Nun haben Northern Light schon mal ein gewisses Gitarrenfundament gelegt. Und das ist auch gut so, denn wir kommen jetzt zur US-amerikanischen Progressive-Metal-Kultband Dream Theater. Wenn ihr regelmäßige HörerInnen seid, wisst ihr bereits, dass sie seit 2024 wieder mit Gründungsmitglied Mike Portnoy am Schlagzeug unterwegs sind. 2025 erschien dann das Studioalbum Parasomnia sowie anlässlich des 40. Bandjubiläums das Livealbum Quarantième Live à Paris. Nun gab es von Dream Theater in der Vergangenheit relativ regelmäßig Live-Veröffentlichungen. Mein Interesse an noch einem weiteren Live-Album war somit zugegebenermaßen zunächst eher begrenzt. Zwischenzeitlich habe ich dem Ganzen aber dann doch eine Chance gegeben und bin positiv überrascht. Denn spielerische Perfektion liefern Dream Theater eigentlich immer ab. Aber hier zeigen sie in neuer alter Formation auch wieder eine ganze Menge Spielfreude. Somit lief das Ganze dann gleich einige Male bei mir rauf und runter. Und auch wenn ich bei der Abmischung tatsächlich doch noch kleinere Kritikpunkte habe, will ich euch zwei Songs gern teilen. Hier sind Panic Attack, ursprünglich von Octavarium 2005, und der Klassiker Under a Glass Moon aus dem Album, mit dem sie damals quasi ihren Durchbruch hatten, Images and Words von 1992. Viel Spaß mit Dream Theater.

Dream Theater live in Paris mit Panic Attack und Under a Glass Moon. Von progressivem Metal geht es jetzt in deutlich andere Gefilde, wenngleich es definitiv progressiv bleibt. The Light Below ist ein Ensemble, das sich schwer einordnen lässt. Und das meine ich hier als echtes Kompliment. So hat mich ihre Musik sofort stark an das Album Infernal Machina von Ex-Magma-Bassist Yannick Torp erinnert und ich frage mich, ob sie es kennen. Ich hatte das Ganze in meiner Sonderausgabe zum Thema Syl vorgestellt. Falls ihr eine kleine Auffrischung mögt, findet ihr natürlich auch diese auf Mixcloud zum Nachhören. Doch zurück zu The Light Below, deren Debütalbum Georgia Anfang des Jahres erschienen ist. Wie der Name des Albums es schon andeutet, treffen hier georgische Vokaltraditionen und sakrale Klangwelten auf zeitgenössischen, dunkleren Post-Rock oder Metal. Die Instrumentalaufnahmen für Georgia entstanden bereits vor einiger Zeit zusammen mit dem mittlerweile leider verstorbenen Steve Albini, der als Produzent zuvor bereits mit Bands wie Nirvana, Neurosis oder Iggy and the Stooges gearbeitet hatte. Er sorgte für einen relativ rohen Sound und die Band widmete ihm auch das Album. Spätere Choraufnahmen entstanden dann in Berlin in Zusammenarbeit mit einem georgischen Frauenchor. Ein Review spricht hier vom Zusammentreffen weit auseinanderliegender musikalischer Welten. Doch ehrlich gesagt scheint mir das bloß eine oberflächliche Entfernung zu sein. Denn hinsichtlich Pathos und Schwere fügen sich diese Art des Chorgesangs und Postrock perfekt ineinander. Quasi ein Sinnbild dafür, wie die menschliche Erfahrung, Emotionen durch Musik auszudrücken, uns allen als universell verbindendes Element gegeben ist. Lediglich der spezifische Stil variiert dann kulturell bedingt. Man merkt es vielleicht schon, so beeindruckt ich von The Light Below auch bin, so schwer fällt es mir, mich ihnen mit Worten zu nähern. Kommen wir daher also einfach zur Musik in Form der Stücke Mzeshina, Didebar und Helisa. Ich empfehle offene Ohren und wenig Ablenkung. Hier ist The Light Below.

Hochgradig spannende Musik der Berliner Band The Light Below. Und ich kann es ehrlich gesagt kaum erwarten zu hören, wie sie sich künstlerisch weiterentwickeln werden. Doch wir nähern uns schon wieder dem Ende der Sendung. Und zum Abschluss habe ich noch eine Band für euch, die sich schon mehr als ein halbes Jahrhundert lang entwickelt hat, aber dennoch immer wieder mit kleinen Details überrascht. Ich spreche von Hawkwind, 1969 in London gegründet und in wechselnder Besetzung durchgängig aktiv. Zentralfigur ist Gitarrist und Gründungsmitglied Dave Brock, der in Kürze seinen sage und schreibe 85. Geburtstag feiern wird. Da soll nochmal jemand behaupten, Musik halte nicht jung. Gut, vielleicht waren da auch gewisse psychedelische Substanzen im Spiel. Wer weiß das schon. Seit 2016 haben sie fast jährlich neues Material veröffentlicht, so auch mit ihrem neuesten Werk, das passenderweise auf den Namen Psychedelic Selection hört. Daraus hört ihr jetzt die Songs Psy Power, der mich stark an die Hawkwind der 70er erinnert, sowie das ruhigere Those Days of the Underground. Zum Abschluss der Sendung dann mit The Land of Min, einen etwas experimentelleren Song. Ich verabschiede mich wie immer bis zum nächsten Mal und wünsche euch jetzt noch eine richtig gute Reise mit Hawkwind.

0: 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Oder auch nicht, ich bin doch kein scheiß Cop, ey.
1: Und wo wir bei den Normen sind, fangen wir doch hiermit an. Ein Beamter zum anderen. Was haben denn die Leute? Wir machen doch gar nicht.
2: Naja, das ist kein Witz, das ist doch die Wahrheit, oder nicht?
1: Wie war die Stimmung in der DDR? Sie hielt sich in Grenzen. Wie nennt man einen Deutschen im All? Allmann. Ich habe heute ein Brötchen angerufen, aber es war belegt. Wovon leben Eichhörnchen? Von ihren Ersparnissen. Wie nennt man einen Boomerang, der nicht zurückkommt? Stock. Mann, ich verstehe echt nicht, warum meine Pflanzen immer vertrocknen. Michael, 67, steht auf dem Schlauch. Wie heißt der Bruder vom Werwolf? Warum Wolf? Ich habe meinem Freund gerade einen Limonadenwitz erzählt. Fand er lustig. Oma, hast du meine Tabletten gesehen? Da steht LSD drauf. Vergiss mal die Tabletten. Hast du den Drachen in der Küche gesehen?
2: Krass.
1: Warum sollte man nie Bier und Cola gleichzeitig trinken? Weil man dann kollabiert. Was ist die Hälfte von 6? 5:30. Was sagt dein Bauer, der seinen Trecker sucht? Ey Mann, wo ist mein Trecker? Wie nennt man einen unentschlossenen japanischen Krieger? Nun ja. Egal wie leer du im Kopf bist, manche Leute sind Lehrer.
2: Ja, leider.
1: Welches Gebäck weiß auf alles eine Antwort? Der Google-Hupf. Was ist lila und sitzt in der Kirche in der ersten Reihe? Eine Frombeere. Welche Sprache wird in der Sauna gesprochen? Schwitzerdeutsch. Was beginnt mit T und endet mit Itten? Tiefkühlfritten.
2: Ja.
1: Wenn sich ein Wissenschaftler ein Sandwich macht, ist es dann wissenschaftlich belegt?
2: Also nur, eigentlich ja nur, wenn er sich selbst drauflegt, oder?
1: Was macht die Knackwurst so knackig? Das N. Und wen nennt man jemanden, der so tut, als würde er etwas werfen? Scheinwerfer. Warum hat die Polizei den Dieb nicht verhaftet? Er hatte eine Antihaftbeschichtung. Das waren Flachwitze mit Lane.
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2: 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Und hier ist Radio Böll, die Radiosendung der Heinrich-Böll-Stiftung Sachsen-Anhalt mit Rebecca und Geraldine. Herzlich willkommen, wie toll, dass ihr wieder eingeschaltet habt. Das hier ist schon unsere 5. Sendung.
3: Yay!
2: So cool, dass ihr da seid, wir freuen uns sehr. Wir sind die Heinrich-Böll-Stiftung, die grüne politische Stiftung für Sachsen-Anhalt und wir machen politische Bildung im ganzen Land. Wir informieren, wir erklären und wir fragen nach. Was passiert eigentlich gerade? Wie verändert sich unsere Welt? Wie können wir sie mitgestalten? Und wie wollen wir eigentlich in Zukunft zusammenleben? Dabei setzen wir uns für gleiche Rechte für alle ein und arbeiten vor allem an den Themen Umwelt- und Klimaschutz, Demokratie, Feminismus, Migration und Erinnerungskultur. Das machen wir durch Seminare, Vorträge, Lesungen, Filmen, Ausstellungen, Spaziergänge, Theaterstücke und jetzt auch im Radio. Herzlich willkommen bei Radio Böll. Und in diesem historischen Jahr der Landtagswahl in Sachsen-Anhalt, da fragen wir hier mit euch danach, was uns dazu inspirieren kann, für Demokratie und Vielfalt einzustehen. Was gibt uns Kraft, um uns für eine gute und solidarische Zukunft für alle in Sachsen-Anhalt einzusetzen? Wie bleiben wir mutig und wie bleiben wir widerständig?
4: Das sind unsere Fragen und wir haben natürlich wieder spannende Organisationen und auch inspirierende Menschen aus unserer Region mitgebracht. Die entdecken wir meistens bei Veranstaltungen, die wir mit ihnen machen oder auch in Gesprächen, die wir danach mit ihnen führen. Und heute sprechen wir mit der Figurenspielerin und Theaterpädagogin Julia Raab, die neben vielen anderen Produktionen und Projekten derzeit auch für uns mit dem mobilen Stück Im Frühling hat man keine Lust zu sterben unterwegs ist. In diesem Stück geht es unter anderem um Abschiedsbriefe von Frauen aus der Todeszelle, die zwischen 1943 und 1945 im Roten Ochsen in der Gedenkstätte, in der heutigen Gedenkstätte im damaligen Gefängnis geschrieben wurden. Und Julia ist mit diesem Stück in ganz Sachsen-Anhalt unterwegs. Es gibt einige öffentliche Aufführungen und viele Aufführungen auch in Schulklassen. Und darüber und über mehr haben wir mit ihr gesprochen. Wir treffen heute auch die Pfarrerin Anne-Christina Wegner, die uns ihr Format, ihr Gesprächsformat, Gespräche am Gartenzaun vorstellt, das sie unter anderem in Laucha durchführt. Und im Programm ist heute auch wieder der kleinste Buchclub in der Region.
3: Juhu.
4: Der besteht nämlich nur aus mir und Geraldine. wir schauen uns weiter das Buch Über Tyrannei von Timothy Snyder an und gucken natürlich danach auch darauf, was wir in den letzten Wochen so erlebt haben und nehmen euch mit in unser Veranstaltungsprogramm der nächsten Wochen. So viel passiert nicht, kann ich schon mal verraten, weil das ist ein bisschen auch Sommerpause bei uns. Schön, dass ihr da seid. Bleibt dran bei Radio Böll und jetzt gibt's erstmal Musik.

0: unserer Arbeit in der Heinrich-Böll-Stiftung Sachsen-Anhalt, da lernen wir immer wieder im ganzen Bundesland besondere und auch überraschende Organisationen kennen. Und wir haben das Privileg, dann auch die Menschen, die hinter diesen Organisationen und Projekten stecken, dass wir die kennenlernen dürfen. Und das sind ganz oft Menschen, die mutig mit dazu beitragen, dass unser Bundesland so wunderbar, so bunt, so vielfältig und auch so widerständig bleibt.
1: Heute wollen wir euch ein besonderes Projekt vorstellen und vorstellen wird es Anna-Christina Wegner. Sie ist Pfarrerin in Laucha. Laucha liegt im Süden von Sachsen-Anhalt. Und wenn ihr euch dieses Projekt jetzt im Kopf vorstellt, müsst ihr euch ein Stück grünen Kunstrasen vorstellen, einen kleinen blauen Gartenzaun und ein paar rosa Blumen. Und das alles auf einem Marktplatz. Aber hört selbst.
2: Als Pfarrerin gehöre ich zu einer Spezies, die sehr viel kommuniziert. Und dadurch merke ich seit längerer Zeit Probleme. Der Ton wird einfach rauer. Und genau zuhören, das erscheint sehr schwierig. Übereinander reden ist leichter, als miteinander zu reden. Das fällt mir auf. Und mir liegt aber in einer guten Gesprächskultur. Und so dachte ich einfach mal machen. Fläche zum guten Reden anbieten. Und andere fanden das dann auch wichtig. Und so entstand dieser Trägerkreis. Und dann fingen wir einfach an. Erst vorm Supermarkt und dann am Gartenzaun.
1: Wie wird das angenommen? Also sind Leute neugierig und kommen ran? Also wenn Sie da anderthalb Stunden stehen, mit wie vielen Menschen kommen Sie da so ins Gespräch?
2: Ja, das ist nicht ganz so, dass die alle hinlaufen und gucken, sondern die bleiben meist erstmal so ein bisschen im Abstand stehen, die einen, und gucken, ob wir irgendwas verkaufen oder so. Und wir gehen im Normalfall auf Leute zu und sagen, wir wollen nichts verkaufen, wir sind auch von keiner Partei, aber wir wollen Sie mal etwas fragen. Und das funktioniert ganz gut. Diese Brückenfunktion, die unser direktes auf sie zugehen übernimmt. Ja. Und dadurch stellen sich dann auch etliche richtig hin. Manche bleiben dann auch ganz lange und erzählen aus ihrem Leben. Also das ist schon gut so.
1: Gibt es Herausforderungen, die sich mit dem Projekt verbinden?
2: Ja, die gibt es. Und zwar, das ist das, was wahrscheinlich die meisten kennen, die engen Zeitfenster, die der Kollege, ich und alle Interessierten haben, die sind herausfordernd. Ich sollte eigentlich jeden Tag irgendwo stehen. Dann könnte eine Art selbstverständliches Reden miteinander wachsen. Aber auf der anderen Seite, wir haben erst angefangen. Die nächsten Jahre bieten da sicher noch manche Gelegenheit.
1: Kann man euch irgendwie unterstützen oder auch mitmachen?
2: Ja, einfach einen Gartenzaun kaufen und irgendwo hinstellen zum Gespräch. Das ist mein Vorschlag, die gibt es bei Obi. Oder noch einfach im Supermarkt um Erlaubnis bitten, Kanne Kaffee schnappen und Becher und dann dort einfach los. Das geht auch mit einer positiven Impulsfrage. Das ist unsere gute Erfahrung. Und wem das nichts ist, der kann vorbeikommen und reden bei einem Kaffee, wenn er möchte.
1: Was wünscht ihr euch denn für Sachsen-Anhalt?
2: Für Sachsen-Anhalt? Also ich denke ja meistens ziemlich kleinteilig. Ich habe also in der Region vielleicht so mit, also für die ich zuständig bin, mit etwa so 5.000, 6.000 Leuten zu tun, von denen etwa 1.000 in der Kirche sind. Und an die denke ich. Und ich möchte, dass sie Freude am Miteinander sprechen haben. Das wünsche ich ihnen sehr. Denn es gibt immer wieder einen Riss durch die Familie, wo sie über Gesprächsbarrieren nicht drüber wegkommen. Und dass sich Offenheit ausbreitet. Und die ist in manchen Gesichtern sichtbar geworden bei den Gesprächen. Und das wünsche ich mir eigentlich, na, das wünsche ich mir auch für unser Land, diese Offenheit.
1: Das war Anna-Christina Wegner aus Laucha mit ihrem Projekt Gespräche am Gartenzaun. Um mehr zu erfahren, könnt ihr einfach mal Gespräche am Gartenzaun googeln. Da kommt ihr dann sozusagen auf die Seite. Vielleicht habt ihr ja auch Lust, Gespräche am Gartenzaun durchzuführen. Dann setzt euch gerne mit Anna-Christina in Verbindung. Und vielleicht haben wir demnächst noch mehr Grünkunstrasen auf Marktplätzen in Sachsen-Anhalt. Wir schauen mal.
0: 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Und hier, Trommelwirbel, ist es schon wieder soweit. Wir starten mit unserem Blick ins Buch. Hier auf Radio Korax, ganz exklusiv bei Radio Böll, öffnet wieder der Mini-Böll-Buchclub mit Rebecca und mir. Und wir haben den allerkleinsten Lesekreis in ganz Sachsen-Anhalt gegründet. Wir lesen hier mit euch über Tyrannei, 20 Lektionen für den Widerstand von Timothy Snyder. In 20 Lektionen beschreibt Snyder in diesem wirklich kurzen, knackigen Buch, wie wir als Gesellschaft empathisch und engagiert für demokratische Prinzipien wie Meinungsfreiheit, Pressefreiheit, Gewaltenteilung und Menschenwürde einstehen können. Wie wir als Bevölkerung bei autoritären, nationalistischen Bewegungen wachsam und wehrhaft sein können, das beschreibt Timothy Snyder. Denn Verächter von Demokratie und Menschenrechten, die erlangen ihre Gewalt nicht über Nacht oder einfach automatisch oder weil sie so übermächtig sind, sondern weil wir als Bevölkerung, so schreibt er das in der Geschichte, beschreibt er das aus der Geschichte heraus, weil wir als Gesellschaft, als Bevölkerung oft zu spät reagieren. Und um dagegen vorzugehen, beschreibt er eben Möglichkeiten für den Widerstand, den jede von uns genau da, wo sie, wo er, wo die Menschen genau an ihrem Punkt in der Gesellschaft stehen, was sie machen, je nach Beruf, je nach Stellung, da ist für alle Menschen was dabei. Wir können da alle von Snyder was lernen. Und wir haben auch schon in den letzten 4 Sendungen die ersten 8 Lektionen mit euch besprochen. Ich wiederhole sie hier einfach einmal kurz und dann steigen wir ein mit den Lektionen 9 und 10. Die erste Lektion: Leiste keinen vorauseilenden Gehorsam. Die zweite Lektion: Verteidige Institutionen. Drittens: Hüte dich vor dem Einparteienstaat. Viertens: Übernimm Verantwortung für das Antlitz der Welt. Fünftens: Denk an deine Berufsehre. Sechste Lektion: Nimm dich in Acht vor Paramilitärs. 7. Sei bedächtig, wenn du eine Waffe tragen darfst. Und die 8. Lektion: Setze ein Zeichen. Und es geht weiter mit der Lektion 9. Lektion 9: Sei freundlich zu unserer Sprache. Vermeide die Phrasen und Schlagworte, die jeder andere verwendet. Erfinde deine eigene Sprechweise, selbst wenn du nur das vermitteln willst, was in deinen Augen jeder sagt. Bemühe dich, dich vom Internet fernzuhalten. Lies Bücher. Also als ich das zum ersten Mal gelesen habe, dachte ich, okay, ist interessant, fast schon ein bisschen kryptisch. Was heißt das? Erfinde deine eigene Sprechweise. Was verbirgt sich dahinter? Okay, bemühe dich vom Internet fernzuhalten. Wie sollen wir denn das jetzt in den heutigen Zeiten überhaupt tun? Dann habe ich weitergelesen und es ist sehr interessant. Zuallererst beschreibt Snyder in diesem Kapitel, ich denke, das gilt für jede autoritäre Bewegung, wie stark auch Sprache ein Feld sowohl des Widerstands sein kann, aber eben auch der Anpassung. Na, als Beispiel aus der Geschichte nennt er zum Beispiel, dass in der NS-Propaganda immer das Volk so hochbeschworen wurde. Das Volk war aber gar nicht alle Menschen, sondern eben nur einen ganz bestimmten Teil des Volkes. Oder Zusammenstöße, gesellschaftliche Zusammenstöße in der Zeit wurden immer gleich als Kämpfe betitelt. Oder jedwede Kritik war sofort eine Verleumdung. Und ich musste dabei denken, so wenn ich jetzt mal an die heutige Politik und auch wie so in Medien, wie PolitikerInnen, also wie in Medien, aber auch von PolitikerInnen gefärbt, so bestimmte Worte so Mode werden. Zum Beispiel wird ja ganz oft über die Migrationswelle gesprochen und dann hört sich das an, als würde da eine Welle über uns hinwegschlagen, die uns irgendwie ertrinken lassen würde oder überrollen würde. Ey, es gibt keine Wellen und es gibt auch keine Migrationswellen. Es gibt Menschen, die ihr Völker Recht in Anspruch nehmen müssen aufgrund von Not und Verfolgung. Und dieses Völkerrecht besagt, dass jeder Mensch in Deutschland auch nach Asyl fragen kann. Und das nehmen Menschen in Anspruch. Da kommt keine böse Welle zugerollt oder sowas. Auch zum Beispiel hört man ja viel, jetzt auch im Punkto Migration, so die Zahlen müssen runtergehen. Das lese ich ganz oft. Und ich denke immer, ja, Zahlen, aber das sind Menschen. Wie gesagt, Menschen, die ihr Völkerrecht in Anspruch nehmen. Was wollen wir denn für eine Gesellschaft sein, wenn wir anstatt über Menschen über Zahlen sprechen? Na, so, da habe ich schon gemerkt, es hat wirklich auch was mit der Aktualität zu tun. Und Dann beschreibt Snyder weiter die Rolle der Medien. Er bezieht es in dem Kapitel viel auf das Fernsehen, aber ich denke, das kann man auch auf soziale Medien beziehen. Er schreibt, ich möchte es kurz lesen, wenn man sich Fernsehnachrichten anschaut, ist das mitunter so, als würde man jemandem zuschauen, der ebenfalls auf ein Bild starrt. Wir halten diesen kollektiven Trancezustand für normal. Wir sind langsam in ihn verfallen. Und da dachte ich so dran, dass gerade jetzt auch mit Social Media, aber eben auch andere Medien, aber wir sind so arg dieser Schnelligkeit ausgesetzt. Es kommen immer die nächsten Nachrichten und die nächsten Schlagzeilen. Und wir gucken da an unseren Bildschirmen, an unseren Handys die ganze Zeit wie so atemlos zu, sind davon auch irgendwie betroffen, unser Herz schlägt schnell. Aber wir sind ja eigentlich gar nicht involviert. Also unser Körper ist da gar nicht vor Ort, sondern wir sind ja immer noch an unserem Bildschirm, haben aber wie so das Gefühl, wir seien mit dabei, sind es aber gar nicht. Er beschreibt dann auch, dass eben auch in den Medien auch Menschen, die eigentlich anderer Meinung sind oder auch nochmal andere Perspektiven mit reinbringen, dann so Formulierungen, Benennungen, Argumentationen übernehmen von antidemokratischen Bewegungen und mir ist da so aufgefallen, es gibt zum Beispiel auch eingefallen, es gibt so Studien auch, dass zum Beispiel die AfD die Partei ist mit der allermeisten Sendezeit und die am allermeisten in Schlagzeilen auftaucht. Und es gibt ja noch viele andere Parteien und viele andere Perspektiven. Na, also auch selbst wenn da Kritik geäußert wird, ist es trotzdem wie so eine Wiederholung der immer gleichen Propaganda. Genau. Und dann argumentiert Snyder, dass wir anstatt uns im Internet immer mit oder in den Medien mit so kleinen Schnipseln zufrieden geben sollten, dass wir stattdessen Bücher lesen sollten. Er schreibt, auf Bildschirme zu starren ist womöglich unvermeidlich. Doch die zweidimensionale Welt ist wenig sinnvoll, wenn wir nicht über ein geistiges Rüstzeug verfügen, das wir anderswo entwickelt haben. Und dann, das fand ich besonders witzig am Schluss oder witzig und wichtig, am Schluss des Kapitels gibt Snyder mehrere Buchempfehlungen, die aus seiner Meinung nach gut dafür da sind, uns genau dieses geistige Rüstzeug, über das er schreibt, zu vermitteln, das wir brauchen, um uns eben in der Medienlandschaft auszukennen und da unsere eigene Meinung und eigene Haltung zu entwickeln. Unter anderem empfiehlt er die unerträgliche Leichtigkeit des Seins von Milan Kunderas oder Dostojewskis Die Brüder Karamazow oder auch Harry Potter und die Heiligtümer des Todes. Auch Elemente und Ursprünge totaler Herrschaft von Hannah Arendt. Und neben vielen anderen Beispielen empfiehlt er auch die Bibel. Das war die Lektion 9. Sei freundlich zu unserer Sprache. Rebecca, wenn du dir das so anhörst, was denkst du dazu?
1: Zum einen hört sich natürlich auch sehr kulturkritisch an, also die Abwahl der Bildschirme. Zugleich hat er dann natürlich einen Punkt. Also, und den Punkt, den er macht, ist ja einfach, sich selbst und sein kritisches Denken zu schulen. Und klar sind Bücher da ein tolles Medium für, aber ich denke auch, dass man auch sein kritisches Denken mit Social Media schulen kann. Ich glaube, sein Punkt ist auch, wegzukommen von diesem konsumtiven Scrollen, sondern eher hineinzukommen ins Nachdenken. Das mit diesem Bücherlesen, ich glaube, das ist das eine, aber man kann auch sehr konsumtiv Bücher lesen. Man muss die nicht alle kritisch hinterfragen. Es mag über Bücher ins Gespräch zu kommen oder sich auch oder auch kritische Perspektiven zu teilen oder sich auch anregen zu lassen, anders über Bücher nachzudenken, dann möchte ich gerne eine unserer Veranstaltungsreihen empfehlen. Die heißt Gemeinsam lesen. Die machen wir zusammen mit anderen Landesstiftungen und da stellen wir jeweils 2 bis 3 Bücher vor in dieser Reihe zu einem bestimmten Thema. Also Geraldine und ich hatten das Thema Widerstand, es gab aber auch schon das Thema Scheitern, es gibt das Thema Zukunft und die findet ungefähr einmal im Monat statt. Das könnt ihr einfach bei uns auf der Homepage herausfinden. Und das Tolle daran ist, finde ich, dass wenn man Bücher nicht allein liest, sondern mit mehreren Personen, dass man dann die Chance hat, einfach also ganz andere Perspektiven und Blicke aufs Buch zu werfen. Und wenn man sich selber über das Buch auch austauscht, das Buch auch ganz anders liest, viel tiefer und intensiver, also so geht's mir zumindest, als wenn ich das so für mich allein lese und danach einfach wieder weglege und sage, ja, war ein tolles Buch. Genau, also deswegen ist für mich dieses Kapitel, die Aufforderung, mehr Bücher zu lesen. Und ich habe das Gefühl, wir könnten noch hinzufügen, die Aufforderung, mehr Bücher gemeinsam zu lesen.
0: Total. Und irgendwie auch so, auch von dem, was du jetzt noch daneben gelegt hast, verstehe ich auch das Kapitel auch nochmal so wie so ein Aufruf, wie du sagst, zum Austausch. Na, also was er vielleicht meint, Snyder auch das damit, mit diesem erfinde deine eigene Sprechweise. Also nicht alles zu glauben und nachzuschwätzen, sondern in den Austausch zu gehen, wie du sagst, gemeinsam zu lesen, und sich einfach mehrere Perspektiven einzuholen, bevor man dann gleich seine eigene Meinung nur vertritt.
1: Lektion 10 ist ziemlich eng verbunden auch mit Lektion 9. Das 10. Kapitel heißt Glaube an die Wahrheit. Ich lese ganz kurz das kurze Abstract dazu. Die Fakten preiszugeben heißt, die Freiheit preiszugeben. Wenn nichts wahr ist, dann kann niemand die Macht kritisieren, denn es gibt keine Grundlage, von der aus man Kritik üben könnte. Wenn nichts wahr ist, dann ist alles Spektakel. Die dickste Geldbörse zahlt für die blendendsten Lichter. Das bezieht sich jetzt natürlich sehr aktuell auch auf das sogenannte postfaktische Zeitalter oder die Post-Truth-Ära. Das muss man sich eigentlich mal vorstellen. Ja, es gibt eine Ära hinter der Wahrheit. Und damit ist gemeint, dass mittlerweile häufig emotionale Appelle und persönliche Überzeugungen dominieren in öffentlichen Debatten, die sich dann umso weniger an objektiven Fakten orientieren. Also die Emotionen haben Vorrang, die persönlichen Meinungen haben Vorrang. Und das ist natürlich für die Demokratie ein ganz schönes Problem, weil wenn man keine gemeinsamen Fakten teilt, wie soll man sich dann auf eine gemeinsame gesellschaftliche Ordnung verständigen? Das heißt, es schadet einfach der Demokratie, dieser Lügen, die häufig im Umlauf sind. Timothy Snyder schreibt dazu, du unterwirfst dich der Tyrannei, wenn du den Unterschied leugnest zwischen dem, was du hören willst, und dem, was tatsächlich der Fall ist. Ach, da gibt's ja total viele Beispiele, aber weil wir ja gerade bei 30 Grad im Studio stehen und viele Leute immer noch sagen, dass es keinen Klimawandel gibt, weil natürlich ist es viel angenehmer zu sagen, ja, es gab doch auch früher schon den Sommer, und nicht die objektiven Fakten wahrnehmen, dass es vor 50 Jahren so eine Hitzewelle überhaupt nicht möglich gewesen wäre, was WissenschaftlerInnen sagen, weil es wahrscheinlich auch bequem ist oder sich besser anfühlt, den Klimawandel zu leugnen. Also es wäre natürlich auch viel schöner, wenn das alles nicht der Fall wäre, ja, wenn wir jetzt nicht jeden Sommer mit extremen Temperaturen über lange Zeiträume rechnen müssten. Und trotzdem ist es halt Fakt, dass wir das Klima mittlerweile an der Stelle haben, wo wir es haben, dass die 1,5 Grad überschritten sind. Snyder sagt und bezieht sich dabei auf Klemperer, dass die Wahrheit auf vierfache Weise stirbt. Die erste Art und Weise ist die offene Feindseligkeit gegenüber der verifizierbaren Wirklichkeit, also der Wirklichkeit, die auf Fakten und Wissenschaft beruht. Und ich glaube, die Wissenschaftsfeindlichkeit vieler autoritärer Bewegungen ist auch wohl bekannt. Das zweite Verfahren, das fand ich auch interessant, ist die schamanistische Beschwörung. Und das ist sozusagen, wenn man tausendfach bestimmte Dinge wiederholt in der Hoffnung, dass sie dann wahr werden. Wie zum Beispiel, es gibt kein Klimawandel oder es gibt die sogenannte, wie Jaredin schon gesagt hat, Migrationswelle. Also immer wieder das Gleiche wiederholt, in der Hoffnung, dass sich das dann wie so ein Fakt im Kopf festsetzt, obwohl es kein Fakt ist, sondern falsch. Die nächste Methode nach Klemperer ist das magische Denken oder die offene Akzeptanz des Widerspruchs. Also am Beispiel von Trump macht er das, dass er sagt, die Wahl wäre manipuliert, aber trotzdem würde Trump sagen, dass sie ihn wählen sollen. Also sozusagen Widersprüche einfach so integrieren, dass sie nicht mehr wie Widersprüche wirken oder einfach damit leben, dass es Widersprüche gibt und das gar nicht mehr kenntlich machen. Und um das überhaupt möglich zu machen, sagt Snyder, bedarf es einer, um so radikale Unwahrheiten zu akzeptieren, bedarf es einer eklatanten Ausschaltung der Vernunft, der reinen Irrationalität, würde ich jetzt sagen, der reinen Emotion, der reinen Meinung. Und das ist natürlich auch fatal für demokratische Prozesse und für die Demokratie an sich. Und die letzte Art und Weise ist ein unangebrachter Glaube, also der Glaube an den Führer, der alles lösen wird, oder wie beispielsweise Klemperer in seinem Buch schreibt, er lässt einen Handwerker sagen, nein, zum Teufel nein, mit Begreifen ist da gar nichts getan, man muss glauben. Also wirklich ein irrationaler Glaube, der für rationale Fakten und objektive Wahrheiten nicht mehr zugänglich ist. Und das, sagt Snyder, schlittert direkt hinein in den Faschismus, denn nach der Wahrheit ist vor dem Faschismus. Geraldine, was hältst du denn von dem Kapitel?
0: Ja, ich musste sofort an unsere Erfahrungen in unseren Schulworkshops, in unseren Demokratieworkshops denken. Wir organisieren manchmal ja Demokratieworkshops, vor allem für Berufsschulen. Und was mir da in der Arbeit mit den jungen Erwachsenen und Jugendlichen aufgefallen ist, dass es so total wichtig ist zu lernen. Und das müssen wir irgendwo lernen. Das fällt nicht einfach so. Also das müssen wir entwickeln als Menschen. Dass es unbedingt wichtig ist, den Unterschied zu lernen und zu begreifen zwischen einer Meinung und, wie du gesagt hast, und den Fakten. Weil ich finde Meinungen total wichtig. Austausch über Meinungen, Formulierung von Meinungen, Entwicklung von Meinungen, das ist hervorragend. Aber wir müssen sie unterscheiden können zu Fakten. Und wir brauchen auch Fakten aus unterschiedlichen Perspektiven, damit wir uns überhaupt eine Meinung bilden können. Na, und das ist mir total aufgefallen, dass das eigentlich, glaube ich, so ein bisschen der Auftrag an uns alle ist, wenn wir in irgendeiner Weise jüngere Menschen begleiten und auch der Auftrag an uns selbst nochmal zu gucken, wo verbreite ich eigentlich meine Meinung als Fakten oder wo basieren meine Meinungen eigentlich auf der Meinung von anderen Leuten und gar nicht auf unterschiedlichsten Fakten. Und das ist dann natürlich ein bisschen komplexer. Dann muss man auch mehrere Fakten sich angucken. Ne? Kann man nicht das allererste glauben, aber genau darum geht's ja. Nicht jedem gleich zu glauben. Und was mir auch aufgefallen ist, und ich finde, es passt zu dem Kapitel total gut, dass ich ganz viele Gespräche in den Berufsschulen hatte, wo wir eigentlich über Gefühle gesprochen haben. Also wir fühlen uns so in der Gesellschaft oder wir haben das gehört oder jenes gehört und jetzt fühlen wir uns verängstigt oder wütend oder unsicher oder so. Und ich bin totaler Fan von Gefühlen. Ich finde Gefühle so interessant, so schön, so wichtig. Und ich glaube, wir brauchen auch gesellschaftlich ganz viel mehr Räume, wo wir uns über Gefühle austauschen können. Und wir dürfen nicht vergessen, Gefühle haben nicht immer recht. Das war hier unser kleiner Buchclub heute in unserer 5. Sendung über Tyrannei, 20 Lektionen für den Widerstand von Timothy Snyder. Genau, ich freue mich schon drauf aufs nächste Mal, da lesen wir weiter die nächsten Lektionen. 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Es gibt auch eine ganz schön illustrierte Graphic Novel Version, aber genau, die kleine Mini-Version für 4,95 Euro bei der Bundeszentrale für politische Bildung.
1: 4,50.
0: Was habe ich gesagt?
1: 4,95.
0: Ach, 4,95. Ja, wie gesagt, es ist sehr heiß hier im Studio. Wir hören jetzt Musik.
3: Helter Skelter.

0: Wir sind jetzt in unserer Rubrik Tolle Menschen angelangt, die wir entweder treffen oder deren Bekanntschaft wir machen oder mit denen wir zusammenarbeiten. Und Julia Raab ist eine Figurenspielerin aus Halle und mit Julia arbeiten wir mittlerweile schon seit 7 oder 8 Jahren zusammen und haben zusammen mit ihr und Sandra Bringer auch 2 Stücke entwickelt. Das eine Stück heißt, im Frühling hat man keine Lust zu sterben. Da geht es um Frauen, die im damaligen Gefängnis Roter Ochse in der Todeszelle sitzen, zu Zeiten des Nationalsozialismus und ihre Abschiedsbriefe schreiben. Also man durfte, bevor man hingerichtet wurde, noch Briefe schreiben und auch vorher noch. Dieses Theaterstück und szenische Lesung, also so ein bisschen Mischung auch, ist aus diesen Briefen und weiteren Dokumenten, Originaldokumenten aus der Zeit zusammengestellt. Und seid bereit, immer bereit, Fragezeichen, Jungsein in der DDR ist das 2. Stück, das wir mit Julia gemacht haben. Julia ist sozusagen neben der Figurenspielerin auch noch politische Bildnerin und ich habe mich mit ihr unterhalten, was sie antreibt, was ihr den Mut gibt, auch widerständig zu bleiben, wo sie sich engagiert und was sie dabei inspiriert.
1: Ich bin ausgebildete Figurenspielerin und Theaterpädagogin. Beides sozusagen in einem Studium gemacht. Und Theaterpädagogik bedeutet Vermittlung von Theater auf verschiedenen Weisen für Menschen, die bisher keine oder wenige Theatererfahrungen haben. Kinder, Jugendliche, Erwachsene, alle Felder sind da möglich. Und Figurentheater ist die künstlerische Form, die ich nutze und wo ich versuche, meine Themen, die mich beschäftigen, die oft gesellschaftskritisch sind oder auch politisch sind, die ich versuche, mich künstlerisch auseinanderzusetzen. Und diese Kunstform Figurentheater, zeitgenössische Figurentheatermittel, nutze ich quasi, um auch in bestimmte Bereiche direkt hineinzugehen. Das heißt, ich mache nicht nur Stücke für die Bühne, sondern ich versuche, Formate zu entwickeln für zum Beispiel die Schule. Also Klassenzimmerstücke bin ich ein großer Fan von. Das heißt, dass ich quasi ein Thema habe, mit dem ich mich auseinandersetze und versuche, quasi mit den Mitteln des zeitgenössischen Figurentheaters in die Schule hineinzugehen und dort meine Produktionen zu platzieren. Wir haben ja schon viel zusammengearbeitet mit der Heinrich-Böll-Stiftung Sachsen-Anhalt und auch mit der Gedenkstätte Roter Ochse. Das sind tatsächlich explizit politische Themen, die wir da bearbeitet haben und die wir mit den kulturellen Mitteln in die Schule bringen und damit bildungspolitische Arbeit quasi machen. Wir haben ein Stück, im Frühling hat man keine Lust zu sterben. Das haben wir jetzt 141 Mal gespielt. Nicht alle Vorstellungen haben in Schulen stattgefunden, aber der größte Teil der Vorstellungen. Und das kann man sich so vorstellen, dass wir mit dem Stück in die Klasse gehen. Wir spielen 40 Minuten und dann haben wir nochmal etwa 40 bis 45 Minuten Zeit, mit den SchülerInnen über das Gesehene direkt im Anschluss zu sprechen. Und spielpraktische Übungen erleichtern quasi das darüber sprechen, weil ja eben, wie wir als TheatermacherInnen wissen, ist das nicht so leicht, direkt nach einem Theater gleich zu sagen, wie hat es mir gefallen und was hat mich da bewegt und so weiter. Das muss ja sich erstmal setzen lassen. Nichtsdestotrotz ist es in der theaterpädagogischen Arbeit sehr wichtig, dass man direkt im Anschluss mit den Schülern ins Gespräch kommt, auch ganz klassisch Fragen des Theaters zu klären und des theatralen Sehens so. Ne, wie gucke ich eigentlich Theater an und wie kann ich analysieren, wie kann ich das Gesehene mit meinen Gefühlen, die vielleicht hochgekommen sind in dem Stück, wie kann ich das zusammenbringen und um was, und dann ist die dritte Ebene natürlich das, um was es geht, was ist das Thema, und da knüpft Theater, nicht unbedingt speziell Figurentheater, aber doch irgendwie auch schon, an, weil Figurentheater oder Theater kann dich emotional berühren. Und das ist etwas, was ich ganz spannend finde im Kontext, wenn man solche ja schweren Themen versucht zu bearbeiten und darüber zu sprechen, weil wie spricht man eigentlich darüber? Wie geht das so? Und wenn man emotional berührt ist, dann hat man ja etwas, dann hat mich was berührt und ich kann erstmal mit dem ganz, man kann mit dem anfangen. Und dann kann ich über alles Weitere auch nachdenken. Und dann kann ich auch einen Bezug zu mir selber vielleicht auch nochmal setzen im Zusammenhang mit der Thematik oder eben auch mit dem Theaterstück.
0: Du arbeitest ja, du hast gesagt, seit 2013 in Halle.
1: Ja.
0: Dann mit diesen Figurentheaterstücken ja auch wirklich viel in Klassen. Also es gibt ja noch ein zweites Figurentheaterstück von dir. Seid bereit, immer bereit, Fragezeichen, jung sein in der DDR. Das andere Stück, von dem du berichtet hast, im Frühling hat man keine Lust zu sterben, das ist sozusagen in der NS-Zeit situiert. Ihr geht jetzt wirklich schon fast ein Jahrzehnt, sage ich mal, in Klassen. Und mich würde interessieren, gibt es da Veränderungen, wie diese Stücke rezipiert werden in den Nachbesprechungen? Was nimmst du da wahr?
1: Ich bin der Meinung, dass sich das so in meiner persönlichen Wahrnehmung gar nicht so sehr verändert hat in den letzten Jahren. Auch zu der Zeit, wo ich auch Anfang der 2000er unterwegs war, auch schon in Sachsen-Anhalt, weil ich als Theaterpädagogin an der Landesbühne in Eisleben beschäftigt war. Da sind wir auch eben unterwegs gewesen mit so Klassenzimmerstücken. Und ich finde tatsächlich, da hat sich gar nicht so viel verändert, weil die Jugendlichen einfach, ja, jugendlich sind. Die haben ihre ganz persönlichen Themen, mit denen sie sich beschäftigen und die sie mehr oder weniger belasten. Die sind ja noch nicht fertig. Die sind noch so pur in allem, im Wahrnehmen, im sich ausdrücken, im, klar, manche mehr, manche weniger. Und es gibt natürlich Unterschiede zwischen Gymnasiasten und SekundarschülerInnen oder BerufsschülerInnen. Also da merkt man schon irgendeinen Unterschied, auch in der Qualität eines Gespräches, was man führt. Aber in allen Schulbereichen, wo wir unterwegs sind, ist es immer irgendwie so ein, naja, rantasten und die überhaupt irgendwie zum Gespräch zu bewegen, ist erstmal überhaupt so eine Herausforderung und so eine Hürde, die man überwinden muss. Also so, ne, wie kommt man da rein? Wie, also man darf da jetzt auch nicht auf die Ebene der Jugendlichen gehen und versuchen, da ganz cool rüberzukommen, aber das Schöne ist, wir sind auch keine Lehrkräfte. Und das ist eigentlich auch nochmal das Tolle, weil bei uns darf man alles sagen. Und bei uns ist es ist es erlaubt, auch schnottrige Sprache zu verwenden. Und manchmal kommt ja dann eben, rutscht denen sowas raus und dann sage ich, okay, ja, nehmen wir mal das. Also mir fällt jetzt kein konkretes Beispiel ein, aber sozusagen eine Sprache, die ja vielleicht nicht gesittet ist. Und dann sage ich mir, nee, es ist doch in Ordnung. Also man darf alles sagen und man erstmal und dann kann man ja sortieren. So. Und das ist eben so die große Stärke, wenn man so als Pädagoge aus dem, also außerhalb der Schule dazukommt, so. Was nicht heißt, dass nicht Lehrkräfte auch eine wunderbare Art haben, mit SchülerInnen zu sprechen. Aber wir im Theater, das vermitteln wir ja auch immer gerne, im Theater ist alles, darf man alles sagen erstmal, weil du nimmst es ja ganz persönlich, individuell wahr. Und ich glaube, das ist so eine Chance. Und das, da kriegt man die auch. Also dann kann man die so ein bisschen knacken. Die einen mehr, die anderen weniger, so. Aber das ist so der Spaß daran eigentlich auch, den ich habe, weil ich die so, die sind so pur und die kannst du so, also ich meine, ja, die reagieren auch pur. Das heißt irgendwie, wenn ich da reinkomme und dort spiele und ganz nah bei denen sind, die lachen sich einen ab oder sind beschämt oder irgendwas, das kriegst du ja alles so pur wahr und also nehme ich so wahr, nehme ich mit. Ich erinnere mich an einen Schüler, der hat sich immer so schrecklich erschreckt. Also jedes Mal hat er sich erschreckt, wenn ich irgendwas gemacht habe, angefangen habe zu sprechen, hat er sich erschreckt und das war so schön und da habe ich nicht im Nachgespräch, habe ich gesagt, okay, lass uns doch mal darüber sprechen, warum hast du dich denn erschreckt so okay, dann erkennen die, was wir alles wahrnehmen und was eine Lehrkraft vielleicht im Unterricht nicht wahrnehmen kann, weil sie so sehr bei ihren Themen ist. Und wir versuchen wirklich auf die einzugehen und auf das Hier und Jetzt, wo sie sind. Und das schafft ein gewisses Vertrauen und eine Ehrlichkeit in dem Raum für diesen Moment von nur 40 Minuten oder eben 90, wenn man das gesamte Stück nimmt. Und wenn man ein Vertrauen schafft im Raum, dann ja, dann ist es auch möglich und dann öffnen die sich auch so. Und na klar kann man da jetzt nicht in die absolute Tiefe historisch gehen, aber die sind interessiert. Dann an dem, was wir erzählen. Was ich auch immer gerne erzähle, bei Im Frühling hat man keine Lust zu sterben, ist das immer schön, weil sobald ich die Figuren raushole, also wir haben so Flachfiguren in dem Stück, wenn ich diese Figuren raushole aus dem Koffer und sie benenne und sage, wann sind die geboren, wann sind die gestorben, wo sind sie gestorben, das sind so die Fakten, die sie kennenlernen, die SchülerInnen, und dann sind die still. Dann, weil dann realisieren die was. Die haben ein Bild von in dem Fall einer Frau und die wissen, boah, die ist gestorben. Die ist, also die eine ist 24, das heißt, die ist ja nicht wesentlich älter als die Jugendlichen, denen wir da begegnen. Das macht was. Ja, man kriegt nicht unbedingt immer alle, aber das ist auch gar nicht unbedingt das Ziel. Das kann gar nicht das Ziel sein, weil dann werden wir immer wieder enttäuscht nach Hause gehen. Aber wenn ich sozusagen ein, zwei, vielleicht drei SchülerInnen wirklich berühren kann und ins Gespräch gehe mit denen, dann habe ich was geschafft, und das ist toll. Und wenn sich dann noch eine Diskussion erspinnt, also das ergibt sich auch nicht immer, weil die Zeit auch viel zu knapp ist und so, aber manchmal passt das und dann merkt man, die Schüler, die haben etwas jetzt, was sie wirklich berührt und was sie bewegt und wo sie gerne auch irgendwie mehr wissen wollen. Also manche SchülerInnen, die sagen dann auch zu ihren Lehrkräften, wenn die ein gutes Verhältnis haben zu den Lehrkräften, können wir da noch mehr erfahren? Können wir da nächste Stunde nochmal drüber reden? Mhm. Und da denke ich, wow, ist das toll so. Und das hätte vielleicht irgendwie jetzt ein reiner Vortrag so vielleicht nicht geschafft. Obwohl ich da mich auch aus dem Fenster lehne, sicherlich gibt es wunderbare Leute, die Vorträge halten und da auch jemanden berühren können. Aber dieser theatrale Vorgang, eine Geschichte zu erzählen von einem Menschen, und dieses Menschliche, was man versucht auszuarbeiten, das ist das Besondere, was Theater kann, und dementsprechend auch eine wunderbare Möglichkeit, um die Erinnerungskultur

0: PartnerInnen, die wir gefunden haben, also in der Heinrich-Böll-Stiftung, aber auch in der Gedenkstätte Rote Ochse oder auch in meinen anderen Projekten, wo andere PartnerInnen auch mit dabei sind, die aus dieser bildungspolitischen Schiene quasi kommen.
1: Gibt ja jetzt nicht, sage ich mal, so viel Figurentheater, was so politische Stücke macht. Also im Theater ist es, glaube ich, viel häufiger. Was motiviert dich denn persönlich, genau diese Stücke auch zu entwickeln? Weil das machst du ja auch zusammen mit der Dramaturgin.
0: Ist einfach ein persönliches Anliegen. Ich hab viel früher, als Jugendliche Bücher gelesen habe, meine Mutter hat mich immer viel überhäuft mit Büchern zum Zweiten Weltkrieg. So, das, also ich habe da quasi mich schon früh auseinandergesetzt mit diversen Geschichten aus der Zeit. Und das hat sich, also da bin ich meiner Mutter sehr dankbar, weil das mich ja immer irgendwo auch bewegt hat. Und ich war damals auch 2000, wie alt? Nee, Quatsch, nicht 2000. Kann ja gar nicht sein. Ich war 12 Jahre, das wollte ich sagen. Ich war 12 Jahre alt. Da bin ich nach Israel gefahren mit meiner Mutter. Wir hatten Urlaub gemacht. Und da waren wir aber auch in Yad Vashem. Und das war für mich so beeindruckend. Ich war 12 Jahre alt und da gibt es einen Raum, wo lauter Lichter für die gestorbenen Kinder im Zweiten Weltkrieg, die hingerichteten Kinder im Zweiten Weltkrieg stehen. Und das sind lauter Spiegel und du siehst sozusagen ein Meer von Lichtern. Und das hat mich so bewegt und das erzähle ich auch immer gerne wieder, weil das immer noch so ein Bild ist, was ich habe, wo ich sage, was Wahnsinn. Und ich meine, das sind nur die Kinder gewesen. Und die Menschen dahinter, die finde ich, die brauchen eine Stimme. Und ich finde, es ist total wertvoll, eben denen eine Stimme geben zu können, so mit den Mitteln, die wir zur Verfügung haben. Also mich hat das einfach schon früh einfach berührt und bewegt und ist nie abgerissen, dieser Faden. Und das ist so eine Motivation. Und ich finde aber auch tatsächlich, dass ich als Theatermacherin auch eine Aufgabe habe, auch wenn ich jetzt nicht berühmt in dem Sinne bin, ne, aber ich habe ja die Möglichkeit, was zu sagen. Ich habe ja ein Publikum, was zu mir kommt. Und dann kann ich doch auch so Themen bearbeiten. Und vor allem, wenn ich einen Draht in die Schulen habe, ich finde, ich habe da eine Verantwortung. Das sehe ich schon so als Kulturschaffende. Und das heißt jetzt vielleicht nicht, dass jeder Kulturschaffende sich diese Bürde auferlegen muss, die ich mir vielleicht auferlege. Für mich ist das keine Bürde, sondern ich finde das wertvoll, was beitragen zu können mit meiner Kunst, die mir Spaß macht, wo ich eine unglaubliche Leidenschaft habe und ich hoffe, dass sozusagen dieser leidenschaftliche Funken auch dann die Chance hat, überzuspringen und die jungen Menschen eben auch bewegen kann, mit ihren Mitteln, das muss ja nicht Theater sein, mit ihren Mitteln auch solche wichtigen politischen Dinge weiterzutragen und sich zu engagieren für eine Welt, die uns ja allen gehört und wo wir ein Teil davon sind und wo wir alle ein Stück beitragen können, dass es gut wird, was auch immer gut heißt. Aber jeder für sich persönlich hat ja eine Vorstellung von einer guten Welt. Und klar, die kann man jetzt in einzelnen Dingen irgendwie konkret bezeichnen. Und das ist auch das, was ich versuche, irgendwie den Jugendlichen auch, vor allem jetzt so in den letzten Vorstellungen, die wir jetzt haben und hatten vor der Wahl jetzt auch, der Landtagswahl in Sachsen-Anhalt, dass ich sage, Mensch, ich habe eine Vorstellung davon. Ich möchte bestimmte Parteien nicht sehen an der Spitze. Und ich kann also einen ganz kleinen Teil dazu beitragen, und zwar zur Wahl zu gehen und zu sagen, ich mache mein Kreuz bei einer demokratischen Partei und die Schülerinnen möchte ich gerne aufwecken und sagen und denen deutlich machen, wie wichtig das ist, zu wählen und diese Möglichkeit, die wir in der Demokratie haben, zu nutzen, weil wenn wir die nicht nutzen, dann brauchen wir auch nicht meckern am Ende sozusagen, ne? Also und die jungen Leute sind ja nun diejenigen, die diese Welt weitertragen werden.
1: Das war Julia Raab. Und wenn ihr erfahren wollt, welche Stücke Julia sonst noch so spielt, googelt einfach mal. Ihre Webseite findet ihr, wenn ihr Julia Raab mit Doppel-A eingebt. Und wer Julia oder das Stück Im Frühling hat man keine Lust zu sterben mal live sehen will, am 3. November habt ihr in Aschersleben die Gelegenheit. Dort spielt sie im Rahmen der jüdischen Kulturtage.

0: Kommen wir schon zu unseren Veranstaltungen der letzten Wochen, unsere Highlights, unsere tollen Erfahrungen in ganz Sachsen-Anhalt. Rebecca, was war denn dein Highlight in unserem Programm?
1: Ich war letzte Woche bei, ich glaube, 37 Grad in Halberstadt und war dort im soziokulturellen Zentrum Zora zum ersten Mal seit vielen Jahren wieder und war ganz überrascht, was sich mir da eröffnete. Nicht nur ein schattiger Innenhof, sondern auch ein Gewölbekeller, der dann nur noch 24 Grad hatte und wo wir dann die Lesung Tanz auf dem Vulkan, widerständige Punkfrauen in der DDR veranstaltet haben. Und das ist eine Lesung, auch ein Buch, was ich jedem und jeder nur ans Herz legen kann, weil es wirklich unglaublich intensiv und sehr berührend Zeugnisse von 23 Frauen versammelt, die zu DDR-Zeiten eben Punks waren. Es gibt auch unterschiedliche Generationen, also so ein bisschen quer durch die 80er Jahre und berichtet von ihrem Leben, von den Repressionen, denen sie ausgesetzt waren seitens der Staatssicherheit, aber auch zum Teil von der normalen Bevölkerung. Es berichtet, welche Konsequenzen sie tragen mussten, nur weil sie Punks waren, also sich anders anzogen. Und was das Buch so durchzieht oder auch die Berichte von den Frauen, also es waren auch zwei Zeitzeuginnen da, Kim und Dana, und was sie berichtet haben, war eigentlich, dass sie am Anfang überhaupt nicht politisch waren, sondern einfach nur sich die Welt ein bisschen bunter machen wollten, ein bisschen auffallen wollten, ein bisschen provozieren wollten. Es waren ja junge Mädchen eigentlich, auch junge Frauen im Alter von 13 bis 17 Jahren. Und dass sie aber dann politisiert wurden, eben über diese starken Repressionen der Stasi. Und in dem Buch gibt es neben ihren Berichten auch Dokumente aus ihren Stasi-Unterlagen. Und das ist, finde ich, wirklich erschreckend, was da zutage tritt. Und richtig erschreckend ist auch die Brutalität, mit der die Frauen eben behandelt wurden. Trotzdem ist es immer total toll, finde ich, diese Lesungen. Ich habe die jetzt auch schon zum zweiten Mal erlebt, weil einfach auch eine ungeheure Kraft rüberkommt, auch heute noch. Und weil die Frauen immer noch sagen, sie sind Punks. Und ich finde, das hat so eine widerständige Kraft, also gegen sozusagen gegen auch diese Erfahrungen anzukämpfen, sich die auch zu eigen zu machen und jetzt mit diesem Buch nochmal nach außen zu tragen. Und das ist, ich finde, ein wichtiges Buch oder ist auch eine wichtige Veranstaltung, weil es einfach so ein bisschen gegen diesen, ich sag mal, gegen diese Nostalgie ankämpft, dass es in der DDR alles gut war, weil man sieht hier einfach, wie stark die staatliche Repression war, sobald man nur ein bisschen anders war. Genau, und das hat mir sehr gefallen und mir auch viel Kraft gegeben.
0: Ah, schön. Ja. Halberstadt. Hervorragend. Die Zora. Ja, und dann hatten wir noch einen viralen Moment auf unserem Instagram-Kanal. Rebecca, willst du nochmal erzählen, mit was wir da viral gegangen sind?
1: Ja, genau. Wir haben so eine kleine Plakat-Challenge gestartet. Wir gegen unseren Vorstand. Also der Vorstand hat uns jetzt natürlich nicht auf schlimm gechallenged, sondern hat nur gesagt, dass wir es wahrscheinlich nicht schaffen werden, 1000 Plakate mit Informationen zur Landtagswahl vor dem Wahlsonntag zu verteilen. Und ich habe dann auf Social Media um Hilfe gebeten und tatsächlich war die Resonanz überwältigend für unsere Verhältnisse. Also es haben unglaublich viele Leute kommentiert, haben es geliked, haben es auch geteilt, so dass wir jetzt, glaube ich, schon fast 400 Plakate verschickt haben. Aber wir sind noch ein bisschen entfernt von den 1000. Also falls ihr für eure Institution, für eure WG noch so ein Plakat mit Informationen zur Landtagswahl haben wollt, bestellt es gern bei uns. Einfach eine Mail an planung@böll mit UE-Sachsen-Anhalt.de.
0: Genau, diese Plakate sind auch wirklich richtig schön geworden und ich gucke die total gerne an und auch selber gucke nochmal genau, wie das eigentlich funktioniert mit so einer Wahl. Es gibt dann ja doch wirklich mehrere komplexe Zusammenhänge und alle paar Jahre denke ich mir, ach, wie war denn das jetzt mit der Zweitstimme und all diese Dinge stehen da drauf, ist ganz schön gestaltet, also ist wirklich eine wärmste Empfehlung, diese Plakate bei uns zu bestellen.
1: Und Geraldine, was war denn eigentlich dein Lieblingsmoment in der letzten Woche oder in der letzten Zeit?
0: Ah, wir haben so viele tolle Veranstaltungen, aber so ein ganz besonderer Moment, ganz besonderen Moment hatte ich am 22. Juni, letzte Woche, in Salzwedel. Da haben wir gemeinsam mit dem Filmpalast Salzwedel den Film gezeigt, Kein Land für Niemand, Abschottung eines Einwanderungslandes. Also das Kino hat den Film gezeigt und wir haben dann das Filmgespräch im Anschluss organisiert. Und dieser Film, Kein Land für Niemand, Abschottung Abschottung eines Einwanderungslandes. Der ist schon, also läuft schon viele Monate in unterschiedlichen Kinos, ist aber wirklich eine absolute Guck-Empfehlung, weil was ich an diesem Film wirklich ganz besonders finde, ist, dass er den Bogen spannt zwischen ganz konkreter Seenotrettung im Mittelmeer. Also im Film sind wir auf Rettungsbooten mit dabei, ganz nah dran. Wir können sehen, wie eine ruhige Seenotrettung, also ruhig in Anführungszeichen, eine ungestörte Rettung funktioniert, wie das abläuft. Wir können aber auch sehen, was passiert, wenn sich die sogenannte libysche Küstenwache, die ja von der EU und besonders auch von Deutschland gesponsert wird, wie das, was passiert, wenn die sich einmischen, wenn die anfangen, die Boote zu rammen, zu beschießen. Und dann spannt der Film aber auch den Bogen von diesen wirklich zutiefst beeindruckenden, auch krassen Bildern, spannt dieser Film den Bogen hin zu den Momenten der politischen Entscheidung. Also woher kommt das eigentlich? Wir sehen viele Interviews mit EU-Abgeordneten. Wir hören, ich glaube vor allen Dingen aus Sachsen, auch mehrere BürgermeisterInnen über ihre Sichtweise. Und der Film erklärt wirklich die Hintergründe, was ist in den letzten Jahren passiert, dass sich die Migrationspolitik in Deutschland und in der EU so menschenunwürdig verschärft hat. Was hat das für Auswirkungen? Wir hören auch von Menschen, die jahrelang mit ihren Familien in Lagern in Griechenland eingesperrt, man kann es nicht anders sagen, eingesperrt wurden. Man hört sie, wenn sie es dann endlich in ein anderes Land geschafft haben, wie es da für sie weitergeht. Wir fragen uns ja ganz oft, das haben wir heute auch schon mehrmals besprochen im Buchclub, wir hören Schlagzeilen, wir lesen was auf Social Media, aber wo sind eigentlich die Hintergründe, wie sind die Zusammenhänge eigentlich? Und das zeigt dieser Film wirklich. Und ich hatte so beim Zuschauen das Gefühl, eigentlich möchte ich mit niemandem mehr über Migrationspolitik aktuell sprechen, der diesen Film nicht gesehen hat, weil da werden wirklich die Zusammenhänge klar. Und was besonders toll war auch in Salzwedel letzte Woche, war es wahnsinnig heiß und es waren über 60 Menschen im Filmpalast Salzwedel. Das ist auch wirklich eine ganz tolle Institution. Also die Leitung vom Filmpalast, wirklich großen Respekt. Die hat ein ganz tolles Programm und ist immer bereit, auch Filmgespräche zu organisieren und ist da ganz engagiert. Und wir konnten mit einer Aktivistin, Mitarbeiterin von Sea-Watch sprechen, die uns auch nochmal aus ihren Erfahrungen von vor Ort auf Lampedusa im Mittelmeer da berichten konnte. Wir hatten eine Person vom Flüchtlingsrat Sachsen-Anhalt mit dabei, die auch nochmal ganz genau erklärt hat, was gerade in Sachsen-Anhalt eigentlich passiert. Also wie Entscheidungen, die im EU-Parlament getroffen wurden, die von der Bundesregierung umgesetzt werden, die dann von der Landesregierung hier in Sachsen-Anhalt umgesetzt werden, was das eigentlich bedeutet für die Menschen, für die wenigen Menschen, die hier in Sachsen-Anhalt als geflüchtete Menschen ankommen, wie schwer ihnen das Leben und auch die Integration und der Zugang zum Arbeitsmarkt gemacht wird. Und dann waren auch noch zwei Aktivisten von Exchange, das ist ein Verein in Salzwedel da, die uns berichtet haben von ihrer Arbeit, wie sie geflüchtete Menschen unterstützen. Eine Person war selber von Flucht betroffen, kam vor einigen Jahren, ich glaube erst vor 2 Jahren nach Deutschland und ist demnächst fertig mit der Ausbildung zum Mechatroniker und konnte ganz genau auch nochmal auf der persönlichen Ebene erzählen, was denn dieser Quatsch in der Migrationspolitik eigentlich für Auswirkungen hat. Ja, und dann war das Publikum wirklich auch so toll, so engagiert und so ganz unterschiedlich zusammengesetzt. Und das finde ich bei unseren Veranstaltungen immer besonders toll, wenn das gelingt, dass wir wirklich viele Perspektiven mit in einen Raum holen. Das war so unser Rückblick und du hast es schon ein bisschen angeteased, Rebecca, den Sommer über machen wir eher ein bisschen ein Päuschen. Gleichzeitig gibt's aber doch noch ein paar Highlights. Hier ist unser Blick in unseren Veranstaltungskalender.
1: Ich würde gerne einen Film empfehlen, den wir am 28.08. im Café Verde in Magdeburg zeigen, zusammen auch mit einem Filmgespräch. Und der Film heißt »Wie geht Natur?« Da geht's ein bisschen um den Lebensweg, um die Biografie von Michael Suko. Das ist ja wirklich so eine Ikone des Naturschutzes, auch in der DDR, um sein Wirken. Ihm haben wir es ja zu verdanken, dass sehr, sehr viele Nationalparks entstanden sind, also sozusagen Tafelsilber der deutschen Einheit bekannt. Und wir gehen ein bisschen in sein Leben rein, in diesem Film, und zeigen einfach, was es für Auswirkungen hat, wenn sich auch nur ein Individuum stark engagiert. Ich freue mich sehr, diesen Film zu sehen. Ich kenne ihn auch noch nicht. Worauf freust du dich, Geraldine?
0: Ach super, es klingt richtig gut mit dem Film. Ja, ich freue mich auch in der gleichen Woche am 26.08. auf das Sprechen und Zuhören in Freiburg. Sprechen und Zuhören, das ist ein besonderes Dialogformat, eine Methode, die von Mehr Demokratie e.V. Entwickelt wurde und schon also in ganz Deutschland, aber auch in ganz Sachsen-Anhalt tourt. Das ist ein ganz wunderbares, ganz einfaches Dialogformat. Und Dialogformat klingt schon so komplex, das sind im Grunde einfach Gesprächsrunden. Über so einer Veranstaltung, die dauert ungefähr so anderthalb Stunden, zwei Stunden, steht immer ein Thema, eine Frage. Und am 26.08. in Freiburg, da wird es um die Frage gehen, wie geht's mir mit unserer Zukunft? Genauso offen und weit, wie diese Frage ist. Und dann kommen da alle Interessierten zusammen und es wird ganz toll moderiert und dann setzen sich die Anwesenden in kleine Gesprächsgruppen zu viert, zu fünft zusammen und hören sich gegenseitig zu, wie es ihnen mit unserer Zukunft geht. Und das heißt, jede Person hat gleich viele Minuten zu sprechen und darf einfach mal alles erzählen. Da geht's jetzt wirklich um Meinungen, um Gefühle, um Erfahrungen, um Wünsche und die anderen hören zu. Und das heißt, ich höre zum Beispiel drei Menschen zu und darf aber auch meine Zeit sprechen. Und das passiert dann in mehreren Runden. Und das ist wirklich ein ganz magisches, eine magische Veranstaltung, weil da sind alle willkommen, SchülerInnen, Nachbarn, SeniorInnen, alle Menschen aus Freiburg und Umgebung sind da willkommen. Und es ist deswegen magisch, weil dieses sich gegenseitig zuhören und auch die Erfahrung, dass ich sprechen darf und mir zugehört wird, das stärkt total das Gemeinschaftsgefühl und hilft auch dabei zu üben, wieder einzuüben, andere Perspektiven, andere Sichtweisen stehen zu lassen und die Person dahinter trotzdem ja im Kreis zu akzeptieren. Genau, da freue ich mich sehr auf den August in Freiburg, 26.08.
1: Oh, ich glaube, da fahre ich auch mit.
0: Ja.
1: Ihr findet alle Infos zu unseren Veranstaltungen einfach unter www.böll-sachsen-anhalt.de. Auf Insta sind wir auch zu finden, @böll.sachsen-anhalt. Und wir sind jetzt auch auf Mastodon übrigens.
0: Oh yeah.
1: Einfach mal Mastodon und Böll Sachsen-Anhalt googeln. Ich weiß gerade nicht den Namen. Abonniert außerdem unseren Newsletter, damit ihr nichts verpasst. Genau, wir freuen uns auf jeden Fall, euch bei der einen oder anderen Veranstaltung zu sehen.
0: Und damit sind wir auch schon wieder am Ende unserer Sendung angekommen. Das war Radio Böll, die Radiosendung der Heinrich-Böll-Stiftung Sachsen-Anhalt mit Rebecca und Geraldine. Vielen Dank fürs Zuhören, vielen Dank, dass ihr dabei wart. Bis zum nächsten Mal. Am 11.08. wird unsere nächste Sendung ausgestrahlt. Und bis dahin,
1: bleibt widerständig, bleibt solidarisch.

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2: Wir haben uns wieder hier versammelt in der Reihe Zukünfte. Es ist jetzt die dritte Veranstaltung und heute ist bei uns Elisabeth Voss, die mit dem hier angezeigten Buch und vielen, vielen anderen Büchern in den vergangenen Jahren und vielen, vielen anderen Sachen, ja, es ist schon eine ganze Menge, auf diesem Gebiet, man würde heute sagen, auf der Vergesellschaftung unterwegs ist.
3: Ich begrüße sozusagen im Namen der Wohnunion, wo ihr heute hier zu Gast seid. Es ist ein selbstverwaltetes Wohnprojekt hier in Halle. Genau, und ich habe mich mit angesprochen gefühlt zu sagen, ich würde mich so ein bisschen an Elisabeths Seite setzen, weil Praxishandbuch, also wir haben sozusagen ganz praktische Erfahrungen gemacht, wir könnten auch ganz viele Bücher schreiben über unsere Erfahrungen, die wir machen durften. Und ich würde einfach so von der Praxisseite, falls da Fragen gibt oder so, meinen Senf dazugeben können, wollen. Und bin auch anschließend noch da für Fragen oder für Ideen oder für Vernetzungsgedanken, von daher sehr gerne. Ja, und vielleicht ihr, der Raum, das ist ein Gemeinschaftsraum, ihr könnt ihn gerne nutzen. Wir haben den benannt nach der Straße hier draußen, Georg Kantor, aber deswegen heißt es nicht Georg Kantor, sondern die Frau ist von Georg Kantor, ist die Walli Gutmann und deswegen Walli Gutmann und ja, herzlich willkommen auch sozusagen im Gemeinschaftsraum Walli Gutmann.
4: Ja, ich sage vielleicht ganz kurz ein bisschen was zu mir. Ich stelle mich immer gerne so vor, dass ich aus der Alternativökonomie des letzten Jahrhunderts übrig geblieben bin. Wäre nicht die Einzige hier im Raum. Und das heißt, ich beschäftige mich schon ziemlich lange mit all diesen Fragen rund um Selbstverwaltung, Kollektivbetriebe, selbstverwaltete Projekte, Hausprojekte und so weiter. Habe in den 90er Jahren selber, also ich bin in Berlin geboren und war da eigentlich immer dort, bis auf 3 Jahre in den 90ern, wo ich in Süddeutschland war, in Neustadt an der Weinstraße und im Projekt A in Neustadt, A für Anarchie oder auch Wespe, Werk selbstverwalteter Projekte und Einrichtungen, gelebt und gearbeitet habe vor allem. Wir waren in erster Linie ein kollektives Netzwerk mit 12 Kollektivbetrieben zu guten Zeiten, waren aber auch damals Teil des Comuja-Netzwerks, der Comuja-Projekte und habe also da im Kollektiv eigene praktische, gute und teilweise schwierige Erfahrungen gemacht, wie das so ist und bin irgendwie immer an dem Thema dran geblieben, war viele Jahre in der Redaktion der Kontraste Monatszeitung für Selbstorganisationen, die auch ein paar Exemplaren dort auf dem Tisch liegt und ja, berate Projekte, gibt Seminare, halte so Vorträge wie hier, habe ansonsten aber auch bei Beschäftigungsträgern und verschiedenen Genossenschaften und so gearbeitet. Solidarisch wirtschaften, was können wir darunter verstehen? Wirtschaft ist eigentlich was ganz Einfaches, nämlich das Erwirtschaften des Lebensnotwendigen. Dafür brauchen wir menschliche Arbeit. Nicht unbedingt Lohnarbeit, aber die Arbeit ist es, auf es ankommt. Und wir brauchen Naturschätze, die in vielerlei Stufen von Menschen mit ihrer wunderbaren Arbeitsfähigkeit verarbeitet werden zu dem, was wir brauchen. Das ist im Grunde Wirtschaft. Und natürlich die Frage, wie ist das organisiert? Und das zweite Begriffspaar, solidarisch wirtschaften, die Solidarität, hat so einen schönen Klang, ist aber auch nicht ganz voraussetzungslos, weil schon die Frage ist, also Solidarität ist nicht Charity oder so, nicht die einen tun was Gutes für die anderen, wo immer so ein Top-Down-Gefälle bleibt oder so, sondern es ist ein Verhältnis auf Gegenseitigkeit, eine Unterstützung auf gleicher Augenhöhe, mehr oder weniger, so wie das jeweils möglich ist. Es ist bei der Solidarität immer die Frage, wer ist mit wem solidarisch, gegebenenfalls auch gegen wen, weil Solidarität der einen kann durchaus ja auch ausgrenzend sein gegenüber anderen. Ja? Also wem nützt die Solidarität, finde ich schon immer eine ziemlich wichtige Frage, auch wenn das Wort erstmal so toll klingt. Und wie sind solidarische Zusammenhänge, wie verhalten sie sich zur Gesellschaft, also wie sozial sind sie im Sinne von gesellschaftlich und wie ist es eigentlich um die Gerechtigkeit bestellt? Also insofern finde ich sowieso grundsätzlich immer wichtig, auch Begriffe nochmal zu hinterfragen oder auch im Gespräch dann einfach, es geht mir nicht so um Definitionen, aber einander mitzuteilen, was meint wer mit welchem Begriff, damit wir uns auch verstehen können. Also ich erkläre nun natürlich, wie ich auch diese Begriffe meine. Das Begriffspaar solidarische Ökonomie wurde wesentlich geprägt von Luis Raceto, einem chilenischen Ökonom, der in den 70er, 80er Jahren erforscht hat, wie Menschen, die nicht über die Möglichkeiten zu einer üblichen Betriebsgründung mit viel Geld und betriebswirtschaftlichem Background oder so verfügen, sondern die in Krisen, Faschismuszeiten versuchen, irgendwie über die Runden zu kommen. Und er hat den Faktor C als den entscheidenden Faktor des Gelingens bezeichnet. Und zwar C, weil die ganzen Begriffe des Miteinander im Spanischen mit C anfangen. Cooperación, Companierismo, Compartire, Charisma, Comunidad, Kommunion oder Kollektividad. Und er sagt, das ist eigentlich das, wie das gerade in schlechten Zeiten gehen kann. Leute halten zusammen, unterstützen sich gegenseitig, bleiben beieinander, auch wenn es schwierig ist. Das ist wichtiger eigentlich als Geld und alles andere. Es geht mir also auch um ein anderes Verständnis von Wirtschaft. Und ich sage auch immer gerne, die Wirtschaft gibt es gar nicht. Es gibt auch nicht nur die böse kapitalistische und die gute solidarische. Das ist ja eine riesen Bandbreite und ein ganz weites Feld. Und ich finde aber, wenn die Wirtschaft jetzt so im öffentlichen Diskurs auftritt, dann sind es ja meistens Interessenverbände von wirtschaftlich machtvollen Akteuren. Und denen würde ich einfach mal den Subjektstatus aberkennen. Also die Wirtschaft hat kein eigenes Interesse, das sind Lobbys. Ja? Aber das Wirtschaften ist ein Prozess, ein sozialer Prozess zur Herstellung des Notwendigen und darauf beharre ich so ein bisschen. Ja, solidarisch wirtschaften als sozialer Prozess zur Erfüllung von Bedürfnissen führt zur Frage, es ist immer alles komplexer, als es vielleicht erstmal klingt, ja, welche Bedürfnisse, gab mal Diskussionen, was sind legitime Bedürfnisse, was soll hergestellt werden, in welchen Mengen, mit welchen Rohstoffen, wie, mit welchen Methoden. Also da hängen so viele Fragen dran und was brauchen Menschen wirklich zum Leben und wie wird das Erwirtschaftete verteilt? Und das ist letztlich eine Frage der Demokratie. Also wer entscheidet darüber, wie gewirtschaftet wird und was mit dem Erwirtschafteten passiert? Aber auch die Demokratie ist nicht eine eindeutige Sache, sondern es gibt ja ganz viele unterschiedliche Formen von Demokratie. Wir kennen die repräsentative, wo man Wahlkreuze macht, direktdemokratische Verfahren, partizipative Verfahren, wo also Leute direkt aktiv mitwirken, oder rätedemokratische Ansätze, die ich am spannendsten eigentlich finde, so Basisdemokratie, wo eigentlich immer alle Entscheidungen von denjenigen getroffen werden, die sie betreffen. Und wo die Dinge, die auf höheren Ebenen geregelt werden müssen, Mensch könnte sich das bis weltweit vielleicht vorstellen, in Räten, aber nicht im engeren Sinne übergeordneten Räten, sondern durch Räte, wo jeweils Leute delegiert hingeschickt werden, die aber ein imperatives Mandat haben. Also nicht wie in der repräsentativen Demokratie, dass da jemand dann nach eigenem Gusto einmal gewählt und dann mache ich, was ich will oder so, sondern Leute, die ein Mandat haben, ein imperatives Mandat für eine bestimmte Sache sich einzusetzen und ihrer Basis auch wieder Bericht erstatten und gegebenenfalls auch abberufen werden können. Das gehört mit dazu. Also sowas finde ich spannend. Es gibt so ein Buch von Andreas Fisan, einem Juristen, über die halbierte Demokratie, der darin vor allem kritisiert, dass eben die Wirtschaft, dass unsere Demokratie auch hier überhaupt nicht demokratisch ist, weil nämlich die Hälfte, die Wirtschaft, nicht demokratisch funktioniert. Das tun diejenigen, die darüber verfügen, die das Geld und das Eigentum haben. Also, es geht um eine andere Wirtschaft, es geht um Selbstverwaltung heute. Und darunter verstehe ich, und das ist mir jetzt wirklich auch wieder wichtig, das ist mein Verständnis dieses Begriffs, darunter verstehe ich in erster Linie Selbstbestimmung. Das ist also mehr als zum Beispiel gewerkschaftliche Mitbestimmung in Gremien, Plätze in Aufsichtsräten oder so, oder finanzielle Beteiligung am Unternehmen. Sind alles okaye Sachen, aber das hat nichts mit Selbstverwaltung zu tun, sondern Selbstverwaltung heißt wirklich selbst. Das heißt, Kollektivbetriebe oder Hausprojekte in der Hand derjenigen, die in ihnen arbeiten oder wohnen, vielleicht auch ein mitbetroffenes Umfeld, das muss auch jede Gruppe für sich nochmal gucken, aber selbst, dieses Selbst ist wirklich entscheidend. Ja? Ich lasse mir nicht von anderen in mein Leben reinreden, schädige natürlich auch andere nicht, das ist immer Bedingung, sobald man die Belange anderer berührt, müssen die mitreden können. Irgendwie logisch, ne? Kleines Zitat aus meinem Buch, die Erfahrung der Selbstverwaltung, da kann ich ja auch von mir selber jetzt sprechen. Durch unser aller Zusammenwirken gelingt es Monat für Monat, dass ich ein Einkommen für meinen Lebensunterhalt erzielen kann, ohne dass ich mich betrieblichen Hierarchien unterordnen muss. Oder es gelingt, dass ich unabhängig vom barbarischen Wohnungsmarkt ein sicheres Dach über dem Kopf habe. Diese alltägliche Solidarität und kollektive Selbstermächtigung gibt einen Vorgeschmack auf eine andere, bessere Welt, in der das Wirtschaften der Erfüllung von Bedürfnissen dient und nicht dem Profit. Und die Frage, die ja auch hier in dieser Veranstaltungsreihe angesprochen ist und ja ohnehin sicher viele von uns so umtreibt, ja, aber ist das jetzt so eine Möglichkeit oder ein Weg, wirklich zu einem System Change, also zu einer anderen Gesellschaft zu kommen? Oder sind es nicht immer nur so kleine Nischen? Und diese Frage ist natürlich wichtig und lässt sich nicht ganz einfach beantworten. Aber ich habe immer die Hoffnung darin, dass da schon mehr drin steckt als nur das jeweilige einzelne kleine Projekt. Und es ist halt so, dass schon in der Welt vielerlei Zusammenhänge gibt, wo aus diesen Selbstverwaltungsansätzen, wo das mehr war, wo es um größere Versuche gegen größere Regionen eben dann auch basisdemokratisch selbstverwaltet zu organisieren. Also in Katalonien damals 36 bis 93 oder in Paris auch nach 68, das war ja nicht so studentisch geprägt, nur wie hier in Deutschland großteils, sondern da waren auch durchaus ArbeiterInnen mit in den Revolten involviert und in den Demokratisierungsversuchen. Die Zapatistas im mexikanischen Chiapas, gut, haben gerade auch wieder ziemlich viele Schwierigkeiten. Oder die kommunalistische Selbstverwaltung in Nord- und Ostsyrien oder Rojava, ganz stark unter Druck und Beschuss und sehr eingedampft leider mittlerweile. Die globalen munizipalistischen Bewegungen, das waren Barcelona und anderen spanischen Städten, dieses wir stürmen die Rathäuser. Also wir gehen nicht in die große Staatspolitik, aber wir gehen vor Ort in die Kommune. Da ist aus der Bewegung Barcelona en Comú eben eine Partei geworden, die dann auch die Bürgermeisterin gestellt hat, Ada Colau. War jetzt auch nicht so erfolgreich, aber ich denke, es hat ein bisschen was bewegt. Es war ein Übungs- und Lernfeld. Und so ist das natürlich oftmals. Es sind Sachen, die nicht immer gleich zur Weltrevolution natürlich führen, wo aber ganz viel gelernt wird für, was wir vielleicht später auch mal wirklich dringend brauchen können. Und das andere ist immer bedroht. Also Chile sitzt mir zunehmend mehr wieder im Nacken. Die Erinnerung an 73, an den Putsch, wo wirklich auf gesamtgesellschaftlicher Ebene versucht wurde, zum Beispiel eine Planwirtschaft einzuführen, die damals schon mit digitalen Mitteln angefangen wurde zu organisieren. Da gibt es auch einen Roman drüber von Sacha Rey, Gegen die Zeit, der beschreibt das ein bisschen. Und ja, die Planwirtschaft war nicht gewollt und dann wurde geputscht. Das ist natürlich immer die Gefahr, aber trotzdem sollten wir weitermachen. Nach meinem Verständnis hat solidarisches Wirtschaften vier Säulen oder vier Aspekte. Das ist zum einen diese mehr oder weniger kleinen oder auch größeren selbstverwalteten Einheiten genossenschaftlicher Art der gemeinschaftlichen wirtschaftlichen Selbsthilfe, über die ich dann heute auch sprechen werde. Aber ich glaube auch nicht, dass in einer vielleicht einmal besseren Welt alles durch kleine Kollektive wird abgedeckt werden können, sondern ich denke schon, dass es auch großflächigere Versorgungsstrukturen braucht, gerade für große Städte oder so, ja, dass man halt, was weiß ich, das Berliner Stromnetz, die Berliner Wasserversorgung zum Beispiel, lässt sich nicht von einem Kollektiv organisieren, sondern betrifft ja auch alle. Dafür sind Infrastrukturen der öffentlichen Grundversorgung wichtig, aber eben nicht in staatlicher Hand, sondern die auch demokratisch bewirtschaftet werden. Es ist herausfordernd in so Großstrukturen, aber es ist was anderes als ein kleines Kollektiv. Also etwas für die Versorgung von allen. Und untrennbar damit verbunden sind die Kämpfe um diese Infrastrukturen und Ressourcen, die privatisiert werden und insofern auch gegen Sozialabbau. Also all diese Kämpfe sind für mich, nach meinem Verständnis, ein Bestandteil solidarischen Wirtschaftens. Also ich finde, die solidarische Wirtschaften ist ganz oft ohne Kämpfe nicht zu haben und es ist kein Sonntagsspaziergang. Und ebenfalls untrennbar damit verbunden globale Gerechtigkeit und ein gutes Leben für alle überall, weil es ja nicht darum gehen kann, jetzt hier in irgendwelchen abgeschotteten Bereichen es sich schön zu machen, sondern das soll ja für alle Menschen gelten. Was das dann konkret und im Einzelfall und in jedem einzelnen Projekt heißt, das sind dann noch viele, viele Gespräche darüber erforderlich und Überlegungen und so weiter. Aber damit möchte ich mal so skizzieren, was meine Auffassung ist von diesem Thema. Und ich habe jetzt noch so ein kleines Fundstück euch mitgebracht, weil ich wichtig finde, gerade wenn wir uns angucken, was hier heute auf der Welt alles passiert, könnte Mensch hoffnungslos werden. Ich habe eine französische Philosophin entdeckt und letztes Jahr in Berlin einen Vortrag von ihr gehört. Der war so angekündigt und hat das auch eingelöst. Paradoxerweise bietet die aktuelle klimatische, politische und geopolitische Situation, die uns mit Instabilität konfrontiert und uns zwingt, viele Gewissheiten in Frage zu stellen, den richtigen Zeitpunkt, um von Hoffnung zu sprechen. die Philosophin Corinne Pellochon argumentiert in ihrem Vortrag, wobei sie unter Hoffnung die Fähigkeit versteht, die Zukunft in der Gegenwart zu sehen. Und ich habe sie dann noch mal gefragt hinterher, was sie denn damit konkret meint. Und da hat sie genauso kleine Projekte und selbstverwaltete Ansätze genannt, als die Sachen, die ihr Hoffnung machen, weil das eben, ja, das Morgen im Heute ist. Und das fand ich ganz schön und hat mir sehr gut gefallen. Und der Vortrag ist auch auf YouTube. Wenn jemand von euch diese Folien haben möchte wegen den Links, die kann ich dir dann schicken oder ihr schreibt mir eine Mail oder irgendwie. Ich will sie nicht online stellen, weil ich nicht sicher bin mit den Fotos, ob ich da vielleicht Ärger kriege. Aber ich kann euch die Folien gerne privat zur Verfügung stellen. Genau, jetzt komme ich zu Beispielen. Also da ist einmal natürlich das große Genossenschaftswesen mit einer schon sehr langjährigen Geschichte, was eine wichtige Rolle spielt. Es gibt Genossenschaftsprinzipien, die allgemeingültig sind für Genossenschaften, aber eigentlich auch für manche anderen Organisationen. Ich will da jetzt nicht so in die Tiefe gehen, ihr könnt es auch nachlesen. Freiwilligkeit, ganz wichtig, also niemand kann zwangsverpflichtet werden für eine Genossenschaft. Offene Mitgliedschaft, demokratische Mitgliederkontrolle, wirtschaftliche Beteiligung der Mitglieder, also man gibt eine finanzielle Einlage in die Genossenschaft, damit sie wirtschaften kann. Die Autonomie und Unabhängigkeit, also unabhängig vom Staat, aber auch von anderen wirtschaftlichen Unternehmen oder so. Bildung, Ausbildung und Öffentlichkeitsarbeit finde ich einen ganz, ganz wichtigen Punkt, weil es ein Problem gibt, gerade bei vielen großen Genossenschaften, dass es zu wenig Menschen gibt, die im Sinne des Genossenschaftsgedankens eigentlich ausgebildet sind. Also oftmals kommen dann Leute in Positionen, die eine herkömmliche Betriebswirtschaftsausbildung haben und gar nicht den Genossenschaftsspirit so drauf haben. Das ist schade. Also da gibt es einfach zu wenig bislang. Und vielleicht sind Genossenschaften in ihren Qualitäten auch in der Öffentlichkeit noch zu wenig präsent. Die Zusammenarbeit zwischen Genossenschaften ist wichtig und das Engagement für die Gemeinschaft. Ja, da muss ich gerade kurz nochmal zurück. Es ist auch so, dass diese Demokratie, klar, ein Mitglied, eine Stimme, ist so ein Genossenschaftsprinzip, unabhängig davon, wie viel Einlage du hast. Nur sehr viele große und alte Genossenschaften funktionieren nicht mehr wirklich so demokratisch. Das ist bedauerlich und das liegt oftmals an beidem. Einmal vom Gesetz her hat der Vorstand eine große Macht in der Genossenschaft, außer sie ist klein, dann bis 20 Mitglieder können die Mitglieder dem Vorstand noch Anweisungen geben, aber danach kann er praktisch alleine durchregieren. Die Genossenschaft ist anders, als man denkt eigentlich. Vom Gesetz her gehört sie eher zu den undemokratischeren Organisationen. Das hat aber auch mit den Mitgliedern zu tun, die oftmals gar nicht sich so kümmern und eigentlich sich zurücklehnen und keine Lust haben, sich einzubringen. Also es ist ja ganz oft in solchen Konstellationen, dass sowas an beiden Seiten liegt. Und die wirtschaftliche Beteiligung, ich habe ja vorhin gesagt, das hier, finde ich, ist ein ganz besonderer Ort, wo wir heute sind, weil gerade bei den alten Wohnungsgenossenschaften ist so, du zahlst eine relativ geringe Einlage, meist je nach Anzahl der Zimmer, die du bewohnst. Das ist okay. Die neuen Genossenschaften nehmen mittlerweile exorbitante Einlagen. Also in Berlin ist es so, da kannst du als Genossenschaftseinlage pro Quadratmeter Wohnfläche 1.000 Euro oder mehr einzahlen müssen, um dort wohnen zu können. Was ein großes Problem ist und ganz viele Leute natürlich ausgrenzt. Und nicht, weil die Genossenschaften böse oder geldgierig sind, sondern weil die Immobilienwirtschaft, weil der Immobilienmarkt ist, wie er ist, weil Bauen teuer ist, weil Häuser kaufen so teuer ist und weil die neuen Genossenschaften nicht diesen Reichtum haben ansammeln können über 100 oder mehr Jahre wie die alten Großen. Und ihr habt das irgendwie hingekriegt. Als junge Genossenschaft zu ermöglichen, dass die Leute ohne diese exorbitanten Einlagen wohnen können. Also ihr seid bislang die Einzige, die ich kenne, die sowas macht. Also da vielleicht, wer da hinterher noch ein bisschen mehr drüber wissen will, ich werde dich sowieso noch mal genauer befragen dazu. Darum habe ich mich auch ganz besonders gefreut, heute hier zu sein. Eine genossenschaftliche Organisation, die aber auch keine finanziellen Zugangsbarrieren hat, ist das Mietshäuser-Syndikat, in dem ich mittlerweile auch einiges mache. Das ist ein Zusammenschluss von Hausprojekten seit, glaube ich, über 30 Jahren. Es sind mittlerweile bundesweit mehr als 200 Hausprojekte. Die haben 2012 im ersten internationalen Jahr der Genossenschaften, ich glaube letztes Jahr war das zweite, damals 2012, einen Genossenschaftspreis bekommen. Also der Solinger Spauenbauverein ist, glaube ich, die größte Wohnungsgenossenschaft in NRW und haben denen einen Genossenschaftspreis gegeben, obwohl das Syndikat keine Genossenschaft ist, sondern eine Konstruktion aus GmbHs und Vereinen. Aber sie setzen den Genossenschaftsgedanken vorbildlich um, nämlich den Gedanken der gemeinschaftlichen wirtschaftlichen Selbsthilfe. Und insofern ist das eigentlich so, dass genossenschaftliche Organisationen nicht unbedingt die Rechtsform EG brauchen, sondern auch in anderen Rechtsformen sich organisieren können. So, das war jetzt einiges übers Wohnen, wobei natürlich Genossenschaften es auch in vielen anderen Bereichen gibt. Es gibt genossenschaftliche Betriebe, Handwerksbetriebe, von Banken, so Sachen will ich jetzt nicht sprechen. Also ich habe es ja jetzt gerade eher mit den kleineren Einheiten. Und dann haben wir die Commons. Und das ist ja hier ein zentrales Thema in dieser Veranstaltungsreihe. Vielleicht kurz um diesen Begriff, der vielleicht nicht allen so geläufig ist. Manche sprechen auch noch von Allmende, Gemeingüter. Ich würde eher von gemeinsamen Gütern sprechen. Elena Ostrom, leider schon vor einigen Jahren verstorben, hat 2009 den Wirtschaftsnobelpreis für ihre Commons-Forschung bekommen. Sie hat empirisch erforscht, wie es gelingen kann, dass Menschen die Ressourcen, die sie gemeinschaftlich bewirtschaften, gut pflegen und erhalten und nicht kaputt machen und nicht ausnutzen. Es gibt ja immer so Vorstellungen, wenn man da gemeinsam was nutzt, dann nehmen alle so viel sie können und dann irgendwann ist es kaputt und zerstört. Aber das ist keinesfalls so. Commons sind nicht nur die Ressourcen, sondern ein Commons ist eigentlich die Dreiheit. Das sind die materiellen oder immateriellen Ressourcen oder Grundlagen des Wirtschaftens. Das sind aber auch die NutzerInnen oder Commoners und, ganz wichtig, die Vereinbarungen, die sie miteinander zur Bewirtschaftung dieser Ressourcen treffen, auf Grundlage und daraus dann gemeinsame Regeln machen. Also das drei macht so eine wirtschaftliche Einheit zum Commons und der Prozess, dieser Bewirtschaftungsprozess wird auch als Commoning bezeichnet. Ich habe hier ganz kurz Gestaltungsprinzipien für Commons, die Elena Ostrom empirisch erforscht hat. Und sie hat jetzt auch wirklich kleinste, was weiß ich, Wiesen, Fischteiche, sowas, die von kleinen Gemeinschaften bewirtschaftet wurden, erforscht, bis hin sogar zu großen Meeren, die von mehreren Anrainerstaaten bewirtschaftet werden. Also es war nicht unbedingt alles nur jetzt basisdemokratische Selbstverwaltung, sondern eher so immer die Frage, gemeinsame Nutzung unterschiedlicher Personen oder auch dann bis hin zu Staaten, also Einheiten. Und was sie gesagt hat, es kann gelingen, wenn klar ist, was die Grenzen sind zwischen Commoners und den eben nicht Nutzungsberechtigten. Es gibt zwar auch so einen Satz, niemand darf ausgeschlossen werden, also wenn meinetwegen so eine Wiese und alle brauchen die zum Weiden für ihre Schafe, müssen die alle Zugang haben. Aber das heißt nicht, dass irgendjemand anders dann mal eben da reinkommen kann und sagen kann, ich nehme ja was. Es muss auch klar sein, was diese gemeinsam bewirtschafteten Ressourcen sind und was die Umgebungsressourcen sind. Also es müssen einfach irgendwie klare Verhältnisse sein. Und gemeinschaftliche Entscheidungen sind wichtig, aber auch abgestufte Sanktionen. Das heißt, eine Regel ist eigentlich nichts wert, wenn es nicht eine Sanktion gibt im Sinne von Verabredung, was wollen wir machen, wenn jemand die Vereinbarung nicht einhält. Weil sonst braucht sich ja niemand danach richten. Und Sanktion muss nicht immer gleich Strafe sein, aber es muss eben klar sein, was passiert denn dann? Das kann schon manchmal das Ansprechen sein, ja, aber vielleicht dann auch härtere Sanktionen. Aber auch das ist ja so, dass sich all das gar nicht generell sagen lässt, denn sie hat so viel unterschiedliche Lebensbereiche untersucht, dass sie nur die Prinzipien eben nennen kann. Es braucht Konfliktlösungsmechanismen, weil Konflikte immer dabei sind bei Menschen. Und auch die staatliche Anerkennung eigener Rechte der Commoners. Ist eigentlich ein bisschen logisch, weil in dem Moment, also wo den Commoners das Recht aberkannt wird, ihre eigenen Ressourcen zu bewirtschaften, haben sie ja nichts mehr. Fehlt ihnen die wirtschaftliche Grundlage. Insofern, ja, kann man auch alles nachlesen. Es ist nicht so, meines Erachtens, dass jetzt die Commons-Wirtschaft ein eigener Wirtschaftsbereich wäre, sondern es ist eher mit der Commons-Perspektive zum Beispiel auf Genossenschaften und genossenschaftliche Organisationen zu gucken, gibt einem nochmal andere Erkenntnisse und Blickweisen und vielleicht auch eine größere Genauigkeit oder vielleicht auch eine Hilfestellung, diese Bewirtschaftung auf eine gute Art und Weise zu machen. Also genossenschaftliche Organisationen sind in der Regel auch Commons. Ja, ist nicht das eine oder das andere, sondern eher so ein Blickwinkel auf gemeinschaftliches Wirtschaften. Ja, Was gibt es für verschiedene Betriebe noch? Also Wohnen hatten wir jetzt ja schon. Vielleicht auch so manches, was in der Natur geteilt wird. Kollektivbetriebe jeglicher Art, wie gesagt, das können Kneipenhandwerksbetriebe, Grafikbüros, alles Mögliche sein. Es gibt eine Karte von Kollektivbetrieben, die ihr euch angucken könnt. Die ist nicht komplett, aber da kann sich jedes Kollektiv bundesweit eintragen, das möchte. Und es gibt seit, weiß gar nicht, vorletztem Jahr, glaube ich, ein Netzwerk, ein Kollektiv der Kollektive bundesweit, die sich zusammengeschlossen haben und ihre Belange diskutieren. Das finde ich ganz spannend und ganz schön, weil das natürlich wichtig ist, gerade wenn du sowas machst, was jetzt vielleicht gesellschaftlich nicht mega üblich ist, dann ist es doch sehr hilfreich, sich mit anderen auszutauschen und auch gegenseitig zu unterstützen. Die selbstverwalteten Betriebe, wie wir sie kennen, sind ja oftmals schon so entstanden, dass Leute sagen, naja, ich möchte halt anders arbeiten, suche mir jetzt Leute, mit denen ich das realisieren kann. Dann gibt es eine andere Art selbstverwalteter Betriebe, das sind die besetzten Fabriken, bekannt aus Argentinien, der Krise vor über 20 Jahren, da haben sich ziemlich viele davon gegründet und manche existieren immer noch. Die hatten eine ganz andere Geschichte, also nicht so aus freien Stücken, sondern meist Betriebsschließungen, Insolvenzen oder so. Und die Leute, die auch nicht so Sozialstaats-Background haben, wie wir das von hier kennen, wussten sehr genau, wenn wir unseren Arbeitsplatz verlieren, dann werden wir arm, vielleicht müssen wir sogar hungern, dann fallen wir ins Nichts. Und insofern gab es natürlich eine sehr starke Motivation, um die Arbeitsplätze zu kämpfen und die Fabriken zu übernehmen. Und im Zuge dieser Kämpfe haben viele sich dann auch politisiert. Und es gibt eben zwei ganz spannende Bücher darüber, die diese Geschichten auch erzählen, wie das war und was es bedeutet, wenn so eine Arbeiterinnenschaft von Leuten, die eigentlich nicht jetzt gesagt haben, wir wollen ein Kollektiv machen, plötzlich sagen, das ist unsere Fabrik und wir können da plötzlich uns bewegen, wie wir wollen. Wir dürfen durch Türen gehen, die uns früher verschlossen waren. Das ist unser Laden. Ja? Und teilweise natürlich auch mit viel Polizeigewalt konfrontiert. Aber sehr, sehr spannende Geschichten. In Europa gibt es nicht so viel. Also es gibt in Griechenland nur noch einen besetzten Betrieb und die haben leider, also Viome in Thessaloniki, auch insofern interessant, weil oftmals haben diese Betriebe dann auch ihre Produktion umgestellt und so eine Konversion hin zu einem ökologischeren Bereich. Viome hat früher Baustoffkleber hergestellt und haben dann umgestellt auf ökologische Reinigungsmittel, die sie versuchen europaweit zu vertreiben. Es ist leider mittlerweile ein Zwangsversteigerungsverfahren, weil es ein betrügerischer Konkurs war, weswegen die Firma pleite gegangen ist. Sie sind ein Großteil ihres Fabrikgeländes weggenommen worden, aber sie machen weiter auf einem kleineren Grundstücksteil. Also es gibt sie noch und manchmal findet Mensch irgendwo auch die Seife oder das Spüli oder was auch immer, was sie herstellen jetzt. Ein anderes Beispiel in Europa ist in Südfrankreich, in der Nähe von Marseille, Scop Tea, eine Teebeutelfabrik, über die es auch einen interessanten Film gibt, oder mehrere Filme eigentlich mittlerweile. Ja, was einfach eine super interessante Erfahrung immer ist, sich das so anzugucken, wie das dann funktioniert. Und ganz aktuell in Italien, in Florenz, ich weiß nicht, ob Tobi vielleicht letztes Mal auch davon erzählt hat, der war da zeitweilig auch in der Soli, Tobi Rosburg, sehr involviert. Es ist eine Fabrik, die haben Antriebswellen für die Kfz-Industrie hergestellt und bekamen per SMS irgendwann ihre Kündigung vor 4,5 Jahren oder so und war schon eine gut organisierte Arbeiterschaft. Das sogenannte Fabrikkollektiv gab es also schon als kämpferische Gruppe zu Zeiten der kapitalistischen Produktion und die haben dann sofort sich nicht vertreiben lassen aus der Firma, sondern haben eine dauerhafte Betriebsversammlung einberufen, die bis heute fortdauert, Tag und Nacht. Sie müssen also Tag und Nacht vor Ort sein, um zumindest einige, um den Standort zu halten. Und haben ein Betriebskonzept entwickelt, eine Genossenschaft gegründet, wollen Lastenfahrräder produzieren oder haben schon die ersten Prototypen, haben auch mal eine Tour hier durch Deutschland schon gemacht und die gezeigt, wollen auch Solaranlagen produzieren, suchen gerade noch Genossenschaftsmitglieder und auch Spenden, um mit der Produktion beginnen zu können, werden wahrscheinlich, wenn sie auch, das war bei Scop Tea, bei dieser Teebeutelfabrik auch, die haben durch einen Gerichtsentscheid die entgangenen Löhne irgendwann zugesprochen bekommen und dadurch die Fabrik und auch noch Geld bekommen. Und sie rechnen jetzt auch damit, dass sie wahrscheinlich im Gerichtsverfahren die ausstehenden Löhne, die sie seit 2 Jahren oder so nicht mehr kriegen oder länger, ihnen die ausgezahlt werden. Das wären viele Millionen und wenn die meisten Leute das in die neue Produktion stecken, dann wäre das ziemlich toll. Also guckt vielleicht mal drauf, wer da irgendwie sich einbringen möchte. Im Juni haben Sie die nächste Versammlung, um dann zu entscheiden, wann und wie Sie mit der Produktion loslegen. Die Räume sind mittlerweile wohl, da werden Sie das nicht mehr machen können, aber Sie haben erstmal Ausweichlokalitäten gesucht und gefunden. Ja, ein anderes alternatives Wirtschaftsmodell, solidarische Landwirtschaft. Ich weiß nicht, ob es hier sowas auch gibt in Solawi. Also und ist unterschiedlich organisiert, ist ein ganzes wachsendes Netzwerk bundesweit. Das in der Regel immer so funktioniert, da gibt es einmal einen Landwirtschaftsbetrieb, das kann ein Familienbetrieb sein, das kann aber auch ein Kollektiv sein. Und dann gibt es eine große Gruppe der Essenden, die diesen Betrieb finanzieren, in der Regel mit einem Vertrag über ein Jahr. Also werden die laufenden Kosten, Sachkosten, Personalkosten, alles was nötig ist, aufgestellt. Dann können alle bieten, wie viel sie jeden Monat zahlen können. Und dann bekommt diese Gemeinschaft, die den Betrieb finanziert, die Ernte. Das heißt, man teilt sich das Produktionsrisiko. Wenn es Ernteausfälle gibt, kriegt man halt weniger. Wenn gute Ernte ist, dann gibt es mehr zu essen. Man kann Freunde noch einladen. Und so sollen die Produkte eigentlich keine Waren sein, sondern auf eine andere Art und Weise zu den Menschen kommen, die sie brauchen. Es gibt auch zum Teil Genossenschaften jetzt, die sich organisieren. Manchmal, was dann allen wirklich der Betrieb gehört. Das finde ich dann am spannendsten eigentlich. Wobei ich selber vor Jahrzehnten auch mal in sowas war und das hat irgendwie dann nicht mehr funktioniert. Aber das war auch zu Mauerzeiten in West-Berlin und unser Hof war in der Nähe von Hannover. Vielleicht war die Entfernung auch schwierig, ich weiß es gar nicht mehr. Aber eine Zeit lang ging das auch gut. Ich habe davon auch gut essen können. Ja, ein anderes Beispiel, Longomai. Das ist ein Netzwerk von verschiedenen Projekten, im Grunde Kommuneprojekte, Ursprung in der Schweiz, aber die meisten gibt es in Südfrankreich. Ein Projekt auch in Mecklenburg-Vorpommern, in Uhlenkrug. Und das sind Gruppen, die immer ganz gezielt in Gegenden gehen, in ländliche Gegenden, die relativ ausgestorben sind, wo es keine Arbeitsplätze gibt. Deswegen sind die Leute weggegangen und sie versuchen, diese Region wieder zu beleben, bauen dort ihre eigenen Arbeitsplätze auf mit Landwirtschaft, Viehzucht, mit Gemüseanbau, mit vielerlei alten Handwerkstechniken, die sie sich wieder aneignen und versuchen zu pflegen und jetzt auch weiterzugeben. Es gibt die seit 73 schon. Also da ist mittlerweile voll der Generationenwechsel zugange und es geht immer darum, wieder neue Leute auszubilden. Das ist auch eines der politischsten Kommuneprojekte, was ich kenne. Die haben auch ein freies Radio zum Beispiel und machen ganz viel Unterstützung für Geflüchtete. Lohnt sich also auf jeden Fall, das auch mal anzuschauen. Und ich glaube, dass dieser Ansatz in die Region, also in Berlin, im Zentrum von Berlin, stapelt sich alles und es wird unbezahlbar, weil alle irgendwie in der City wohnen wollen. Aber es gibt so viele Landstriche, wo es eigentlich auch noch möglich wäre, günstig sich eine Lebensgrundlage zu schaffen. Nur du musst natürlich eine hinreichend große und entschiedene Gruppe haben, die dann auch in der Lage ist, da den Lebensunterhalt in irgendeiner Weise zu erwirtschaften. Aber sowas finde ich, ist, glaube ich, nochmal einige Überlegungen wert, wenn wir so über Perspektiven dann sprechen. Ich will dann nochmal weiter weggucken. In Venezuela gibt es eine große Genossenschaft, Cecosesola, also Barquisimeto ist eine große Stadt auch, gibt es auch schon seit vielen, vielen Jahrzehnten. Die machen vor allem mehrere große Gemüsemärkte und versorgen mit ihren Gemüsemärkten, die beliefert werden von ihren Kooperativen oder angeschlossenen Familienbetrieben. Damit versorgen sie hunderttausende Menschen. Also das ist richtig groß.
5: Die machen aber auch noch sehr gerne. Also
4: ja, ich war ja noch gar nicht fertig. Das kommt schon noch. Nicht so ungeduldig.
2: Das ist ein schönes Projekt, deshalb sind wir alle so begeistert.
4: Ja, ja, das ist auch toll. Also ich empfehle euch zum einen das Buch, zum anderen gibt es diese Broschüre, Eine andere mögliche Welt. Die steht online auch. Also die könnt ihr euch einfach so mal anschauen. Es gibt auch so einen kleinen Austausch zwischen Cecosesola und Leuten, die in Projekten hier leben. Genau, und neben diesen beeindruckenden Gemüsemärkten, wo auch alles einen Preis hat, also man kann ganz einfach, der Kilopreis ist egal, was du kaufst, außer das sind jetzt verarbeitete oder Spezialitäten, aber ansonsten ist es recht einfach, dort mitzuarbeiten, auch für Menschen, die keine große Ausbildung haben oder so. Also da müssen immer sehr viele mitmachen, die sind sehr überlaufen dann auch auf den Märkten. Und sie haben noch ein Gesundheitszentrum und ein Bestattungsinstitut. Und dort können auch Leute, wenn sie regelmäßig mal Beiträge zahlen, die Leistungen dort auch in Anspruch nehmen, weil ja all dies auch in Venezuela nicht so abgedeckt ist ansonsten vom Staat her. Also das Lebensnotwendige, sich selber zu organisieren, das ist der Kern dieser anderen Wirtschaftsweise. Cecco Sisola hat 2022 den alternativen Nobelpreis bekommen für die Schaffung eines gerechten und genossenschaftlichen Wirtschaftsmodells als solide Alternative zu profitorientierten Volkswirtschaften. Das ist doch schön. Was ganz anderes, wir sind jetzt wieder in Europa, in Mondragon, im spanischen Baskenland. Ein Industriekonzern oder die größte Industriegenossenschaft der Welt, bestehend aus knapp 100 Genossenschaften, die überwiegend auch im Baskenland sind, Industriebetriebe, aber auch Supermärkte, Eroski und Capravo gehören mit zu Mondragon. Und sie haben allerdings auch noch, ich glaube, 150 oder mehr Betriebe weltweit auf anderen Kontinenten, Zulieferbetriebe auch für Autoindustrie, für alles Mögliche, haben auch eine Ökoschiene mittlerweile, haben eine eigene Bank, eine eigene ergänzende Sozialversicherung und eine Universität. Also es ist, die werden dieses Jahr 70, 56 gegründet von einem Priester. Ja, unglaublich spannende Geschichte. Viele fragwürdige Dinge auch, wo wir vielleicht sagen würden, naja, sind das Produktionen, die man unbedingt braucht. Aber wie gesagt, sie versuchen auch viel mittlerweile in ökologische Technologien zu machen. Und vor allem ist die Mondragon-Universität zwar vor allem eine technische Universität, also die haben technologisch sehr die Nase vorn bei ganz vielen Sachen. Die sind also auch bekannt für qualitativ hochwertige Arbeit und Produkte, aber haben auch einen genossenschaftswissenschaftlichen Forschungszweig an ihrer Universität und beforschen sich auch durchaus selbstkritisch und hinterfragen so, was denn mit ihrem Genossenschaftsgedanken, wo der geblieben ist oder so, ja, weil doch viele dieser Genossenschaften recht groß und auch nicht mehr so wirklich demokratisch sind. Also eine ganz spannende Geschichte, aber ehe ich hier viel zu viel rede, muss ich mal gucken, dass ich hier zum nächsten Teil komme. Ein Beispiel möchte ich abschließend noch nennen, auch wenn es gar keine Kooperative oder Genossenschaft, kein selbstverwalteter Betrieb ist, sondern ein öffentliches Unternehmen. Aber zu dieser zweiten Säule, über die ich gesprochen habe, diese öffentliche Versorgung von allen, möchte ich einfach mal gern darauf hinweisen, weil Leute so sagen, das geht doch gar nicht oder so. In Sacramento in Kalifornien ist das SMUD, ist das öffentliche Elektrizitätswerk. Die haben ein genossenschaftliches Selbstverständnis. Also von deren Firmenleitbild her gehören sie denjenigen, die von ihnen Strom beziehen. Und als es mal vor vielen, vielen Jahren oder schon Jahrzehnten einen Volksentscheid gab gegen Atomkraft, haben sie aufgrund dieses Selbstverständnisses am Tag darauf eingeleitet, ihr einziges AKW runterzufahren, sind mittlerweile ein Ökostromproduzent. Die 7 Personen, die ihr hier seht im Vorstand, die vertreten jeweils einen Versorgungsbereich, einen räumlichen, und die Leute, die dort den Strom beziehen, wählen diese Vorstände und deren Sitzungen sind öffentlich. Und das finde ich bemerkenswert. Das ist beispielhaft dafür, wie man, und man kann dann auch Fragen stellen, Initiativen reinbringen und so. Also die bemühen sich, da ist sicher auch nicht alles toll, aber die bemühen sich für meinen, dafür halt, ich kenne es nur von außen, aber doch recht authentisch, darum, ihrem genossenschaftlichen Selbstverständnis nachzukommen als öffentliches Unternehmen. Ach so, ja, und zum Schluss wollte ich auch noch kurz erwähnen, dass für mich auch solche Seenotrettungsorganisationen, wie zum Beispiel das Alarmfon, dieses selbstverwaltete Callcenter, die so mit einer Telefonnummer rund um die Uhr anrufbar sind, wenn Seenotrettungsfälle sind auf dem Mittelmeer und die dann versuchen, die Küstenwachen zu alarmieren oder Rettungsschiffen Bescheid zu sagen, oder auch haben sich mittlerweile viele dieser Seenotrettungsorganisationen zu einer Allianz zusammengeschlossen, zu einer Justice Fleet, also zu einer Gerechtigkeitsflotte. Die wirtschaften mit sehr viel Geld, die verkaufen nichts am Markt, aber das ist solidarische Ökonomie. Die bewegen sehr viel Geld, die brauchen auch extrem viel Geld für die Schiffe, für die Flugzeuge, und das finde ich ganz beeindruckend, dass die das immer wieder hinkriegen und dass es ihnen immer wieder gelingt. In dem Zusammenhang noch ein Beispiel aus Kalabrien, Süditalien. Riace, ein kleines Bergdorf, verlassen, lebten fast nur noch ältere Menschen dort, und dann kamen irgendwann 98 die ersten Geflüchteten. Und dort hat man gesagt, oh wie toll, da kommen junge Leute, die sollen bitte hierbleiben. Man hat sie aufgenommen und gebeten zu bleiben. Manche sind geblieben, viele sind auf der Durchreise dann irgendwann wieder gegangen, aber sie hatten einen guten Ort des Ankommens. Ich will dir jetzt nicht zu viel erzählen. Ihr findet auf meiner Website ziemlich viel auch dazu. Mimmo Lucano, der lange Zeit Bürgermeister war, eigentlich auch immer noch ist, aber gerade versucht man ihm das wieder abzuerkennen, sein Bürgermeisteramt, Er ist auch im Europaparlament mittlerweile. Er hat ein Buch geschrieben über die Geschichte dieses Dorfes Riace, das Dorf des Willkommens. Kann ich euch sehr ans Herz legen. Ja, und was will ich damit sagen? Eine andere Welt ist möglich. Und wie geht das aber jetzt in der Praxis? Also wie kann Mensch das machen? Das reicht ja nicht nur, sich daran zu erfreuen. Das ist manchmal auch wirklich ein beliebtes Thema. Oh ja, wie toll, was alles passiert. Aber das Machen ist ja eigentlich das Entscheidende, das selber auch zu tun. Und dafür habe ich dann halt auch dieses Buch geschrieben. Und es ist gewidmet all denen, die schon heute an Keimformen des Morgen bauen. Und es geht zwar um Rechtsform und Finanzierung, aber davor, ihr erinnert euch an den Faktor C von Luis Razzetto, davor steht die Gruppe. Und das ist eigentlich das Entscheidendste, die Kultur der Kooperation, das Miteinander. Ich habe jetzt so ein paar ganz kleine Zitatschnipsel aus meinem Buch. In den meisten Gruppen stehen die gemeinsamen Ziele und Inhalte der Zusammenarbeit im Mittelpunkt. Wahrscheinlich ist auch eure Aufmerksamkeit darauf gerichtet, weswegen ihr zusammengekommen seid und was ihr miteinander tun möchtet. Für das Gelingen der Selbstorganisation ist jedoch das Wie, also die Art und Weise eurer Zusammenarbeit, von entscheidender Bedeutung. Es lohnt sich, dem auch in eurer Projektentwicklung Raum zu geben. Also an den Beziehungen arbeiten, die Art und Weise der Kommunikation miteinander, damit sich auch wirklich zu beschäftigen. Und dann ist es wichtig, ein Konzept zu erstellen. Und auch da rate ich erstmal, das nicht abhängig zu machen von irgendwelchen Rechtsformfragen. Manche kommen ja gleich in die erste Beratung schon mit einer Satzung. Aber es geht

ganz wichtig, sich darüber eine Klarheit zu verschaffen, weil es gibt in vielen Gründungsgruppen eben auch große Fluktuationen und wenn dann immer wieder andere da sind und dann ist mal die eine Entscheidung getroffen, mal die andere, ist irgendwie schlecht. Also die Commons-Prinzipien sind irgendwie da auch hilfreich. Muss schon irgendwann klar sein, wer ist wirklich verbindlich dabei. Und das sind diejenigen, die dann die Entscheidung treffen. Wenn es wirklich um eine längerfristige Organisation geht, das ist jetzt immer mein Thema. Also man kann natürlich viel machen, ohne gleich eine Rechtsform zu gründen. Ja? Ich will nicht sagen, man braucht immer eine Rechtsform, nur wenn du auf lange Sicht miteinander wirtschaften willst oder große Mengen Geld bewegen, dann führt da kein Weg dran vorbei. Ne? Und dann sind all diese Fragen wichtig, dass es eben wirklich ein Konzept gibt, in dem sich das wiederfindet, was ihr miteinander machen wollt, wie Ein- und Ausstieg geregelt sind, wie das mit der Haftung sein soll, wie die Rechte und Pflichten sind und so weiter. Dann auch die Finanzarchitektur, also erstmal, das heißt noch gar nicht gleich in alle Details zu gehen, aber man braucht ja so eine Einschätzung, was ist unser Finanzvolumen, was brauchen wir zu Beginn, was werden wir im Laufe der Zeit erwirtschaften können, wo können wir diese Finanzierung herkriegen und dann auch die Kooperation und Vernetzung. Das finde ich halt auch wichtig, wie verorten wir uns in dieser Szene der selbstverwalteten Projekte. Das ist nicht zwingend, aber es ist sehr empfehlenswert, also nicht nur allein vor sich her zu vorstellen. Ich gehe dann in diesem Buch schon auf Recht und Wirtschaft ein und ich glaube auch, also ich habe mal BWL studiert, Betriebswirtschaft nur fürs BAföG, nicht für die Karriere, habe da im Studium jetzt auch nicht so mega viel gelernt. Ich habe spannende Sachen, wir haben Marx gelesen und Wilhelm Reich und so, aber jetzt später für mein Berufsleben, das habe ich in der Arbeit gelernt. Ich habe halt viel mit rechtlichen Fragen immer zu tun gehabt und auch mit Steuerfragen. Man muss das nicht studiert haben, um das verstehen zu können. Also ich denke, das sind diese Basics, die Sachverhalte, die kannst du mit einem gesunden Menschenverstand auch durchdringen. Das ist eine Frage, ob, also ich habe versucht, es so zu erklären, dass hoffentlich alle das verstehen können, ja? Dass das nicht so was Fremdes ist, weil sonst gibt es in so Gruppen oft so einen Effekt, gibt es einige Cracks, die haben die Peilung und dann sagt man, ja, macht ihr mal, ihr wisst ja, wie das geht oder so. Und das ist natürlich doof, weil in einer kollektiven Organisation entscheidet ihr alle gemeinsam, müsst das ja auch gemeinsam ausbaden und dann sollten schon alle auch wissen, worüber sie entscheiden und was das ist. Und es gibt keine doofen Fragen, es gibt nur doofe Antworten, ja. Also insofern, es lässt sich verstehen, zumindest in Grundzügen. Und ich glaube ehrlich gesagt auch, wenn der Wind irgendwie immer kälter wird hier und die Verhältnisse immer problematischer, ist es umso wichtiger, sich rechtlich auf eine sichere Seite zu begeben und nicht sich auf so einer Schiene angreifbar zu machen, dass man mit Steuerrecht oder mit was weiß ich was dran gekriegt werden kann. Ja. Also ich glaube, früher waren die Verhältnisse ein bisschen lockerer. Als ich jünger war, haben wir irgendwie drauf losgemacht und irgendwie wird schon gehen. Und war ja auch nicht so diese digitale Überwachung oder so, wo alle immer gleich gesehen haben, was du wie wo machst. Du kannst ja heute schwer nur noch Sachen mal einfach so machen, ja. Also insofern, ich denke, es lohnt sich, sich da relativ gut auszukennen. Es ist auch gar nicht falsch, die Welt zu verstehen, in der Mensch sich bewegt. Insofern habe ich so einen Teil in dem Buch, wo ich versuche, so die Grundbegriffe von Recht und Wirtschaft auch nochmal zu erklären mit normalen Worten, nicht mit diesem BWL-Sprech, was da oft in solchen Lexika drin ist. Ob mir das gelungen ist, müssen meine LeserInnen sagen. Also über die Art und Weise der Tätigkeit, über Umfang der Tätigkeit, was es da für Größenordnung gibt, über Begriffe zur Organisation, Gründung, zur Unternehmensführung, zur Vertretung, zum Schaffen von Verbindlichkeiten und ja, ich bin auch nochmal aufs Eigentum eingegangen, musste zwischendrin auch immer mal kritische Perspektiven einflechten, vielleicht ist es darum auch so mega dick geworden, weil ich mir manche Kommentare auch nicht verkneifen wollte. Genau, dann erkläre ich die verschiedenen Rechtsformen und versuche auch ein bisschen so ein, ich sage immer, wie so ein Regal zu machen, in dem sich Sachen so ein bisschen logisch einordnen lassen, um sie verstehen und auch sich merken zu können vielleicht. Also die eine Rubrik der Personengesellschaften, dann den großen Bereich der juristischen Personen, der sich nochmal unterteilt in Kapitalgesellschaften, ideelle Vereinigungen und Genossenschaften. Ich habe bei den Kapitalgesellschaften die Aktiengesellschaft mitgenannt, der vollständig, also es gibt sicher noch einiges mehr, aber so im Groben, das sind die wesentlichen Rechtsformen. Die Aktiengesellschaft behandle ich aber ansonsten nicht im Buch, weil es jetzt nicht so die Rechtsform, für die sich ein Kollektiv mal eben entscheidet. Und bei der Genossenschaft, wie gesagt, immer wichtig, geht es wirklich um die Rechtsform oder geht

0: nicht eigentlich um den Genossenschaftsgedanken, der vielleicht in jeder dieser Rechtsformen in irgendeiner Weise realisiert wird bei einer kollektiven Unternehmung. Dann habe ich ein Kapitel zur Gemeinnützigkeit, die nicht, wie manche denken, mit dem Verein oder der Stiftung verbunden ist, sondern jede Körperschaft, also jede juristische Person kann gemeinnützig sein, wenn sie gemeinnützige Zwecke im Sinne der Abgabenordnung, das ist also ein Steuergesetz, verfolgt. Mildtätige Zwecke sind auch möglich, die streife ich auch kurz. Kirchliche Zwecke, aus denen man auch steuerbefreit werden kann, habe ich rausgelassen in dem Buch. Wichtig ist halt, Gemeinnützigkeit ist nichts Tolles. Also ich rate immer dazu, sich super gut zu überlegen, ob ein Projekt wirklich gemeinnützig sein sollte. Es gibt gute Gründe, wenn man in erheblichem Maße Spenden sammeln möchte. Wobei mal die Frage ist, warum brauchen Leute eigentlich immer eine Spendenbescheinigung? Sie könnten dann ja auch entsprechend weniger spenden, wenn man nicht gemeinnützig ist, und dann trotzdem Geld geben, wenn sie was unterstützen wollen. Also da ist vielleicht auch noch ein bisschen Argumentationshilfe manchmal ganz gut. Bestimmte Fördermittel natürlich im sozialen Bildungs- und Kulturbereich kriegst du halt nur mit Gemeinnützigkeit. Da führt wahrscheinlich kein Weg dran vorbei, aber die wird halt auch gern mal wieder weggenommen. Ne? Also ATTAC kämpft seit ewigen Jahren um seine Gemeinnützigkeit. Die VVN konnte die wieder sich zurückholen. Man ist immer angreifbar, und der Verlust der Gemeinnützigkeit ist halt ein erhebliches Risiko und führt in der Regel dann auch zum Ende eines Projekts, weil man auch zu Rückzahlung von Steuervergünstigungen von bis zu 10 Jahren verdonnert werden kann. Also die Gemeinnützigkeit wird gegeben, wird anerkannt durchs Finanzamt, kann genauso wieder genommen werden, ist immer ein Risiko. Und ich meine, die großen, also was weiß ich, Bill & Melinda Gates Stiftung, Bertelsmann Stiftung, ja, also es gibt große, machtvolle Akteure, die sind gemeinnützig, aber die sind nicht gut oder so, ja. Also es ist, das finde ich wichtig, es ist kein Qualitätsausweis, gemeinnützig zu sein. Es ist überhaupt kein Argument, dass irgendeine Organisation besonders toll sei. Ja, dann geht es viel um Finanzierung. Geld ist bekanntlich nicht neutral. Geld hat viel mit sozialen Beziehungen auch zu tun. Es folgt in der Regel sozialen Beziehungen, guten oder schlechten. Ich gehe dann genauer darauf ein, dass es ja einmal in der Regel die Anfangsinvestitionen gibt, die in der Regel dann Auswirkungen haben auf die laufende Wirtschaft in Folge, vor allem wenn ein Projekt Kredite aufnehmen muss, die müssen abbezahlt werden dann in den nächsten Jahren. Und das ist wichtig, sich das eben getrennt anzugucken, was brauchen wir zu Beginn und wie können wir dann unseren laufenden Betrieb auch so finanziell stabil halten, dass wir eine gute Zukunft haben. Da gehe ich auf verschiedenste Einzelheiten ein. Ich habe noch 2 größere Kapitel. Kommen die noch? Nein, die kommen ja nicht. Also ich habe 2 größere Kapitel drin. Einmal Vertiefungskapitel über Kollektivbetriebe. Da geht es um Arbeitsverhältnisse, Anstellungsverhältnisse, Zusammenarbeit von Selbstständigen, diese ganzen verschiedenen sozialversicherungspflichtigen, steuerrechtlichen Fragen und so weiter. Und ein anderes Vertiefungskapitel, das sind, glaube ich, auch die beiden längsten Kapitel, ein anderes Vertiefungskapitel geht um Hausprojekte, wo es eben nochmal ganz andere Fragen angesprochen sind. Kann natürlich auch Überlappung geben, also es gibt ja durchaus Hausprojekte, die dann angegliederte Betriebe noch haben, wobei das manchmal auch Sinn macht, das rechtsformmäßig zu trennen, wegen der Haftungstrennung, um nicht alles in einem Konglomerat zu haben. Das sind dann viele Fragen, die sich daraus ergeben können und geklärt werden sollten. Im Prinzip kann jede Gruppe ja ihren Prozess selber machen, wie sie denkt. Und das ist ja auch das Schöne so einer Gruppenautonomie. Ich empfehle schon, vielleicht erstmal einen Konzeptentwurf zu machen, auch zu klären, was sind die Konsense, worin seid ihr euch einig, was sind Dissense, und auch vor allem zu klären, wie wollt ihr mit dem umgehen, worin ihr euch nicht einig seid. Wer kümmert sich darum, vielleicht noch was zu recherchieren, gegebenenfalls sich externe Unterstützung für Gruppengespräche zu holen, wenn ein Dissens nicht so mal eben sich klären lässt. Vielleicht muss man sich dann auch trennen, wenn es nicht zusammenkommt. Dann im zweiten, wenn klar ist, was eine Gruppe wirklich möchte, ja, also sich da nicht irgendwie einschränken lassen, dann kommt der Realitätscheck zu gucken, okay, wie kann das gehen in diesem Rechtssystem mit den finanziellen Möglichkeiten und so weiter, sich da entsprechende Beratung auch zu holen. Dann sollten irgendwann die Dissense auch geklärt sein, dass wirklich eine Gruppe weiß, so und so wollen wir das machen und so können wir das uns vorstellen, umzusetzen und dann eben vom Plan zum Tun wirklich die Entscheidungsfindung. Weil dann ist ja immer die Frage, okay, jetzt tun wir es wirklich. Oftmals ändert sich es dann auch noch in der Gruppenzusammensetzung, dass welche sagen, nee, doch lieber nicht. Oder andere kommen dazu, sagen, oh ja, wenn es jetzt so ist, dann möchte ich auch gern Teil davon sein. Also das ist auch normal, dass es dann nochmal Fluktuationen gibt. Es sollte nur einen klaren Umgang mitgeben, ne? Wer gehört dazu jeweils. Und dann für die einzelnen Umsetzungsschritte sicherlich auch nochmal, also ich empfehle schon grundsätzlich in der Regel, wenn es um viel Geld geht, auch eine steuerliche Beratung, vielleicht auch eine rechtliche Beratung zu holen. Ich sage mal, ich begleite die Leute bis an die Tür dieser KollegInnen, die sehr viel höhere Honorare nehmen als ich. Und ja, und dann kommt das schöne selbstverwaltete Leben. Und entscheidend ist dann die Praxis und der Alltag. Und dann landen meist die ganzen Verträge und Satzungen und so weiter in der Schublade, was auch okay ist, aber sie werden im Streitfall spätestens wieder rausgeholt oder vielleicht manchmal, um sich zu vergewissern, wie welche Abläufe formal juristisch korrekt gemacht werden sollen. Und ja, aber entscheidend ist natürlich das, wie ihr dann miteinander lebt oder arbeitet. Klar, das ist das Wesentliche. Und die Vernetzung, also da komme ich immer wieder drauf zurück, der Erfahrungsaustausch zwischen Projekten ist unglaublich wichtig, zumal auch zum Beispiel Finanzämter und Amtsgerichte, mit denen ihr zu tun habt, sind so Fürstentümer. Also die machen in ihren Regionen, treffen in ihren Regionen die Entscheidungen. Das kann in einer anderen Region ganz anders sein. Ja? Insofern ist dieser Austausch gerade vor Ort richtig wichtig und gebt dann natürlich euer Wissen auch weiter. Ja, jetzt kommen noch zwei Lesetipps. Also einmal hat Peter Nowak ein Interview mit mir gemacht. Das war am vorletzten Wochenende im ND, steht auch online, zu meinem Praxishandbuch. Also das könnt ihr im Internet finden. Und das Pluriversum-Buch, da habe ich Flyer mitgebracht, vorne auf den Tisch gelegt. Das Buch habe ich jetzt nicht dabei. Das ist nochmal ein weiterer Blick. Also auch gerade, was ich jetzt alles gesagt habe, bezieht sich alles auf unseren Bezugsrahmen hier. Ja? In anderen Kulturen sind Dinge ganz anders. In Ceco Sesola reden die viel mehr als wir und haben viel mehr Pläne und keine Moderation. Und schon da ist es kulturell anders, als wir es vielleicht so kennen. Und dann gibt es indigene Kulturen und es gibt so viele andere Lebensweisen. Und ich finde es ganz, ganz wichtig, sich klarzumachen, nur weil wir etwas so gewöhnt sind, ist es ja nicht so, dass das das Normale ist oder so, wie es sein muss. Und gerade wenn wir wissen, dass diese Lebensweise im globalen Norden die Welt wesentlich zugrunde richtet, lohnt es sich mal über den Horizont zu gucken, wie das eigentlich in anderen Teilen der Welt aussieht. Und ich habe dieses Buch, also es ist 2019 in Indien erschienen, auf Englisch. Ich habe das online über eine Mailingliste gefunden, ist auch online veröffentlicht, kostenlos. Und habe gedacht, ich hätte das so gerne in deutscher Sprache, um damit zu arbeiten. Und habe meinen Verlag, in dem ich vorher schon mal ein Buch gemacht habe, den AG Spack Verlag, gewinnen können, dieses Buch herauszubringen. Wir haben es mit ein paar Leuten unbezahlt, wie so oft, übersetzt aus dem Englischen. Es gibt 5 HerausgeberInnen, die schon die erste Ausgabe halt gemacht haben. 120 AutorInnen sind im Buch mit 100 Beiträgen. Wir waren 7, die übersetzt haben. Wir sind keine Profis, sondern haben das so gut wir konnten, aber mit viel Engagement. Und haben ein Feld von Leuten noch die Korrektur und gegengelesen haben, Leute Geld gegeben haben. Dieses Buch ist gewidmet all jenen, die für das Pluriversum, also die Vielfalt, kämpfen, indem sie sich gegen Ungerechtigkeit wehren und nach Wegen suchen, in Harmonie mit der Natur zu leben. Und da sind eben unterschiedlichste Perspektiven, unterschiedlichste Beiträge drin aus indigenen, ökosozialistischen, ökoanarchistischen, feministischen Blickwinkeln. Und die widersprechen sich teilweise auch und das finde ich das Schöne daran. Ja? Und diese Vielfalt ist für mich ein Wert an sich und deswegen war ich und bin ich von diesem Buch so begeistert. Wie gesagt, Flyer liegen da. Es steht auch kostenlos auf Deutsch online, aber ihr könnt es auch kaufen im Buchladen. Und ja, zum Abschluss nochmal der Werbeblock, eben mein Praxishandbuch. Ich habe so ein paar Exemplare hier dabei und auch noch ein ganz paar Wegweiser. Der Wegweiser Solidarische Ökonomie, den habe ich schon 2015 veröffentlicht, die zweite Auflage. Da habe ich versucht, so einen Einblick zu geben in die Bandbreite dieses anderen Wirtschaftens mit Beispielen, mit Lebensarbeitsbereichen und so. Da ist es mir noch gelungen, mich ganz schlank zu halten. Ja, das ging jetzt bei dem Praxishandbuch nicht mehr. Das war's. Dankeschön.
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3: Gerade ist ein junger Fuchs über meinen Weg gelaufen im Wald. Wunderschönen guten Morgen im Programm der Freien Radios im Morgenmagazin am heutigen Mittwoch, dem 15. Juli. Wir haben es genau um 7 und ihr hört das Morgenmagazin bei Radio Korax zum Beispiel auf der 95,9, bei Radio Plau in Leipzig, wo das heute auch herkommt, bei Coloradio in Dresden natürlich auch und für ganz Sachsen online beim Rundfunkkombinat, bei Radio Swupfurt in Frankfurt-Oder und womöglich auch in Swubice auf DAB+. Bei Radio Unerhört in Marburg auf der 90,1 und auf DAB+ oder im Livestream und auch heute noch bei den Freien Radios Berlin-Brandenburg auf DAB+ und beim Freien Radio in Stuttgart auf der 99,2. Hallo Stuttgart. Und wir beginnen erstmal mit etwas entspannender Musik, mit Nico genau gesagt, von Schallplatte.

Ja, das war Nico mit dem Lied These Days. Und jetzt geht's weiter mit den Kurznachrichten vom heutigen Tag. Unter dem Titel Kunstgebung versammelten sich am gestrigen Dienstag zahlreiche Akteure der freien Kulturszene in Halle in der Neustädter Passage, um ein deutliches Zeichen für die Kunstfreiheit und gegen den wachsenden politischen Druck zu setzen. Bis zur anstehenden Landtagswahl in Sachsen-Anhalt soll die Aktion künftig jeden Dienstag an einem anderen Ort stattfinden. Hinter der Initiative steht ein breiter Zusammenschluss der freien Kulturszene in Halle. Mehrere namhafte freie Theaterhäuser und Gruppen haben sich dafür zusammengeschlossen, darunter das Werkstätten- und Kulturhaus WUK Theaterquartier, das Theaterhaus Ost, die Freie Bühne Schaustelle sowie das Kollektiv Stabile Seitenlage. Ihr gemeinsames Ziel ist es, die Bevölkerung dafür zu sensibilisieren, ihre Stimme bei der bevorstehenden Landtagswahl gezielt auch für den Erhalt und Schutz einer vielfältigen, unzensierten Kulturlandschaft in Sachsen-Anhalt einzusetzen. Nach mehreren Todesfällen mexikanischer StaatsbürgerInnen im Zusammenhang mit der US-Einwanderungsbehörde ICE soll sich nun der UNO-Hochkommissar für Menschenrechte Türk damit befassen. Der Hochkommissar solle prüfen, ob die Vorfälle mit den internationalen Menschenrechtsverpflichtungen der USA vereinbar seien, Empfehlungen aussprechen und den Fall gegebenenfalls an den UN-Menschenrechtsrat weiterleiten. Präsidentin Scheinbaum hatte zuletzt angekündigt, nicht mehr nur diplomatisch, sondern auch juristisch gegen die Verantwortlichen vorzugehen. Nach ihren Angaben starben bislang 3 Mexikaner bei Einsätzen der US-Einwanderungsbehörde und 14 weitere in Abschiebehaft. Rund 3 Jahre nach seiner Verurteilung wegen sexuellen Missbrauchs hat US-Präsident Trump die Millionenentschädigung an das Opfer der Autorin Carol gezahlt. Nach Angaben ihrer Anwältin betrug die überwiesene Summe 5,6 Millionen US-Dollar. Eine Geschworenenjury in New York hatte Trump 2023 für schuldig befunden, Carol missbraucht und anschließend verleumdet zu haben. Die Anwälte Trumps hatten die Vorwürfe in der Anklage stets zurückgewiesen. Mehrere Versuche, gegen das Urteil vorzugehen, scheiterten. Der Fall liegt derzeit zur Überprüfung beim Obersten Gerichtshof der USA. In der Tageszeitung Taz wird kritisiert, dass rechte Medien versuchten, einen Skandal um das Protestbündnis widersetzen und die Proteste in Erfurt herbeizuschreiben. Bereits seit Wochen attackierten laut Taz rechte Medien darüber hinaus den VVN-BDA, die Vereinigung der Verfolgten des Naziregimes, Bund der AntifaschistInnen. Laut Berichten der Zeitung Die Welt prüft die Berliner Staatssenatsfinanzverwaltung unter Stefan Evers von der CDU nun erneut die Gemeinnützigkeit der ältesten antifaschistischen Organisation der Bundesrepublik, VVN-BDA. Dabei war dieser Status der Organisation erst 2021 nach umfassender Prüfung bestätigt worden. Anlass ist offenbar, dass der VVN-BDA das Spendenkonto von Widersetzen verwaltet, was der Verband aber auch nie bestritten hat. Das waren die Kurznachrichten vom heutigen Mittwoch und jetzt hören wir nochmal Musik. Nämlich verweisend auf ein heutiges Konzert in der Livi, heute in Leipzig, nämlich wo das Morgenmagazin ja herkommt, spielt heute die Gruppe Kenny Kenny O.O. zusammen mit einer Gruppe aus Panama namens Hetz oder Hess. Die spielen, wie gesagt, im Leipziger Süden heute Abend ab 21 Uhr und Kenny Kenny O.O. klingt so. Threat to my reality von dieser schon länger existierenden Leipziger Gruppe.

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0: Ja, da spricht er mir aus der Seele. Pretzel Göring, wie gesagt, am 28. Juli in Berlin zu sehen beim Fassfest im Tipi-Land. Und ja, da spricht er mir aus der Seele. Wenn ihr euch auch mal aus der Seele sprechen lassen wollt, könnt ihr auch bei den freien Radios mitmachen, in den angeschlossenen Funkhäusern, die heute auch beim Morgenmagazin zugeschaltet sind. Da könnt ihr einfach nach den Einführungskursen fragen und mitmachen. Das ist jederzeit möglich, denke ich. Und wir machen jetzt weiter und hören einen Bericht über etwas in Halle. Das ist nämlich eine Ausstellung, gerade auch zu sehen im Landesmuseum für Vorgeschichte in Halle. Wir hören ein Gespräch mit Josephine Biedinger, die das Ganze kuratiert hat. Und da geht es um eine Schamanin von Bad Dürnberg. Und ja, was genau es mit dieser Schamanin auf sich hat, erfahren wir jetzt im Gespräch, das Paul für uns geführt hat.
1: Im Landesmuseum für Vorgeschichte in Halle findet derzeit eine Sonderausstellung statt mit dem Titel Die Schamanin. Die Sonderausstellung läuft seit dem 27. März und geht aber noch eine Weile. Und ich spreche hier mit Josephine vom Landesmuseum für Vorgeschichte. Magst du dich kurz vorstellen?
2: Ja, also mein Name ist Josephine Biedinger und ich bin Archäologin und eine der Kuratoren für die Sonderausstellung Die Schamanin, die aktuell im Landesmuseum zu sehen ist.
1: Und um diese Sonderausstellung soll es heute gehen. Josephine, wer ist die Schamanin?
2: Die Schamanin ist eine Frau, die ungefähr 35 bis 40 Jahre alt geworden ist und in der Mittelsteinzeit gelebt hat, dem Mesolithikum, also der Zeit von ca. 9600 bis 5500 vor Christus hier in Mitteleuropa. Und diese Frau wurde bestattet mit dem reichsten Grab, das es aus dieser Zeit in unserer Gegend gibt. Also ein ganz, ganz ungewöhnliches Grab. Normalerweise sind die Menschen aus der Mittelsteinzeit mit eher wenig Beigaben bedacht worden und sie hat aber ein sehr umfangreiches Inventar bekommen, einen sehr aufwendigen Grabbau, war also wahrscheinlich eine herausragende Persönlichkeit und ist deswegen auch so besonders für uns.
1: Auf die Schamanin selbst gehen wir im Laufe des Interviews noch ein, aber wann wurde denn dieses Grab überhaupt entdeckt?
2: Die Erstentdeckung des Grabs war 1934 bei Kanalarbeiten. Das war am Tag vor der Neueröffnung des Kurparks von Bad Dürnberg. Da musste alles schnell gehen. Da sollte ein Rohr verlegt werden, damit ein Springbrunnen angeschlossen werden konnte, der eben am nächsten Tag funktionieren musste. Und bei diesen Arbeiten kam den Bauarbeitern auf einmal rote Erde entgegen und eben archäologische Objekte. Die haben dann einen Archäologen, einen Grabungstechniker dazugerufen und der musste das Grab dann innerhalb von einem Tag da rausholen, weil eben am nächsten Tag alles fertig sein musste. Dementsprechend lag sein Hauptaugenmerk darauf, die Objekte zu bergen und nicht so sehr auf der sauberen Dokumentation. Aber er hat immerhin eine Lageskizze angefertigt und die hat es ermöglicht, dass in 2019 nochmal das Grab gefunden werden konnte. Also in Vorbereitung für die Landesgartenschau in Bad Dürnberg wurde dort nochmal gegraben. Und dabei konnten dann die Reste des Grabes gefunden werden. Das Ganze ist dann in zwei Blöcken rausgeholt worden und hier in unsere Restaurierungswerkstatt gebracht worden und wurde dann über zwei Jahre hinweg ganz, ganz fein säuberlich ausgegraben. Also gab es im Grunde zwei Grabungsdaten.
1: Und die Schamanin, wurde die direkt bei der ersten Ausgrabung geborgen?
2: Die ist gleich bei der ersten Grabung geborgen worden, genau. Also das war die Schamanin selber und dann der Säugling, der noch im Grab sich befand. Beide sind schon bei der ersten Grabung herausgeholt worden und wurden dann erstmal fehlinterpretiert. Also zum einen wurde sie in die Jungsteinzeit datiert, also die Zeit nach dem Mesolithikum. Und zum anderen wir befinden uns hier in der Zeit der Nazis, wurde aus ihr ein arischer Krieger gemacht, also ein weißer, blonder Urgermane, der quasi beweisen sollte, dass die Germanen aus Deutschland kommen. Wie wir inzwischen wissen, durch die Nachgrabung und auch die neuen Informationen, die durch die Forschung herausgekommen sind, handelt es sich eben um eine Frau mit dunkler Haut und dunklen Haaren und hellen Augen, also so ziemlich das Gegenteil von dem, wie sie früher interpretiert wurde.
1: Lässt es sich anhand des reinen Skelettfundes sagen, ob das Individuum, was da verstorben ist, männlich oder weiblich ist?
2: Ja, Also es gibt anthropologische Untersuchungen. Man muss dazu sagen, dass das oft auch falsch eingeschätzt wird. Also ne, wir, tatsächlich, die Schamanin selber ist ja vorher als Mann interpretiert worden. Da ist schon relativ früh danach gesagt worden, naja, das Skelett muss eigentlich weiblich sein. Das sind so diese typischen Sachen, dass man sagt, oh, das Becken hat die eine oder andere Form und deswegen ist das eben Mann oder Frau. Bei ihr hat das sehr gut geklappt. Ansonsten ist es so, dass man diese Skelettbestimmungen durchführt, aber die genetischen Bestimmungen sind da genauer. Also die Genetik hat uns auch nochmal bestätigt, dass es ein, ne, ein weibliches Individuum war. Aber generell kann man leider nicht an jedem Skelett Genetik durchführen, deswegen wird meistens auf die Anthropologie zurückgegriffen.
1: Und gab es einen Anlass, warum da nochmal intensiver nachgeforscht worden ist bei dem Grab und bei der Schamanin?
2: Also der Anlass zur der Nachgrabung, der war eben gegeben durch die Landesgartenschau. Sie war davor ja schon Bestandteil der Dauerausstellung bei uns und eben davor war schon klar, dass sie das reichste Grab des Mesolithikums in Mitteleuropa ist. Deswegen für uns natürlich wahnsinnig spannend. Und mit den Neuinformationen, die man durch die Nachgrabung gekriegt hat, also auch die neuen Befunde, die dabei zutage gekommen sind, das war sozusagen der Anstoß dafür, dass das dann in einem sehr internationalen Team sehr, sehr umfangreich erforscht wurde, also bis ins kleinste Detail hinein. Und diese Nachforschungen, die eben seit 2019 stattfinden, die waren dann wiederum der Anstoß für die Sonderausstellung, mit der diese Neuinformationen eben präsentiert werden sollten.
1: Und kann man dann all die Funde bei der Sonderausstellung begutachten?
2: Ja, also man sieht das Inventar der Schamanen bei uns. Sie ist der zentrale Punkt in der Sonderausstellung. Also schon, wenn man hereinkommt, kann man auch direkt in ihren Raum reinschauen. Das Inventar ist dort fast vollständig. Es sind ein paar Steinklingen sind nicht drin, von denen wir eben sehr, sehr viele haben. Aber es ist so vollständig, dass es eben das Inventar komplett repräsentiert. Und die Auslage, so wie sie da zu sehen ist, die gab es natürlich schon in der Dauerausstellung. Also die Art der Präsentation ist so, wie sie in der Dauerausstellung war, in der großen Vitrine, in der sie ausgelegt ist. Aber das Inventar ist eben geupdatet worden und enthält jetzt auch die Neufunde, die gemacht wurden und die neue Zusammensetzung.
1: Okay, dann lass uns jetzt gemeinsam einen Blick auf die Schamanen werfen. Was kann man sich unter einer Schamanin in der Steinzeit vorstellen? Die genauere Epoche kannst du gerne noch ergänzen.
2: Also die Epoche, das Mesolithikum oder die Mittelsteinzeit. Mittelsteinzeit. Okay. Also die Zeit zwischen der Altsteinzeit, wo wir in der Kaltzeit sind mit den Jägern und Sammlern, die eben Mammuts jagen und die Höhlenmalereien machen, und der Jungsteinzeit, wo die ersten Bauern hier ankommen und eben Ackerbau betreiben. Das dazwischen ist die Mittelsteinzeit, so eine Zeit, die früher einfach so ein bisschen als Übergangszeit verlacht wurde und von der wir jetzt eben wissen, dass es eine sehr, sehr reiche und auch sehr interessante Zeit war und eine Zeit von viel Veränderung und viel Umschwung. Und das ist vermutlich auch der Grund, warum man einen Schamanen gebraucht hat. Ja, ein Schamane ist ein Spezialist, so kann man das sagen, in einer animistischen Lebenswelt. Also Animismus bedeutet, alles in der Welt hat eine Seele oder einen Geist. Also nicht nur die Menschen sind beseelt, sondern auch die Tiere und die Bäume und die Steine. Und diese Seelen sind alle gleichwertig. Das heißt, die können miteinander interagieren, die können Körper tauschen, die können verschmelzen. Und innerhalb dieser animistischen Welt gibt es Schamanen und das sind Spezialisten. Und deren Aufgabe ist es, mit den Geistern zu interagieren. Also die rufen die Geister an, die sprechen mit denen, die fragen die Dinge, die vertreiben Geister, wenn die Krankheiten hervorrufen. Das ist also der Schamane, das ist also ein Alltagshelfer für die Gemeinschaft, der häufig auch Dinge kann, wie eben heilen oder medizinisches Arbeiten, solche Dinge. Und das ist wahrscheinlich auch ihre Aufgabe gewesen. Also wir wissen, dass sie medizinisches Wissen hatte, weil sie selbst Spuren von Entzündungen hat, selbst Krankheitsbilder hat, die sie behandelt hat, also die sie unter Kontrolle hatte. Und zugleich hat sie wahrscheinlich Aufgaben durchgeführt, wie Farbauftrag. Also sie hat in ihrem Grab, in ihrem Inventar einen Spatel und eine Rötelknolle, die dazu gedient haben, eben Farbpigmente abzureiben, und das könnte dann zur Körperbemalung gedient haben, zum Beispiel.
1: Und war es üblich zu der Zeit, dass auch Frauen Schamaninnen sein konnten oder waren? Und was hat sie vielleicht auch noch neben dem als so eine persönliche Besonderheit, die sie vielleicht auch qualifiziert hat, Schamanin zu sein?
2: Also erstmal muss man sagen, dass es im Schamanismus so ist, dass sowohl Männer als auch Frauen Schamanen werden können. Je nachdem natürlich, in welchem Kulturkreis man sich bewegt, aber Schamanismus selbst ist in Sibirien erforscht worden, deswegen beziehen wir uns auch immer auf den sibirischen Schamanismus. Und da können Männer und Frauen Schamanen werden. Dann ist es auch so, dass diese patriarchalen Strukturen, die man aus der Vorgeschichte so im Kopf hat, die großen Fürsten und was auch immer, das kommt alles erst zu einem späteren Zeitpunkt, so eben ab der Jungsteinzeit. Im Mesolithikum und auch davor in der Altsteinzeit man eher noch von einer Gleichstellung der Personen aufgeht, also nicht so, wie man sich's früher vorgestellt hat, die Männer gehen auf die Jagd und die Frauen gehen sammeln, sondern eine Unterteilung nach Fähigkeiten, also die, die jagen gehen, Männer und Frauen, die gehen eben auf die Jagd, und die, die besser am Sammeln sind, Männer und Frauen, die gehen eben sammeln, also dass eine Aufteilung nach Fähigkeiten stattfindet. Dementsprechend ist es erstmal nicht seltsam, dass es eine Frau ist, die hier Schamanin ist. Aber sie hat körperliche Besonderheiten, die sie wahrscheinlich noch dazu befähigt hat. Sie hat zum einen, und das ist eigentlich das Besonderste an ihr, zwei missgeformte oder fehlgeformte Halswirbel. Die obersten beiden Halswirbel sind bei ihr nicht vollständig ausgebildet. Und das hat zur Folge, dass sie, wenn sie den Kopf auf eine bestimmte Art und Weise dreht, die Halsschlagader abgedrückt wird. Was bedeutet, dass der Blutfluss und der Sauerstofffluss ins Gehirn unterdrückt wird. Und das wiederum bewirkte ein Augenflackern, also ein Nystagmus, was im Grunde bedeutet, dass die Augen eben so wild nach oben unten zucken oder von links nach rechts, was natürlich wahnsinnig Eindruck gemacht haben muss. Gleichzeitig ist es so, dass dieses Abdrücken des Bluts und des Sauerstoffs zur Folge haben kann, nicht zwingend, aber kann, dass man Halluzinationen hat, dass man Dinge sieht und Dinge hört, was ihr in dem Fall natürlich auch noch zugute gekommen wäre, also was sie in ihrem Schamanentum vielleicht befähigt hat. Das andere ist, dass sie zwei Zähne hat im Oberkiefer, die auf der Innenseite geöffnet wurden, und zwar bis in die Nervenhöhle hinein. Also die standen offen, die haben sich auch nicht wieder verschlossen. Das kann passiert sein durch einen gewollten Abrieb, also dass sie quasi selber sich die Zähne geöffnet hat, vielleicht durch einen Ritus, also einen Schmerzritus. Es kann aber auch sein, dass das Folgen sind von der Nutzung der Zähne als dritte Hand, so wie man das immer mal wieder beobachten kann, sowohl in der Vorgeschichte als auch in ethnologischen Vergleichen, dass eben die Hand dazu genutzt wird, Holz abzuschaben oder was zu halten oder eben so. Aber diese Zähne beweisen eben, dass sie das medizinische Wissen hatte, weil die sich immer wieder entzündet haben. Also man sieht an ihrem Oberkiefer, an den Knochen sieht man Spuren dieser Entzündung. Die sind aber relativ klein und man weiß eben, dass das behandelt wurde. Das ist mehrmals abgeheilt, das kann man sehen. Sie hat also irgendwie gewusst, irgendwelche Kräuter, die sie da reingefüllt hat oder die sie gekaut hat. Oder wir wissen natürlich nicht genau, wie sie das gemacht hat, aber sie scheint gewusst zu haben, wie sie das zu behandeln hat.
1: Und wann wurde die Entscheidung getroffen, dass sie Schamanin wird? War das eine eigene Entscheidung oder war das eine familiäre beziehungsweise Entscheidung von der Gesellschaft ausgehend?
2: Das können wir natürlich nicht genau sagen. In Sibirien, das wir immer als Vergleich ranziehen, einfach, wie gesagt, weil da das Konzept Schamanismus herkommt, da ist es so, dass man die Wahl nicht trifft, sondern dass man zum Schamanentum geboren ist und das meistens feststellt dadurch, dass man eine traumatische Krankheit zum Beispiel durchläuft oder ein traumatisches Erlebnis und dann dadurch lernt, dass man eben zum Schamanentum berufen ist. Zum Beispiel eben, wenn man krank wird, dann wird man nur geheilt, wenn man sich zum Schamanentum bekennt. Natürlich kann das früher anders gewesen sein. Also es kann auch gewesen sein, dass sie von der Gruppe ausgewählt wurde. Aber wir gehen davon aus, dass sie eben gegeben durch diese körperlichen Besonderheiten, die sie hatte, die sie ja auch beeinflusst haben, schon so eine Art ja, Prädestination da war, dass sie eben als Schamanin herausgestellt hat.
1: Du hattest zu Anfang noch erwähnt, dass es ein weiteres Skelett im Grab der Schamanin gab, was dort gefunden worden ist. In welcher Beziehung steht dieses Skelett zur Schamanin?
2: Also das zweite Skelett in dieser Bestattung ist ein Säuglingsskelett von 6 bis 12 Monaten. Von dem sind wir anfangs davon ausgegangen, dass es sich um das Kind der Schamanin handelt, wie das so ist. Wenn man Frau und Kind im Grab findet, dann geht man erstmal davon aus, dass das hier Mutter und Kind sind. Wir konnten das auch erst genauer definieren, als eben 2019 die Nachgrabung gemacht wurden, weil das Säuglingsskelett so ganz dünn und fein ist, dass man das genetisch nicht untersuchen konnte. Aber bei den Nachgrabungen kam das Felsbein zutage. Das Felsbein ist der Teil im Körper, wo der Knochen am dicksten ist. Es sitzt im Schädel, hinterm Ohr so ungefähr. Und da war noch genetisches Material vorhanden. Und dabei hat sich zum einen herausgestellt, der Säugling ist ein Junge. Und zum anderen, es ist nicht das Kind der Schamanin, sondern er ist verwandt mit ihr 4. bis 5. Grades. Das heißt, wenn wir davon ausgehen, dass die zur gleichen Zeit gelebt haben und das so ein total geometrischer Stammbaum ist, dann wären sie Großcousin und Großcousine. Aber man muss natürlich auch dazu sagen, im Mesolithikum sind das immer sehr kleine Gruppen, die da umherziehen. Es kann also auch einfach der Indikator dafür sein, dass sie immer aus der gleichen Gruppe stammen, ohne dass sie eben in direkter Abstammung zueinander stehen. So, das heißt, wir wissen, der Säugling ist nicht direkt mit ihr verwandt, sondern wurde ihr eben mitgegeben. Gleichzeitig haben sich durch die Nachgrabung aber herausgestellt, dass noch 2 Individuen in dem Grab vertreten sind, und zwar nochmal 2 Kinder, jeweils nur durch einen Halswirbel. Also sonst haben wir nichts, wir haben jeweils nur einen Halswirbel. Und das sind Kinder, die sind 2 bis 6 Jahre alt, also es sind Knochen, die nicht von dem Säuglingsskelett stammen können, weil eben das Alter unterschiedlich ist. Und auch die konnten wir genetisch untersuchen. Und dabei stellte sich raus, dass der eine Wirbel genetisch 1:1 übereinstimmt mit dem Säugling, also der eineiige Zwillinge ist, der noch ein bisschen länger gelebt hat und dann erst später verstorben ist. Und der zweite Wirbel gehört zu einem Bruder der beiden, der ältere oder jüngere Bruder, das können wir nicht sagen. Also wir haben 3 Brüder, die in diesem Grab vertreten sind, 1 durch ein komplettes Skelett und dann eben 2 durch je einen Wirbel. Das bedeutet für uns natürlich, dass wir jetzt so ein Abfolgeproblem haben, also dass wir nicht mehr sagen können, oh, der Säugling stirbt zur selben Zeit wie die Schamanin und dann werden die beide eben bestattet, sondern jetzt kristallisiert sich raus, der Säugling ist wahrscheinlich schon eine ganze Weile tot gewesen, bevor diese Bestattung eben stattgefunden hat. Das heißt, so wie wir es jetzt momentan am wahrscheinlichsten sehen, ist es, dass der Säugling als erstes stirbt, er wird von der mumifiziert zum Beispiel, also auf natürliche Weise mumifiziert, wahrscheinlich in irgendein Tuch eingewickelt und eben in der Gruppe behalten. Und dann sterben die beiden Kinder, also die beiden älteren Jungen, und werden als vielleicht eine Art Hilfsgeist oder wie auch immer, aus irgendeinem Grund werden die Knochen aufgehoben. Und das alles wird der Schamanin dann mitgegeben, als sie stirbt. Da gibt es noch einen Haufen andere Varianten. Also es könnte natürlich auch sein, dass sie stirbt und dann sterben die Kinder später und das Grab wird nochmal aufgemacht und sie werden da reingelegt. Dafür gibt es aber nicht wirklich Hinweise im Befund. Also das würde man am Befund wahrscheinlich sehen. Deswegen ist das jetzt so die These, die wir am wahrscheinlichsten halten. In dem Fall wären das Verhältnis zwischen Schamanen und Kindern weniger ein direktes Verhältnis, in dem sie direkt interagiert hat mit ihnen, und eher so eine Art ja, Ahnengeist vielleicht, Ahnenhelfer, oder, ne, also der Hilfsgeist, die ihr quasi mitgegeben wurden, um ihre Aufgabe als spirituelle Helferin durchzuführen.
1: Zu der Zeit, als die Schamanin starb und beerdigt worden ist, gemeinsam mit den Überresten der

0: Und tatsächlich auch hier in Mitteldeutschland finden wir am Grab der Schamanen Hinweise dafür, dass die Leute durchaus sesshaft werden konnten. Also im Grab der Schamanen haben wir Hinweise dafür gefunden, dass das eben ein verstärkter Grabbau war. Also der wurde mit Hölzern ausgekleidet. Der ist verputzt worden, ganz, ganz fein. Das heißt für uns, dass die Leute das nicht zum ersten Mal gemacht haben, dass die eben nur Sachen verstärkt haben, Sachen gebaut haben, Strukturen gebaut haben und verputzt haben, sondern die Menschen der Mittelsteinzeit scheinen darin Erfahrung gehabt zu haben. Man muss also überlegen, ob man nicht doch Strukturen aus der Zeit finden kann. Das ist was eben jetzt erst rauskommt, dass man so ein bisschen weg muss von dem Bild des ständig umherziehenden Steinzeitlers, sondern dass die durchaus auch zumindest zeitweise sesshaft gewesen sein können.
1: Und ist das der erste so sonderbare Fund oder gibt es da vergleichbare Funde?
0: Also für hier, für Mitteldeutschland ist sie, oder auch Mitteleuropa generell, ist sie absolut einzigartig, das definitiv. Also sie ist das reichste Grab aus der Zeit in Mitteleuropa, sie ist das einzige Grab, wo wir diese Besonderheiten am Skelett finden. Sie hat eine absolute isolierte Stellung, also sie ist auch nicht Teil eines Gräberfelds oder sowas, sondern sie ist da in Bad Dürrenberg alleine bestattet worden. Insofern absolut einzigartig für diese Gegend. Was wir haben, und das wird in der Ausstellung auch genauer beleuchtet, ist, es gibt zwei Gräber, global gesehen, die mit ihrem vergleichbar sind. Das ist zum einen das Grab von Hillason Tachtit in Israel. Auch da ist eine Frau bestattet worden, die viele tierische Beigaben hat, wo eine große Gruppe zusammengekommen ist, um viel, viel Arbeit in den Grabbau zu investieren, die körperliche Besonderheiten hat und wo wir davon ausgehen, dass sie vielleicht eine spirituelle Helferin, eine Schamanin war. Und das andere Grab befindet sich in Horn Shelter in Texas in den USA. Da handelt es sich ebenfalls um eine Doppelbestattung, also hier ist ein Mann und ein Kind bestattet worden und auch bei dem Mann wird immer wieder in den Raum gestellt, dass er Schamane gewesen sein könnte. Auch hier finden wir diese Vielzahl an tierischen Beigaben. Er hat ein Tätowierset dabei, also auch da wieder Thema Körperbemalung und auch er hat körperliche Besonderheiten. Also die drei Gräber lassen sich gut miteinander vergleichen, was den Umfang angeht und so die Details, Krankheitsbild. Ansonsten gibt es mehrere Gräber, wo man immer mal wieder Indizien findet, aber nichts, was so umfangreich ist. Also so reich ist das falsche Wort, aber was so viele kleine Details hat, die quasi ein so umfangreiches Bild ergeben.
1: Und ist es möglich, dass im Laufe der nächsten Jahre noch weitere Erkenntnisse über dieses Grab hinzukommen durch die Archäologie?
0: Die Archäologie wird natürlich immer besser, so wie die Naturwissenschaften immer besser werden. Das heißt, wenn jetzt im Laufe der Zeit nochmal Analysen entwickelt werden, die noch feiner sind, dann ist es durchaus wahrscheinlich, dass da nochmal Untersuchungen stattfinden. Die Untersuchungen, die jetzt durchgeführt wurden nach 2019, eben im Zuge dieser Nachgrabung, die sind größtenteils abgeschlossen. Da wird momentan auch ein großer Expertenband zugeschrieben, wo eben die ganzen Forscher, die daran gearbeitet haben, ihren abschließenden Bericht einreichen. Also den kann man dann irgendwann kaufen. Der soll demnächst irgendwann mal erscheinen. Das heißt, das Grab insgesamt, so mit allem, was man jetzt eben erforscht hat, das ist dann eigentlich abschließend bewertet. Aber es besteht natürlich immer die Möglichkeit, dass man sagt, okay, man geht doch nochmal ran. Die eine oder andere Frage ist noch nicht geklärt. Möglichkeiten gibt es immer.
1: Kann man denn sagen, woran die Schamanin am Ende gestorben ist?
0: Das kann man nicht sagen. Sie hat keine Krankheitsbilder, die man sehen würde, also wo man sagen würde, okay, sie ist irgendwie, hat die eine oder andere Krankheit gehabt, bis eben auf diese verformten Wirbel. Sie ist, soweit wir das sagen können, nicht umgebracht worden. Also es gibt keine Spuren am Skelett, die darauf hindeuten würden, dass sie einen gewaltsamen Tod hatte. Eine Theorie ist, dass die Halsschlagader verwundet wurde, als sie eben den Kopf zur Seite gelegt hat, als sie abgeklemmt wurde. Und dann wäre sie innerlich ausgeblutet. Aber das ist nur eine These. Sie kann auch krank geworden sein. Es kann alles.

0: Mögliche passiert sein. Also das wissen wir leider nicht.
1: Dann lass uns jetzt zu der Ausstellung kommen. Wie lange ist die Sonderausstellung noch besuchbar?
0: Also, wir haben seit letzter Woche erfahren, dass die, oder beschlossen, dass die Ausstellung länger zu sehen sein wird als ursprünglich. Ursprünglich hieß es bis zum 1.11. Jetzt ist die Ausstellung noch geöffnet bis zum 7.2., also bis zum 7. Februar nächsten Jahres ist die Ausstellung verlängert worden. Und man kann sie also bis nächstes Jahr noch begutachten. Und danach wird die Schamanin wieder an ihren Platz zurück in der Dauerausstellung gebracht. Das heißt, selbst wenn man es nicht zur Sonderausstellung schafft, wo wirklich viele, viele Funde aus dem historischen, schamanistischen Bereich zu sehen sind und aus der Mittelsteinzeit, die sonst überall in Europa verteilt sind, also wirklich mal kollektiv an einem Platz, wird man das auch nicht mehr zu sehen kriegen. Deswegen kann ich es nur empfehlen. Aber selbst wenn man es dahin nicht schafft, kann man zumindest die Schamanin auch danach noch bei uns im Haus begutachten.
1: Ja, dann vielen Dank, Josefine, für das Interview und für deine Zeit. Wenn ihr selber zur Ausstellung gehen wollt, um neben dem, was ihr gerade gehört habt, noch viel mehr Informationen zu erhalten und es auch vor allem sehen zu können, dann habt ihr da die Möglichkeit, wie bereits angesprochen, noch bis zum 7. Februar 2027, denn die Ausstellung wurde ja verlängert. Die Ausstellung findet im Landesmuseum für Vorgeschichte in Halle statt, welches an der Richard-Wagner-Straße 29 ist. Die Öffnungszeiten sind von Dienstag bis Freitag 9 bis 17 Uhr und am Samstag und Sonntag und an Feiertagen 10 bis 18 Uhr. Und ja, wenn ihr Lust habt, dann schaut da gern vorbei. Es ist eine sehr spannende Ausstellung. Viel Spaß.
2: Das war das Gespräch mit Josefine Biedinger vom Landesmuseum für Vorgeschichte in Halle. Und ja, wie gesagt, das klang doch ganz interessant mit dieser Schamanin. Wir hören nochmal Musik von der Gruppe Corpus Christi aus dem Jahr 1980. Aus Limburg kamen die und klingen so.

Ja, das war die Gruppe Corpus Christi aus Limburg in Hessen war das. Die waren damals mit Neues Deutschland aus Kassel auf Tour. Und jetzt geht's weiter mit ein paar Ausgehtipps für Halle zum Beispiel erstmal zu beginnen. Zum Beispiel kann man zum Spielenachmittag in der Stadtteilbibliothek West in Halle gehen. Heute von 14 bis 16 Uhr. Eintritt ist frei. Und das ist total Saale Au 25a. So findet ihr das. Oder in Halle ist auch der Waffel Wednesday im Wally Gutmann Nachbarschaftsraum. Auch heute ab 14.30 Uhr bis 17.30 Uhr. Das wäre in der Georg-Cantor-Straße 7 in Halle. Oder noch ein dritter Tipp für Kids. Ozobot-Roboter mit Farbcodes programmieren. Ferienprogramm der Zentralbibliothek in Halle. In der Salzgrafenstraße 2 ist die gelegen. Von 15.30 Uhr bis 17 Uhr. Ozobot-Roboter programmieren klingt doch auch ganz interessant. Dann haben wir noch mal etwas für Leipzig, das, wie gesagt, von Dienstag bis Samstag auch das Shakespeare-Stück Much Ado About Nothing, wie wir schon im Gespräch, im Interview gehört haben, zu sehen. Ja, das unter der Internetpräsenz neuesschauspielleipzig.de auch dort zu finden. Und in Berlin, da habe ich auch noch mal einen Tipp für den 18. Juli, da spielen nämlich die Gruppe Die Knöpfe auch neben Pretzel Göring. Von Die Knöpfe hören wir jetzt noch mal ein Stück namens Senftimental.

0: Knöpfe aus Berlin spielen zusammen mit Pretzel Göring am 18. Juli in Berlin im Tipi-Land beim Fassfest. Und wir machen noch weiter, wir haben noch weiter ausgetippt für Dessau, nämlich da ist im Museum für Stadtgeschichte und im Schulmuseum des Fördervereins der Mauerschule etwas los. Ab 10 Uhr, um 12 Uhr und um 14 Uhr gibt es einen historischen Spieltag im und vor dem Johannbau. Und passend zur aktuellen Sonderausstellung im Johannbau, das Bauhaus kommt in die Stadt Dessau in den 1920er Jahren, wollen das Schulmuseum Mauerschule und das Museum für Stadtgeschichte den kleinen und großen Kindern die Möglichkeiten bieten, Spiele auszuprobieren, die schon vor 100 Jahren gespielt wurden. Nach einem kurzen Blick auf das Leben in das Dessau vor einem Jahrhundert geht es an mehreren Stationen dann an die Brett-, Karten- und Gesellschaftsspiele im Haus oder auch, wenn das Wetter mitspielt, im Freien. Es gelten die regulären Eintrittspreise. Um Anmeldungen wird gebeten unter ken.kretschmer@dessau-roßlau.de. Da könnt ihr euch melden. Wie gesagt, heute ab 10 Uhr, 12 Uhr und 14 Uhr der historische Spieltag im und vor dem Johannbau in Dessau. Und wir machen jetzt weiter und hören nochmal ein weiteres Gespräch. Und zwar ist das mit Ines. Und zwar geht es da um ein Bündnis, das sich in Leipzig zusammengefunden hat, das nämlich dass der Sozialratschlag, das ist ein Leipziger Bündnis gegen die Kürzungen im Sozialbereich. Die treffen sich zu diesem Sozialratschlag, machen aber auch Kundgebungen und Proteste, organisieren sie auch. Das ist ein ziemlich breites Bündnis, aber alles Nähere dazu im Gespräch. Ja, jetzt habe ich die Ines zu Gast und soll um den Leipziger Sozialratschlag gehen. Vielleicht stellst du dich zu Beginn erstmal kurz vor.
1: Ja, hallo, mein Name ist Ines. Ich bin Mitarbeiterin bei der Stadtverwaltung in Leipzig und aktives Gewerkschaftsmitglied bei der Verdi. Genau, und heute hier, um ein paar Fragen zu beantworten.
0: Soll um diesen Leipziger Sozialratschlag gehen. Da fragt man sich natürlich, was verwirkt sich dahinter? Kannst du das ein bisschen beschreiben?
1: Ja, der Sozialratschlag hat sich halt gegründet so in Reaktion auf die Angriffe der Regierung auf die Bevölkerung. Und es ist eine Allianz, die sich hier formiert, um gemeinsam halt gegen den Sozialabbau, den Sparkurs bei den öffentlichen Daseinsvorsorge sowie die jüngsten Reformbeschlüsse der Bundesregierung zu mobilisieren. Und am letzten Freitag wurde ja der Beschluss des Reformpakets ist durchgewunken worden und hat halt sehr viele massive Eingriffe in den Krankenkassen, das Krankenkassensparpaket, wo es um die Zuzahlung von Medikamenten geht, die teurer werden, teurerer Zahnersatz, Kürzungen beim Krankengeld, Verschlechterung der medizinischen Versorgung, Kündigungsschutz ist ein großes Thema, welcher gelockert werden soll und eben auch die sachgrundlose Befristung von Arbeitsverträgen, die eben auf 48 Monate verdoppelt werden soll. Und der Leipziger Sozialratschlag, wie gesagt, wird von einem breiten Bündnis getragen aus Gewerkschaften wie der Verdi, der GEW, dem DGB und politischen Parteien wie der Linken hier in Leipzig und viele zivilgesellschaftliche Initiativen wie Leipzig steht zusammen und Leipzig nimmt Platz. Und wir versuchen, wie gesagt, mit dem breiten Bündnis jetzt die Proteste zu mobilisieren.
0: Meines Wissens war es jetzt, glaube ich, der dritte Leipziger Sozialratschlag. Seit wann gibt es die Ideen denn und ja, wie ist das überhaupt entstanden, diese Idee dazu?
1: Ja, der erste Leipziger Sozialratschlag fängt am 30.05. statt, weitere am 13.06. noch vor knapp 4 Wochen und jetzt am letzten Samstag, am 11.07. Und zur Demo am 15.06., da waren wir bereits über 1000 Menschen, die wir auf die Straße gebracht haben. Und wie gesagt, der ist eben aus einer breiten Allianz entstanden hier in Leipzig, die jetzt eben die Proteste mobilisieren und die Leute informieren.
0: Du hast das jetzt auch schon kurz angesprochen. Ja, was sind die wichtigsten Anliegen und Themen und wie wollt ihr da jetzt sozusagen hineinkrätschen in die politische Gemengelage?
1: Ja, die Angriffe der Regierung sind sehr vielfältig und das ist nicht ganz so einfach und in Kürze zu beantworten, alles aufzuzählen, aber es ging halt eigentlich los mit den Reformen des Bürgergelds, später dann die Kürzungen beim Gesundheitswesen, beim Wohngeld, bei Familien und der Abschaffung des 8-Stunden-Tages. Und wichtig ist es halt zu verstehen, dass diese Reformen alle einem Ziel dienen, nämlich den Druck auf die Arbeitnehmerinnen zu erhöhen, damit diese eben schlechtere Arbeitsbedingungen akzeptieren und die Überreichen eigentlich immer schneller und immer reicher werden können. Und gerade Großkonzerne werden entlastet. Verletzliche, einkommensschwache Gruppen tragen eben die Hauptlast dieser Sparbeschlüsse, die jetzt auf den Tisch liegen. Und die Vermögenssteuer wird ausgeblendet und dadurch entsteht halt eine Schere zwischen Arm und Reich und die wird immer weiter geöffnet. Und gerade auch die politische Rhetorik, die damit verbunden wird, durch Merz vor allen Dingen etwa, dass eben die Ankündigung, schärfer gegen Sozialleistungsmissbrauch vorzugehen oder die telefonische Krankschreibung abzuschaffen, stellt eben halt die Bürgerinnen und Bürger im Krankheitsfall oder im Notfall unter Generalverdacht. Und diese Stigmatisierung von den Erkrankten, von Teilzeitbeschäftigten oder Zugewanderten gefährdet den gesellschaftlichen Zusammenhalt und stärkt damit eben die rechten Ränder. Und das sind die wichtigsten Themen, auf die wir uns eigentlich hier konzentrieren wollen und wo wir mit dem Sozialratschlag eben auch informieren.
0: Jetzt seid ihr im vergangenen Wochenende da zusammengekommen. Das sind wahrscheinlich auch vielfältige Menschen aus verschiedenen Bereichen, gerade so der soziale, medizinische Bereich, der ist stark betroffen von diesen Kürzungen. Da gibt es auch viel Unmut. Ja, wie ist das abgelaufen jetzt am Sonntag? Wie seid ihr da zusammengekommen?
1: Ja, wir waren etwa 130 Menschen und das ist schon eine ganze Menge, die eben sich dort verabredet haben, einen Plan für die nächsten Monate zu erstellen, um eben erfolgreiche Sozialproteste und Streiks sozusagen zu organisieren. Und es gibt verschiedene Kleingruppen, die zu verschiedenen Themen arbeiten und sich vernetzen. Wie zum Beispiel, es gibt so ein Kern-Orga-Team, die Termine vorbereiten. Die UKL-Beschäftigten sind eine eigene Gruppe, also vom Uniklinikum Leipzig, die die Themen, die gerade auch die Gesundheitsreform betreffen, auf dem Schirm haben und dort Veranstaltungen organisieren. Die IG Metaller sind dabei, die Verdi, die Linke. Es wird Öffentlichkeitsarbeit geben und um eben halt dort, wie gesagt, die Themen weiter in die Öffentlichkeit zu tragen und breite Proteste aufzustellen.
0: Weitreichende Kürzungspläne wurden jetzt zum Beispiel letzte Woche Freitag schon das GKW-Beitragsstabilisierungsgesetz zum Beispiel verabschiedet, im Bundestag auch. Und ja, auch ja, weitere Reformen sind geplant und auch einige schon beschlossen. Habt ihr Hoffnung, dass ihr weitere Kürzungen und Verschlechterungen tatsächlich stoppen könnt oder sogar ja, beschlossene rückgängig machen? Das wird natürlich schwierige politische Arbeit jetzt. Und vielleicht müsst ihr da auch auf ja, so Proteste auf den Straßen setzen oder wie kann man da politisch was bewirken?
1: Ja, das Ziel ist es schon erstmal, so möglichst viele Menschen auf die Straße zu bekommen und den politischen Diskurs zu erobern und den öffentlichen Diskurs. Na, Merz ist aktuell der unbeliebteste Bundeskanzler der Geschichte und das zu Recht. Viele sind wütend, aber auch resigniert. Und wir müssen die Menschen abholen und gemeinsam eben Druck machen. Wir müssen den Menschen eben auch erklären, was für Einschnitte sind geplant. Und nur dadurch können wir eben auch die Mehrheitsverhältnisse im Parlament eben vielleicht auch ändern. Na, wenn die Regierungsparteien Angst bekommen, also in die Fälle wegschwimmen, dann können wir vielleicht das Schlimmste verhindern. Und wir wissen, am 6.9. steht in Sachsen-Anhalt die Wahl vor der Tür. Und da werden die, und gerade mit den Reformen, die jetzt geplant sind, werden ja die rechten Ränder gestärkt. Und wenn wir, wie gesagt, gleichzeitig könnte die nächste Regierung eine Beteiligung mit der AfD dort darstellen und die können dann noch brutalere Maßnahmen treffen. Und die einzige Möglichkeit, das zu verhindern, ist eben halt, dass wir uns organisieren und dass wir laut sind, auf der Straße sind und auch in den Betrieben die Menschen abholen und mitnehmen.
0: Gibt es schon Aktivitäten, die der Sozialratschlag jetzt geplant hat, also Proteste, Ähnliches?
1: Ja, der nächste Sozialratschlag wird am 12.9. hier in Leipzig im Volkshaus bei der Verdi stattfinden. Davor wird es am 15.8. noch einen Film geben, der sozusagen im Volkshaus gezeigt wird, wo auch die Leute eingeladen werden. Und die nächste große Demo ist am 26.9. geplant mit der DGB zusammen. Der Termin ist von DGB festgelegt worden. Und dafür mobilisieren wir jetzt ganz stark, um dort wirklich viele Leute auf die Straße zu bekommen.
0: Wo kann man sich denn näher informieren jetzt über alles?
1: Am besten aktuell über die gängigen Insta-Profile, Accounts von der Verdi, von Leipzig steht zusammen, von der GEW oder bei den Linken. Da sind wir gerade noch dabei. Die Öffentlichkeitstruppe, habe ich ja vorhin schon gesagt, die informiert sich gerade, dass wir da noch ein bisschen stärker werden, um dort auch noch breiter eben sichtbar zu werden.
0: Vielleicht kannst du nochmal den Termin jetzt durchsagen vom nächsten Sozialratschlag. Das ist dann wahrscheinlich wieder im Volkshaus.
1: Genau, der nächste Sozialratschlag findet am 12.9. 14 Uhr im Volkshaus statt bei der Verdi. Und wir laden euch alle recht herzlich ein, dahin zu kommen.
0: Das war mein Gespräch mit Ines vom Sozialratschlag hier in Leipzig. Die Ortsangaben beziehen sich natürlich auch auf Leipzig. Und wir machen jetzt weiter und nochmal mit Ausgehtipps, denn es ist ja auch gerade Festivalsaison, sind verschiedene Festivals, auf die ich ja auch nochmal hinweisen will. Das Back to the Future Festival zum Beispiel, das findet schon seit langer Zeit in Glaubitz bei Riesa statt, auf dem Reitplatz dort. Und das geht am morgigen Donnerstag los, da spielen Dead Pioneers aus den USA, das ist eine Punkband, 8 Eimer Hühnerherzen, die kommen glaube ich aus Berlin, Made of Ace, die sind aus England und noch weitere. Und am Freitag und Samstag geht das auch weiter mit vielversprechenden Gruppen, die da auftreten, also zum Beispiel am Freitag sind das Schleimkeim in ihrer jetzigen Formation, Pansy Division auch aus den USA und viele weitere, Agni Kitschow und ja, noch weitere am Samstag dann nochmal mehr Konzerte dort beim Back to the Future Festival. Da spielen unter anderem dann noch Gruppen wie Blut und Eisen oder die Verlierer. Wir hören aber jetzt erstmal was von 8 Eimer Hühnerherzen, die spielen zum Auftakt am Donnerstag und von denen hören wir das Stück Durchlauferhitzer. Wie gesagt, in Glaubitz befindet sich dieses schöne Festival.

0: Ja, das war die Gruppe Acht Eimer Hühnerherzen. Die spielen, wie gesagt, beim Back to the Future Festival in Glaubitz bei Riesa. Am Donnerstag geht das los, abends, und dann am Freitag und Samstag geht es auch tagsüber schon los. Auf jeden Fall ganz empfehlenswert, würde ich sagen. Und wir machen jetzt weiter und hören nochmal ein Gespräch, das ich geführt habe mit Richard Gauch über sein Buch Weil Wegsehen keine Option ist. Das ist vor einer Weile oder so eben im Buchra Verlag in Leipzig erschienen, und die Geschichten darin führen nach Leipzig und an die Ränder Europas in Flüchtlingsunterkünfte, Gerichtssäle, Gedenkstätten und auch private Küchen. Sie handeln von Roma-Familien, von Abschiebung und Widerstand, von Erinnerungen an die Opfer des Nationalsozialismus und von der bitteren Erkenntnis, dass Humanität im System oft keinen Platz vorgesehen hat. Das Gespräch habe ich in vier Teile geteilt, aber erstmal hören wir Teil 1. Ja, jetzt sitze ich hier zusammen mit Richard Gauch. Du hast nämlich das Buch veröffentlicht, Weil Wegsehen keine Option ist. Du warst sehr aktiv in deinem Leben. Du schilderst darin in dem Buch so ein bisschen auch deinen Werdegang, so ab 89, 90, ab den Umbrüchen da. Du hast viele ehrenamtliche und aber auch soziale Tätigkeiten dann gemacht. Du ein bisschen angefangen hattest damit, dass du vielleicht so als ehrenamtlicher Richter gearbeitet hast. Kannst du beschreiben, wie du dazugekommen bist?
1: Ja, also das Problem ist, dass 1989, 90 die Frage erstmal bestand grundlegend, ob man hier im ehemaligen DDR bleibt oder ob man sagt, ja, man geht weg. Das ist erstmal so eine grundlegende Frage, die man sich selber stellen muss. Und mit der Zeit, es lief also die Zeit ein bisschen, und die Frage kam auf, will man einfach bloß in diesem Land, also sprich in der ehemaligen DDR, also sprich unsere Heimat, ob man jetzt sagt, okay, mich interessiert nur noch das Geld verdienen, so wie es viele gemacht haben, und fertig, oder ob man die Welt ein bisschen, also die unsere kleine Welt hier vor Ort, ein bisschen mitgestalten möchte. Und da kam ich auf die Idee und dachte mir, nee, einfach bloß diskutieren und rummeckern und so, das kann's nicht sein. Musst irgendetwas tun, wo du auch ein bisschen an dieser, ja, wo du mitwirken kannst. Das war ungefähr 1991. Und ich hatte mich schon 1990 mit diesem Thema befasst, zu sagen, ja, du willst was Ehrenamtliches machen. 1991 hatte ich dann in der Zeitung gelesen, dass also da ehrenamtliche Richter gesucht werden. Und dann habe ich mich erst einmal mit diesem Thema generell auseinandergesetzt, was das ist. Ist ja erstmal die Frage, es war ja alles neu. Und dann habe ich gelesen, dass also es auch einen Unterschied gibt zwischen ehrenamtlichen Richter und den sogenannten Schöffen, was ich vorher überhaupt nicht wusste. Und dann habe ich mich beworben als ehrenamtlicher Richter beim Verwaltungsgericht hier in Leipzig, in der Waldenrathenauer Straße. Aber das ist nicht so, dass man sich einfach bewerben kann, sondern es wird eine Liste erstellt für Bewerber. Und dann muss das vom Stadtrat entschieden werden, wer da eigentlich hin darf. Also das heißt, die Liste wird eingereicht und die Abgeordneten entscheiden dann in einem Wahlverfahren, wer die Möglichkeit bekommt. Und dann bekommt man irgendwann die Mitteilung, und dann heißt es, okay, Sie erfüllen die Voraussetzungen, Sie sind interessant für uns, wir würden Sie gerne haben wollen. Und dann war plötzlich die Situation da. Dann ging es nicht mehr um Reden, sondern ging es um Handeln. Das heißt also, man hat Verantwortung übernommen. Und es ist nicht einfach bloß, dass man sagt, Verantwortung übernehmen, sondern man muss ja auch genau überlegen, was man tut. Beim Verwaltungsgericht, ehrenamtliche Richter, entscheidet man ja darüber, ob ein Verwaltungsakt, der stattgefunden hat, ob der korrekt war oder nicht. Als ehrenamtlicher Richter hat man nicht die Aufgabe, das Gesetz Buchstabe für Buchstabe zu bewerten, sondern man hat als Bürger, der also rechtlich nicht studiert hat, hat man nur die Aufgabe einzuschätzen, ist das gerecht? Also ist die Entscheidung, die das die das Gericht gemacht hat oder die Verwaltung gemacht hatte, war die gerecht? Bin ich damit einverstanden oder habe ich grundlegend etwas dagegen? Und dann wird diskutiert mit den Richtern, inwieweit diese Sache vielleicht mit Gerechtigkeit zu tun hat oder ob man sagt, nee, also ich sehe das völlig anders. Kann ja sein, dass das im Verwaltungsakt so ist, aber ich halte das nicht für gerecht. Und wenn dann zwei ehrenamtliche Richter meinen, nein, das ist unfair, weil es ist uns egal, ob das Dach, was da gedeckt werden soll, grau ist oder rot, ne? Uns ist es nur wichtig, dass das Dach gedeckt ist und dass das nicht zu hoch und nicht zu breit und wie auch immer. Dann kann man auch Widerspruch machen gegenüber der Entscheidung, die der Berufsrichter hat. Ne? Dann muss der Berufsrichter damit leben, dass eben zwei ehrenamtliche Richter sagen, nein. Er muss dann irgendeinen Kompromiss finden, keine Ahnung. Aber jedenfalls die ehrenamtlichen Richter, denen ihre Stimme ist gleich viel wert wie die des Berufsrichters. Und das bedeutet Verantwortung. Also man muss wirklich überlegen, was man da tut. Und das heißt also, man gestaltet in dem Moment natürlich auch die Gesellschaft mit. Weil man ja ganz konkret etwas beschließt, also ein Urteil macht. Und dieses Urteil ist erstmal bindend. Außer es geht in die nächste Instanz, dann entscheiden wieder andere. Aber in dem Fall ist es erstmal bindend.
0: Ja, nicht immer ist ja auch die juristische Gerechtigkeit identisch mit der tatsächlichen und mit der sozialen Gerechtigkeit. Ist das auch so ein Ding, was dich dann später dazu geführt hat, dass du dich doch auch mehr politisch engagiert hast in Form vielleicht von einerseits im Wirken im Bereich der Erinnerungskultur, dann aber auch bei der Hilfe für geflüchtete Menschen? Und angefangen hat das, glaube ich, auch ein bisschen mit so einem, dass du dich für ein Sozialticket eingesetzt hast. Gibt es da eine direkte Abfolge, dass du eben da als Richter tätig warst und dann dich für soziale Dinge eingesetzt hast? Oder wie kam das zustande mit diesem Sozialticket, dass du dich dafür eingesetzt hast?
1: Also natürlich ist es so, dass man gerade beim Verwaltungsgericht auch Dinge hat, wo es direkt um Gerechtigkeit geht. Ne? Also unsere Sache war damals hauptsächlich solche Sachen wie Immobilienrücküberführung. Das war ja in den 90ern so das, eigentlich das größte Problem, also beziehungsweise dann um 1990 bis 95. Und danach, also da ging es um Rücküberführung von Immobilien und da ist sehr viel Ungerechtigkeit passiert. Und das hat aber nicht so sehr viel mit dem sozialen Recht zu tun. Dieses soziale Recht, das wird ja dann beim Sozialgericht gemacht, das ist ja schon wieder eine andere Kiste. Aber selbst die kleinen Ungerechtigkeiten kriegt man ja mit. Und wenn man als ehrenamtlicher Richter tätig ist, dann hat man ein bisschen einen anderen Blick auf bestimmte gesellschaftliche Dinge. Wie zum Beispiel eben, ich war ja auch davon betroffen, Fahrpreiserhöhung immer im August, ne, bei der LVB und immer wieder wurde es teurer. Das ist also nichts Neues. Und mir war auch klar, dass ganz viele Menschen diesen hohen Fahrpreis, also die Monatskarte, nicht bezahlen können. Also das ist jetzt kein Geheimnis, aber es hat mich schon geärgert und es gab keine Alternative. Und dann kam die Frau Petra Weißfuß, die war einer der Initiatoren, die das gemacht hatte. Und die sprach mich mal an und erklärte mir hier Sozialticket und so. Und da war ich natürlich sofort begeistert an dieser Idee. Damals war es so gewesen, dass in den Hartz-IV-Satz 18 Euro und ein paar Cent drin waren. Aber für den öffentlichen Personenverkehr. Und das war vorgesehen. Aber es gab kein Ticket. Also wenn ich bloß 18 Euro habe, dann kann man doch nicht von mir 56 Euro verlangen für ein Straßenbahnticket. Das fand ich schon ziemlich ungerecht. Und da kam dann, wie gesagt, die Idee auf, dass man ein Sozialticket macht, für diese 18 Euro noch was. Am Ende sind es 20 Euro geworden, aber da streiten wir uns nicht rum, um diesen 1 Euro mehr oder weniger. Aber es war wichtig, dass so etwas passiert. Das eigentliche Traurige an der ganzen Geschichte ist, am Anfang, wo wir das machen wollten, waren der gesamte Stadtrat dagegen. Also auch die Linken wollten das nicht und der SPD-Bürgermeister erst recht nicht. Die hatten wirklich kein Interesse, obwohl das eigentlich ein soziales Thema ist. Erst nachdem wir intensiv daran gearbeitet hatten und viele Unterschriften gesammelt hatten, da kam dann plötzlich die Idee, ja, die Bürger wollen das ja. Die Bürger haben Interesse. Und plötzlich haben sie ihre Meinung geändert. Und nur unter diesem politischen Druck, also Unterschriften sammeln, erst 10.000 und dann nochmal 10.000, das hat dazu geführt, dass die Politiker sich überlegt haben, oh, wir müssen etwas tun. Und wovor sie am meisten Angst hatten, war wahrscheinlich, dass es ein Bürgerentscheid gibt. Deswegen hat man vorher schon eingelenkt und hat dann dieses überarbeitet und hat dann einen Beschluss gemacht mit diesen 20 Euro. Was am Ende natürlich für uns alle gut war. Darum ging's ja. Aber es war auch ein großes Signal an die Bevölkerung. Also an junge Leute, an ältere Leute. Sie haben begriffen, hier in Leipzig zumindest, anhand dieser Aktion, dass man selber etwas tun kann. Dass man also wirklich tatsächlich durch eine Unterschrift und durch das Tätigwerden etwas erreichen kann. Jetzt wäre es vermessen von mir zu sagen, dass wir damit viel erreicht haben. Aber in den Zusammenhang, dass ja ein oder zwei Jahre vorher einen Bürgerentscheid gab zu den Verkauf der Stadtwerke, also die Verhinderung des Verkaufs der Stadtwerke, was ja auch erfolgreich war. Und da gab es ja einen Bürgerentscheid. Und da muss ich ganz ehrlich sagen, diese Dinge, die da in der Folge kamen, haben dazu geführt, dass also man hier zumindest in Leipzig, glaube ich, ich kann es ja nicht beweisen, ich kann es nur behaupten, aber ich glaube schon, dass die Menschen gemerkt haben, wir haben die Möglichkeit, etwas mitzugestalten und können auch mal Entscheidungen, die nicht gut sind, verhindern und können auch mal hingehen und können Entscheidungen einfordern. Und das war für diese Stadt hier etwas ganz Besonderes.
0: Und ja, ein wichtiger Bereich in dem Buch ist auch dein Einsetzen für die Erinnerungskultur und auch für eben, du hast in verschiedenen Vereinen auch da aktiv, zum Beispiel in Erinnerung an die Opfer der Todesmärsche 1945. Wie bist du dazu gekommen, dich für diesen Bereich der Geschichte Leipzigs einzusetzen?
1: Ich habe nach 89 bin ich erstmal umgezogen in das Multental, war dort eine Weile dort, hatte mich dort niedergelassen mit meiner Familie. Und als ich dann wieder zurückkam, merkte ich, irgendwie ist das schon ein bisschen komisch. Es war der 9. November, ich bin an das Denkmal gegangen. Reinweg, weil ich schon immer solche Dinge gemacht habe, dass ich zum 9. November irgendwo aktiv war. Und ich war in der Gottschedstraße und ja, da kam ein Bus vorgefahren, da sind 30 oder 40 oder 50 Leute ausgestiegen, keine Ahnung, wie viele da reinpassen. Der Bürgermeister kam und dann wurde dort ein Programm abgespult. Das war alles nicht würdig gewesen, sondern es war wirklich, man hatte gemerkt, hier wird ein einfaches Programm abgespult, eine Pflichtveranstaltung, darf man ruhig mal so sagen. Und das hat mich schon geärgert. Ich fand das ziemlich komisch und fand das überhaupt nicht schön. Und dann bin ich wieder nach Hause, habe überlegt, was man tun könnte. Und dann kam ich auf die Idee und habe den VVN-BDA angeschrieben und habe den VVN-BDA gefragt, ob es denn möglich wäre, dass man gemeinsam mal was macht. Und ich wurde dann eingeladen und da habe ich denen erzählt, dass ich im Muldental dort jedes Jahr zu dem Gedenkmarsch für die Opfer der Todesmärsche teilnehme. Und dass mich das Thema sehr interessiert und ich mich freuen würde, wenn man auch diesen Gedenkmarsch für die Opfer der Todesmärsche hier in Leipzig machen würde. Und da meinten sie, sie sind bereit, das zu machen, aber die organisatorische Sache, dass da haben sie keine Kraft und keine Zeit. Und da habe ich gesagt, okay, ich übernehme das. Und so kam es dann, dass ich dann Projektleiter für dieses, für diese Art des Gedenkens gemacht habe. Am Ende hat natürlich der VVN-BDA voll mitgemacht. Die brauchten bloß jemanden, der den Hut aufsetzt und der hingeht und, sag mal, das Ganze ein bisschen dem Motor spielt. Ne? Aber im Prinzip hat der VVN-BDA das schon alleine gemacht. Also die Unterstützung war super und das war alles ein super Programm, gemeinsam gearbeitet. Und so kam immer mehr, Bewegung in der Sache. Und dann hatte ich mir überlegt, überall werden die Stolpersteine verlegt, das ist eine ganz tolle Geschichte, aber das kann ja nicht sein, dass man die verlegt und fertig aus. Eines Tages kam ich an diesen Stolperstein vorbei und der war so verschmutzt, dass ich mir gesagt habe, hey, das geht nicht, das muss sauber gemacht werden. Und dann habe ich mich erstmal hingestellt und habe erstmal den einen Stolperstein, den ich da gefunden habe, habe ich sauber gemacht. Und da dachte ich beim Überlegen, eigentlich müsste man daraus eine Aktion machen. Und so kam ich dann auf die Aktion, dass man doch einen Tag aussucht, an dem man diese Stolpersteine sauber macht. Und dann hatte ich mir überlegt, ja, das Beste wäre doch eigentlich an den 9. November. Ich habe ja nur gesehen, wie traurig das war bei diesen Gedenken. Und dort in der Nähe waren ja auch ein paar Stolpersteine direkt an der Ecke von der vom Dietrichring. Und da dachte ich mir, Mensch, das wäre doch eine Aktion, wenn man vorher hingeht und ruft die Leute ein, Vereine, Initiativen und ja, man fordert die auf, dass sie so eine Patenschaft übernehmen und dann den Stolperstein putzen. Dann vor allen Dingen, das ist ja auch eine ganz wichtige Sache, ein Opfer ist immer erst dann vergessen, wenn sein Name vergessen ist. Also sollte man die Lebensgeschichte, den Lebenslauf vorlesen an diesem Tag, eine Kerze entzünden und eine Blume hinlegen und andere für das Gedenken begeistern. Und so kam dann die Idee, ich hatte dann erstmal mit Juliane gesprochen, mit Daniela Kolbe, mit Monika Lassar, das waren alles so die Bundestagsabgeordneten und die Barbara Höll. Und die waren natürlich begeistert, die sagten, ja, das wäre eine gute Idee und so. Und aber in dieser Zeit war hauptsächlich die Jusos und die Daniela Kolbe, die damals zu der Zeit noch Juso-Vorsitzende war, die war total begeistert. Und da haben wir die ersten, ich glaube 35 Stolpersteine, haben wir eine Liste gemacht, haben 35 Vereine gesucht und Gruppen, haben die auch gefunden, ganz schnell ging das, die Verantwortung übernommen haben denen erklärt, okay, hier habt ihr den Lebenslauf, der war ja abrufbar über die Gruppe Stolpersteine, AG Stolpersteine, die ja so eine Homepage haben, wo die ganzen Lebensläufe sind. Und dann haben wir die Vereine angesprochen und Privatpersonen, Einzelpersonen, Mandatsträger und haben gesagt, komm, mach da eine Mahnwache. Und das erste Jahr, das war ganz schnell organisiert und dann wurde eben aufgerufen, dass diese Leute, die Mahnwache machen, anschließend nach der einen Stunde zu diesem Denkmal kommen in der Gottschedstraße, damit wir dort ein gemeinsames Gedenken als Abschlussveranstaltung machen. Und zwar nicht extra, sondern mit oder bei der Veranstaltung vom OBM. Seit dieser Zeit war dann immer wesentlich mehr Leute dann da, die auch vom Herzen her, weil das ist ja das Wichtige. Wir brauchen keine Leute, die einfach hinkommen und Schauspieler sind, sondern wir brauchen ja Menschen, die wirklich mit dem Herzen dabei sind. Und das hat man gemerkt. Die Stimmung war plötzlich anders, wurde alles irgendwie tiefgründiger. Am Anfang gab es natürlich auch ziemliche Bösartigkeiten von manchen Leuten. Ne? Ich kann mich noch erinnern, da gab es einen, ich glaube Armin, nee, ich weiß nicht mehr genau, wie der hieß, jedenfalls einer von der LVZ, so ein Redakteur, der hatte da einen ganz bösen Artikel geschrieben, die Rote Hilfe gedenkt Der Opfer oder macht eine Mahnwache, hält eine Wache, also die wollten mehr oder weniger darauf hinaus, dass die Rote Hilfe eine Wache macht, so wie die Wachmänner im KZ, völlig daneben, völlig blöd. Und das würde wohl nicht gehen und so. Das war richtig dumm. Das Dumme dabei war nur, dass der Stolperstein, wo die Rote Hilfe damals die Mahnwache gemacht hat, das war für einen Mann, ich weiß jetzt nicht mehr genau, wie der Name hieß, muss ich mich zurückhalten, aber das kann man ja nachlesen, der war selber früher, also während der NS-Zeit bei der Roten Hilfe, und der hatte als Helfer der Roten Hilfe hat er Botschaften unter den Vereinen, also nicht Vereinen, unter diesen Antifaschisten hin und her getragen. Das heißt also, der war Widerstandskämpfer. Und der Sohn von ihm, der ist dann gekommen und hat dann hier bei der Eröffnung dann auch noch eine Rede gehalten, bei der Eröffnungsveranstaltung, die dann klargestellt haben, dass er nichts gegen die Rote Hilfe hat, sondern ganz im Gegenteil, dass er stolz ist, dass die Rote Hilfe auch tatsächlich gekommen ist und hat diese Mahnwache übernommen. Und da kann man sehen, welche Kleingeister manchmal hier in dieser Stadt sind.
0: Erst vor kurzem war ja auch die jüdische Woche hier in Leipzig und da waren auch viele Angehörige von eben ehemaligen Leipzigerinnen und Leipzigern, die durch Vertreibung und Entrechtung damals eben aus Leipzig dann geflohen sind oder umgebracht wurden. Und ja, die Angehörigen sind aber noch da, zum Teil in Israel, zum Teil in den USA. War das für dich auch wichtig, dann unter die Fassade, hinter die Fassade zu gucken und dann auch Leute kennenzulernen und auch dieses Gedenken von so einer formalen Ebene dann auf so eine der persönlichen Bekanntschaft vielleicht auch zu heben? Hast du viele Leute kennengelernt, die auch dann wieder hergekommen sind? Dafür sind diese Stolpersteine ja auch wichtig, wie man jetzt auch wieder gesehen hat, also zur jüdischen Woche.
1: Natürlich steckt hinter jedem Stolperstein eine Persönlichkeit und damit eine Familie nachkommen. Und jetzt, wenn wir darüber reden, was ist damals für mich wichtig gewesen und habe ich Personen kennengelernt, kann ich nur eins sagen, ja. Und zwar zum Beispiel der Stolperstein für Berthold Levy. Berthold Levy war ein Fabrikant gewesen hier in Leipzig und der wurde im Rahmen der Pogromnacht verhaftet, misshandelt und der war auch krank. Jedenfalls ist er dann gestorben und seine Kinder, also einer der Kinder, der Hans-Richard Levy, ist im Rahmen der Transporte, und zwar der Kindertransporte nach England, ist der nach England gereist in Sicherheit. Die Mutter und die Schwester später hinterher. Aber das Problem war, dass er ausreisen musste, also die Familie musste ausreisen aus Schutz. Das heißt, das war ja keine freiwillige Reise, sondern es war eine Flucht in die Freiheit. Und die Familie hatte sich eigentlich vorgenommen, nie wieder nach Deutschland zu kommen. Das ist so. Ich hatte von diesen Kindertransporten eigentlich nie etwas gehört, habe dann aber später mich damit intensiv befasst. Und als ich mich intensiv befasst hatte, es kam einfach dadurch, eine Verwandte von den Hans-Richard Levy aus Berlin hatte mich angeschrieben. Sie hat also mitgekriegt, dass ich mich mit Stolpersteinen befasse und mit Recherche und so. Und da meinte sie, ja, ich habe da einen Verwandten, Hans-Richard Levy. Ich weiß gar nicht, ob der noch lebt. Ich weiß gar nicht, was los ist. Und ja, dann bin ich hingegangen und habe recherchiert. Und als ich dann festgestellt habe, ja, der lebt noch und der lebt in den USA und ist Professor für Biochemie. Und da habe ich ihr dann einen Bericht geschrieben und habe auch ein kleines Broschüre gemacht dazu. Mit Freunden gemeinsam haben wir recherchiert und dann eine Freundin von mir, das war reiner Zufall, der ihre Mutter arbeitete beim MDR. Sie hatte, war da, ich weiß nicht genau, was sie gemacht hat, aber sie war jedenfalls verbunden mit der Sendung Spur der Ahnen. Und die Spur der Ahnen hat meine kleine Broschüre gelesen. Und da haben sie gesagt, Mensch, das ist ja interessant, das könnten wir daraus was machen. Und so schnell konnte ich gar nicht gucken, wie die waren. Und da haben die angefangen, einen Film darüber zu drehen, haben Kontakt mit den Hans-Richard Levy aufgenommen, haben ihn eingeladen, haben mich darüber informiert. Und so hatte ich dann die Gelegenheit, mit ihm gemeinsam auch nochmal Gespräche zu führen, habe ihn hier getroffen. Das war richtig schön gewesen. Ein paar Schüler haben noch Recherchearbeit gemacht, haben mit ihm gesprochen und so. Es war eine richtig tolle Aktion und das kann man nachlesen. Darüber habe ich ein Buch geschrieben. Das Buch heißt Hans-Richard Levy, Kindertransporte nach England. Und das ist veröffentlicht bei der Rosa-Luxemburg-Stiftung in 3 Sprachen. In Deutsch, in Englisch und in Russisch. Und da ist die ganze Geschichte nochmal drin. Also, diese Stolpersteine putzen haben natürlich dazu geführt, dass man mit den ein oder anderen Hinterbliebenen ins Gespräch kam. Und es hat natürlich auch dazu geführt, dass der Hans-Richard Levy nach über, ich glaube, 60 oder 70 Jahren, ich kann es gar nicht so genau sagen, jedenfalls nach sehr langer Zeit ist er dann das erste Mal wieder nach Leipzig gekommen und war das erste Mal am Grab seines Vaters. Das war natürlich für ihn was ganz, ganz Wichtiges und das war eine Art Versöhnung mit diesem Land.
0: Ihr hört immer noch das Morgenmagazin und das Gespräch mit Richard Gauch, das auch gleich weitergeht. Ich habe hier noch einen kleinen Break eingebaut. Wir hören noch mal kurz Musik, nämlich auch verweisend auf ein Konzert, das stattfindet, wird am morgigen Donnerstag in Halle, nämlich in der Galle genau gesagt. Da spielen Mantarochen, Moreno und Mr. Strong am morgigen Donnerstag, dem 17. Ach nee, das ist am Freitag, dem 17. Juli, genau, am Freitag Mantarochen. Und wir hören ein Stück von dieser Gruppe aus Leipzig, nämlich das Stück Bored to Death. Danach geht's auch weiter.

0: Ja, die Gruppe Mantarochen in Halle in der Galla. Am Freitag spielen sie dort genau zusammen mit Moreno und Mr. Strong. Wir machen jetzt weiter auch mit dem Gespräch mit Richard Gauch über sein Buch Wer wegsehen keine Option ist. Im Buch nimmt auch einen gewissen Teil dein Einsetzen, dein Engagement für die Rechte der Sinti und Roma ein. Du hast auch eine Faszination für den Balkan, für Ungarn. Da warst du schon oft, wie ist das zustande gekommen, dein Interesse für Ungarn und auch dann für die Situation der Sinti und Roma in vielen Gemeinden in Ungarn zum Beispiel?
1: Also das Problem ist, ich habe schon in frühen Jahren Kontakte nach Ungarn gehabt, schon als Jugendlicher. Das habe ich auch in dem Buch, weil Wegsehen keine Option ist, beschrieben. Ich hatte schon mit 17 oder 18 hatte ich das erste Mal Kontakt mit Roma. Und damals hatte Personen, also die Erwachsenen, wie man so schön sagt, die haben mir, du musst vorsichtig sein, das sind ganz schlimme und so, ne? Und wie das so mit jungen Leuten ist, wir hinterfragen doch solche Meinungen nicht, sondern wir gehen einfach aufeinander zu und dann sind wir baden gegangen, haben viel Spaß gehabt und Freude. Ich war auch Gast und so und es war nichts Schlimmes dran. Und dadurch, dass ich gemerkt habe, das ist alles nicht so, wie mir das erzählt wird oder so, hatte ich auch keine Berührungsängste. Und als ich dann geheiratet hatte, war ich dann eine ganze Weile nicht in Ungarn gewesen, weil meine Familie hatte andere Interessen, Italien, Frankreich und Frankreich nicht, aber Italien, Dänemark und so und Spanien, das waren eben dann doch für sie attraktivere Urlaubsziele. Aber irgendwann hatte ich die Sehnsucht wieder nach Ungarn, weil ich hatte ja auch dort Freunde. Und dann bin ich wieder dorthin gefahren und am Balaton, da, wer sich da ein bisschen auskennt, da fährt ringsrum um den Balaton eine Eisenbahn, die von Ort zu Ort fährt. Und da parallel dazu ist auch eine Hauptstraße, die ringsrum führt. Und wenn man im Ort wohnt, kann es passieren, dass man entweder über die Straßenbahn drüber muss oder man muss unten drunter durch, weil eben der Bahnhof mitten im Ort ist. Und bei mir war das so gewesen. Ich glaube, in Schierfock war das gewesen. Ich musste unter der Bahn unten drunter durch. Also sprich, ich bin rein in den Tunnel und wie ich da reinkomme, sehe ich da Fahrradpolizisten, die Treppe nach oben brüllen, ja, ein bisschen ungerecht konnte ich zu der Zeit und ich habe gehört, wie er auf ungerecht meinte, ja, du hast hier nichts zu suchen, scher dich weg, niemand braucht dich hier. Und ja, als ich dann dorthin kam, sah ich dann eine Roma mit seiner Frau und zwei Kindern und dachte mir, das kann doch wohl nicht wahr sein, was passiert hier? Und naja, ein paar Tage später dasselbe Schauspiel an einem anderen Ort und dann kam ich nach Budapest zurück und da fiel mir auf, in Budapest war so eine Ruhe gewesen. Die Roma hatten immer an den Bahnhöfen gestanden, haben Waren verkauft und Musik gemacht, aber da war plötzlich niemand mehr da. Und da hatte ich mir Gedanken gemacht, was ist eigentlich hier jetzt los? Was ist anders? Und dann hatte ich das erste Mal mit jemandem gesprochen. Das war eine ungarische Freundin. Ich sage, du, das ist aber komisch jetzt hier. Ja, wir haben doch jetzt Viktor Orban. Ich sage, Viktor Orban, ich hatte mich vorher nicht damit beschäftigt. Ja, der will die Roma nicht haben und die Roma sind scheiße. Und ich dachte, hä, was erzählt die? Sie kannte mich doch, sie wusste doch, dass das gar nicht so ist. Und da dachte ich mir, hey, hier ist irgendetwas ganz anders, hier ist etwas passiert. Und dann bin ich nach Hause gefahren und habe mit einem Freund gesprochen. Ich sage, du, das war komisch. Ich war jetzt in Ungarn gewesen, konnte das überhaupt nicht verstehen. Da ist ein Rassismus, das ist unglaublich gegenüber den Roma. Das sagte er, ja, das habe ich auch schon gelesen. Und der war in der Flüchtlingshilfe schon tätig und der hatte so Abschiebehaftgruppe gemacht, der Stefan. Und das heißt also, immer wenn Leute im Gefängnis waren, hat er sich bemüht, diese aus dem Gefängnis rauszuholen oder zumindest rechtliche Hilfe zu geben. Und Der sagte, ja, ich habe ganz viele, die kommen aus dem Balkan, die kommen aus Mazedonien, Montenegro und sonst. Oh, dachte ich, das kann doch alles nicht wahr sein. So schlimm hatte ich mir das überhaupt nicht vorgestellt. Ich hatte natürlich durch meine Arbeit aus der Geschichte her, Sinti und Roma, das war natürlich im Rahmen des Gedenkmarsches und so weiter, tatsächlich ein Thema. Also es ist nicht so, dass ich völlig unvorbereitet war, aber ich hätte nicht gedacht, dass das so schlimm schon wieder in Europa ist. Also hier in Deutschland hat ja Romani Rose es geschafft, das ist jetzt ein bisschen heuchlerisch, aber ich will es einfach trotzdem mal so zum Ausdruck bringen. Vielleicht versteht man, was ich damit meine.

0: überlegen. Ja, warum? Ganz einfach. Weil er, der Viktor Orbán, in Ungarn auch gerne die Roma assimilieren will. Aber Assimilation ist scheiße. Integration sollte die Lösung sein. Integration heißt miteinander. Assimilieren heißt doch nichts anderes, als die anderen sollen nach meiner Pfeife tanzen. Das kann's ja nicht sein. Und diese Situation, da waren wir echt erstaunt. Wir hatten eine Recherchereise gemacht, sind nach Ungarn gefahren, haben ganz, ganz viele Vereine, Initiativen erkundet, hatten unter anderem dann auch den Alojz Horváth vom Roma-Parlament in Ungarn kennengelernt, der uns dann auf die Dörfer brachte und zeigte, wie die leben und was da los ist. Und als wir das gesehen haben, waren wir total schockiert. Also Armut, Ausgrenzung, Diskriminierung in dieser Art und Weise, das hätten wir uns niemals vorstellen können. Das kannte ich auch nicht. Das war mir völlig fremd. Aber als ich das dann gesehen habe, 2011, so in der Dreh, ich war total schockiert. Und da geht der Oberbürgermeister hier in der Stadt hin und lädt auch noch einen Minister von dieser extremen Regierung hier nach Leipzig ein und tut mit denen Demokratie feiern, obwohl die genau wissen, und das haben die gewusst, dass die alles andere als Demokraten sind, die da an der Macht sind. Und das war schon schrecklich. Und da haben wir uns dann natürlich gedacht, so kann das nicht bleiben. Zum einen müssen wir gucken, dass wir den Roma in Ungarn helfen. Und zum anderen müssen wir gucken, dass wir dieses Problem auch mal bekannt machen. Und da haben wir dann Protest organisiert zum 9. Oktober hier in Leipzig und haben ja ganz einfach Protest gegen die Einladung des ungarischen Ministers gemacht. Und auf der anderen Seite sind wir hingegangen und haben ein Projekt gemacht mit einer schwarzen Organisation. Also es gab in Ungarn eine schwarze Organisation, die ein Projekt vorgeschlagen hatte mit Gemüsesamen und so und mit Schulunterricht, 8. Klasse wiederholen und Kleintiere züchten und dann so eine Presse für Bio-Brikett machen und so. Diese Geschichte steht auch in dem Buch, kann ich nur empfehlen nachzulesen, in dem Buch, weil Wegsehen keine Option ist. Und diese Aktion, da mussten die Roma 10% für dieses Projekt selber aufbringen. Jetzt kann man sagen, 10% ist nicht viel, das ist fair. Aber wenn das Projekt 30.000 Euro ist und 10% sind nun mal 3.000 Euro und 3.000 Euro ist nun mal unglaublich viel, wenn man gar kein Geld zum Leben hat. Ja, und da kam dann die Idee, okay, wenn wir nach Hause fahren, wir waren damals auf Projektreise, also Recherchereise, wenn wir nach Hause kommen, dann sollten wir uns kümmern und sollten diese 10% sammeln und dann dorthin schicken, damit dieses Projekt durchgeführt werden kann. Gesagt, getan. Und das war auch sehr erfolgreich und da wurde viel Pressearbeit gemacht. Und da gab es noch einen Fußballverein, der brauchte auch Hilfe. Da hatte ich dann die Idee, mich mit der BSG Chemie zusammenzutun. Habe dann damals den Dr. Harald Fuchs angesprochen. Und der Dr. Harald Fuchs, der war dort im Aufsichtsrat, glaube ich, oder Aufsichtsratsvorsitzender, weiß ich nicht mehr so ganz genau. Und der war natürlich sofort begeistert, hat mit seinen Leuten gesprochen. Und dann haben die Fußbälle, Trikots, Schuhe, Netze, alles, was man zu Fußballspielen braucht, haben die zusammengepackt. Und das haben wir dann im selben Jahr noch, im November oder so, waren wir noch mal dort, haben wir das alles hingebracht. Und daraus wurde dann eine sehr gute Beziehung, die auch 2-3 Jahre gehalten hat mit der BSG, wo man sich unterstützt hat. Da ging es dann noch mal später um Sozialgebäude und so, was man brauchte, Dusche und so, ne, für den Sportverein.
1: Du hast jetzt das Ungarn unter Orbán geschildert, das jetzt ja erstmal vielleicht auch vorbei ist. Aber irgendwie geht das natürlich auch weiter mit autoritären Ideen und Ideologien. Und ein Problem, das

0: jetzt dieses Projekt mit dem Fußball in Ungarn auch erwähnt, in Kalök war das, glaube ich, oder in einem kleinen Ort, wo Ungarn Roma und Nicht-Roma mit in einer Mannschaft gespielt haben. Denkst du, dass das auch ein Problem ist, dass oft die Lebenswirklichkeit sich gar nicht mehr trifft, dass die Leute sich gar nicht mehr kennenlernen, aber dann Vorurteile entwickeln? Also dass das deswegen auch so wichtig ist, vielleicht, dass so gemeinsame Projekte existieren, wo Roma und Nicht-Roma oder eben ja, Geflüchtete und Nicht-Geflüchtete zusammen was machen?
1: Ja, natürlich. Natürlich, das kann ich nur bestätigen. Carlo hieß der Ort, das kleine Dorf, und das war natürlich etwas ganz Besonderes, weil dort eben, wie gesagt, 50-50, also 50% Roma und 50% ethnische Ungarn, die haben zusammen gespielt, und das Dorf hat gemerkt, oh, die sind erfolgreich, wir konnten abwenden, dass sie ausgeschlossen werden vom Fußball, weil der Platz so schlecht war. Die BSG hat also geholfen mit ihren Spenden, dass also die Bedingungen verbessert wurden und so. Und es hat sich dann gezeigt, dass also alle gemeinsam Spaß hatten und man ist aufeinander zugegangen. Es war, also ich will jetzt nicht sagen, ein Traumdorf, das ist Quatsch, aber es hat sich unglaublich verbessert. Das steht fest. Und als dann auch noch das losging mit dem Samenprojekt und der Bürgermeister hat dann den Gedanken aufgenommen dort in diesem Dorf, hat ein Feld zur Verfügung gestellt, welches dem Dorf gehört. Da hat er so die sogenannte Kösmunker gemacht. Also das heißt, als Kösmunker ist sowas wie ein Eurojob bei uns in ähnlicher Form. Und die haben dann dort praktisch Obst und Gemüse angepflanzt, nicht Obst, aber Gemüse angepflanzt und so. Und alles, was dort angepflanzt wurde auf diesem Feld und durch die 1-Euro-Jobber, ne, also symbolisch, ne, also dort ist es anders geregelt, aber die Menschen, die dann dort über die Kommune mitgearbeitet haben, die haben dann also die Schüler und Schülerinnen in diesem Ort haben dann kostenlos dieses Essen bekommen, ne? Also es ging dann direkt an die Schule beziehungsweise an den Kindergarten. Und das hat natürlich das insgesamte Klima verbessert. Und das heißt also, die Stimmung gegenüber den Roma wurde wesentlich besser. Ich würde jetzt nicht sagen, dass die alle Freunde geworden sind, das geht zu weit. Aber die insgesamt Stimmung wurde besser. Die Diskriminierung hat sehr stark zurückgenommen und man war wieder stolz auf die Fußballmannschaft. Man hat nicht hinterfragt, dass da Roma sind, sondern man war stolz auf die Fußballmannschaft.
0: Ihr hört immer noch mein Gespräch mit Richard Gauch. Wir hören noch mal kurz Musik zur Unterbrechung von Gypsy Mafia. Die kamen aus oder kommen aus Trenjanin, sind auch gerade wieder unterwegs gewesen in Deutschland. Sao Roma, das ist eine Roma-Hip-Hop-Aktivistengruppe, die sich in Serbien aufhalten, aber auch viel hier sind. Und wir hören das Stück von ihnen jetzt kurz.

0: Ja, die Gypsy Mafia mehr auf Bandcamp, auch von Ihnen, gypsymafia.bandcamp. Und wir machen weiter mit dem Gespräch mit Richard Gauch. Das ist den letzten Teil, hören wir jetzt. Jetzt hast du ein Buch geschrieben. Das ist ja auch was, was man tun kann im Rahmen der Demokratie, weil Wegsehen keine Option ist. Wie ist es dazu gekommen? Und ja, wirst du daraus auch Lesungen haben oder ja, was ist geplant?
1: Also es ist so, dass ich mir natürlich Gedanken gemacht habe, was kann man tun? Ich bin nun 63 Jahre und die Zukunft ist doch eher bei der Jugend. Also die Jugend muss etwas tun. Und meine Absicht war, zu zeigen mit dem Buch, Leute, es gibt so viele Möglichkeiten, wie man in einer Demokratie etwas für die Gesellschaft tun kann. Nicht immer nur meckern, nicht immer nur hingucken und weggucken, sondern tatsächlich, wie man etwas anpacken kann, wie man gesellschaftlich tätig werden kann, national und international. Weil wir leben ja nicht alleine. Das Europa ist uns wichtig oder sollte uns wichtig sein. Wenn ich daran denke, wie das früher war, dass man an jeder Grenze da eine Kontrolle hatte und immer die Angst hatte, komme ich darüber, geht das allein? Und nur wenn man nach Ungarn fahren wollte, hatte man zwei Grenzen, ne? Und das ist ja alles weggefallen. Das sind ja alles gute Dinge. Und man kann ja jeder kann überall arbeiten und leben in Europa. Das sind unglaublich gute Werte. Und die müssen doch erhalten bleiben. Denke ich. Es gibt ja auch Leute, die anders denken. Aber für mich war wichtig, dass man weiß, man kann dieses alles nur erhalten, wenn jeder etwas tut. Und hier sind Beispiele drin, man soll nicht nachmachen. Es geht nicht ums Nachmachen, sondern es geht nur darum, zu zeigen, was es alles für Möglichkeiten gibt, wo man gesellschaftlich tätig werden kann. Das Wichtige ist, tut etwas. Und tut etwas für eure Zukunft oder für die Zukunft eurer Kinder. Ich kann noch etwas für die Zukunft vielleicht meiner Enkelkinder tun mit dem Buch, ne? Aber meine Kinder selber haben ja eigene Gedanken, ne? Die sollen ja auch eigene Gedanken haben. Dafür habe ich sie ja erzogen. Aber die Kinder, also die 30, 40-Jährigen heute und 50-Jährigen, die haben doch jetzt die Verantwortung für die Zukunft. Und nicht die alten Leute in Berlin. Also früher hat man gesagt, mit dem Alter wird man weise. Ich habe das Gefühl, mit dem Alter werden viele nur alt. Aber weise, welche weisen Vorschläge sind denn in der letzten Zeit gekommen?
0: Ja, vielleicht nochmal die Frage nach dem Buch. Wirst du daraus auch lesen oder irgendwo das Buch vorstellen in nächster Zeit?
1: Ja, also es ist geplant, am 9. Oktober an den Tag der Friedlichen Revolution in der Galerie Kupp ab 18 Uhr dort eine Lesung zu machen. Und bei dieser Lesung wird unter anderem anschließend eine Diskussion stattfinden. Und zwar zu dieser Zeit ist auch schon die Wahl in Sachsen-Anhalt und in Mecklenburg-Vorpommern vorbei. Und an diesem Tag, wenn wir die Veranstaltung machen, da wird der Aladar Horváth, der Präsident des ungarischen Roma-Parlamentes, dabei sein. Die Vizepräsidentin des Deutschen Bundestages AD, Petra Pau, sowie der Autor und Schriftsteller sowie Umweltaktivist Jakob Springfeld. Und wir werden gemeinsam analysieren, einmal das Buch und zum anderen werden wir darüber analysieren und darüber reden, was denn eigentlich jetzt passiert ist in Sachsen-Anhalt und in Mecklenburg-Vorpommern und wie man selber in Zukunft aktiv werden kann, ohne dass man, sagen wir mal, jetzt alles verteufelt, was ringsherum passiert. Also man kann ja über alles schimpfen, aber wir müssen gucken, wie können wir positive Signale nach außen setzen. Ja, was kann man Positives tun? Wo können wir ansetzen, damit die Demokratie, die vielleicht in Sachsen-Anhalt oder in Mecklenburg-Vorpommern stark in Gefahr geraten ist, dass das nicht in ganz Deutschland passiert?
0: Und das Buch bekommt man auch beim Bukra Verlag, der das herausgebracht hat, und natürlich auch in den sympathischen kleinen Buchläden, die es ja auch noch in Leipzig glücklicherweise gibt. Und dann wahrscheinlich auch bei der Lesung, denke ich. Dann bedanke ich mich sehr für das Gespräch bei Richard Gauch, Autor des Buches »Weil Wegsehen keine Option ist«. Wie gesagt, erschienen vor kurzem jetzt im Bukra Verlag in Leipzig. Und vielen Dank und noch schöne Lesungen vielleicht mit dem Buch.
1: Ich bedanke mich recht herzlich und würde mich freuen, Sie bei diesen Lesungen am 9. Oktober in der Galerie Kupp um 19 Uhr persönlich zu sehen.
0: Ja, das Geschirr hat ganz schön geklappert. Das habe ich in einer Bäckerei am Augustusplatz in Leipzig aufgenommen, mit Richard Gauch eben. Wir machen jetzt auch gleich weiter. Wir hören unsere regelmäßige Reihe Ein Platz der Republik. Heute wenden wir uns dem idyllischen Quedlinburg zu und hören nochmal ganz kurz Musik.

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1: Ja, und das Publikum kam in die Premiere, schaute das Stück an und sagte, und wann macht ihr das nächste Stück? Da haben wir langsam verstanden, so, oh, nee, so wird das nicht gehen. Und da war Tom Wolters, war da zur Premiere und hat gesagt, habt ihr schon mal über Fördermittel nachgedacht? Und da haben wir gesagt, nee, was denn für Fördermittel? Dann hat er uns erstmal das erklärt, ja, und das war noch analog, also handschriftlich. Den ersten Antrag habe ich noch analog gestellt. Und ganz wenig, ich hatte keine Ahnung von Kosten- und Finanzierungsplänen und sowas. Und ja, haben wir dann auch welche bekommen. Und wir waren seinerzeit tatsächlich das erste Figurentheater in der freien Szene mit fester Spielstätte Sachsen-Anhalts. Das war tatsächlich das. Und das wurde mir dann erst klar. Und wir hatten auch eigentlich ein Stammpublikum. Und erst als meine Partnerin dann eben nach Frankreich zurückging und wir dann gesagt haben, so, das geht so nicht, wir schaffen das wirtschaftlich nicht mehr. Und ich dann auch irgendwann gesagt habe, jetzt spiele ich die letzte Vorstellung, weil so geht es nicht. Da haben uns die Leute alle gesagt, Mensch, das war aber doch so toll. Und es ist doch so schön. Und ja, und da haben wir erst verstanden, dass wir eigentlich wichtig waren. Es hat uns aber keiner gesagt. Es war einfach nur so normal. Und ausgerechnet an dem Abend, ich hatte nicht verkündet, dass es die letzte Vorstellung sein würde, kam eine Gruppe mit Menschen mit Einschränkungen und wollten eben auch in die Vorstellung. Und wir haben gesagt, nee, die ist voll. Und da hatte ich einen Obermieter. Also da habe ich die oberen zwei Etagen vermietet, deswegen Obermieter und nicht Untermieter. Und der hat dann gesagt, wir machen einfach eine zweite Vorstellung. Ich kümmere mich um die, die warten einfach und wir machen eine zweite Vorstellung. Und dann habe ich wirklich das letzte Mal zwei Vorstellungen gegeben. Und da war ja dann eine Pause. Also ich war dann 10 Jahre nicht da und habe, als ich wiederkam, gemerkt, so alle Leute haben mich als Kindertheater eingestuft. Die Kinder, die damals ins Theater gegangen sind, waren groß und die anderen Leute haben sich nicht interessiert. Ich habe ein Stück für Erwachsene gemacht und die haben immer gesagt, ja, ach, wir kommen mal, wenn die Enkel da sind. Und das war dann nochmal richtig heftig. Ja, das war echt schlimm, weil ich hatte den Quedel, diese Klappmaulfigur im Arm und habe sie angesprochen, die haben gelacht und dann eben, ja, wenn die Enkel kommen, dann komme ich. Ne? Ich sage, ja, wieso, sie können doch auch ohne Enkel lachen. Ja, weg, Wahnsinn. Das war das Härteste, wo ich wirklich wieder von vorne angefangen habe. Und da kam dann Arnold ins Spiel, der Schauspielkollege von mir, der gesagt hat, da machen wir jetzt was. Da schauen wir mal, dass wir jetzt ein paar publikumswirksame Stücke spielen und Erwachsenenpublikum reinholen. Dann haben wir nach meinem Stadtgeschichtsstück haben wir Oskar und die Dame in Rosa gespielt, nur für Erwachsene. Dann haben wir Väterchens Mondfahrt so für Omas und Eltern und Kinder gespielt oder Enkel. Und dann haben wir den kleinen Prinzen gespielt. Und das war dann eigentlich, haben wir so ein kleines, feines Erwachsenenstammpublikum wieder gehabt. Und dann hatte ich vor, Arnold hat immer dieses Brühlfest, Fest der Bäume, also im Brühl eben. Und da habe ich gesagt, da möchte ich unbedingt mit ganz überdimensionalen Insekten eine Promenade durch diesen Brühl machen und dann Lesungen an verschiedenen Stellen. Also der ganze Park sollte bespielt werden, hatte ich einen riesengroßen Fördermittelantrag gestellt. Dann kam erst ein Orkan. Also das war Januar 20, ein Orkan, sodass dieser Brühl, da sind, ich weiß nicht wie viele Buchen, 70 Buchen oder irgendwie sind umgefallen, die 120 Jahre alt waren. Das hat es vorher einfach noch nicht gegeben. Da war dieser Borkenkäfer vorher gewesen, weil da waren diese drei Dürresommer. Und dann war dieser Orkan, dann fielen die alle um, der Brühl wurde gesperrt. Dann war schon klar, oh, das wird schwierig mit dem Brühlfest und dann kam Corona. Da hatte ich noch eine Action gemacht auf dem Markt. Ich hatte noch Werbung gemacht für ein kleines Kinderstück und habe das gehört von Corona und habe mir so aus dem Baumarkt so einen Maleranzug, so einen weißen, gekauft. Und da gab's einen für Kinder. Und da habe ich dem Oscar, der ja kindsgroß ist, dieser Figur vom Oscar, diesen Anzug angezogen und bin selber in dem Anzug auf den Marktplatz gegangen. Das war das letzte Mal, dass ich alleine einen Walk-Act gemacht habe. Ich bin so beschimpft worden, also richtig heftig beschimpft, was mir einfiele. Ich würde mit den Ängsten der Leute spielen, kam mir gar nicht in den Sinn. Das war noch vor dem 16. März. Das war das Wochenende vor dem 16. März. Und ich habe nur gesagt, würden Sie sich heute noch trauen, ins Theater zu gehen? Das war alles, was ich gesagt habe. Also, ja, okay, ich bin nach Hause gegangen, es kam niemand zu der Vorstellung und das war dann das letzte Mal. Ja, und dann habe ich eben wöchentlich mit dem Landesverwaltungsamt telefoniert, weil die immer von mir wissen wollten, was ist denn jetzt mit Ihrem Projekt? Da habe ich gesagt, ja, was erwarten Sie denn jetzt von mir? Was soll ich denn sagen? Der Brühlpark ist gesperrt. Ich weiß also nicht. Wahrscheinlich kann das Fest nicht stattfinden. Ich weiß überhaupt nicht, ob man spielen kann. Also das war so wöchentlich. Und Alexei hat gesagt, ah, wenn es nicht im Brühl geht, was geht denn dann? Und dann bin ich durch die Stadt gezogen, habe Fotos gemacht von meinem Theater aus über den Markt bis zum Wortgarten. Habe gesagt, das würde gehen. Da war noch eine Südtirolerin dabei, die hat gesagt, da gibt's Menschen in der Stadt. Dann habe ich gesagt, ja, na, momentan nicht, weil es Lockdown und die sind alle woanders. Ja, die sind alle in ihrem Schrebergarten, war ja total schönes Wetter und so. Dann hat Alexei gesagt, ja, das machen wir, diese Route machen wir von deinem Theater aus bis da. Und dann bin ich zum Ordnungsamt gegangen. So, dann hat sich das allmählich hergestellt. Ja, und dann kam die nochmal und sagte, die müssen 10 Vorstellungen spielen, sonst fördern wir das nicht. Da habe ich gesagt, ja, so, wie soll ich denn das machen in öffentlichen Parks? Wie stellen Sie sich denn das vor? War auch noch mal so eine Verhandlungsbasis. Ne? Und dann haben wir also wirklich eine Vorstellung gespielt am 10. Juli 2020. Dafür haben wir uns getroffen und das werde ich nie vergessen, als Alexei und Alisch schon da waren und die Eva, der musste ich ein Schreiben schreiben, dass ich versichere, dass sie kommen muss, dass wir ohne sie nicht arbeiten können und dass ich mich verpflichte, dass sie Österreich nur durchquert, also dass sie nicht aussteigt, dass sie keinerlei Gefahr für die Menschheit abgibt. Und ja, dann kam sie an. Und Alexei und Alisch und ich, wir haben uns umarmt und Eva stand da und da haben wir erst mitgekriegt, dass um sie rum Leute gestorben sind wie die Fliegen. Bei uns war ja nichts, bei uns war nur Lockdown, aber wir hatten ja 0,0 Infizierte. Also das war eben eine vollkommen andere Situation. Und dann haben wir da im Lockdown diese Figuren gebaut zusammen und haben dann an diesem einen Tag alle schon an unseren Auftrittsplätzen gestanden und hatten keine Ahnung, ob jemand kommen würde. Und dann standen wir an unseren Ausgangsorten und dann haben wir angefangen zu hören, dass es summte draußen. Also es waren ganz viele Leute da. Es waren wirklich viele Leute, die alle da am Theater warteten, ob was stattfand. Und dann haben wir diesen Zug gemacht und das war das Erfolgreichste, was wir je gemacht haben, weil da haben Leute das Theater gesehen, die noch nie vorher im Theater waren. Die haben da noch nie einen Schritt reingesetzt. Da bin ich Wochen später, obwohl ich ja eine Maske auf hatte, noch angesprochen worden, ob ich dahinter gesteckt hätte. Und es gab dann noch einen tätlichen Zusammenstoß. Also irgendjemand wollte uns da angreifen, wollte diese Masken wegdrängen und da war aber einer aus dem Publikum, der gefilmt hatte und der ist dann auf die zu und hat gesagt, ey, das ist hier eine Theateraufführung, bitte nicht stören. Und ja, da sind wir also als Insekten durch die Stadt gezogen. Das war Corona.

0: Es ging ja dann so weiter, dass man nicht spielen konnte. War ja wieder Lockdown. Und dann habe ich eben überlegt, was kann ich denn jetzt machen? Ich kann ja nicht drin spielen, das Theater, ne? Langer Rede, gar keinen Sinn. Da konnte ja keiner drin sitzen in dem winzigen Theater. Und dann habe ich überlegt, wenn die Leute nicht verreisen können und wenn die draußen sein können, dann muss es draußen stattfinden. Und draußen hatten wir ja jetzt schon probiert mit den Insekten. Also alle Orte bespielen. Und dann habe ich überlegt, Mensch, solche Katastrophen hat es ja früher auch schon gegeben. Da muss es einen Stoff geben, ne? Also irgendwas muss sich damit ja schon beschäftigt haben. Dann habe ich gedacht, Märchen, was finde ich da zur Isolation? Und da habe ich eben Rapunzel gefunden, habe das Stay-at-home Rapunzel genannt. Und habe für die Recherche Mittel gekriegt und haben da eben alles bespielt, weil ich eben dachte, ja, wir haben Masken auf, das heißt, also es wird keine Gefahr sein, man ist weit genug weg von den Leuten, das können sie uns nicht verbieten. Das haben wir 2 Sommer hintereinander, haben wir das gemacht. Ja, dann war es ja eigentlich vorbei mit Corona. Aber da starb mein Vater. Und dann habe ich mich so mit dem Gedächtnis auseinandergesetzt und habe mit Alexei gesprochen. Und er sagte, das geht auch für Kinder. Lass uns das für Kinder machen. Wir machen einen Workshop für Kinder mit Gedächtnis. Gedächtnis von Pflanzen. Und ja, und da fing das an mit den Workshops. Und als wir dann die Regenwettervariante gesehen haben vom Ökogarten, standen wir direkt am Asylheim und haben gesehen, wie die Kinder im Kreis Fahrrad fahren. Und da hat Alexei gesagt, was sind denn das für Kinder? Und Rita sagte, ja, da dürfen wir dürfen da keinen Kontakt aufnehmen. Das ist streng geteilt. So, die sollen da bleiben und wir sollen aufpassen, dass die da nicht reingehen. Und Alexei hat gesagt, so, hiermit verkündige ich öffentlich und unter Zeugen, dass ich mich daran nicht halte. Wir werden mit diesen Kindern arbeiten, weil genau an die richtet sich sowas. Und das war der Beginn von dieser Workshop-Reihe, die dann 3 Jahre gedauert hat. Erstens, Theater geht raus, ne? Also das war mit den Insekten der erste Schritt überhaupt aus dem Haus ganz raus. Dann der zweite Schritt war mit Rapunzel, es ist draußen, jeder Passant kann zugucken. Es ist nonverbal, es spielt mit Bildern und spielt mit Musik, es ist für alle verständlich. Diese vielen Schritte waren ja schon getan eigentlich. Die Quedlinburger sind ja nicht auf die Menschen im Asylheim zugekommen, umgekehrt. Es gab schon eine erste Phase 2015, wo ganz groß demonstriert wurde, das geht gar nicht und wenn die da sind, und dann können wir unsere Kinder im Brühl nicht mehr spazieren gehen lassen und spielen lassen. Da war eine ganz große Aggression. Das war ja schon längst vorbei. Das war alles, kein Mensch wusste, dass da diese Familien sind. Das war einfach unter Stillschweigen. Und da haben wir dann erst gemerkt, ja, die trauen sich ja gar nicht raus. Und das war eben für mich großartig, dass wir sie nur über diese Brücke führen müssen, dass sie im Grünen strahlende Augen bekommen und natürlich erstmal nur das Grüne. Unser Angebot war zweitrangig, das war mir schon klar. Auf der anderen Seite, wenn die Kinder dann, sie haben einen riesengroßen Roboter gearbeitet, haben alle daran gearbeitet, was der alles können soll, wie groß der sein soll. Da hat die Kunst natürlich eine Rolle gespielt, ja. Und mit dieser Figur sind wir dann erstmals ins Asylheim gegangen und das fanden die natürlich absolut toll, dieses Riesending, und waren da schon sehr, sehr, sehr angetan. In Halberstadt habe ich eigentlich Sehnsucht gehabt, das weiter auszubauen. Also zu sagen, wie weit kann denn jetzt Theater in anderen Formaten regelmäßig dort hineingehen? Und zwar in jeder Hinsicht. Also nicht nur ich spiele, sondern eben auch, wie kriegt man Kinder zum Spielen, die ja untereinander sich auch nicht verstehen? Also welche Methoden gibt es, so wie jetzt bei dem letzten Baustein, wo Alexei die Eierschachteln dabei hat und die Plakate gerollt hat und Figuren gemacht hat, dass man dann gemerkt hat, okay, wenn wir eine Bühne aufbauen, dann kann jedes Kind nonverbal spielen. Und da berührt sich natürlich auch Kunst mit Therapie. Also nicht nur mit Kommunikation, sondern eben auch, da wird wirklich die Seele angesprochen und da sehen wir seelische Verwundungen. Und das hat mich ja fasziniert, aber auch natürlich wahnsinnig betroffen gemacht. Vor allem eben im Hinblick darauf, dass man dann so wahnsinnig wenig tun kann. Also dass es dann einfach so schnell vorbei ist. Ja, das Stadtklima hat sich sehr stark verändert. Also viele von den Menschen, die damals in Aufbruchsstimmung waren, die sind nicht mehr da. Die sind entweder gestorben oder frustriert, haben sie sich zurückgezogen oder sind weggezogen oder haben sich eben in ihre Projekte vergraben. Und es ist, also damals war ja auch noch nicht so viel Tourismus. Das heißt, alles, was man ausprobiert hat, war neu. Und da hat sich eben viel entneuert und stabilisiert und ist starr geworden, um es mal vorsichtig zu formulieren. Mir ist diese Zeit dann sehr heftig wieder eingefallen, als der erste Corona-Lockdown war, weil ich da gemerkt habe, schwupps, waren die Leute von den Straßen runter und dieses, ja, aber wir sind doch gar nicht betroffen, aber wieso, ne? Also das kam so wieder, dass eben in der Stadt auch plötzlich eben nichts mehr ging und dass damit auch wieder den Bach runterging, weil als dann der Tourismus so startete, da hatte Quedlinburg natürlich plötzlich einfach gute Karten, ne? Da brummte das, da haben einfach viele Leute Geld verdient. Und das war da schlagartig wieder weg. Und es hat mich so daran erinnert, wie es am Anfang war. Jetzt würde ich sagen, es ist wirklich enorm gespalten. Also es gibt dort junge Leute, die echt was bewegen wollen. Es gibt so ein Café International, was im Gutsmutshaus einmal im Monat oder ungefähr stattfindet, wo sich Menschen aus verschiedenen Ländern treffen und sich austauschen und auch was auf die Beine stellen. Interaktive Ausstellungen, also ein Künstler und also ja, wirklich toll. Dann gibt es aber auch die sagen so, jetzt muss ich hier endlich mal was ändern. Also so geht das nicht weiter. Die politisch gesehen jetzt nicht zufrieden sind. Ist ja klar, also mit der politischen Situation. Ja, und diese Stadtväter, die irgendwie einfach eben sagen, ja, wir haben kein Geld. Der Haushalt ist nicht genehmigt, wir haben kein Geld. Das ist so ein, ich weiß nicht, so ein Totschlagargument, auf das sie sich zurückziehen. Da kommt einfach jede Bewegung zum Erliegen. Das ist so gegensätzlich. Das meinte ich vorhin dann auch mit diesem Blasentum. Also als diese Demonstrationen waren, die einen haben gegen Corona demonstriert und die anderen haben gegen die demonstriert, die gegen Corona demonstriert haben. Und wenn du da über den Marktplatz gegangen bist, dann standen da die verschiedenen Leute still und stumm und hielten die Transparente hoch und alle kannten sich. Also jeder kannte von jedem Lager welche. Und da spricht man aber dann nicht mehr miteinander, obwohl man sich kennt. Und dann heißt was, du kennst den? Du redest mit dem? Das ist leider übrig geblieben. Also das ist immer noch, das beeinflusst die Stimmung der Stadt, weil du verschiedene Lager hast. Und diese Lager kommunizieren aber nicht. Also die reden übereinander. Man macht sich wirklich schon verletzlich, wenn man mit allen Leuten aus diesen Lagern spricht. Aber gut, das ist sehr subjektiv. Das kann jetzt ich so schildern, bin ich nicht ganz alleine damit. Nun bin ich auch ja durch meine finanzielle Situation sehr von sozialer Teilhabe ausgeschlossen. Also ich bin einfach nicht an so öffentlichen Plätzen wie ich trinke mal eben einen Kaffee oder ich gehe mal eben essen und so ausgeschlossen. Ne? Also ich kriege eben nur sowas mit. Ich weiß, es gibt auch noch eine totale große spirituelle Szene. Da bin ich aber auch irgendwie nicht ganz drin. Also höchstens mit einem C. So lauter verschiedene Mikrogesellschaften, die sich alle irgendwie begegnen. Die gehen alle über den gleichen Marktplatz, aber die haben irgendwie 0,00001 Berührungspunkte. Also ich habe eben teilweise gedacht, ja, wenn ich zum Beispiel ein Theaterstück spiele oder Arnold und ich eins spielen, ne, dann kommen eben Leute unabhängig davon, welcher Blase sie angehören, kommen ja. Aber das ist dann total interessant, wenn nach der Vorstellung die Leute zusammenstehen, dann hast du halt Inseln statt Blasen. Mein Raum ist wirklich klein, aber die schaffen das trotzdem. Die können sich trotzdem verinseln. Das gibt's nicht. Ich spüre ja auch, wenn ich jetzt zum Beispiel ein Kinderstück anbiete, dann kommen vollkommen andere Leute, vielleicht auch einmal, die mich vorher nicht wahrgenommen haben, die kommen einmal. Da kommt natürlich noch was dazu. Ne? Also biete ich was kostenlos an, kommen komplett andere, als wenn ich eben gefühlt hochpreisig spiele, wo ich einfach sage, so Entschuldigung, ich muss jetzt einfach mal Geld verdienen. Dann kommen eben vollkommen andere, dadurch mischen die sich natürlich auch nicht. Klar, dann könnte man jetzt sagen, na, wenn ich Fördermittel habe und kann eben kostenfrei Vorstellungen anbieten, Nun habe ich mich aber entschieden, das ist jetzt meine Entscheidung, es hat mit Quedlinburg nichts zu tun. Ich habe einfach eben 25 gesagt, so, es tut mir leid, solange ich noch in diesem Zustand bin, ich muss jetzt aussetzen, ich kann das nicht mehr. Ich kann einfach nicht in alleine weiter diesen Fördermittelwahnsinn machen, weil immer verschiedene Fristen sind, immer verschiedene Ansprüche, immer verschiedene Zeiten, ob ja oder nein und wann der Verwendungsnachweis und wann der kleine Zeitslot, wann man dann das Geld ausgeben kann. Das wäre natürlich die Lösung, dass man sagt, man macht kostenfreie Angebote und so wie ich das vorher sagte mit den Insekten, man geht raus, also wirklich raus an Plätze, wo dann draußen Theater gespielt werden kann und es wird wahrgenommen, einfach weil man da sitzt. Einfach weil man da eben auch auf dem Platz ist. Und da gäbe es schon viele. Also wir haben auch die Movinale, die im August im Wortgarten stattfindet. Da gehen viele Leute hin. Das ist eine tolle Sache. Der Wortgarten, es ist ein draußen, wo Leute sind. Da ist ein Spielplatz. Der Brühl ist auch ein großer öffentlicher Platz. Könnte man auch was machen. Der Marktplatz ist auch ein großer Platz. Der Kornmarkt ist nicht groß, aber ist auch ein öffentlicher Platz. Da gibt's viele Möglichkeiten. Ich würde versuchen, junge Menschen, die Ideen haben und die sagen, ich würde jetzt in dem leerstehenden Laden das oder das machen, denen würde ich mit den Mietpreisen entgegenkommen. Ich würde sagen, passt auf, ihr kriegt ein Jahr gegen die Nebenkosten, müsst nur die Nebenkosten zahlen oder mietfrei oder halbe Miete oder irgendwas. Ich würde versuchen, ihnen entgegenzukommen, je nachdem, wie viel sie haben und sagen, probiert das aus. Kommt in die Stadt, macht das. Probiert das. Wird das hier. Weil Quedlinburg hat zwei berufsbildende Schulen. Also einmal kann man grafisch, technischer Assistent, Erzieherin kann man werden. Es gibt ein Gymnasium, eine Fachschule gibt es irgendwo. Das wäre auch was, wo ich eigentlich denken würde, diese Fachschule für Gartenbau, die müsste man eigentlich irgendwie wieder gewinnen, dass man junge Leute hat. Die jungen Leute, die aufs Gymnasium gehen oder auf die Waldorfschule gehen, die übrigens auch dann woanders hingehen müssen, um Abitur zu machen, ne? Und die gehen zur Ausbildung weg und du weißt nicht, ob sie wiederkommen. Also das muss gemischt werden und da müssen junge Leute her. Quedlinburg hat viele alte Menschen. Das muss was für die jungen Leute da sein, was sie interessiert. Das wäre das Erste, was ich mache. Weil es so eine ganz große Angst, dass einem was weggenommen wird, scheint da vorzuherrschen. Und auch ein bisschen, also was ich schon in Quedlinburg sehe, ist so eine, wir haben das immer schon so gemacht, nicht eine Tradition, also es gibt schon auch eine Tradition, aber eben ein bisschen so eine enge Vorstellung, wie man eben lebt und dass man nicht möchte, dass da jemand anders kommt und dass man sich auf was Neues einstellen muss. Aber damit meine ich jetzt eher so eingefleischte Quedlinburger, die sagen, jetzt haben wir sowieso immer weniger. Also dieser Grundtenor, den ich vorher schon mal sagte, ja, die Stadt hat kein Geld. Also dieses Argument, es ist kein Geld da, es sind keine Arbeitsplätze da, es ist kein Geld da. Das heißt, wenn jemand anders kommt, ist die Gefahr groß, die nehmen das weg, was ja an sich schon vollkommen absurd ist, weil wenn nichts da ist, kann ja gar nichts weggenommen werden. Und dass man da mehr gewinnt, wenn man sich weiter aufmacht, braucht man ja nicht drüber zu reden.
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3: Das ist ein Zauberblatt. Und jeder, der das hat, ist unsichtbar für Zauberer.
0: Und dann gibt's dieses Gefühl, bedroht zu werden. Ich verstehe es nicht. Ich persönlich kann es nicht nachvollziehen, ne? Von so Institutionen wie der Reichenstraße, wo es eben eine queere Bewegung gibt, wo es Frauen gibt, die feiern, dass sie Frauen sind. Oder eben die Zora. Und was jetzt, das kann ich persönlich einfach nicht nachvollziehen. Und die werden angegriffen dafür, dass sie dafür offen sind. Natürlich so ein bisschen, ja, bei uns gab es immer nur zwei Geschlechter und das muss auch so bleiben.

0: AfD hat ja ziemlich klar gemacht, ja, sie sagt ja immer, sie möchte nicht in Spielpläne eingreifen. Es stimmt ja nicht. Sie haben eine bestimmte Vorstellung davon, was Kultur ist. Wie sich das dann ändert, wenn die AfD an der Regierung ist, kann ich nur ahnen. Aber wenn ich mir vorstelle, dass ich Workshops mache mit Menschen, die von der AfD nicht nur nicht geduldet werden, sondern abgeschoben werden sollen oder gar nicht kommen sollen, dann weiß ich nicht genau, wie sich das darauf auswirkt. Kriege ich dadurch persönlich Schwierigkeiten? Werde ich angefeindet? Wird mein Theater beschädigt? Das kann ich ja jetzt noch nicht beurteilen. Und ich habe jetzt eben auch keinen Fördermittelantrag mehr geschrieben. Das heißt, ich kann jetzt nicht sagen, gibt es einen Vorher, gibt ein Nachher. Ich habe mich bei den Fördermittelanträgen nicht daran gehalten. Da gab es ja auch Vorgaben, was ist interessant. Es muss gesellschaftspolitisch relevant sein, es muss innovativ sein, es muss überregional von Interesse sein. Da kann man sich ja auch weiß Gott was vorstellen. Aber wenn ich mir denke, es soll jetzt deutsch sein, ja, da fällt mir natürlich dann nicht mehr so viel ein. Dass ich ohne Fördermittel existieren könnte, das brauche ich mir nicht einzubilden. Das funktioniert nicht. Ich gehe jetzt davon aus, das Publikum wird ja nicht ausgetauscht. Aber ich lebe halt schon prekär. Das heißt, wenn ich mir jetzt die Fördermittel wegdenke, dann lebe ich eben noch prekärer. Damit wäre das Ende des Theaters ganz unpolitisch vorprogrammiert. Also das wäre jetzt ganz unspektakulär, wäre ich dann einfach weg. Und wenn ich dann keinen Lebensunterhalt mehr habe, dann würde ich mir natürlich nicht Sachsen-Anhalt aussuchen, sondern irgendwo, wo ich Leute kenne, die mich nehmen. Also ich glaube schon, dass von der Reichenstraße aus auch immer wieder Demonstrationen stattfinden oder zumindest Infotische. Also die sind schon sehr präsent auf dem Markt, immer wieder mit der Regenbogenfahne und immer wieder auch mit, wir brauchen Demokratie. Was ich nach wie vor für unabdingbar halte, dass sie sich, was soll ich jetzt sagen, aufmachen für andere Gruppierungen. Also das ist eben das Problem, das ist wieder dieses Blasenproblem. Also was könnte jetzt diese Blasen aufbrechen? Meiner Meinung nach bräuchte es zwischen allen Menschen, also zwischen all denen, die ich jetzt beschrieben habe, inklusive derjenigen, die eben unsicher sind, weil sie sagen, ja, sie wählen Protest, weil so wie das jetzt ist, geht's nicht weiter und sie überlegen, die AfD zu wählen, weil sie glauben, dass das eine Alternative ist. Auch mit denen müsste man ins Gespräch kommen. Ich habe keine Ahnung wie, aber diese Wände müssen aufgebrochen werden. Das heißt, man müsste diese Idee von Demokratie anders runterbrechen. Ich glaube nicht im Gespräch, sondern im irgendwas miteinander tun. Ja, vielleicht eben auch künstlerisch, wie auch immer das aussehen sollte. Da bin das jetzt aus dem Stand. Ja, habe ich jetzt keine Ahnung, aber irgendwas gemeinsam gestalten, um zu sagen, das ist jetzt möglich. Ne? Also wir sind da alle irgendwie gleich. Wir können da alle was machen. Wir können alle irgendein Zeichen hinhängen, dass wir da sind, dass wir Frieden wollen, dass wir miteinander, wir hier diese Stadt lebenswert finden und dass wir sagen, das wünschen wir uns. Wir wünschen uns, dass wir gemeinsam an einem Tisch sitzen können. Wir wünschen uns, dass wir gemeinsam den Park benutzen. Das wünschen wir uns. Und dass wir alle keine Angst haben müssen, im Dunkeln nach Hause zu gehen. Ne? Das ist das, was wir uns wünschen und das bedeutet. Und eigentlich möchte ich eben das Theater öffnen, sollten museale Räume entstehen, um Puppentheater noch erfahrbarer zu machen. Also anhand von Exponaten, die man in die Hand nehmen kann und Mini-Workshops einfach auszuprobieren, was steckt überhaupt hinter Puppentheater, was meint das? Ne? Also was, wenn ich jetzt was in die Hand nehme und bewege das, ne, dann bin ich eigentlich schon Puppenspieler. Also so niedrigschwellige Sachen. Aber das kann ich alleine, ich bin momentan ganz und gar alleine in dem Haus, ich kann es nicht stemmen gerade. Und ich habe da keine Idee. Ich weiß nicht, wie es weitergehen soll. Da muss jetzt, irgendwas muss passieren. Es müssen Leute reinkommen. Es muss kleiner werden. Also das, was ich machen möchte, soll mehr rausgehen. Und also einerseits raus, wie wir schon gesagt haben, auf die grüne Wiese in den öffentlichen Raum. Und andererseits eben die Leute, die reinkommen, die einfach was erleben können. Also nicht immer nur Stücke, sondern eben auch einfach mal probieren. Dazu brauche ich aber Mitmenschen.
1: Figurentheatermacherin Anja Herbener.

Ja, ihr hört immer noch das Morgenmagazin, das heute aus Leipzig kommt, und wir verweisen nochmal auf Quedlinburg. Da gibt es zum Beispiel das Kulturzentrum Reichenstraße, und in Quedlinburg ist jetzt auch am 18. Juli eine Veranstaltung, ein Seminar, nämlich rechten und rassistischen Parolen begegnen. Das ist in der Karl-Ritter-Straße 16 im dortigen Gemeindesaal von 10 bis 16 Uhr, wie gesagt, in Quedlinburg. Und in Harz und Harz-Vorland ist auch ein bisschen was immerhin los diesen Sommer. Zum Beispiel kann ich auf die Zora in Halberstadt verweisen, dass zum Beispiel als nächstes am 5. August, das ist ein Mittwoch, die Gruppe Fliehende Stürme zu erleben. Die spielen da, ist ja auch nicht mehr so lange hin. Und was noch ein bisschen näher gelegen ist, ist das Rock im Garten in Rorsheim. Das befindet sich ungefähr 30 Kilometer nördlich von Wernigerode, also auch im Harz-Vorland, 50 Kilometer von Quedlinburg ungefähr entfernt. Da spielen Los Fastidios und weitere Gruppen wie Soko Links und noch weitere. 18. Juli, wie gesagt, in Rorsheim, das Rock im Garten Nummer 13. Das geht dann auch im September weiter mit einer zweiten Akustikausgabe. Da spielen auch 8x Hühnerherzen zum Beispiel. Das ist dann am 5. September 2026 in diesem Rorsheim. Da kann man auch zelten und so weiter. Und wir machen nochmal weiter mit Musik und hören die Gruppe Corpus Christi mit dem Song Boycott Communication.

0: Ja, das war die Gruppe Corpus Christi aus Limburg im Jahr 1980 aufgenommen. Deswegen können sie nicht mehr hier auf Tour gehen, wahrscheinlich schon zu alt. Wir hören jetzt nochmal ein Gespräch, und zwar, das habe ich geführt mit Jasmin, die den Christopher Street Day und die begleitende Aktionswoche hier in Leipzig mit organisiert. Und die ist ja im Moment auch gerade, am Sonnabend ist dann nochmal so eine größere Kundgebung und Demonstration, traditionell auch am Freitag ist auch so ein da einleitende Veranstaltungsabend, der auch ganz attraktiv ist immer. Ja, alles Nähere aber im Gespräch. Ja, jetzt bin ich im Gespräch mit Jasmin vom Team des Christopher Street Day in Leipzig. Das ist nicht nur ein Tag, wie schon in den letzten Jahren, sondern eine ganze Aktionswoche. Vom 10. Juli bis zum 18. Juli geht das insgesamt. Es gibt ziemlich viele Veranstaltungen, Straßenaktionen und noch mehr. Wie gut funktioniert denn der Christopher Street Day mit diesem Rückbezug vielleicht auch auf den Stonewall-Aufstand vom 28. Juni 1969 als identitätsstiftender Moment in der Gegenwart in Leipzig?
1: Wir besinnen uns in jedem Jahr zurück auf die Anfänge, auf die Stonewall-Bewegung, und daraus ist ja auch die internationale Bewegung, was wir in Deutschland als Christopher Street Day kennen, entstanden. Und in Leipzig gibt es den CSD seit 92, und das funktioniert sehr gut, wenn du so willst. Der CSD in Leipzig ist eine ganze Woche das große Highlight, der 18. Juli, wo wir eine Demonstration veranstalten, wo es uns darum geht, unsere Forderungen, insgesamt 30 Stück, auf die Straßen zu bringen, zu sagen, dass queere Menschen genauso selbstverständlich zu einer Gesellschaft dazugehören wie alle anderen auch. Gerade jetzt in diesen Jahren, wo ja der politische Gegenwind immer heftiger wird, vor allem von der rechten Seite, ist es eben wichtig, sich auch nochmal klar und deutlich zu positionieren. Und deswegen haben wir auch das Motto in diesem Jahr gewählt, keine Ruhe, kein Zurück, queere Rechte Stück für Stück, weil wir einfach auch sagen, wir lassen uns das, was wir über Jahrzehnte erreicht haben als Community, auch nicht wegnehmen oder uns irgendwie in die Ecke drängen, aus der Gesellschaft irgendwie wegschieben lassen oder so. Das kommt für uns nicht in Frage. Wir kämpfen umso mehr für das, was wir bisher erreicht haben, und wir haben noch ganz schön viel an Forderungen, die wir gerne umgesetzt haben wollen.
0: Ja, Stück für Stück musste da vieles erkämpft werden. 1992 war der erste CSD in Leipzig. Seitdem hat der CSD in Leipzig auch ein breites Bündnis mit Akteuren aus Wirtschaft, Politik und Gesellschaft entwickelt. Beschäftigt euch das auch, ob der CSD zum Beispiel als zu kommerziell wahrgenommen wird, zu sehr Mainstream, oder ist das euch einfach auch ein möglichst breites Bündnis wichtiger? Wie ist das für euch?
1: Für uns als CSD Leipzig ist es wichtig, dass wir ein ganz großes Netzwerk, ein breites Bündnis an verschiedenen Menschen haben, die sich bei uns beteiligen. Es sind ganz viele Ehrenamtliche, die mitmachen, die unterschiedlichste Ideen einbringen, die unterschiedlichste Hintergründe mitbringen und das Ganze organisieren. Natürlich ist es uns auch wichtig, die Verbindung zum Beispiel zur Politik zu haben, denn PolitikerInnen sind nun mal auch da, um denen unsere Forderungen mit auf den Weg zu geben und zu sagen, hey, unterstützt uns, tut was für uns, oder denen auch ganz klar zu sagen, so funktioniert es eben nicht. Nicht bei allen Parteien sind die queeren Menschen, sage ich jetzt mal, ganz oben auf der Liste derjenigen, die man unterstützt. Das sagen wir natürlich genauso. Und auf der anderen Seite ist es uns auch wichtig, die Verbindung zur Wirtschaft zu halten. Du hast gesagt, ja, ob das jetzt Mainstream ist oder nicht. Also ich sag mal so, uns ist wichtig, ein großes Netzwerk zu haben. Und wenn wir mit Unternehmen beispielsweise aus der Region, aus Leipzig kooperieren, dann geht es uns vor allem auch dann darum, dass wir die queeren mitarbeitenden Netzwerke dieser Unternehmen auch in den Vordergrund stellen. Das ist immer unser erstes Anliegen, wenn wir eine Anfrage beispielsweise bekommen, hey, wir wollen den CSD unterstützen, dann ist bei uns erstmal die Frage, okay, was macht ihr denn für eure queeren Mitarbeitenden? Gibt es ein Netzwerk? Wie sieht das aus? Was macht ihr da? Also uns ist das sehr, sehr wichtig, und das Stichwort Mainstream spielt vielleicht auch ein bisschen darauf ab, naja, wie sich so ein CSD vielleicht auch finanziert. Und da mag ja auch irgendwie das Gerücht aufkommen oder so, der CSD ist kommerziell, die Unternehmen, die bezahlen das oder so, das ist mitnichten der Fall. Also bei uns ist es so, dass um die 60% wir aus Fördermitteln generieren, beispielsweise von der Stadt Leipzig oder auch vom Land Sachsen, was wir jedes Jahr mit Förderanträgen anfragen und Anträge stellen und hoffen, dass wir auch unsere Veranstaltung mit diesen Fördermitteln auch finanzieren können. Und dazu kommen noch Rücklagen oder Spenden, die uns die Menschen zukommen lassen, wo wir sehr dankbar sind. Und ein kleiner Teil von so 15% wird beispielsweise auch durch Sponsoring und Werbung von Unternehmen dann auch generiert.
0: Wie funktioniert das Organisieren so einer Aktionswoche oder eben eines Christopher Street Day? Ist das eine Gruppe, die da alles organisiert, oder ein ganzes Netzwerk? Und ja, würdet ihr euch auch noch über mehr Mithelfende freuen?
1: Ja, also mehr Mithelfende sind immer gern gesehen. Also es ist so, dass es ein, ich sag mal, Kernteam aus ehrenamtlichen Menschen gibt, die das ganze Jahr über den CSD organisieren. Also bei uns ist es so, ist ein CSD zu Ende, gibt es eine kleine Pause, da gibt es Feedbackrunden, Und dann geht auch schon die Organisation für den nächsten CSD im nächsten Jahr dann weiter. Also wir sind so um die 30, 40 Ehrenamtliche, die das organisieren. Hauptsächlich, dann haben wir noch sehr gute Verbindungen mit der Stadt Leipzig. Das Referat für Gleichstellung beispielsweise ist auch eine sehr gute Stütze für uns. Und es gibt natürlich viele Möglichkeiten, uns zu unterstützen. Sei es jetzt zum Beispiel ganz kurzfristig als Ordner oder Ordnerin für die Demonstration am 18.07. Da sind noch helfende Hände gesucht. Wer sich ansonsten übers Jahr verteilt, gerne ehrenamtlich bei uns engagieren möchte, kann das tun. Wir haben ganz verschiedene Teams, Social Media Team, das Team Finanzen, das Team Demo, das Team Straßenfest oder das Team Barrierefreiheit, was sich auch um Themen wie Awareness zum Beispiel kümmert. Also es gibt unterschiedliche Möglichkeiten, uns zu unterstützen. Und wer sagt, naja gut, ich habe vielleicht nicht so viel Zeit, aber ich habe ein bisschen finanzielle Möglichkeiten, eine Mitgliedschaft bei uns im Verein ist natürlich auch eine sehr gute Möglichkeit, uns strukturell zu unterstützen.
0: Auf eurer Internetpräsenz, da stehen auch Forderungen für mehr gesellschaftliche Akzeptanz in diesen doch schwierigen Zeiten, die auch von Rechtspopulismus und schwierigen ideologischen Strömungen gekennzeichnet sind. Das Motto ist da keine Ruhe, kein Zurück, queere Rechte Stück für Stück. Was beschäftigt euch gerade besonders und was habt ihr in diesen Forderungen dann verankert?
1: Ja, wir haben insgesamt etwa 30 Forderungen, die wir ja ganz gerne umsetzen wollen würden. Also da steht natürlich ganz vorne, dass wir uns wünschen, dass jeder Mensch sich hier in Leipzig, in Sachsen, in Deutschland frei bewegen kann, ohne Angst zu haben vor Ausgrenzung, vor Übergriffen. Das steht so über allem. Ein ganz wichtiger Punkt ist natürlich auch das Grundgesetz, Artikel 3 Absatz 3. Ist bis heute immer noch nicht dahingehend geändert worden, dass queere Menschen, queere Identitäten und Orientierung da nochmal explizit unter Schutz gestellt worden sind. Also das ist ein ganz großer Punkt, den wir da auch erreichen wollen. Und wir setzen uns natürlich auch klar dafür ein, dass gewisse Bereiche auch queer inklusiv sind, beispielsweise die Medizin. Ja, das ist auch immer mehr ein wichtiger Punkt. Oder wir setzen uns dafür ein, dass zum Beispiel im Abstammungsrecht es Änderungen gibt. Also ich gebe dir kurz ein Beispiel, wenn ein Kind in eine Beziehung von zwei lesbischen Frauen geboren wird, dann ist nur diejenige, die das Kind geboren hat, die Mutter, und die andere muss das eigene Kind quasi rein rechtlich gesehen über eine Stiefkindadoption erstmal adoptieren. Und das ist natürlich ein Verfahren, das gehört geändert, das gehört abgeschafft, weil es natürlich die Partnerschaften mit Kindern klar benachteiligt gegenüber einer heterosexuellen Beziehung Mann-Frau.
0: Diese Christopher Street Aktionswochen, die gibt es in den Metropolen natürlich, in Köln oder München oder auch in Leipzig. Es gibt sie aber auch in den umgebenden Landkreisen hier in Sachsen, in den kleineren Orten. Ist es auch wichtig, Leute in kleineren Städten in Sachsen zu unterstützen für euch, und habt ihr da gute Kontakte und versucht das auch zu tun?
1: Ja, also ein ganz klares Ja. Der CSD in Leipzig ist natürlich ein großer CSD, um die 20.000 Menschen kommen da auch aus dem Umland, aus ganz Sachsen und darüber hinaus. Da freuen wir uns immer sehr, wenn Menschen auch aus den kleineren Orten zu uns kommen. Aber genauso ist es uns auch als CSD wichtig, darauf aufmerksam zu machen. Geht bitte raus ins Umland, unterstützt die kleinen CSDs, die in Sachsen auch ganz strukturell andere Schwierigkeiten haben, vielleicht nicht die finanziellen Mittel haben, einen CSD zu organisieren, oder auch nicht genügend Menschen, die das machen, und natürlich auch ein politischer Gegenwind im Umland auch herrscht, wo das überhaupt nicht gern gesehen ist, dass queere Menschen da ein Straßenfest, eine Demonstration

0: Organisationen von dem CSD, ob wir Tipps haben, vielleicht auch bei der Umsetzung oder so. Also da versuchen wir schon, und das machen wir auch seit Jahren, da Verbindungen herzustellen.
1: Von besonderer Bedeutung ist ja der Sonnabend, der 18. Juli dann mit dem CSD, der großen CSD-Demo und dem Straßenfest ab 11.30 Uhr auf dem Augustusplatz. Ja, was wird da los sein und wie viele Leute erwartet ihr so?
0: Ich hoffe, dass am 18. am Samstag eine ganze Menge los sein wird auf dem Augustusplatz bei uns. Also wir wünschen uns, dass wir wieder 20.000 Menschen, vielleicht sogar noch ein paar mehr, für uns begeistern können, zur Kundgebung zu kommen, dann natürlich auch in der Demo teilzunehmen, die ab 13 Uhr auf dem Augustusplatz dann startet und ja durch Leipzig zieht. Und wir hoffen natürlich, dass sich da so viele Menschen wie möglich auch anschließen, Menschen aus der queeren Community, aber alle, die Lust und Zeit haben, sind natürlich eingeladen. Es geht darum, uns zu unterstützen, zu zeigen, dass Vielfalt richtig und wichtig ist, dass es hier um Gleichberechtigung geht. Und ja, da kann eigentlich nur jeder mit dabei sein und uns ja damit supporten, egal ob die Person queer ist oder nicht. Wir freuen uns über jede Form der Unterstützung, um einfach auch zu zeigen, dass Leipzig eine bunte und vielfältige Stadt ist. Und das bringen wir da auch auf die Straße. Und ja, darüber hinaus gibt es auch ein Straßenfest am Nachmittag ab 16 Uhr. Da sind verschiedene Initiativen, die sich da vorstellen, mit denen man ins Gespräch kommen kann, wo man sich austauschen kann über queere Projekte hier in der Stadt zum Beispiel. Und natürlich gibt es auch Musik, Drag-Performances, Reden und Panel-Talks ist alles auf jeden Fall dabei. Also das ist ein ganz großer und wunderbarer Tag an dem Samstag.
1: Es gibt auch ein reichhaltiges Rahmenprogramm für die Aktionswoche. Gibt es sonst Veranstaltungen, über die du dich besonders freust oder neue Entwicklungen sozusagen?
0: Also ich bin in erster Linie sehr, sehr dankbar allen, die in dieser Programmwoche eine Veranstaltung beitragen. Wir als CSD Leipzig organisieren ja nicht alle Veranstaltungen dieser Woche, aber sind immer sehr froh und freuen uns, auch wenn neue Menschen dabei sind, die was machen. Es gibt Workshops, Filmvorführungen beispielsweise. Es gab jetzt auch zum Beispiel ein Comedy-Special. Es gibt ein Pub-Quiz, es gibt Filme, Netzwerkabende, unterschiedlichste Themen, die da behandelt werden. Und für uns ist natürlich auch ganz super toll, wenn am Freitag, also der Freitagabend vor der eigentlichen Demonstration, wenn sich da auch schon ein paar Leute auf dem Augustusplatz zusammenfinden, denn da findet unser offizielles Warm-up zum CSD statt. Das ist vorlaut, da gibt es Musik, da gibt es Talk, da gibt es einfach schon mal einen klitzekleinen Vorgeschmack auf das, was euch dann alle am Samstag bei der CSD-Demo und der Kundgebung erwarten wird.
1: Vielleicht müssen wir jetzt nochmal eure Internetpräsenz durchsagen, denn da findet man ja tatsächlich dann so ziemlich alles über euch.
0: Ja, auf jeden Fall. Also da kann man sich in Ruhe informieren. www.csd-leipzig.de. Das ist unsere Webseite. Da steht unser Programm online. Das kann man sich dann auch selbst zusammenstellen, zu welchen Veranstaltungen man gehen möchte. Da steht auch nochmal, welches Motto wir gewählt haben, der bei uns in diesem Jahr die BotschafterInnen sind. Harpe Kerkeling, Comedian und Schauspieler ist Botschafter, aber auch Aktivistin und Content-Creatorin. Luna Möbius ist Botschafterin und die haben auch jeweils ein Grußwort geschrieben. Das kann man sich da auch nochmal ganz entspannt und in Ruhe anschauen. Und ansonsten verweise ich auch gerne auf unsere Social-Media-Kanäle. Da sind immer alle aktuellen Infos zu finden. Auch sehr bald demnächst unsere Demo-Route für alle, die sich schon fragen, wo gehen wir denn genau lang am Samstag. Das kommt jetzt auch in den nächsten Tagen online und da ist man bestens informiert.
1: Dann bedanke ich mich sehr fürs Gespräch bei Jasmin vom CSD-Team hier in Leipzig und wünsche gutes Gelingen dann.
0: Dankeschön.
1: Ja, das wäre eine Möglichkeit, eine Ausgehmöglichkeit. Die CSD-Aktionswoche hier in Leipzig, aber auch im Umland sind natürlich CSDs noch geplant und finden auch statt. Und ich habe auch noch weitere Ausgehtipps jetzt für den heutigen Mittwoch, auch in Merseburg. Es ist ab 18 Uhr ein politisches Quiz und Fragerunde im Wiegand-Quartier in Merseburg mit Ines Schwertner, moderiert von Isabel Anton, heute ab 18 Uhr in Merseburg. Und dann haben wir noch weiteres rausgesucht für Dresden zum Beispiel. Da findet auch was statt, eine Online-Präsentation des Scenes zum Thema Gedenkpraktiken in der anti-autoritären Bewegung in der Ukraine von Solidarity Collectives. Das ist heute online von 17 bis 19 Uhr zu verfolgen. Und zwar könnt ihr das auch im Internet finden unter termin.digital. Da ist das mit aufgeführt. Und ja, das kann man online dann mit Registrierung ist das zugänglich. Und wir machen weiter noch weitere Tipps natürlich. Dann ist noch die Mittwochsküfer heute auch im AZ Conny, der Rudolf-Leonhard-Straße 39 in Dresden, ab 19 Uhr, Start ab 20 Uhr dann, Mittwochsküfer und außerdem die Probe des feministischen Demochors.

ist auch am Frauenbildungshaus in der Oskarstraße 1 ab 19 Uhr heute Abend in Dresden. Für Potsdam habe ich auch was rausgesucht. Gutscheintausch, solidarisch gegen Schikanekarte, Bargeld gegen Gutschein. 16 bis 19 Uhr im Refugees Emancipation Bureau in der Zeppelinstraße 25 in Potsdam. Und dann habe ich noch was für Berlin rausgesucht. Das wird ein Flohmarkt in der Köpi, Köpenicker Straße 137. Essen, Trinken, Musik ab 16 Uhr wird dort geboten. Und das Videokino nicht zu vergessen, Open Air in Kubitz, das ist in der Bernkastler Straße 78. Vorher gibt es auch vegane Küfer vor diesem Videokino ab 21.30 Uhr. Und noch ein Konzert für Berlin habe ich, die Beef Bologna Freak Punk Shows. Das ist eine Konzertreihe in der KVU, der Kirche von unten in der Händelallee 22. Da gibt es am heutigen Abend Magazzino aus Leipzig und Mr. Strong, ebenfalls aus Leipzig. Und von Magazzino haben wir jetzt noch kurz ein Stück. Wie gesagt, die kommen aus Leipzig, spielen heute Abend in der Kirche von unten in Berlin. Wir hören das Stück Nonsense von denen, von Magazzino.

Ja, das war die Gruppe Magazin und der Kirche von unten spielen wir heute Abend in Berlin. Und wir machen jetzt nochmal weiter und mit einem kleinen Gedenken, nämlich Walter Benjamin hat Geburtstag, es wurde geboren am 15. Juli 1892 in Berlin, ist dann am 26. September 1940 auf der Flucht vor den Nazis in Portbou in Spanien verstorben, war ein deutscher Philosoph, Kulturkritiker, Autor von sehr umfangreichen Werken, unter anderem eben eins, was mich besonders gefreut hat, auch fürs Radio hat Walter Benjamin gearbeitet und hat sich das Stück Radau um Kasperl ausgedacht, aus dem ich jetzt kurz in Gedenken an Walter Benjamin vorlese. Da geht es um Herrn Maulschnitt, der ist einer der Akteure, und dann gibt es noch den Kasperl. Natürlich, Herr Maulschnitt sagt, Blick um dich, Kasperl, angelangt wären wir. Was, dieser garstige Kasten, das Rundfunkpalais. Da sind ja mehr Fenster, als was man zählen kann. Da werden die gesperrt, wo Rundfunk hören müssen. Folge mir, Kasperl, und ich will dir alles erklären. Ganz Angst und Bang wird mir vor lauter Stille. Psst, psst, hier darf man nicht sprechen. Ich denk, zum Sprechen haben's mich kommen lassen. Hier herein, Kasperl. Hier ist's lustig, was haben's denn da für kleine Käfige? Halten's da Mäuse drin? Das sind doch die Mikrofone, Kasperl. In so ein Mikrofon sollst du jetzt gleich hereinsprechen. Was passiert dann? Dann hört man dich auf der ganzen Welt. Auch in Putzingen, da wohnt der Seppel, dem wollte ich schon lange meine Meinung sagen. Natürlich, gleich werden wir einschalten. Wenn ich's mir überleg, möchte ich erstmal zuhören. Gewiss, Kasperl, mit Vergnügen. Dresden, Posen, Brünn, Mailand, Brüssel, Kassel, Linz, London, Wien, Riga, Breslau, was du nur willst. Dreh nur hier an der Scheibe, dann hörst du's. Um Gottes Willen, Kasperl, nicht so! Ah, wird eine lange Minute lang Fading-Geräusche. Die habe ich jetzt leider nicht vorbereitet. Im Gedenken an Walter Benjamin, der heute Geburtstag hätte. Wie gesagt, 1892 ist er geboren in Berlin. Und wir machen jetzt weiter. Wir sind am Ende angelangt. Verweisen nochmal auf die Programme der Freien Radios, die heute mit angeschlossen waren. Das wären Radio Korax in Halle mit der Rumble Radio Show. Geht's da um 10 weiter. Bei Radio Plauen Leipzig folgt die Sendung 45 Minutes mit so Indie-Pop und sowas. In Marburg bei Radio Unerhört folgt die Sendung Crunchy Nuts in Wiederholung, auch mit Rock und Indie-artigen Klängen. Dann in Berlin geht's weiter mit RFM Masturbation und in Stuttgart geht's weiter mit dem Radio DARC. Damit bin ich auch am Ende angelangt. Ich verabschiede mich. Heute kam das Morgenmagazin aus Leipzig. Hilmar war am Mikrofon und wir hören nochmal die Gruppe Die Böse Hand mit dem Stück Blumen.

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4: Im September wird ja in Sachsen-Anhalt gewählt und aller Wahrscheinlichkeit nach wird die AfD der große Gewinner. Eine Partei, die ihren Erfolg vor allem aus der allgemeinen Unzufriedenheit zieht. Und diese Unzufriedenheit zu verstehen, miteinander im Gespräch zu bleiben, das hat sich Radio Korax zur Aufgabe gemacht. Ein freies Radio in Halle, das mit dem Projekt Platz der Republik in Städten wie Wittenberg, Kalbe, Halle-Neustadt oder auch Halberstadt Station macht und gemacht hat. Und vor allem eines tut, nämlich den Leuten zuhören.
5: Nö, aber so ist in Ordnung. Auch dieses ganze, wie nennt man das, die Events, die ist ein bisschen mehr geworden. Die Halberstädter nutzen das auch ganz doll. Ich genieße es doch schon, dass ein bisschen mehr da ist.
6: Das Einzige, was ich nicht so gut finde, sind die Mietpreise. Für uns Rentner nicht so gut. Ne?
7: Also ich bin ja in Halberstadt geboren. Also das Lebensgefühl war zu DDR-Zeiten besser als heute.
8: Es sind die vielen Ausländer, die hier sind. Und können froh sein, dass sie hier leben, dass sie nicht im Krieg da sind. Aber ich weiß nicht, irgendwie sind die nicht, ich will keine Dankbarkeit, aber irgendwie mal auf einen zukommen oder so.
4: Aus einem Mitschnitt vom Platz der Republik von Radio Korax in Halberstadt ins Netz gestellt am 21. Juni. Und wir sprechen hier im Kompressor mit Alex Körner von der Radio Korax Programmkoordination und Geschäftsführung. Hallo.
9: Hallo.
4: Also wir haben ja eben Bewohner von Halberstadt gehört, die reden viel und lange auch in der Sendung. Wie ist das Ganze aufgebaut? Denn eigentlich wird ja wenig bis gar nicht moderiert, oder?
9: Ja, die Konzepte sind relativ unterschiedlich. Ich glaube, man muss noch mal einen Schritt zurückgehen. Unsere Idee war, dass wir diese Orte, die vielleicht jetzt in einem medialen Rahmen kaum auftauchen, nicht in Redaktionen in Hamburg oder in Berlin, aber auch nicht hier in Halle so präsent sind, dass man vor Ort ist, dass wir viele Tage vor Ort sind, Stimmen sammeln. Und in dem Fall von Halberstadt war das eben auch ein Teil, dass man das gemacht hat, was auch wir eher selten machen, nämlich so Straßenumfragen machen, die auch teilweise für sich stehen. Wir haben das am Ende gemerkt. Das sind Positionen, die jetzt auch bei Korax nicht immer so auftauchen, vor allem auch nicht so auftauchen. In Halberstadt ging es dann weiter, dass wir vor Ort in der Zora, also ein soziokultureller Ort, der seit über 35 Jahren dort existiert und sehr wichtige Arbeit macht, Subkultur, wenn man will, in den Harz bringt. Da ging es auch viel um Angriffe, die zum Beispiel die dort meist auch hinzugezogenen, aber dort lebenden Neonazis auf dieses soziokulturelle Zentrum in den letzten Jahren, Jahrzehnten auch schon nicht nur geplant haben, sondern auch teilweise durchgeführt haben. Also es gibt so die Idee, neue Räume zu schaffen, die aber auch gleichzeitig zu nutzen als so eine Art Zuhörraum, als eine Plattform für Austausch. Und da war eine unserer Erkenntnisse relativ schnell: Es geht gar nicht so sehr um politische Partei XY, vielleicht auch gar nicht so sehr um Wahlergebnisse, sondern eher, dass viel fehlt und ganz viele der Menschen uns berichten von einer Form von Isolation, nicht ernst genommen zu werden, aber auch von mangelnden Treffpunkten. Und wir versuchen, solche Ansätze zu schaffen innerhalb so eines Radioprojektes jetzt vor den Landtagswahlen.
4: Ja, und wie läuft es ab? Also steht ihr dann da durchaus mit meinetwegen einem Zelt und einem Mikro in der Stadt und dann eben wechselnd in diesen Kulturzentren und guckt, wer euch ja vor die Flinte kommt oder wie passiert das?
9: Das ist eine Möglichkeit, tatsächlich, also ganz einfach, es gibt einen Redaktionspool oder Leute, die schreiben für Print bundesweit, machen öffentlich-rechtliches, aber auch freies Radio. Da bilden sich aus diesem Kreis kleinere Arbeitsgruppen, die lokal agieren. Das sind mal 5, mal 10, mal 15 Leute, die dort mehrere Tage vor Ort verbringen, sehr viele Aufnahmen machen, Collagen erstellen, Reportagen erstellen, sehr, sehr viele Interviews führen. Und dann ist es immer gekoppelt an nochmal eine Veranstaltung, die vor Ort in der Regel auch eh schon stattgefunden hätte. Das das kann in einem Café sein, das kann im Theater sein. Und dort versuchen wir bei diesen Momenten, die Stimmen, die wir vorher zum Beispiel gesammelt haben, auch mal zu Wort kommen zu lassen, da eben Dinge zu ermöglichen, wo Leute sich nicht treffen, nicht zusammenkommen, nicht miteinander sprechen. Und das kann da eben mal die iranische Community sein, die geflüchtet ist vor einigen Jahren, mit Leuten, die ja eben schon gesagt haben, man kommt nicht ins Gespräch. Mhm. Das ist zumindest die Idee und es klappt mal mehr, mal weniger gut. Klar.
4: Also ich hatte das Gefühl beim Hören dieser Stimmen dort, dass die Leute richtig froh waren, mal erzählen zu können, was sie bedrückt. Ja, teilweise fand ich, haben sie sich auch widersprochen. Also einerseits, ne, alles ist alles schlecht und man hat Angst auf der Straße. Andererseits lobt man die Ukrainerin, die zugezogen ist und mit ihrer Tochter ganz lieb umgeht. Also geht es dann auch ein bisschen um Seelsorge, kann man das so sagen?
9: Na, ich würde ja sagen, es geht vielleicht darum, auch diese Widersprüche noch mal ein bisschen rauszukitzeln, vielleicht auch bei der einen oder anderen Person diese Widersprüche etwas größer zu machen, vielleicht auch eher Fragen zu stellen, die sie so erstmal länger nicht gehört haben oder auch dieses Gefühl von, wir werden nicht ernst genommen, bisschen kleiner zu machen. Letztendlich ist unsere Idee schon klar, auf lokale Initiativen aufmerksam zu machen, die wir jetzt auch in Halle kaum registrieren, kaum mitbekommen, die sich zum Beispiel auch für ein demokratisches Miteinander einsetzen, die aber oft das Gefühl haben, wir werden nicht wahrgenommen, wir werden vor Ort zu wenig wahrgenommen und überregional noch viel weniger wahrgenommen. Wir werden in der Berichterstattung kaum wahrgenommen, also so das klassische Bild, was ja teilweise auch stimmt, der braune Osten. Da fehlen wir aber in dieser Erzählung. Und natürlich geht es dann viel um Erfahrungen, um Sorgen, um Wünsche, dass die artikuliert werden und gesagt wird, naja klar, hier 2 Stunden diese Sendefenster und dann eben noch mehr, das steht euch zur Verfügung. Hier geht es nicht nur um den 10-Sekunden-Einspieler und dann klar, merken die, okay, hier geht's wirklich ums Zuhören, hier geht's ums Sichtbarmachen, wir werden hier nicht nur abgestempelt.
4: Also jetzt gerade in den Monaten vor der Wahl ist das natürlich nochmal besonders aufgeladen, denke ich. Wir wissen ja auch, dass, auch wenn es jetzt nicht immer um Parteipolitik geht, aber dass die AfD eben ja da ist und dass sie eben stark polarisiert, aber auch die Gegner setzen ja eben viel auf Abgrenzung, manche eben auch auf Gewalt. Ist es so, dass man mit den entscheidenden Leuten in Kontakt kommt? Haben Sie das Gefühl, dass das funktioniert? Also, dass auch die Leute nicht nur die offen sind, die eben sowieso, sagen wir mal, gesprächsbereit sind, sondern eben auch Leute dann doch nochmal sich einen Ruck geben, die eigentlich schon festgelegt sind?
9: Absolut. Beziehungsweise das, was wir vor allem feststellen, ist fast schon so eine Art Appell, also vor allem von den Initiativen, die sagen zum Beispiel, lasst es doch mit diesem Fokus permanent auf die AfD. Lasst uns selbst zu Wort kommen. Sprecht mit uns. Wir wissen von den Problemen vor Ort. Befragt doch bitte die lokalen Akteure. Fragt die nach Erfahrungen. Befragt die nach ihren Lösungsansätzen. Und lasst uns vielleicht auch mal über lokale Utopien reden. Und diese Vehemenz, dass das eingefordert wird, hat uns schon auch überrascht. Also dieses Interesse an, oh, die meinen das ernst. Die lassen uns wirklich zum Wort kommen. Die lassen uns auch über Utopien reden. Die lassen uns auch darüber reden, was würden wir denn verändern? Das wurde alles sehr, sehr freundlich wahrgenommen oder beziehungsweise, ja, da, ich würde fast sagen, da rennt man offene Türen ein. Das hat uns auch überrascht.
4: Also das Wichtige, denke ich, ist ja das Live-Erlebnis auf jeden Fall vor Ort, aber gleichzeitig, wenn ihr ja ein Radio seid, in welcher Form kann man diese Gespräche am Ende tatsächlich hören? Denn das ist jetzt sehr unterschiedlich, ne? Also mit Collagen zu arbeiten, mit Ausschnitten zu arbeiten, aber was steht am Ende als Sendung dann wirklich da, abrufbar?
9: Ja, es stehen sehr viele Sendungen an, es stehen aber, also wir planen, vermutlich werden das am Ende 200 dieser Reportagen, Collagen, Gespräche sein, die von vor Ort aufgenommen sind. Es gibt im Radio selbst diverse Sondersendetage, nehmen wir das aus, ein ganzes Wochenende, zum Beispiel Ende August dann, die quasi 2x24 Stunden genau das zum Thema haben. Es gibt einzelne Beiträge, Rubriken, die eh schon hier im Radio in Halle, aber auch in anderen, in dem Fall freien Radios laufen. Und das ist natürlich auch dokumentiert, wie das mittlerweile üblich ist, auf einer entsprechenden Seite, also Projektwebseite, wo man all das nochmal nachhören kann. Es gibt zudem nochmal sehr fotografische Herangehensweisen. Also es gibt einen Fotografen, der an die Orte geht, der eben nicht nur am Bahnhof das entsprechende Hakenkreuz, die es natürlich auch gibt, einfängt als klischeehaftes Bild. Und am Ende gibt es da 200 Audiobeiträge, die vielleicht ein bisschen weiterschauen, aber die auch ja bleiben und auch nachhörbar bleiben, auch über die Wahl hinaus. Denn das ist was, was wir auch oft hören. Die Wahl schön und gut. Aber denkt doch auch einen Schritt weiter, was passiert danach und bitte geht da nicht wieder weg. Und dieser fast schon flehende Aufruf, gibt es doch weiter, dass es nicht nur diese journalistische 5-Minuten-Berichterstattung ist und dann geht man zur nächsten Wahl. Ja. sondern bleibt bei uns. Das ist schon sehr vehement, ja.
4: Das finde ich sehr bewundernswert, dass ihr das macht. Und ja, das ist ja eben auch der Ansatz für uns, dass wir immer mal wieder auch eben an besondere lokale Orte schauen und hoffen, dass es da mit dem Austausch, mit dem im Gespräch bleiben eben tatsächlich weitergeht. Alex Körner von Radio Korax über das Projekt Platz der Republik. Es geht eben darum, Menschen in Sachsen-Anhalt vor allem zuzuhören. Ausschnitte und Collagen, wie gesagt, nachzuhören auf radiokorax.de. Herzlichen Dank dafür.
9: Ich danke auch.

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Das ist eigentlich keine Kleinigkeit, sondern etwas, was der eine oder andere von Ihnen vielleicht schon entdeckt hat. 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Das ist ein ganz toller Radiosender, unabhängig, auch politisch unabhängiger Radiosender hier für Halle. Ein Mitmachen und Miterleben-Sender, der sehr viele tolle Radiosendungen macht und auch solche Dinge, wie wir hier gerade machen, veröffentlicht. Und die haben politisch natürlich etwas Probleme. Sie stehen bei dem AfD-Regierungsprogramm ganz oben als erste Kürzung. Das heißt, sie sind im Moment ein bisschen dabei, um Freunde zu werden. Und ich habe ihnen versprochen, das hier an dieser Stelle auch zu tun. 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Ich habe jetzt mal Werbung gemacht und möchte Ihnen das nochmal ganz herzlich ans Herz.

0: Hier ist Radio Korax auf 95,9 in Halle und ihr hört eine Geburtsstunde eines neuen Radiosenders in Halle. Von euch, für euch und mit euch. Am Mikrofon begrüßen euch Andrea
1: und Thomas.
0: Wir werden euch durch die erste Stunde geleiten. Was ihr da erfahren werdet, sind einige Sachen über Radio Korax und ein bisschen mehr. Und jetzt gibt's erstmal Musik.

0: Ja, 1. Juli 2000. Kurz vor 12 Uhr, es rauscht, haben wir gehört. Wenige Sekunden später verkündet eine eher zaghafte und vor allem sehr aufgeregte junge Stimme, dass man gerade eine Geburtsstunde erleben würde eines neuen Senders. Live zu empfangen hier im Raum Halle. Frequenz, die gleiche wie jetzt. Das waren die ersten, vielleicht auch etwas holprigen, legalen Gehversuche von Korax. Exakt auf den Tag 25 Jahre her. In der Sendung selbst gewann dann auch das Rauschen wieder Oberhand. Einige Sekunden zumindest. Haben sich vermutlich für die Machenden damals wie eine Ewigkeit angefühlt. Dann übersteuerte Musik reingehauen aus Seattle, Pearl Jam, Indie-Rock, große Nummer in jenen Jahren. Und es gibt dann noch in der ersten Sendestunde die ein oder andere technische Schwierigkeit, auch inhaltlich alles ein bisschen wackelig. Die Idee, Telefonanrufe über den Sender auszustrahlen, scheitert mehrfach. Mal am fehlenden Verständnis dafür, die Technik zu bedienen, mal aber auch an noch etwas grundsätzlicheren Problemen.
1: Jetzt bricht gleich das Kabel auseinander.
2: Ja, Radio Korax auf 95,9 MHz UKW in Halle, das neue freie Lokalradio für Halle. Falls ihr jetzt irgendwelche Leute aus dem Bett geklingelt habt, dann liegt das daran, dass wir unsere eigene Telefonnummer noch nicht kennen. Das ist die 4700744.
0: Ja, wenn ich gerade Schaltung ins Studio misslinge am 1. Juli 2000, dann läuft viel Musik. Indie-Rock. Iggy Pop, kürzlich hier in Halle zu Gast. Zum Beispiel Chumbawamba, New Model Army. Das waren so Bands vor 25 Jahren, die rauf und runter liefen. Oder es gab mal eine Aneinanderreihung von Sendererkennungen, Jingles, könnte man auch sagen. Blieb übrigens nicht unkommentiert von Thomas Kupfer in der ersten Stunde.
2: 95,9, Korax. Ja, wir wissen es ja nun. Sehr schön, 95,9 Radio Korax in Halle. Wir haben einige Rückmeldungen, dass es ein paar Pandem-Sender gibt. Keine Sorge, wir sind nicht wie vor 2 Jahren schon mal nur für 48 Stunden auf Sendung. Und wir zusammen mit euch, unseren Hörerinnen und Hörern, werden das in die Reihe kriegen.
0: Pannen werden übrigens ausführlich thematisiert. Das sind Dinge, die wir heute bei Radio-Workshops eher nicht beibringen.
3: 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Ja, unsere Pannen sind doch ganz einfach so zu erklären, dass unser Moderator einfach noch fehlt und wir sind eigentlich nicht die Moderatoren. Aber das ist ja auch egal. Das ist ja freies Radio.
0: Aber Humor gibt's auch hin und wieder.
2: Es ist unglaublich, wenn ihr hier wärt. Hier werden gleichzeitig noch Möbel herumgetragen. Das Studio ist erst vorgestern eingerichtet worden. Die Geräte sind alle noch nicht richtig angeschlossen, jedenfalls einige nicht. Trotz alledem gehen wir heute auf Sendung und der Vorteil ist, wir senden weiter. Diese Drohung müssen wir euch schon rüberschicken.
4: Und diese Drohung ist auch Jahre später noch da. So hörte sich die erste Sendung von Radio Korax live aus dem Jahr 2000 an. Nicht ganz ohne technische Schwierigkeiten und Unsicherheiten bei der Moderation. Das passiert natürlich heute auch nochmal, zum Glück aber nicht mehr so oft. Und Möbel werden im Studio zum Glück auch nicht mehr getragen.

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6: Jetzt wird es nämlich um den Förder- und Freundeskreis von Radio Korax gehen. Beim Reihefest wurde die Sendung Massive Aktion live von vor Ort gesendet. Dabei wurde auch ein Interview mit Alex Körner und Johanna Fischer vom geschäftsführenden Gremium von Radio Korax geführt. Inhaltlich geht es um die Zukunft des Radios, auch im Hinblick auf die wachsende Aufmerksamkeit wegen der Erwähnung im AfD-Landtagswahlprogramm, aber auch um das Ziel mit dem Projekt 959 Freunde mit Megahertz gesucht, finanziell unabhängiger zu werden. Aber als erstes die Frage, was Radio Korax besonders macht.
7: Naja, dass das Radio zumindest versucht, fernab von Warnförmigkeit, so wie du es gerade beschrieben hast, ein bisschen einen Gegensatz zu sonstigen Medien zu setzen. Zumindest den Versuch, der ja sehr ungewöhnlich ist, dass man auch mal mittags Death Metal hören kann. Gibt's jetzt nicht so oft. Aber auch sich basisdemokratisch organisiert. Das heißt, es gibt jetzt nicht die Hierarchie von oben, den Chef oder die Chefin, den Chef in der Regel, der irgendwas zu sagen hat und so wird's gemacht. Das ist im Medienensemble so ziemlich einmalig und auch die Tatsache, dass als Verein 400 Mitglieder, das seit 26 Jahren meist gut funktioniert, ist in Sachsen-Anhalt einmalig und aus meiner Perspektive eigentlich sogar deutschlandweit relativ selten, gibt es sehr selten mit so einem Output. Klar, es gibt Zeitungen, die immer mal erscheinen, unregelmäßig, regelmäßig erscheinen, aber so ein 24-Stunden-Sendebetrieb ist schon was Besonderes.
8: Und vielleicht darüber hinaus will Radio Korax eben nicht nur ein Medium sein, sondern auch ein Ort, wo Menschen sich begegnen, aber auch Gruppen sich treffen und die Räume nutzen oder Veranstaltungen veranstalten können. Und auch eben diese Räume gemeinsam zu verwalten ist was Besonderes an Radio Korax.
9: Das Radio, ihr habt es jetzt auch nochmal gesagt, genau, es endet seit knapp 26 Jahren, gesellschaftsmachtkritisch. Und nicht erst seitdem, vorhin wurde es auch wieder Rechtsruck genannt, der letzten Jahre liefert Deutschland, liefert Europa, liefert auch die Welt, der Kapitalismus, genug Anlässe für freies Radio, für eine kritische Betrachtungsweise der kleineren und größeren Zusammenhänge, in denen wir leben, in denen wir arbeiten. Und auch dafür, sich eben mit marginalisierten Menschen, die nicht zur Mehrheitsgesellschaft gehören, zu solidarisieren und die in ihren Kämpfen zu unterstützen, denen eine Stimme zu geben. Trotzdem ist ja eine Normalisierung von rechten und rechtsextremen Positionen festzustellen. Wenn man jetzt ein bisschen zurückblickt, findet es überhaupt im Radio einen Niederschlag? Und wenn ja, wie? Also diese Zunahme an rechten Einstellungen, die ist eben objektiv in der Gesellschaft zu verzeichnen sind, gibt es da genau irgendwie eine Veränderung, über was man sich in dem Radio die letzten Jahre Gedanken machen musste wahrscheinlich auch.
7: Es gibt jetzt seit über 20 Jahren eine Rubrik, die Antifa-Nachrichten, einmal in der Woche. Die sind nicht kürzer geworden in den letzten 20 Jahren. Das ist vielleicht ein Indiz dafür, dass sehr viele Dinge passieren, über die Teile des Radios sagen, die sind berichtenswert. Was mehr geworden ist, sind Angriffe auf das Radio auf unterschiedlichsten Ebenen, institutionellen Ebenen, sprich sowas wie Landtagsanfragen, dass man wie auch andere Initiativen von der AfD-Seite genauer wissen will, wer macht dieses Radio oder eben auch Dinge verhindern will, quasi auch die Existenz des Radios verhindern will. Ich vermute, du hast später noch eine Frage, die eher so auf so ein Wahlprogramm zielt der AfD, wo Korax eine ganze Seite gewidmet hat. Das ist schon eine neue Qualität. Und gleichzeitig hat Korax eine Position innerhalb anderer freier Radios bundesweit, die schon auch nochmal besonders ist. Immens viel Output. Ich habe dieses 24 Stunden, 7 Tage die Woche fast nonstop Programm senden, was sich sehr wenig wiederholt. Das ist auch besonders. Ich glaube, auch deswegen ist Korax schon nochmal stärker im Fokus von Leuten, die eher völkische Ideale an den Tag legen. Tja, und da registrieren wir als Radio schon auf mehreren Ebenen Anwälte von Neonazis, die versuchen, Berichterstattung zu verhindern. Das gibt es immer wieder, aber es häuft sich einfach in den letzten Wochen, Monaten, wenigen Jahren definitiv, seitdem es einfach eine AfD-Landtagsfraktion gibt, die Leuten Geld gibt, um sowas zu recherchieren. Das ist de facto so, ja.
8: nehme ja auch schon spürbar durch so ein Anheizen von Diskursen eben auch Angriffe auf Personen zu, die sich auch zu Hause fühlen bei Radio Korax. Sei es jetzt irgendwie Menschen, die als queer gelesen werden, Leute, die Rassismus erfahren, Menschen, die sich antifaschistisch betätigen. Und in dem Sinne ist es natürlich auch ein Thema.
9: Ihr habt ja jetzt dieses Wahlprogramm, diese eine Seite schon erwähnt, auf die ihr fast schon stolz seid. Nein. Hier wird mit dem Kopf geschüttelt. Nicht ganz neu, sondern es ist jetzt schon, weiß nicht, 2 Monate her gefühlt, dass dieses Wahlprogramm veröffentlicht wurde. Da wird Radio Korax dezidiert genannt. Deshalb auch habt ihr euch was einfallen lassen, eine Kampagne. Wie funktioniert die denn und was soll sie erreichen?
8: Wir suchen 959, also 959 FreundInnen für unseren Förder- und Freundeskreis. Dieser Verein, den gibt es auch schon seit einer Weile und der hat zum Ziel eben die Arbeit, die Radio Korax macht, auch materiell zu unterstützen. Also für Leute, die sagen, also ich sende jetzt nicht so gerne selber, aber ich höre voll gerne Radio Korax. Ich finde es super, dass es so einen Ort gibt, dass es so ein Medium gibt. Die können eben mit einem monatlichen Beitrag die Arbeit mit ermöglichen oder unterstützen. Und ja, mit der Androhung des Rechten Landesverbandes hier in Sachsen-Anhalt, Korax den Geldhahn abzudrehen, haben wir eben gesagt, und auch zuvor schon, eigentlich brauchen wir eine Basis, die also von monetäre Basis, auch auf die niemand Zugriff hat, die uns auch ein Stück weit unabhängiger macht. Und genau, und wir haben uns als Ziel gesetzt, anzuwachsen und haben auch schon unsere Fördermitgliedzahl mittlerweile verdoppelt, also seit Januar. Haben aber auch noch ein paar Schritte zu gehen bis September.
9: Im Vorfeld der Landtagswahlen im September schaut alle Welt, zumindest viele schauen auf Sachsen-Anhalt und schauen eben auch auf die Situation bei zivilgesellschaftlichen Akteuren. Und ich habe auch jetzt kürzlich einen Beitrag im Deutschlandfunk gesehen, gehört besser gesagt. Und genau, also größere Medienhäuser kommen auch auf euch zu, interviewen euch und berichten darüber. Wie nehmt ihr das wahr? Also was bedeutet das für Korax und was erhofft ihr euch vielleicht auch von dieser Aufmerksamkeit?
7: In der Tat vergeht gerade kaum eine Woche, wo wir nicht von überregionalen Medien Anfragen bekommen und die alle verwundert fragen, wie kann das denn sein, dass so ein aus ihrer Sicht ja in der Regel kaum bekanntes Radio so eine riesen Aufmerksamkeit bekommt. Und das führt auch dazu, dass die Resonanz groß ist. Das ist erstmal natürlich zweischneidig oder ambivalent. Natürlich ist es gut, aber der Anlass ist eher ein deprimierender und diese Ambivalenz versuchen wir in der Regel halbwegs auszuhalten. Das heißt, darauf hinzuweisen, Sachsen-Anhalt wird Modell sein für einen rechtsradikalen Umbau der Gesellschaft mit relativ hoher Wahrscheinlichkeit. Was für Möglichkeiten hat man, wenn man nicht sofort darüber nachdenkt, woanders hinzuziehen? Das heißt, Orte zu stützen. Sei es hier, wo wir gerade sind, haben wir vorhin auch gehört, oder sei es Orte, die als sozialer Ort, aber auch als Medium fungieren und fungieren können. Auch nach dem September drüber nachzudenken, wie kann man ein gutes Leben gestalten und wie kann man schlimmstmögliche Dinge verhindern. Und diese Antwort leuchtet meistens diesen überregionalen Medien sehr gut ein. Und dann verstehen sie auch, warum der Fokus so doch vielleicht auch überraschenderweise im ersten Blick auf Korax so stark ist. Die Korax oder die Stärke aus meiner Sicht von Korax ist jetzt gar nicht, dass das Programm immer hundertprozentig das perfekte, beste ist. Oft oder manchmal denke ich auch beim Hören, nein, ja, hätte man auch anders machen können, sondern die Potenz liegt am Ort selbst. Also wenn wir Mitte September drüber nachdenken, was passiert hier jetzt, dann ist dieser Ort, dann ist dieses Radio wichtig. Im Radioprogramm, aber eben auch als Ort, sich dort zu treffen, sich dort zu verständigen, mit Leuten zusammenzukommen, die zum Beispiel hier nicht hingehen würden, weil sie denken, ist so ein bisschen Punkt, versifft, was auch immer, oder die Musik ist zu laut. Da kann Korax ein Ort sein, einfach auch Milieus zu verbinden. Und ich glaube, das ist als Potenz gar nicht schlecht. Und auch das verstehen oft überregionale Medien. Also sie verstehen diesen Modellmoment Sachsen-Anhalt. Und ich glaube, dadurch gibt es auch nochmal eine andere Relevanz des Radios. Also die Relevanz des Radios wird ab September nicht geringer, im Gegenteil. Und das ist, also wenn man sich zurücknehmen würde, sagen wir, das ist schon irgendwie interessant und spannend, wenn es nicht gleich alle unser Leben betreffen würde. Aber das ist natürlich auch der Grund für so eine überregionale Aufmerksamkeit, die wir jetzt erstmal so ein bisschen surfend auf so einer Welle nehmen wir mit. Aber nicht, also auch immer im Blick haben müssen, es gibt viele andere Initiativen, die diese Öffentlichkeit nicht haben, die nicht wie wir medial halbwegs wissen, wie so Dinge funktionieren, wie Pressemitteilungen funktionieren. Die dann auch alle mitzudenken, ist schon auch nicht ganz unwichtig. Und das versuchen wir zumindest. Und deswegen laden wir auch ein, da mithilfe von Korax drüber nachzudenken. Sowohl im Programm, aber wie gesagt, vor allem auch als sozialer Ort in der Innenstadt.
9: Wie geht's dir, surfend auf der Ambivalenz zwischen cool, dass die Öffentlichkeit stattfindet und was ist danach?
8: Einerseits ist es ja auch mehr Arbeit, da so ansprechbar zu sein, was ja vielleicht eben auch den Fokus nimmt von anderen wichtigen Dingen, die wir vielleicht eigentlich gerne machen wollen. Aber natürlich ist eine Aufmerksamkeit gut. Ich bin manchmal doch, also nicht wirklich überrascht, aber vielleicht ein bisschen enttäuscht über die Erwartbarkeit vielleicht auch von, also dass eigentlich Journalistinnen vielleicht auch mit einer bestimmten Erwartung einer Erzählung eigentlich auf uns zukommen. Nämlich vielleicht auch, dann ist die Frage, wie geht's euch denn jetzt? Es ist ja ganz schlimm und ihr seid jetzt bestimmt ganz betroffen und ängstlich und da irgendwie auch gegenzuhalten und auch gar nicht so drauf einzugehen, weil ich eben denke, nee, das ist eben nicht das, was gerade passiert bei Radio Korax, sondern es ist vielmehr vielleicht nochmal ein Zusammenrücken und auch ein Erkennen dessen, was es eigentlich für ein wichtiger Ort ist für sehr viele Menschen und den gilt es zu verteidigen.
9: Fernab von diesem, was passiert bis September und dann sind wir hier heute in der Rheil 78 als wichtiger Ort des Zusammenkommens. Ihr habt tagtäglich Korax um euch rum und in euch drin. Was denkt ihr denn, was braucht's oder was wünscht ihr euch für solche Orte, vielleicht jenseits von bestimmten Wahlergebnissen, also vielleicht auch eben gar nicht da angesetzt, sondern was fehlt vielleicht auch oder was gibt's als kluges Schlusswort dem Gesprochenen noch hinzuzufügen?
7: Ich glaube, drei Dinge sind spannend. A, ein halbwegs solidarisches Miteinander, ein Offenlegen über, na klar, auch wie geht es euch gerade im angesichts all dessen, was einem bevorsteht oder gerade schon über einen ergeht. Ich glaube, es ist auch sinnvoll, sich nichts vorzumachen, also so im Sinne der Analyse, das alles ernst zu nehmen, der Kritik und auch nicht so einem Fatalismus gleichzeitig anheimzufallen, zu sagen, alles sinnlos. Oder wir reden nur noch darüber, ziehen wir jetzt nach Nordrhein-Westfalen, Bremen oder noch weiter weg. All das halte ich für nicht zielführend. Und deswegen glaube ich, ist das Miteinander der Projekte wichtig. Manchmal habe ich manchmal in letzter Zeit schon den Gedanken, dass vielleicht der ganz kleine szeneinterne Sumpf vielleicht kurz auch zur Seite gelegt werden kann. Nicht bei allen Fragen, aber trotzdem. Und ansonsten ist so ein Durchhalteparolenmäßig, Herbert Marcuse hat auf dem Grabstein weitermachen stehen. Das würde ich auch immer fallen lassen. Also die Nummer geht weiter. Das ist alles, Geschichte wird gemacht, Gesellschaft wird gemacht. Und da sind wir ein Teil davon. Und das muss man ernst nehmen. Ja? Und Kapitalismus, Realität gibt einem das Gefühl, da ist nicht viel mit ernst nehmen und viel selber machen, sondern du konsumierst und du kannst die Scheiße nicht ertragen. Und ich glaube, die Reile, aber auch Korax sind Modelle, Versuche, das anders zu sehen. Und das muss man immer wieder benennen. Und sei es im einzelnen persönlichen Gespräch, in der Straßenbahn etc. Und das würde ich aufrechterhalten. Und ansonsten schauen wir mal, was September passiert. Ich kann dafür einladen, das mit dem Hierbleiben erstmal zu probieren. Und die Orte ernst zu nehmen, an denen man noch ein Leben zumindest ein bisschen eine Ahnung bekommt, wie das sein könnte, ohne Zwang und ohne Angst. Und dafür gibt's die Orte und dann sollten wir sie auch erhalten.
2: Amen. So viel zum Förder- und Freundeskreis FFK von Radio Korax. In der Sendung Massive Aktion wurde mit Alex Körner und Johanne Fischer vom geschäftsführenden Gremium von Radio Korax gesprochen.

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eben ein Early Wine, also die Schwester von May Early Wine, zwei Titel von May Early Wine before that. Und jetzt Zeth Bernard and Daisy May Early Wine, The Family, only here Radio Korax, 95.96, das beste Independent Community Radio.

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0: Herzlich willkommen zur Tuesday Radio Show auf Radio Korax 95.9.
1: Genau, heute am 14.07., ne? 7. haben wir schon, oh mein Gott, der Sommer ist richtig am Start. Es ist warm, auch hier im Studio noch ein Stückchen mehr als draußen. Und dementsprechend wird wahrscheinlich auch ein bisschen die Musikauswahl sein, ein bisschen lazy, genau. Und wir sind so stolz auf euch, dass ihr Radio hört.
0: Viel Spaß.

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Ihr seid gelandet in der Tunes Day Radio Show und wir haben hier gerade Halbzeit.

0: Das war's schon wieder mit der Tunesday Radio Show. Eine Stunde vorbei auf Radio Korax. Wir hoffen, ihr könntet gut durch den lauen Sommerabend mit uns, falls ihr zugehört habt, mitschwingen. Und freuen uns auch natürlich, euch wieder in einem Monat begrüßen zu dürfen. Dann geht's hier weiter.
1: Genau, eventuell mit einem Latin-Special, wobei wir heute auch schon ein bisschen Latin hatten, aber mal schauen.
0: Da legen wir uns noch fest.
1: Genau.
0: Dann kommt erstmal gut durch den Juli und ja, bleibt weiter bei Korax natürlich dran.
1: Genau, schöne Urlaubstage, gute Zeiten am See. Ahoi.

0: Einen wunderschönen guten Tag. Willkommen hier bei Radio Frei bei der Frauenredaktion. Oh, und wir haben gleich eine Untermusik. Juhu. Ich weiß schon, was hier passiert. Wir machen eine Sendung zu Hexen.
1: Ja, danke.
0: Interessanterweise bringen die ja manche Dinge des strukturierten Alltagslebens durcheinander.
1: So wird es gesagt.
0: Herzlich willkommen. Ja, wir wollen uns in dieser Stunde mit diesem Thema beschäftigen und ich bin total gespannt drauf.
1: Ja, ich freue mich auch schon richtig dolle und bin gespannt, was wir so erzählen aus unseren unterschiedlichen Blickwinkeln.
0: Ja.
1: Vorher wollte ich noch einmal sagen, weil es mir irgendwie persönlich wichtig war, darauf hinzuweisen, dass heute GEAS in Kraft tritt, also dieses gemeinsame europäische Asylsystem, was beschlossen wurde und wo jetzt alle Staaten der Europäischen Union das umgesetzt haben sollen und ihre eigenen Gesetzgebung verankert haben sollen. Genau, und das Problem dabei ist halt, dass eigentlich das Asylrecht mehr oder weniger ausgehebelt wird. Und man sieht die ganze Menschenverachtung, die dem zugrunde liegt, also Abschottung, Abschiebung um jeden Preis, auch auf Kosten von Menschenleben. Und die Mitverantwortung von Europa für die Fluchtursachen wird eigentlich komplett ausgeblendet. Also Leute können eben halt in sogenannte sichere Herkunftsstaaten abgeschoben werden und auch in Drittstaaten allgemein. Die Abschieberegelungen verschärfen sich. Ihr könnt das ja auch nochmal selber nachrecherchieren. Und genau, was da vielleicht auch wieder sichtbar wird, dass gesellschaftliche Probleme auf geflüchtete Menschen geschoben werden, obwohl die Ursachen eigentlich in sozialer Ungleichheit oder auch in der Wirtschaftsordnung liegen. Und das ist vielleicht auch eine ganz gute Überleitung zu unserem heutigen Thema mit den Hexen, auch wenn ich das auf jeden Fall nicht miteinander vergleichen möchte. Ja, genau, also guckt selber, was ist GEAS, was bedeutet das, guckt in eurem Umfeld, ob ihr Leute irgendwie anders unterstützen könnt und wie man sich auch zusammen organisieren kann, dagegen zu protestieren und diese Abschiebeknäste zu verhindern, die ja schon gebaut wurden.
0: Mhm.
1: Ja, das sind ja alles sozusagen immer Prozesse, die voranschreiten, nicht von heute auf morgen, aber man sieht einfach daran, wie sozusagen so die ganzen rechten und rassistischen Narrative jetzt einfach von der jetzigen Bundesregierung, der CDU und der SPD umgesetzt werden.
0: Ja.
1: Ja, das ist schon echt wirklich ganz schön schlimm. Deswegen viel Kraft an alle Leute.
0: Genau, viel Kraft an alle Leute und natürlich spätestens am 4. Juli bei den Protesten gegen den Bundesparteitag der AfD, wo hier Radio Frei auch live senden wird, wird es vielleicht einfach größere Gruppen geben von Menschen, die ja miteinander stehen und vielleicht auch gut zu diesem Thema in Austausch kommen können.
1: Das stimmt. Große Vernetzungsmöglichkeit,
0: ja,
1: auf jeden Fall auch. Vielleicht auch dann so deutschlandweit, was natürlich beim Thema Asyl wirklich gut ist.
0: Ja.
1: Ja.
0: Okay, ich denke, wir machen vielleicht noch eine Musik, bevor wir jetzt in das Thema Hexen eintreten. Und ich würde jetzt plädieren für die Heiterkeit.
1: Ja.
0: Die Heiterkeit mit schwarzer Magie in manchen Momenten dieser Zeit vielleicht ein Stilmittel.

0: Das war die Heiterkeit mit schwarzer Magie und wir steigen ein mit nicht mit magischem Denken, sondern mit wie auch immer gearteten Forschungen. Und du hast letztens zu mir gesagt, lass uns mal eine Sendung über Hexen machen. Und ich war total verblüfft und dachte, boah krass, hat mich ja schon länger keiner mehr gefragt, was zu Hexen zu machen. Und fand's super. Und mich würde interessieren natürlich, wie ist dein eigener Zugang überhaupt gewesen oder wie bist du überhaupt auf diese Idee gekommen?
1: Ja, danke, dass du mich das fragst und auch, dass du dich auf das einlässt. Irgendwie war das so ganz zufällig. Also ich habe das Gefühl, auf so Social Media oder allgemein irgendwie so im Internet findet man immer mehr so den Trend, dass irgendwie Frauen so sagen, sie sind irgendwie Hexen oder es gibt so Songs von irgendwie Frauen, die so Popmusik machen oder so, die auch irgendwie Lieder über Ich bin eine Hexe machen. Und dann war das irgendwie so präsent und dann manchmal falle ich dann in so ein Rabbit Hole rein, also dass ich dann irgendwie ganz viel über Sachen herausfinden möchte. Weil irgendwie hat es mich einfach so sehr irritiert, muss ich sagen. Also irgendwie war ich so, woher kommt dieser Zusammenhang, dass sich jetzt so Frauen heute irgendwie als Hexe selbst bezeichnen? Ist es so ähnlich wie so sich irgendwie, keine Ahnung, jetzt so Bitch oder so, also so Beleidigungen aneignen? Und dann habe ich einfach darüber nachgedacht, finde ich das eine gute politische Praxis oder finde ich das irgendwie, kann ich das überhaupt nicht nachvollziehen? Und dann war ich auch auf so einer Demonstration vor dem 1. Mai, also so einer Walpurgisnacht-Demonstration. Und mich hat das alles so irritiert. Also für mich war das so eine Form von, ich nehme eigentlich Femizid nicht so richtig ernst, weil wir tanzen dann so im Ringe rein umher. Und gleichzeitig, und ich finde es ganz ambivalent, weil gleichzeitig entsteht dadurch natürlich so ein Gemeinschaftsgefühl und das ist auch voll schön. Aber irgendwie ist es für mich auch befremdlich, wenn dann nicht so wirklich darüber nachgedacht wird, was hat eigentlich, also was war eigentlich die Hexenverfolgung? Mhm. Und irgendwie habe ich mich dann mehr damit beschäftigt, was das überhaupt historisch für ein Prozess war und fand daran ganz viele Sachen ganz, ganz spannend, weil ja auch zum Beispiel so die Erzählung ist, dass irgendwie viel Hebammen ermordet wurden, weil die irgendwie so Verhütungswissen hatten oder sowas. Und das ist auf jeden Fall historisch nicht nachgewiesen. Aber nichtsdestotrotz kann man es auf jeden Fall als Femizid bezeichnen, weil Frauen systematisch umgebracht wurden, eben halt, weil sie Frauen waren, weil ihnen nachgesagt wurden, dass sie mit dem Teufel im Bunde stehen, dass sie sich von dem beeinflussen lassen. Und dass es schon einfach darum ging, Frauen zur Ordnung zu rufen und ihnen sozusagen ihre von der Gesellschaft zugewiesenen Geschlechterrollen, dass sie sich da fügen. Und dass aber ganz, ganz, ganz viele verschiedene Sachen aufeinander wirken. Und dass es eben halt nicht zentral die Kirche war, die das irgendwie gesteuert hat, sondern dass es eigentlich eine gesamtgesellschaftliche Bewegung war, wo die Kirche, also einzelne Leute aus der Kirche halt irgendwie Pamphlete geschrieben hat. Ganz bekannt ist so der Hexenhammer, wo halt nochmal besonders so stark betont wird, dass eigentlich vor allen Dingen Frauen Hexen sind, aber wo auch viele Gerichte einfach mitgemacht haben, also sozusagen da, wo so leichte staatliche Strukturen waren, aber noch keine festen staatlichen Strukturen, da wurden besonders viele Hexen umgebracht, sowieso, oder es wurden ja Frauen umgebracht, keine Hexen, sowieso, also man geht so von 40.000 bis 60.000 ermordeten Personen aus und fast die Hälfte davon fallen, also der Ermordungen fallen auf das jetzt Gebiet von Deutschland. Und genau, also HistorikerInnen sagen eben halt, es liegt daran, dass es da noch keine feste zentralistische staatliche Struktur gab. Wobei man natürlich sagen kann, wenn man sich jetzt bei zum Beispiel nach Frankreich guckt, wo es eine zentralistische Struktur gab, da wurden nicht so Hexenprozesse durchgeführt. Allerdings war die Frau da auch schon sehr bürgerlich angepasst und unterdrückt.
0: Genau, mich würde noch mal interessieren, so wenn du, also das finde ich immer super spannend, wie denken meine Gegenüber eigentlich? Ich würde dann auch dann noch mal so meinen Zugang erzählen. Wie recherchierst du? Welche Quellen nutzt du?
1: Also ganz viele unterschiedliche Sachen, muss ich sagen. Also, aber vor allem im Internet, aber da viele unterschiedliche Sachen. Also ich gucke schon als erstes eigentlich immer auf Wikipedia, dann habe ich so einen guten Überblick und dann gucke ich, keine Ahnung, was haben so Bundeszentrale für politische Bildung, Deutschlandfunk, was haben aber auch vielleicht so irgendwelche Nischen-Webseiten geschrieben, was gibt's für Videos. Also ich glaube, ich brauche so ein bisschen so das Gefühl, dass ich nichts Neues mehr lese. Also und dass die Sachen, die ich lese, von den anderen Quellen auch gesagt werden. Mhm. Also dass sozusagen so ein kohärentes Bild entsteht. Und ich glaube, deswegen liebe ich auch Wikipedia, man kann ja dann immer von einer Sache zur nächsten kommen. Und dann habe ich, keine Ahnung, Hexensabbat. Was hat das mit Antijudaismus zu tun? Mhm. Verschwörungsideologien oder dann halt so, woher kommt eigentlich dieses Walpurgisnacht? Das kommt eigentlich von Walburga, das ist eigentlich so eine katholische Heilige und so weiter. Also so rundherum. Ja, wie ist das so bei dir? Guckst du auch im Internet?
0: Ich gucke auch im Internet, aber nicht nur, weil ich fand es so spannend, dass du das gesagt hast mit den Hexen und weil wir ja in der letzten Sendung das Thema Frauengesundheit hatten und ich so mit meiner Herkunft aus der Frauengesundheitsbewegung habe tatsächlich so in der Wendezeit das erste Mal war ich mit diesem Thema konfrontiert, hatte vorher noch nie wirklich was davon gehört. Und da ist sozusagen wie so meine Base zu diesem Thema. Und zu der Zeit war es so, dass ja in den 70er und 80er Jahren sind ja praktisch die feministische Forschung entstanden aus der zweiten Frauenbewegung heraus und auch feministische Geschichtswissenschaft ist in der Zeit entstanden. Das gab es ja praktisch vorher in dem Sinne nicht. Und da war halt ein Thema, was die Frauengesundheitsbewegung aufgebracht hat, war halt das Thema Hexen. Und das Thema Hexen und wir erobern uns die Nacht zurück. Und es war so ein ganz großes Thema von Selbstermächtigung. Also ganze Zeitschriften, also die Courage zum Beispiel, die es ja schon, ich glaube jetzt 60 Jahre gibt oder 50 Jahre, die hatten dann irgendwie so Zeitungstitel, die neuen Hexen sind zurück und es galt als so eine Form der wirklich Empowerment in dem Ganzen. Und ich gucke dann erstmal tatsächlich so von den Schlagworten her, Feminismus, Hexe und so weiter, dann gucke ich im digitalen deutschen Archiv der Frauenbewegung. Das ist für mich so, ich gucke tatsächlich nie auf Wikipedia, ist interessant. Mhm. Und dann ist es so, dass ich so Anfang der 90er gab es halt relativ viel Literatur zu dem Thema und als ich jetzt in meinen Schrank geguckt habe, habe ich auch ein Buch gefunden, das heißt Mittelalterliche Frauenbewegung von Ute Weinmann und da ist relativ viel drin. Dann habe ich gefunden, die hast du wahrscheinlich auch gefunden, Silvia Federici.
1: Caliban und die Hexe, ja.
0: Genau, die hatte eines der ersten Bücher geschrieben in den 70ern und da gibt es ja auch Neues, da können wir nachher, glaube ich, ganz gut drauf eingehen, weil die kommt ja jetzt eher so aus so einer marxistischen Denkrichtung. Und dann gab es ja in den 70er, 80er Jahren war eines der Hauptbezüge eben die Frauengesundheitsbewegung und ich denke, da kommt von diesem, weil das eben aus dieser Richtung gekommen ist, war dieser Zugang auch viel zu den Vernichtungen des Wissens der weißen Frauen und Hebammen und dass Hexen so eine extrem durchgängig positive Zuschreibung bekommen haben, ne? Und wo ich denke, ja, das hat sich jetzt ein bisschen verändert. Da gibt es mehr Forschung dazu, aber das war der Stand Anfang der 90er. Ich glaube, das muss man einfach historisch auch so sehen, ne? Das sind jetzt irgendwie 35 Jahre her. Da hat sich was verändert. Und dann habe ich nochmal so weitergeguckt und dann, also klar, Silvia Federici, finde ich, kann man auf jeden Fall gut nachlesen. Dann habe ich so eine Seite gefunden, der hat mich echt, dachte ich, ach krass, diese Kirche. Es gibt einen Arbeitskreis interdisziplinäre Hexenforschung. Der ist bei irgendeiner Diözese in Süddeutschland angesiedelt, die wirklich seit Jahr und Tag machen die ausschließlich diese Forschung. Also echt krass.
1: Spannend, ja, krass.
0: Ja, und dann habe ich gefunden, dass hier im Max-Weber-Kolleg hier in Erfurt gibt es auch ein also Forschende, die zu dem Beginn forschen. Und das war mein zweiter Zugang, weil aus der historischen Forschung heraus gab es dann in den 90ern Frauen, die zu dem Beginn geforscht haben. Und das ist ja, sind ja die Frauen, die praktisch ab dem 11., 12. Jahrhundert sich unendlich verbreitet haben in Gemeinschaften und Gruppen und sowohl mit dem Bezug zur Kirche, aber auch nicht. Und dann gab es ja hier in Thüringen auch eine Beginengemeinschaft und dadurch habe ich einen sehr intensiven Bezug dazu. Und das ist ganz spannend, weil ich habe auch nochmal jetzt was gefunden, aktuell zu Erfurt, zu dem Thema. Und der Hexenhammer, der war ja viel später.
1: Genau, weil die Hexenverfolgung, die war ja gar nicht im Mittelalter, sondern die war in der frühen Neuzeit.
0: Genau, die waren, ich glaube, es ist wichtig, auch historisch einzuordnen. Trotz alledem gab es ja vorher die Ketzerbewegung und oder Menschen, die als Ketzer bezeichnet worden sind. Und da sind ja Frauen eben auch schon und da auch beginnen eben zum Teil Heresie bezichtigt worden und auch schon verbrannt worden. Also ja, es hat eine Vorgeschichte.
1: Auf jeden Fall würde ich sagen, das ist genauso ein Prozess wie viele andere gesellschaftlichen Prozesse. Aber es hat eben halt nochmal in der frühen Neuzeit einen ganz neuen Aufschwung bekommen, weil also diese Verfolgung von sogenannten Ketzern oder da halt so nicht-christlichen Bewegung, da ging es schon noch vermehrt um die Religion und da waren jetzt zum Beispiel Frauen nicht die Hauptopfer, sondern da war eher eine ausgewogene Geschlechterverteilung in den Ermordeten und da waren es halt auch keine systematischen Prozesse. Also sozusagen diese Gerichtsbarkeit und dass so neue Gesetze geschaffen wurden zu Folter und sowas allem, das war da halt noch gar nicht so ausgeprägt. Ja, und deswegen, also sozusagen in der frühen Neuzeit, das finde ich daran auch so spannend. Also es ist gerade in diesem Umbruch, wo eigentlich sozusagen so aufklärerische Gedanken langsam sich formen. Und natürlich ist es immer noch alles in der Vormoderne und so. Aber es ist so dieses Zusammenwirken aus so, ja, irgendwie Kirche, staatlichen Strukturen, aber auch wirklich ganz klar der Bevölkerung, die so sagt, wir wissen gerade nicht mit den Krisen der Zeit, es gab da so eine kleine Eiszeit und auch so viele Missernten und sowas.
0: Und der 30-jährige Krieg war wir sind ja so im 17. Jahrhundert.
1: Ja, ja.
0: Und der Übergang auch, ne, die Auseinandersetzung von also der Protestantismus, also hier in Luther. Erfurt, Luther, der ist natürlich auch sehr geprägt von dieser Debatte.
1: Ja, Luther war auf jeden Fall auch jemand, der an Hexen geglaubt hat und dazu aufgerufen hat, die zu ermorden.
0: Ja.
1: Und das war ja auch natürlich gleichzeitig alles mit dem Buchdruck. Mhm. Und das hat natürlich auch krass dazu beigetragen, dass sich überhaupt halt diese Schriften wie jetzt so der Hexenhammer oder sowas, dass das sich überhaupt verbreiten konnte. Also sozusagen ganz viele parallele Entwicklungen, die dazu geführt haben, dass es sich dann so ausbreiten konnte. Und ich fand auf jeden Fall auch nochmal so sehr spannend, was du gesagt hast mit diesen so, wir müssen auch die historischen Prozesse sozusagen, also was es für Erkenntnisse gab oder so, müssen wir auch als Kinder der Zeit sehen. Und überhaupt, dass das Thema Hexenverfolgung und so, dass das überhaupt Thema geworden ist, ja, das ist auf jeden Fall auch der Frauenbewegung zu verdanken.
0: Genau, und ich habe da es gab ein Buch, ne, das hieß, bist du wahrscheinlich auch drüber gestolpert, dass tatsächlich diese Frauengesundheitsbewegung hat einfach diesen extremen Bezug genommen zu den Hexen und dieses erste Buch, was rauskam, war 1975, Hexengeflüster und dann, ne, dann gab es diese, also die Sprüche, die gibt's ja zum Teil, glaube ich, auf den Walpurgisnacht-Demos, die es ja da von da an sich etabliert haben auch, ne, dieses Zitter, Zitter, die Hexen sind wieder da, die Nacht gehört den Frauen, ne, also es ist so ein Bild entstanden, so ein historisches Bild, dass Hexen die widerständigen Frauen per se sind.
1: Genau, und ich glaube, das das stört mich daran so,
0: ja.
1: Weil das sozusagen, also für mich macht es so was auf, was eigentlich sozusagen diese Sicht der damaligen Gesellschaft wie so bestätigt, nämlich dass das so besondere Frauen waren. Mhm. Dabei waren das halt wirklich ganz normale ja. Frauen, die überhaupt nichts mit Hexerei zu tun hatten, die so waren, ich möchte auf gar keinen Fall als Hexe bezeichnet werden. Und besonders viel sind auch alte Frauen und sozial schwache Frauen umgebracht worden, aber auch viele junge Frauen, weil die zum Beispiel keinen männlichen Vertreter hatten, der sie vor Gericht vertreten konnte, mhm. und die konnten da nicht verteidigt werden. Wo es aber auch sozusagen dann einfach darum ging, wen von der Gesellschaft kann man am ehesten loswerden. Und ich glaube, jetzt heute, also das hat sich vielleicht auch einfach gewandelt, also damals die Frauenbewegung, da dieses Bild der Hexe, und heute habe ich das Gefühl, Hexen sind auch so ein bisschen so sexy und mhm. so ein bisschen so wütend, und wir sind schon so gegen Männer, aber eigentlich haben wir uns irgendwie gar nicht so richtig damit auseinandergesetzt, was es bedeutet, in einer patriarchalen Gesellschaft zu leben, und dass es halt heute immer noch Hexenverfolgungen gibt, und da schon viel, viel mehr Menschen umgebracht wurden als jetzt in den Hexenverfolgungen in der frühen Neuzeit, und dass einfach das Thema, also die Ermordung von Frauen, immer noch so real ist, dass ich persönlich es so ein bisschen so lächerlich machend finde, sich mhm. jetzt so als Hexe zu bezeichnen. Und wo ich manchmal so denke, ihr wisst schon, dass das keine Hexen waren, sondern dass das halt wirklich ganz normale Frauen waren, die ja versucht haben, die Leute davon zu überzeugen, dass sie halt nicht irgendwen vergiftet haben oder dass sie vom Teufel besessen sind und sowas alles.
0: Dass sie Schadenszauber gemacht haben.
1: Ja, genau, das war natürlich ja, auch sehr, war, also, sehr ein großes
0: und Ding. Und ich denke, das ist natürlich auch passend für diese Zeit. Ne? Und wie leicht es war, eine andere zu denunzieren. Ne? Dafür mhm. gibt es ja unendlich viele Gerichtsakten, und in vielen Museen ja. ist es historisch ganz gut aufgearbeitet. Ich habe da gerade nochmal so aktuelle Sachen gelesen zu der Anna Göldin in der Schweiz, die 1732 als letzte Hexe verbrannt ja. worden ist. Mir ist es auch mal wichtig, das zu differenzieren, ne? Weil wir haben jetzt, also einmal dieses historische Bild als Widerständlerin, und ich glaube, es war in den 70er Jahren für die Frauen unfassbar empowernd, dass zum Beispiel das Frauenwiderstandscamp im Hunsrück hat einen extremen Bezug zu dieser hexischen Energie gehabt. Das hat ja irgendwie über 10 Jahre bestanden. Da ist in dieser Region extrem viel passiert, und ich habe was total Schönes gefunden. Und zwar von einem belgischen Putzfrauenkollektiv. Das hieß Der befreite Besen. Die haben damals zum Streik aufgerufen in den 80ern. Das fand ich sehr berührend.
1: Ja. Voll. Ich soll Musik spielen, aber eigentlich will ich noch weiter erzählen. Aber wir können auch erstmal Musik
0: eine Nachdenkpause machen.
1: Ja, ihr könnt ja mal über das Gesagte nachdenken. Wir kommen gleich wieder.

0: Die neuen Hexen sind wieder da und jetzt höre ich mich schlecht, jetzt höre ich mich besser. So, wir sind in der Frauenredaktion und wir sprechen heute über Hexen und wir sprechen vor allem über unsere verschiedenen Zugänge zu dem Thema und wie hat sich die historische Perspektive darauf auch in den letzten 35, 40 Jahren verändert, weil an der Stelle, wo wir gerade waren, ich würde die These aufstellen, es gibt einmal diesen Strang der Forschung, die aus der zweiten Frauenbewegung kommt. Es gab ja Ende der 80er auch viel diese Frauensommeruniversitäten, wo einfach Frauen sich getroffen haben und sich zu ihren, also ich sag mal auch so sehr praxisnahen Forschungen ausgetauscht haben. Und dann gibt es die ganz klassische historische Forschung, die wir dann finden zum Teil in den, was ich vorhin gesagt habe, diesen Arbeitskreis interdisziplinäre Hexenforschung. Die haben ganz interessante Dokumentationen, das ist so ganz streng Geschichtswissenschaft. Und dann habe ich dieses eine Buch gefunden, was auch im Rahmen der Geschichtswissenschaft verlegt worden ist, ich glaube von der Ute Weinmann, Mittelalterliche Frauenbewegung. Das ist von 1990. Und dann weiß ich nicht, ob du über die gestolpert bist, aber müsstest du, bist du wahrscheinlich, weil die ist, glaube ich, Grundlage für den Wikipedia-Eintrag, die Claudia Opitz-Bellakal. Das ist eine Historikerin aus Basel, die das nochmal aktuell sehr differenziert eben macht mit den Sachen, die du auch erzählt hast. Also, dass sie sagt, warum wurde die Hexenverfolgung vor allem zu einer Verfolgung von Frauen, wo sie das so differenziert in, also einmal gibt es die Benachteiligung im Gerichtswesen, das heißt, Frauen waren ja gar nicht beteiligt im Gerichtswesen, sondern waren einfach vor allem Opfer. Dann diese Geschlechtsspezifik von Alltagsmagie und Konflikten, also wurde eben den Frauen zugeschrieben. Und dann einfach dieser, und das war mir nicht so klar, dass in dieser Zeit die sogenannte Dämonologie entstanden ist. Die Forschung zu den Dämonen und dass die der also die Grundlage ist für Inquisitions, für den Hexenhammer. Wie ist das eigentlich mit dem Teufel und deren Anhängern? Und das war mir nicht so klar. Und da forschen die bis heute dazu. Ist krass, wenn man da irgendwie schaut. In diesem Arbeitskreis interdisziplinäre Hexenforschung, da gibt es bis heute große Tagungen im Bereich der Kirchen zum Thema Dämonologie, die Dämonen.
1: Ja, ich glaube, das ist halt genau das, was diese Zeit sozusagen so auszeichnet. Nämlich so eine Vermischung von Aberglauben, der so institutionalisiert wird und der dann auch so verwissenschaftlicht wird und so getan wird, als gäbe es sozusagen so objektive, sichtbare Zeichen oder so, warum jetzt Leute Hexen sind. Und genau, ich habe auch von Claudia Opitz-Bellakal den Artikel gelesen, Hexenverfolgung, ein historischer Femizid. Mhm. Und da macht sie das eben halt auch nochmal sehr dolle auf, was es für Mythen gibt da drumherum und was eigentlich heutzutage so die neuesten Forschungsergebnisse sind. Und vor allen Dingen ist es ja auch so ein Ding, also jetzt so mit der Frauenbewegung, einfach in Deutschland. Also sozusagen 1977 gab es so die ersten Take Back the Night-Demonstrationen weltweit. Mhm. Und in Deutschland sind die Frauen da so als Hexen verkleidet auf die Straßen gegangen. Mhm. Aber das hat in keinem anderen Land der Welt sozusagen so stattgefunden. Sondern ich glaube, so diese Verbindung von irgendwie so diesem Mystischen oder so, das war einfach vielleicht auch daran halt geschuldet, dass diese zweite Frauenbewegung schon einen gewissen Hang zu Esoterik hatte und auch den Körper natürlich so sehr in den Mittelpunkt gestellt hat.
0: Was aber wiederum keine Verbindung ergibt.
1: Warum?
0: Esoterik und Körper. Der Körper ist per se, würde ich sagen, ist sehr stofflich.
1: Ja, aber wenig Esoterik. Habe ich das Gefühl, da ist so sehr zentral so immer, wie reagiert der Körper auf irgendwelche Sachen. Aber ich weiß nicht, ob wir jetzt darüber reden.
0: Nein, da steigen wir nicht ein.
1: Esoterik ist. Aber ja, genau. Ich bin auf jeden Fall keine Hexe von heute, sondern ich bin eine Frau. Und finde es eben halt irgendwie falsch, sich als Hexe zu bezeichnen. Oder ich verstehe auch irgendwie nicht so richtig, was damit so erreicht werden soll. Weil irgendwie möchte ich gar nicht so dieses Bild weiter fördern, zumal halt Hexe auch immer noch dann als Schimpfwort für gerade irgendwie ältere Frauen genommen wird, die halt nicht mehr dem aktuellen Schönheitsideal entsprechen.
0: Und also könnte heute sagen, ja. Das ist ja auch total interessant, wenn wir es auf heute schauen, es sind im Grunde genommen die Wechseljahresfrauen, die davon betroffen sind. Und wenn du mal schaust, was da passiert in unserer Gesellschaft ist, dass ja auf einer gesellschaftlichen Ebene die Wechseljahre ja auch irgendwie weggemacht werden sollen. Also die Frauen sollen weiterhin funktionsfähig bleiben und auch weiterhin ihrer exklusiven Schönheit frönen. Dafür wird viel geforscht und viel Geld ausgegeben und sie sollen auch ihre Arbeitskraft irgendwie gut weiter verwerten und weniger ausfallen. Ist ja auch interessant, weil damit wird ja offensiv auf einer verwertungskapitalistischen Ebene gegen das Bild einer Hexe gearbeitet.
1: Ja, also voll. Ich könnte sagen, so Kapitalismus irgendwie gegen Hexen. Also ich glaube, Kapitalismus ist halt einfach, dass er alle Personen gleich machen möchte und dem ist es eigentlich auch ein bisschen egal, welches Geschlecht die Leute haben, solange sie halt so sich der Verwertungslogik hingeben. Aber nichtsdestotrotz mussten sich halt erstmal alle Leute sozusagen dieser Verwertungslogik unterwerfen. Und das ist ja auch, was Friederici in Caliban und die Hexe eigentlich herausarbeitet. Frauen, der Körper und die ursprüngliche Akkumulation, wo sie halt sagt, ist es nicht nur so, wie bei Marx beschrieben, die ursprüngliche Akkumulation über Produktionsmittel, sondern eben halt auch über die Körper von Frauen. Also nicht nur Enteignung von Land, sondern auch Enteignung von den Körpern und insbesondere von weiblichen Körpern. Und dass sozusagen die Hexenverfolgung ein Mittel war, Frauen ihren Platz in der Gesellschaft zuzuweisen, wo sie sich nicht raus wegbewegen sollen und der natürlich dann dazu gedient hat, dass sie sich als Hauptreproduktionsperson irgendwie so sehen, die natürlich gleichzeitig auch noch Lohn arbeitet, aber eben halt trotzdem auch noch für die Versorgung der Familie zuständig ist und eben halt dieses bürgerliche Ideal, was dann immer mehr entstand oder auch schon da war im 17. Jahrhundert, dass ja die Frauen sich dem untergeordnet haben einfach.
0: Ja, und Silvia Federici wird ja auch hat jetzt noch mal, ich jetzt so recherchiert habe, die hat gerade noch mal sehr aktuelle Interviews zu diesem Thema gegeben, so in den letzten 5 Jahren, weil es, glaube ich, eine Neuauflage gab von ihrem Buch beziehungsweise neue Aufsätze dazu. Und sie steht sehr in der Kritik aus den, also weil ihr gesagt wird, sie wäre da sozusagen nicht wissenschaftlich genug herangegangen. Ich finde es sehr stark, dass sie sich konsequent auf dem Boden der Frauenbewegung mit dem Zugang oder der marxistischen Frauenbewegung auch mit den Begriffen auch von reproduktivem Wissen also weiterhin bewegt.
1: Ja, ich finde auf jeden Fall auch, sie macht eine gute Theorie auf, aber ich würde auch sagen, historisch ist da vielleicht nicht alles so korrekt. Ja. Und zum Beispiel, ich dachte immer, das ist schon ewig alt, aber das ist 2004 erschienen. Und da gab es auch schon sozusagen neuere Erkenntnisse. Aber irgendwie finde ich so, es tut ihrer Theorie keinen Abbruch, eben, wenn es eben halt nicht die Hebammen waren, die als Erste irgendwie verfolgt wurden oder so. Und das ist auch nicht ihre erste These, sondern das haben irgendwie so zwei Typen, die irgendwie sowas rausgebracht haben. Aber das finde ich auf jeden Fall sehr spannend. Und ich finde irgendwie auch so sehr interessant, jetzt würde ich nochmal sozusagen so einen Schritt zurück machen, dass ist auf jeden Fall ja immer so krasse Denunzierungen gab. Also sozusagen, wenn eine Frau beschuldigt wurde, da wurde sie so lange gefoltert, bis sie andere Namen genannt hat. Und deswegen gab es dann immer so ganz viele Frauen, die gleichzeitig ermordet wurden. Und da eine ganz zentrale Rolle hat so der sogenannte Hexensabbat gespielt, das war angeblich immer so ein Treffpunkt, wo die Hexen sich halt so zusammengekommen sind und ja irgendwie da die Verschwörungen geplant haben. Und Hexensabbat, also das Wort Sabbat kommt halt eigentlich von Schabbat und also als jüdischen Feiertag. Und da merkt man eben halt auch so eine Verbindung vom Antijudaismus zu dann so Hexenverfolgung. Also sozusagen die Verschwörungen, die vorher eigentlich gegen Juden vor allem gerichtet waren, dass sie so Brunnenvergiftungen machen, dass sie irgendwelche satanischen Rituale durchführen oder so, das hat sich dann in dem zu dem Zeitpunkt irgendwie gewandelt und auf Frauen übertragen. Und genau, also Antijudaismus auf jeden Fall nochmal unterschiedlich zu Antisemitismus, aber finde ich ganz interessant, wie sich so da so diese Verschwörungsideologien, wie es da so Parallelen gibt. Und dann fand ich auch wiederum sehr interessant, wie dann die Nationalsozialisten mit der Hexenverfolgung umgegangen sind und sozusagen da auch so Forschung betrieben haben. Da gab es auch verschiedene Leute, die unterschiedliche Sachen gemacht haben, aber unter anderem ging es eben halt darum, eigentlich hauptsächlich zu zeigen, dass die Kirche hinter den ganzen Verfolgungen steckte und dass es vor allen Dingen darum ging, so germanische Kulturtradition auszurotten. Und genau, da wurde natürlich jetzt nicht irgendwie ja von der Verfolgung von Frauen oder so geredet. Fand ich auch nochmal so ganz interessant.
0: Das fand ich auch total interessant. Da gibt es, also wer dazu nachrecherchieren möchte, im digitalen deutschen Archiv der Frauengeschichte, wenn ihr einfach das Stichwort eingebt, Hexenverfolgung, da tauchen so ein paar Originale auf, wo man ganz gut nachlesen kann, nachrecherchieren kann. Finde ich eines der wichtigsten Archive für mich mittlerweile, weil das einfach so gut aufgearbeitet ist und zugänglich ist.
1: Ja, voll gut. Und was ich auch gerade noch gedacht habe zu dem Hexensabbat, das ist dann ja sozusagen heute so ein bisschen so auf einen Tag zusammengestampft, sage ich mal, mit der Walpurgisnacht. Und da das ist ja heute auch irgendwie eher so ein kommerzielles Fest, wo dann so Frauen verkleidet als Hexen um Feuer tanzen und sowas. Aber das ist zum Beispiel auch eigentlich gar nicht historisch irgendwie was mit Hexen zu tun hat und eigentlich eher so vor 300 Jahren oder dann Goethe, der das so in seinem Faust mit verarbeitet hat und die Hexen, die irgendwie auf dem Brocken feiern. Also ich fand irgendwie so interessant daran, dass es so ganz viele Vermischungen gab zwischen dann so Kommerzialisierung von so Hexen und das auf einmal irgendwie so attraktiv machen und als so widerstandsfähige Frauen.
0: Bibi Blocksberg.
1: Bibi Blocksberg.
0: Bist du mit Bibi Blocksberg groß
1: Hexe
0: geworden?
1: Ja, auf jeden Fall.
0: Oder Ottfried Preußler.
1: Ne? Ja, genau. Und die kleine Hexe von Ottfried Preußler. Ich fand das immer toll. Und das sind ja, aber das ist zum Beispiel dann auch wieder was mit diesem so die guten und die schlechten Hexen.
0: Ja, also, genau, wir haben hier gerade zeigst du gerade drauf, so ein Zitat, das würde ich mal kurz reinlesen. Und zwar gab es im 13. Jahrhundert, also wir hatten ja vorhin den Bezug zu den Beginen, 12. 13. 14. 15. Jahrhundert war sozusagen so eine Hochburg. Es war allerdings auch eine Warmzeit, also es war auch eine Blütezeit in diesem Mittelalter, wo die Beginen, das ist auch eine These, die kommt jetzt eher aus dieser beginischen Bewegung, das waren wirklich sehr freie Frauen, die sehr wirkmächtig waren und die in allen, ich sag mal, Zweigen Wirtschaft, die waren wirtschaftlich auch sehr erfolgreich, dass das natürlich auch diese Hexenverfolgung wie eine Gegenbewegung war gegen das Erstarken oder gegen die emanzipatorischen Bewegung von Frauen. Es gab jedenfalls in Erfurt einen Dichter, Nikolaus von Bibra, und der will Folgendes beobachtet haben. Es gibt dort Beginen in unendlicher Zahl, also wir reden vom 13. Jahrhundert. Einige leben böse, einige gut für sich. Von diesen gibt es einige, die weder eine schändliche noch eine hässliche Sache wissen wollen, sondern die gern zur Kirche gehen und am Ende der Messe mit einem reinen Herzen zurückkehren. So, das sind die Guten. So, und dann, die fliehen vor dem Bösen. Dann, es gibt einige andere, über deren Sitten ich berichte, die gleichsam Matronen unter falscher Religion flüchtigem Nachstreben und überall herumstreuen. Zurückschreckend vor der Spindel laufen sie weg, um überall zu spielen. Ja, bald gehen sie auf den Markt, bald eilen sie zum Kloster der Mönche und durchwandern dann den Chor der Geistlichen und vielleicht auch deren Bett. Böse ist der Scherz dieser Schwestern.
1: Ja, und Voll, und das ist ja dann auch wieder so dieses Bild, was heute so existiert in diesen ganzen, wo es eigentlich immer, wenn es ums Thema Hexen gibt, es gibt die guten Hexen und es gibt die bösen Hexen. Es gibt die guten Frauen und es gibt die schlechten Frauen. Und irgendwie sich, also da so diese Dualität, die da aufgemacht wird, das ist auf jeden Fall auch nochmal so eine ganz andere Sache für sich. Also das kann man dann ja auch wieder unterteilen in eigentlich so, das ist die Schlampe, die Schlechte, das ist so die Gute, die Heilige.
0: Heilige und Hure.
1: Ja,
0: der
1: genau.
0: Der Klassiker der Kirche.
1: Der Klassiker, der eigentlich sozusagen bei den guten und schlechten Hexen da schon immer mit implementiert ist. Und wo es aber sozusagen wichtig ist hinzuweisen, dass es das in der frühen Neuzeit nicht gab, dass da einfach alle Hexen oder alle Frauen, die halt als Hexen bezeichnet wurden, dass das auf jeden Fall immer was Nachteiliges hatte. Und genau, deswegen irgendwie würde ich nochmal gerne über diese Frage diskutieren, ist es politisch sinnvoll, sich als Hexe zu bezeichnen oder irgendwie sich darauf zu beziehen? Und ich glaube, man muss diese Frage auf so unterschiedlichen Ebenen betrachten. Und du hast sozusagen da eher so die Ebene der Frauenbewegung in den 70er Jahren im Kopf, wo es so erstmal einfach was sich selbst Ermächtigendes hatte, als so vielleicht so starke, widerständige, wütende Frau zu sehen. Würdest du dem zustimmen?
0: Also ich würde, glaube ich, eher, ich würde es immer differenziert betrachten, einmal aus so einer phänomenologischen Sicht, was bedeutet das Wort Hexe? Ne? Hakatsusa ist die Zaunreiterin. Also, ne, was heißt das eigentlich? Das heißt, Frauen, die sich am Rand bewegen, Frauen, also da gibt es auf jeden Fall diesen Zugang zu, den Bezug zur Heilkunde. Und es hat natürlich auch was mit dem Leben in der frühen Neuzeit zu tun. Das war ja nicht so wie jetzt. Das heißt, es gab ganz andere Lebensbedingungen. Also das finde ich auch nochmal wichtig. Und es gab die Pest, die irgendwie durch die Städte gerollt ist. Es gab ganz andere hygienische Bedingungen. Es gab ganz andere Kriege. Und da zu schauen, welche Bedeutung hatte eigentlich traditionelle europäische Heilkunde in diesem Kontext. Das ist diesen einen Strang, den ich denke. Der andere Strang ist, wie sind wir überhaupt zu diesem Wissen gekommen? Und da würde ich mich beziehen auf die zweite Frauenbewegung, die angefangen haben zu forschen und die aber halt vor allem über den Körper geforscht haben. Und wir haben in der letzten Sendung über das Thema Frauengesundheit ja auch gesprochen. Und wo ich denke, ja, wessen werden diese Frauen damals bezichtigt? Ne? Die haben, also es ging letztendlich um ihre Körper und sind ihre Körper verbrannt worden, sind ja nicht ihre Ideen verbrannt worden. Und da denke ich, ist schon auch so ein Bild von, dass, und das beschreiben sie ja auch im Hexenhammer, also dieses weibliche, dass die Gebärfähigkeit und so weiter, also die grundlegenden Sachen sind versucht worden, irgendwie zu dämonisieren. Und das wurde in der Zeit ja auch beschrieben. Also das ist so dieser andere Strang, worauf sich zweite Frauenbewegung bezieht und daraus tatsächlich eine Form von Geschichtswissenschaft auch kreiert hat, die Eingang gefunden hat in die traditionelle, also in die andere Forschung zur frühen Neuzeit. Also das würde ich gucken und dann würde ich schauen, und was heißt das denn für uns jetzt, für uns beide jetzt gerade hier, worauf beziehen wir uns? So wie du sagst ganz klar, nee, ich würde mich nicht als Hexe bezeichnen. Ich denke, nö, ist auch nicht meine Bezeichnung. Also ich finde es sehr schwer. Ich habe das in der Debatte mit den Beginen gehabt. Ich finde es historisch wirklich schwer, sich auf eine Geschichte von Vernichtung zu beziehen. Also was bedeutet das in mir, ne? Wenn ich mich als Hexe bezeichne, ich bin eine ältere Frau, ich sehe jetzt gerade keine guten Gründe, mich als Hexe zu bezeichnen.
1: Ja,

0: Ja, ich weiß halt nicht, ob ich dem zustimmen würde. Ich habe halt das Gefühl, sozusagen Hexen, also es kommt darauf an, wie man es verwendet, aber es könnte halt auch eher so eine Verniedlichung sein und so ein Sexy machen und so.
1: Ach, das ist lustig, das habe ich gar nicht.
0: Ja, und also ich habe das Gefühl, das ist halt vielleicht jetzt so ein bisschen so, weil es dann so cool ist, sich so, wir sind die Hexen, die ihr nicht verbrennen konntet oder sowas. Also ich denke mir so, das ist einfach falsch, weil wir, wie gesagt, keine Hexen sind und weil das früher auch keine Hexen waren. Also ich glaube sozusagen, das ist dieser Punkt. Und ich weiß nicht, ob ich dir zustimmen würde mit dem Hexenhammer und der Gebärfähigkeit und sowas alles. Also da geht's, glaube ich, nicht sozusagen um grundlegende Funktionen, die Frauen haben, sondern da geht's eher darum, dass halt die Frauen von einer anderen Macht beherrscht werden, nämlich dem Teufel. Also sozusagen, sie haben einen falschen Besitzer. Nämlich der Besitzer soll der fromme Arbeiter oder gut arbeitende Mann sein oder keine Ahnung. Sie sollen sich nicht selbst gehören und über ihre Sexualität verfügen dürfen. Und sie, genau, weil diese sexuelle Komponente war immer ganz stark, dass der Teufel sie verführt und dass eben halt davon so ausgegangen wird, ja, Frauen, deswegen betrifft es auch mehr Frauen, weil die haben nicht so einen starken Geist und der Teufel kann sich da mehr irgendwie die beeinflussen und sowas alles. Aber das ist irgendwie schon nochmal so ein Unterschied. Aber da wird eben halt so ein Frauenbild, was vorher auch schon da war, aber was denn da sozusagen so institutionell oder gesellschaftlich halt krass verankert wird. Und ich glaube, man muss sozusagen auch nochmal gucken, was, wenn jetzt sozusagen so in den 70er Jahren die Leute so waren oder die Frauenbewegung da viele waren, ja, ich bin eine Hexe, weil ich finde Heilkunde gut. Und ich möchte irgendwie so viel über mein Körper ist zentral, meine Sexualität auch über meinen Körper hinaus oder vor allem über meinen Körper irgendwie erfahre ich die, dann ist es ja sozusagen was anderes, als wenn man jetzt sagt, ich bin eine Hexe und beziehe mich so explizit auf jetzt den historischen Femizid bei der Hexenverfolgung und sage so, ich bin eigentlich auch eine normale Frau gewesen, so wie die Frauen früher, die als Hexen bezeichnet wurden. Und da kommt wahrscheinlich einfach auch diese Diskrepanz eben halt von diesem unterschiedlichen historischen Wissen, was damals so vorherrschte. Und ja, ich glaube...
1: Also ich würde einfach sagen, wenn wir uns auf die Ebene begeben von, es geht um Aneignung von Wissen, es geht um also auch eine Selbstermächtigung und es geht auch darum, dass wir nicht einsteigen in Ausgrenzung, dann, also kam jetzt gerade so, habe ich gedacht, ich habe jetzt kein Problem, wenn Frauen sich als Hexen bezeichnen, solange sie irgendwie widerständig sind gegen patriarchale Norm gegen Ausgrenzung von anderen, weißt du? Also, wenn es sollen sie doch machen, weißt du? Es ist,
0: ich denke mir, ist auch, ja auch also irgendwie, ich denke mir natürlich, sollen sie doch machen, aber ich denke, politisch ist es falsch für mich.
1: Für dich ist es politisch falsch?
0: Ja.
1: Für mich, ich denke, ja, finde es auch besser, wenn es irgendwie unterlegt ist, wenn es auch historisch belegt ist, weil ich das schon sehr, also ich bin sehr, sehr froh über die feministische Forschung, dass sie immer wieder so Perlen zutage holt. Und ich finde es auch total interessant, dass hier in Erfurt zum Beispiel geforscht wird, eben auch zu Mystikerinnen aus der Zeit, die ja praktisch noch aus dieser vor der frühen Neuzeit im Mittelalter sind, die unfassbar coole Texte verfasst haben, die ich sehr inspirierend finde.
0: Ich muss so lachen, weil ich habe nur einmal was so gelesen über so Mystikerin und da fand ich das alles komplett verrückt, weil die ja auch so zum Beispiel so sagen, sie haben so eine Beziehung dann vielleicht so mit Gott oder so und da ist auch so Sexualität spielt eine Rolle und Hildegard von Bingen zum Beispiel als so ja bekannte Vertäterin, die da so viel.
1: Marguerite Porret ist eine total wichtige Frau, ich find's persönlich total spannend, sehr inspirierend und das hat aber auch was, da habe ich vorhin schon gesagt, so die mit für mich mit Traumaarbeit zu tun, weil Traumaarbeit geht einfach um Anbindung an etwas Größeres, was über sozusagen über mein eigenes Leben hinausgeht.

0: Also im Sinne von, wie kann ich überhaupt Sinn finden in einer Welt, die von so krasser Zerstörung geprägt ist? Und das kann Religion sein, das kann eine Form von Spiritualität sein, das kann eine Form von vielleicht Politik sein in der Gemeinschaft, also einfach eine Rückbindung in eine Gemeinschaft. Das sagt ja im Grunde der Begriff für mich Religio. Und an der Stelle würde ich gerne anknüpfen. Und deswegen finde ich das cool, sich mit diesem Thema zu beschäftigen. Und ich finde, wir sind schon wieder am Ende der Stunde. Ich bin gerade total froh darüber, dass du meine Gehirnkästchen wieder etwas geweitet hast im gemeinsamen Denken über dieses Thema. Und ich freue mich einfach über das gemeinsame Weiterdenken.
1: Ich freue mich auf jeden Fall auch über das gemeinsame Weiterdenken und merke auch sozusagen, wir haben unsere Unterschiede und wir gucken einfach auf Sachen unterschiedlich. Aber es geht ja auch gerade darum, mal eine andere Perspektive kennenzulernen, um zu gucken, wie finde ich die und kann ich meine eigene Perspektive darum irgendwie erweitern. Und der Punkt mit dem, wir müssen irgendwie zusammenkommen, ist auf jeden Fall, sehe ich auch auf jeden Fall. Genau, und ich denke, zusammenkommen und dann darüber diskutieren, was ist eine gute politische Praxis, wie können wir das Patriarchat abschaffen. Das ist auf jeden Fall sehr wichtig und sich untereinander auszutauschen allgemein.
0: Und da kann ich doch zum Abschluss wirklich gut mit dem belgischen Putzfrauenkollektiv der 80er gehen, der befreite Besen. Also, ja.
1: Ja, werft die Besen weg.
0: Ja, oder
1: lasst
0: kommt
1: andere die Hausarbeit machen.
0: Oder aber ja, nicht oder kehrt die AfD von der Straße, ist auch eine Möglichkeit. Ja. Oder? Also, in diesem Sinne, habt eine gute Zeit. Bis zur nächsten Sendung.
1: Ja, und wir hören jetzt einfach mal einen von diesen neuen Popsongs über Hexe von 6,90 €. Hugo Boss und Admiral Klatsch.

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9: Hey, guten Tag. Willkommen bei Massive Aktion für den Juli 2026. Schön, dass Sie es geschafft haben, wieder an den Hörgeräten zu sein und uns zuzuhören. Heute in einer Fusionsausgabe einer ehemaligen Redaktion mit der aktuellen Redaktion. Wir sind alle Massive Aktion. Hallo.
10: Ja, hallo. Ich bin mal wieder hier im Studio, um die aktuelle Massive Aktion-Sendung mit vorzuproduzieren.
9: Ja, du hast den ersten Titel auch mitgebracht, ne?
10: Ich habe den ersten Titel mitgebracht und ich finde, der passt gut zur Sendung und gut zur Situation hier. Und deshalb hören wir den jetzt als erstes, bevor es dann thematisch weitergeht.
9: Der Name sagt für mich was ganz anderes, aber wir hören rein. Fettoni mit Nachos.

0: Quatsch, Dicker, was?
1: Jo,
2: ja, also eine Empfehlung für die nächsten Wochen und Monate, finde ich. Und ich mag Fat Tony, falls den jemand noch nicht kennt. Es bewegt sich auch so im Umfeld von Antilopengang und so. Ich finde, es kommen ganz gute Sachen bei raus.
1: Das ist schön. Ich habe schon lange keinen Rap mehr gehört. Aber so Fat Tony sagt mir auch noch was von vor so... Ich weiß gar nicht, was das letzte Song von dem war, was ich kannte. Aber ist auch nicht so wichtig. Wir sind ja nicht nur eine Musikredaktion.
2: Nicht nur.
1: Hier bei Massive Aktion, sondern ein explizites antifaschistisches Sendefenster. Und haben dementsprechend auch einen politischen Fokus, einen aktuell politischen oftmals auch. Und damit würde ich, glaube ich, auch gleich in das erste Thema des Abends starten, beziehungsweise eher so eine kleine Information. Es war ja jetzt im Juni in Hamburg die Innenministerkonferenz der Bundesländer. Die hat, das ist für die außerparlamentarische Linke interessant, beschlossen unter Top 34, dass das Bundesinnenministerium bitte alle, Zitat, rechtlichen Möglichkeiten für ein vollständiges Verbot des linksextremistischen Portals indimedia.org prüft und sich innerhalb der Bundesregierung für ein solches einsetzen möge, Zitat Ende. Und so weiter und so weiter und so weiter. Das heißt, die Innenministerkonferenz hat eigentlich sich von Dobrindt gewünscht, dass indimedia.org jetzt verboten werden solle. Dazu könnt ihr auch auf indimedia selbst einen Artikel lesen. Es gibt aber auch einen relativ interessanten und gut zusammenfassenden Artikel in der Taz vom 1.7. Da wird auch schon das Portal links unten in die Media verwiesen, das ja auch schon vor ein paar Jahren verboten wurde. Jetzt so ein paar Jahre später hat sich aber herausgestellt, dass die Ermittlungserfolge, sage ich mal, dem Shutdown sehr überschaubar waren. Also da wurden ja Freiburger Genossinnen verhaftet, die wurden angeklagt, aber da ist eigentlich nie was passiert, außer dass die Server leider immer noch down sind. Nichtsdestotrotz gibt es da natürlich auch Mirrors, also sozusagen eine Archivierung von links unten in die Media. Und lustigerweise sagt auch in dem gerade angesprochenen Taz-Artikel von Christian Rath auch schon der CDU-Abgeordnete Christoph Bernstiel aus Halle damals, also in dem links unten, in dem damaligen auch schon mal angestrebten Verbotsverfahren gegen indimedia.org. Jetzt kommen wir hier schon so ein bisschen durcheinander. Mir geht es darum, CDU-Abgeordnete Christoph Bernspiel sagte schon richtig, im Taz-Artikel steht, warnte. Zitat, Linksextremisten sind längst nicht so dumm, für wie manche hier in diesem Haus sie halten. Sie haben natürlich schon Ausweichplattformen gegründet. Die Server stehen im Ausland und oft sind die Inhalte kopiert. Da hat der CDU-Bundestagsabgeordnete, ehemalige mittlerweile, oder? Mhm. Ja, Christoph Bernstiel aus Halle. Vollkommen recht. Das heißt, das Verbot ist, angestrebte Verbot, auch jetzt, das aktuelle wieder von 2026, ist als politisches zu bewerten. Wirklich eine Sinnhaftigkeit dahinter ist nicht da, außer halt eine Signalwirkung und im Zweifel vielleicht ein bisschen Repression für die Leute, die das betreiben, falls sie die dann auftreiben können. Aber wie das Verbotsverfahren links unten in die Media gezeigt hat, ist das eher nicht von Erfolg gekrönt und wird wahrscheinlich jetzt auch nicht von Erfolg gekrönt sein, sollte es denn so weit kommen.
2: Ich finde, es zeigt eine interessante Prioritätensetzung, ja, zu der wir später auch nochmal kommen, im sogenannten Antifa-Ost-Verfahren und so. Und wenn man sich anguckt, mit welcher Hilflosigkeit auf diese weltweite Dominanz von Social-Media-Formaten reagiert wird, also die sozusagen ja völlig gesetzlos sind, wo jeder alles Scheiße, also noch so absurdes und strafrechtliches Zeugs verbreiten kann und Land auf, Land ab Politikerinnen auf die großartige Idee kommen, die Nutzung Kindern und Jugendlichen zu verbieten, statt zu sagen, eigentlich wäre es doch logisch und folgerichtig, dass die Gesetze, die außerhalb des digitalen Raums gelten, auch dort gelten sollten. Und natürlich ließe sich das durchsetzen, wenn man es denn wirklich wollte oder wenn man bereit wäre, sich mit diesen absurden Tech-Konzernen anzulegen. Aber stattdessen wird so eine kleine, ja doch in einer, ich würde mal sagen, Wirksamkeit auf die Gesellschaft überschaubare Seite immer und immer wieder angegriffen. Das ist spannend. Und gleichzeitig ist mir gerade aufgefallen, dass Bernstiel vielleicht schon vorgegriffen hat, wie sollte man sonst so absurde Meldungen irgendwie verbreiten können, wie die dieser Woche gab, dass Autonome den Landtag stürmen wollen in Magdeburg am 6. September. Ich weiß nicht, hast du
1: das
2: mitbekommen?
1: Ich habe das mitbekommen und dachte, also ich denke mal, so alle, die sich bei Indymedia regelmäßig tummeln und das vielleicht auch, ich sag mal, ernsthaft nutzen, ist irgendwie ein klar, dass das irgendwie eine Ente ist. Also ich weiß nicht, ob es ein Spaß ist oder ob es tatsächlich Wahnsinn ist von tatsächlich.
2: Drei so Magdeburger Superrevolutionäre.
1: Ja, oder aber, und das glaube ich tatsächlich eher, dass es kann ja jeder und jede immer anonym dort posten, was ja auch ein gutes Gut ist, sage ich mal, dass das halt von Rechten einfach hochgeschoben wurde und im sachsen-anhaltinischen Wahlkampf, Vorwahlkampf, eigentlich befinden wir uns schon im Wahlkampf, da nochmal ein bisschen Stimmung zu machen. Und der MDR hat es ja dankbarerweise für die AfD, würde ich jetzt mal sagen, aufgegriffen und thematisiert.
2: MZ und Volksstimme auch. Und das zeigt ja, also man könnte ja sagen, ja, es ist gut, dass es so eine Plattform gibt, wo jeder noch so absurdes Zeug schreiben kann. Das Problem daran ist, dass es sozusagen eine völlig ohne Einordnung Übernahme in die öffentlich-rechtlichen Medien gibt und das so getan wird, als gäbe es wirklich eine reelle Gefahr, dass irgendjemand an diesem Wahlsonntag den Landtag stürmen könnte. Das ist ist an Absurdität zu kaum zu überbieten. Aber wie gesagt, vielleicht ist Bernstiel schlau genug zu wissen, dass ihm die Quelle für solche großartigen News ja abhanden kommen könnte, wenn es wirklich ein Verbot wäre.
1: Da habe ich auch irgendwas zugelesen, dass auch Strafverfolgungsbehörden gesagt haben, dass das eigentlich ziemlich... das steht, glaube ich, sogar auch in dem Taz-Artikel. Auf jeden Fall, dass auch die Strafbehördungsverfolgung damit ja Ankündigungen, Bekennerschreiben und so weiter und so fort gar nicht mehr auf der Hand liegen würden. Das heißt, sie würden noch viel mehr im Dunkeln tappen, als es zum Teil jetzt
2: in... schon ist.
1: Genau, als es jetzt schon ist. Aber ja, in die Media als freier Markt der Ideen, sozusagen unkontrolliert. Und dann nochmal zurück zu den Landtagsbesetzungsgeschichten. Dieser Stürme auf irgendwelche Ratshäuser, das ist ja eigentlich in den letzten Jahren eine sehr rechte Tradition. Deswegen ist es für mich wirklich auch naheliegend, dass das jetzt auch aus der Denke, aus dem Hinterkopf von irgendwelchen Faschos kommt, die das bei Indymedia veröffentlicht haben. Mhm. Also der Sturm aufs Weiße Haus und die Besetzung des Weißen Hauses, dann auch der versuchte Sturm des Reichstags in der Corona-Querdenker-Szene und so weiter.
2: Ja, vorher, aber ich würde es wirklich nicht so nennen wollen. Also da gibt es ja wirklich schöne Beiträge. Aber die Idee dahinter war ja die gleiche. Das ist wichtig, auch wenn sie zu doof waren, das umzusetzen oder sich davon zwei Cops oder drei stoppen lassen haben. Aber so ähnlich würde das ja höchstwahrscheinlich an diesem Sonntag dann in Magdeburg aussehen. Aber es gibt ja noch andere Anknüpfungspunkte. In Brasilien gab es einen sehr ernstzunehmenden Sturm auf das Parlament und so. Und das heißt, ja klar, wenn es tatsächlich reelle Versuche solcher Stürme gab, dann gab es die tatsächlich in den letzten Jahren ausschließlich aus der extremen Rechten. Und vielleicht sollte man das auch im Kopf behalten, bevor man so einen Unsinn dann auch noch verbreitet und reproduziert.
1: Danke, MDR. Aber das kommt so vielleicht auch ein bisschen der abschließende Gedanke zu diesem ganzen Ding, ist, dass ja die Medienkompetenz, um eben genau sowas einzuordnen oder zu hinterfragen, bei vielen Leuten fehlt. Auch was du gerade davor meintest, von wegen unreguliert in Social Media und so oder in Telegram-Kanälen oder so weit und so weiter und so fort. Ich habe das so ein bisschen in meiner Elterngeneration bei Menschen, dass sie bis vor 5 Jahren oder 10 Jahren kein Smartphone noch nie in der Hand hatten und immer uns als Kinder oder Jugendliche quasi gewarnt haben, nicht alles zu glauben, was im Internet steht. Und auf einmal ist es jetzt so, dass was die Bekannte von der Arbeit im WhatsApp-Status stehen hat, dass wieder 10 Geflüchtete 3 weiße Mädchen gefressen haben. Das stimmt dann auf einmal. Ja. Das ist quasi auch auf in die Media zu übertragen, wenn man alles glaubt, was da steht. Man muss es einfach einordnen können, sich fragen, wie realistisch ist das, gegenprüfen mit Quellen, anderen Quellen.
2: Ja, sowas nennt sich, glaube ich, Medienkompetenz. Und das ist eine der Kompetenzen, die im Bildungssystem komplett unterschätzt und unterrepräsentiert ist, mit den Folgen, die man jetzt sich so anschauen kann.
1: Es ist schade. Naja, wir hören vielleicht mal wieder ein bisschen Musik, um auf andere Gedanken zu kommen.

0: solange du da technisch klarkommst, ist alles gut.
1: Ich komme technisch nie klar. aber das war Schleimkeim. Kennt ja sicherlich alle die DDR-Punkband, die man so kennt, auch wenn man nicht in der DDR geboren oder gelebt hat, wie auch immer. Das ist jetzt die perfekte Überleitung auf unser nächstes Thema hier.
0: Wir sind ja schon immer, seitdem es die Massive Aktion gibt, nicht nur ein Musik- und Politikmagazin, sondern auch künstlerisch interessiert. Und
1: Kultur interessiert.
0: Also es gibt tatsächlich gab es das früher schon immer mal Filmtipps oder Ausstellungen, Konzerte und so weiter. Und ich finde es ganz spannend, die Sendung wird ja hier in Halle produziert, auch wenn sie natürlich online und auch sonst weit darüber hinaus auch gehört werden kann mittlerweile. Aber ich finde es ganz spannend, also mit Übergang von Schleimkeim, dass es gerade wirklich zeitgleich drei sehr interessante Fotoausstellungen. Ich finde Fotokunst, ich kann mit mancher vor allem moderner Kunst wirklich nicht so viel anfangen. So, also ist nur mein Eindruck, ich brauche irgendwas, was mich dann da irgendwie reinzieht. Und bei Fotos finde ich das oft sehr, sehr viel einfacher. Logisch, es gibt die Anknüpfungspunkte sozusagen. Und es gibt drei Ausstellungen, die parallel laufen. Ich würde mir ganz kurz was zu den Ausstellungen sagen. Es ist in der Galerie Moritzburg gibt es gerade eine Ausstellung zu Bildern von Helga Paris oder Paris, ich weiß nicht genau, wie es richtig ausgesprochen wird. Und zwar ist es spannend, die hat Halle fotografiert in den Jahren von 1983 bis 85 und hatte den offiziellen Auftrag, sozusagen für die Partei irgendwie Bilder zu machen, dieser tollen Bezirksstadt, die ja auch damals natürlich nette Ecken hatte oder reizvoll war an bestimmten Stellen. Gleichzeitig aber jemand, der die Stadt von früher nicht kennt und nur jetzt kennt, sich, glaube ich, kaum noch vorstellen kann, extrem stark von den Umweltbelastungen in der DDR geprägt war, weil wir hatten ringsum chemische Industrie, also Buna und Leuna im Süden, Bitterfeld im Nordosten und so weiter. Dann gab es in Richtung Leipzig noch Sachen. Und Halle lag auch, oder liegt ja immer noch in so einer Kuhle. Und das war der eine Grund dafür, dass es hier wirklich immer neblig und war und auch oft gestunken hat und sehr schlechte Luft war. Gleichzeitig, wenn man jetzt, gibt ja ab und zu noch so Zweitakter, die an einem vorbeifahren, Wartburg und Trabant, so, also ganz
1: selten. Gestern Trabi gefahren, tatsächlich.
0: Siehst du? Und man riecht das extrem stark, also dieses Zweitaktgemisch, also es riecht einfach anders. Und dieser Geruch war permanent da, weil es fast nur, keine Ahnung, prozentual wahrscheinlich 90% der Autos Trabant und Wartburg waren so. Das heißt, es stank einfach und dazu kam noch die ungesunde Heizung. Also wir hatten damals natürlich keine Gasheizung oder sowas oder wirklich
1: die minimal. Wärmepumpe war noch nicht da.
0: Die Wärmepumpe war noch nicht erfunden. Es ist fast überall mit Braunkohle geheizt worden und das heißt, es gab wirklich eine Mischung. Also ich habe, wenn ich davon erzähle, habe ich diesen Geruch richtig in der Nase noch. Und so sah die Stadt eben auch aus. Das eine. Das andere ist, dass sozusagen ein Großteil der Altstadtsubstanz die Halle ja glücklicherweise hat, weil sie im Zweiten Weltkrieg fast nicht zerstört wurde. Eine der wenigen deutschen Großstädte, der das sozusagen erspart geblieben ist, wenn man es so nennen will. Ich schweife ein bisschen ab, jedenfalls ist das sozusagen die Situation. Und diese Bilder sind wirklich interessant. Und das Spannende ist, dass dieser Auftrag, den sie hatte, diese Bilder zu machen, den hat sie erfüllt. Allerdings ist diese Ausstellung verboten worden. Dann kurz nachdem sie erstellt wurde, weil der Partei dieses sehr realistische Bild der Stadt nicht gepasst hat. Das ist total spannend. Und wer Halle so ein bisschen kennt, kann das auf jeden Fall mit einem Mehrwert sich angucken. Ich bin jetzt kein Kunstkritiker, aber ich finde, es sind sehr schöne Bilder und natürlich macht es Spaß, dann zu gucken, wo ist das jetzt eigentlich, weil man sieht, wie viel sich eigentlich in der Stadt verändert hat. Mhm. So, diese Ausstellung ist jetzt gerade erst eröffnet worden in der Moritzburg Mitte Juni und die läuft noch bis Ende September und kann dort besichtet werden als Sonderausstellung. Es gibt ja sonst noch in der Moritzburg wirklich sehr interessante Kunst zu sehen, aber das ist die Sonderausstellung, kann man sich angucken, ist ein Tipp.
1: Das ist auch die Frau, deren Bildband Diva in Grau jetzt auch nochmal neu aufgelegt wurde. Ne? Daher kann ich den Namen auch irgendwie jetzt.
0: Das Spannende ist, die nächste Ausstellung, die jetzt zur Zeit, ich muss mal gucken, bis wann im Mai veröffentlicht wurde, auch bis Ende September. Nee, halt, warte, hier ist es. Doch, die Ausstellung ist bis September zu sehen. Bis Mitte August. Die ist nur noch bis Mitte August zu sehen. Die Ausstellung mit Bildern von Constanze Göbel, Halle im Umbruch, 1987 bis 1989. Und das Interessante daran ist, dass Constanze Göbel nach Frau Paris den Auftrag gekriegt hat, jetzt aber eine Ausstellung zu machen mit realistischen Bildern der Stadt, die der Partei auch gefallen. Und wenn man sich beide Ausstellungen anguckt, sieht man wirklich kaum einen Unterschied. Wie auch. Ja. So wie die Stadt Mitte der 80er aussah, wie gesagt, wer es nicht kennt, weil er damals nicht hier gelebt hat oder zu jung war oder sowas, es ist wirklich interessant, sich das anzugucken. Und das Ergebnis war, dass die Bilder natürlich sich kaum unterschieden haben und dass die Partei auch nicht zufrieden waren. Also ich will das jetzt, kann das ein bisschen verkürzen. Jedenfalls gab es auch da eine Auseinandersetzung dann, ob das jetzt Kunst ist oder nicht. Der große Vorteil, die Ausstellung im Literaturhaus ist mit Eintritt frei. Man kann sich das angucken und nebenbei mal das Literaturhaus anschauen, wenn man es noch nicht kennt.
1: Und hier steht nur Samstag, Sonntag geöffnet, ne? Samstag, Sonntag, 13 bis 17 Uhr.
0: Samstag, Sonntag? Nee, war nur Anfrage. Eigentlich ist es Ausstellung, ja, auf jeden Fall
1: das ist Samstag, dann, das Sonntag. Das ist dann schon stimmt. Die Hörerinnenschaft
0: herauszufinden. Wenn die Veranstaltungen sind, stimmt, die sind oft mit Eintritt. Auf jeden Fall lohnt es sich, das anzugucken. Ich habe es schon gemacht und fand es wirklich sehr interessant.
1: Warst du am Samstag oder Sonntag da?
0: Wahrscheinlich, ja. Ich bin mir jetzt nicht mehr ganz sicher. Aber ja, ist ja noch ein bisschen bis Mitte August. Das heißt, es ist noch zu schaffen. Wenn man Interesse hat, findet man das auch und ja, kann dann ja auch am Wochenende hingehen. Und eine dritte Ausstellung, witzigerweise zu dem Zeitraum zusammenfassend, 1981 bis 1990, von Reinhard Henze, Freiheit im Blick. Und das ist nochmal spannend, weil es da unterschiedliche Kapitel gibt. Also er auch versucht, Halle in den 80er Jahren zu fotografieren, gleichzeitig aber auch, also zum Beispiel gibt es ein Kapitel, da gibt es auch so ein Audiobeiträge auf der Seite dann vom Stadtmuseum, wo es zum Beispiel um die Punkkonzerte, da sind wir wieder zurück bei Schleimkeim, um Punkkonzerte in der Christuskirche geht, wie wichtig das für die ostdeutsche Punkszene war und so weiter. Was aber auch spannend ist, ist dann die sogenannte Wendezeit, die Transformationszeit. Also es gibt Bilder der Montagsdemos dann von 1989 und 90, die, glaube ich, auch sehr interessant sind, zumal dort Menschen zu erkennen sind, die man jetzt noch kennen könnte, ohne da jetzt zu
1: weiter ins Detail zu gehen.
0: Weiter ins Detail zu gehen. Und diese Ausstellung ist, die ist schon eröffnet worden. Hier steht aber vom 4.7. bis 15.11. Die Eröffnung war aber schon. Aber das passt ja. Also 4.7. ist ja heute, beziehungsweise wenn die Sendung läuft, gerade schon eine Woche vorbei. Und das kann Samstag, Sonntag, Mittwoch, Donnerstag, Freitag, kann man sich das anschauen. Und hat so vielleicht, wenn man ja denkt, die Stadt zu kennen, aber aus der Zeit nicht kennt, vielleicht eine Ergänzung. Wenn man neu ist hier, schadet es vielleicht auch nicht. Und ganz nebenbei, wer auf Fotokunst steht, ist da mit Sicherheit auch richtig in allen dreien oder in einer der Ausstellungen. Das war unser Kulturtipp für heute.
1: Dreimal Fotos gucken. Halle in der DDR.
0: Zu und über Halle, ja. Und im Übergang dann zu dem, was danach kam.
1: Musik.
0: Musik, würde ich sagen.

0: Das war die amerikanische Band Ragana. Zwei Frauen, die schon seit 2011 Musik machen. Das war ein Stück Tired, heißt das, von 2015. Die machen aber auch immer noch Musik, also machen bis zum heutigen Tage Veröffentlichungen und spielen dementsprechend auch noch Konzerte. Die sind auch in Deutschland, habe ich gerade erfreulicherweise festgestellt, höre ich nämlich schon eine ganze Weile und habe es aber noch nie gesehen. Und 6. August Berlin, das wird in der neuen Zukunft mein Konzert.
1: Dein Konzert.
0: Mein Konzert, 6. August. Bin ich aber schon wieder da?
1: Donnerstag ist das.
0: Ja, kommt schon hin. Ja, da ist der Urlaub zwar vorbei, aber ich glaube, das wird lohnarbeitstechnisch trotzdem funktionieren. Gut, was machen wir jetzt?
1: Wir machen. Wir
0: Ah, ja,
1: fangen an
0: stimmt.
1: mit.
0: Wir wollten über Mopeds sprechen.
1: Über Mopeds.
2: Natürlich in Halle ist alles ein bisschen anders. Ich habe ja mit den meisten von euch vorhin auch beim Eingang von gesprochen und ihr habt mir genau das mit auf den Weg gegeben, was wir auch schon vorher gedacht haben. In Halle ist es immer noch ein bisschen schwieriger, sich zu uns zu bekennen oder auch zu einer vernünftigen Politik zu bekennen. Im ländlichen Raum ist das kein Problem. Das ist genau das Gegenteil. Da können Sie mit einem AfD-T-Shirt einkaufen gehen und werden Sie gefragt, wo Sie so ein T-Shirt herbekommen. In Halle ist das wahrscheinlich in einigen Vierteln immer noch was anderes. Aber ich sage Ihnen ganz ehrlich, Halle ist genauso ein Teil von Sachsen-Anhalt wie Magdeburg, wie Stendal, wie Wernigerode, wie Dessau.
1: Ich gehe mal davon aus, leider, dass alle diese Stimme erkannt haben werden. Ist ja omnipräsent und man kommt ja kaum drum rum, sich diesen Stuss anzuhören. In dem Falle sagt er ausnahmsweise mal was oder hat was gesagt, womit man eigentlich ganz gut klarkommen kann. Und zwar, dass die AfD in Halle auch selbst verstanden hat, dass das hier nicht ihre Stadt ist, dass sie hier irgendwie größere Probleme hat als im Rest des Landes. Was allerdings, um die Stadt jetzt nicht schöner zu machen, als sie ist, im Vergleich zum Rest des Landes ja auch, die Latte liegt ja auch denkbar niedrig. Also das muss man auch dazu sagen. Aber dieses Zitat, ich finde es schön, ist von diesem sogenannten Bürgerdialog, den die AfD hier hatte am 30. April. Vielleicht, wer das nicht mitbekommen hat damals, die ziehen ja gerade durch die Lande und machen Wahlkampf, den sie offiziell nicht Wahlkampf nennen, mieten sich immer irgendwelche großen Säle ein und sind dann in den allermeisten Orten wirklich vor vollen Sälen. Gleichzeitig werden dann immer noch so heroische Videos produziert, die es irgendwie noch absurder erscheinen lassen. In Halle war das tatsächlich ein bisschen anders, wie der Herr ja gerade gesagt hat. Dann eben auch an diesem Tag, die waren im Domero, in diesem Kongresszentrum, in einem Raum für 500 bis 600 Leute ungefähr, waren dann tatsächlich mit ungefähr 130, so 130 bis 150. Das heißt, der Saal sah wirklich schön leer aus. Draußen standen 600 bis 700 Leute vor beiden Eingängen und haben demonstriert und klar gemacht, was sie von der AfD halten. Ja, die AfD ist im Wahlkampf und weil sie ja tatsächlich leider gute Aussichten hat, diese Wahl zu gewinnen, auch im Größenwahnsinn kaum noch zu überbieten, aber trotzdem bedienen sie sich aller möglicher Strategien, wie sie Leuten ja ihre menschenverachtenden Sachen schmackhaft machen können oder verdeckt rüberbringen können, wie auch immer. Und eine dieser Geschichten, die es das erste Mal in Thüringen gab, sind sogenannte Simson-Ausfahrten. Auch Sigmund, der ja gerade zu hören war, hatte so eine Tour letzte Woche in der Nähe von Bitterfeld, glaube ich, gemacht. Das gab es auch schon noch
0: Ja.
1: mal weiter im Norden. Und das heißt, da fahren dann so ein AfD-Spitzenpolitiker umringt von seinen Kameraleuten und ihm hinterherfahren bis zu mehreren hundert Jugendlichen vor allem, die denken, das ist irgendwie legitim und hätte irgendwas mit der AfD zu tun oder würde irgendwas an ihrem Alltag verändern, wenn sie solchen Leuten hinterherfahren. Und wie absurd, also wir können jetzt gar nicht so lange drauf eingehen, weil das natürlich Teil dieser DDR-Verherrlichung ist, die da irgendwie stattfindet, die es ja auf vielen Ebenen mittlerweile gibt. Aber diese Simson eben als, ja, dass eins der DDR-Symbole mittlerweile
0: Es
1: aufgebaut
0: ist
1: wird.
0: ja faktisch ein Symbol, und nicht nur ein Symbol, es ist ja quasi ein Stück Ostidentität, muss man ja
1: Da
0: so sagen. So.
1: muss man sagen, das Spannende ist, ich habe letzte Woche in einem Workshop das erste Mal begriffen, was so ein nachvollziehbarer Hintergrund ist sozusagen. Da hat mir wirklich eine Frau, die aus dem ländlichen Raum kommt, hat gesagt, naja, der große Vorteil ist, diese Dinger standen natürlich im Osten überall in den Garagen. Also ein paar Jahrzehnte hat die keiner
0: Ja.
1: angeguckt, so ungefähr. Wo ich noch sage, natürlich, das verstehe ich, dass Leute auf dem Land prinzipiell auf Transportmittel angewiesen sind und Jugendliche was anderes ja gar nicht fahren können. Verstehe ich alles. Diese Vereinnahmung ist aber absurd, weil sie eben sozusagen also die AfD vor allem in Dienst nimmt. Dummerweise hat jetzt auch die Linke, glaube ich, angekündigt, dass sie sowas auch machen. Das zeigt aber, glaube ich, sagt mehr über die Linke aus als...
0: Ich wollte gerade sagen, die Linkspartei ist doch auch im Kern eine ostidentitäre Partei.
1: Naja, einer der Kerne ist es immer noch. Und ich glaube, da sind sie auf dem falschen Gleis. Aber wie absurd das Ganze mal noch jenseits von dieser ganzen DDR-Verherrlichung ist... ist erstmal, ja, merkt
0: die,
1: man.
0: Die Geschichte auch einfach.
1: Die Geschichte, dieser, genau.
0: Es
1: gab jetzt verschiedene Medienberichte auch dazu, dass ausgerechnet Simson, wie so vieles in Deutschland mit einer längeren Tradition, eine jüdische Marke war, beziehungsweise eine jüdische Familie war. Und das Spannende daran ist, was wir jetzt dazu spielen, wir euch gleich einen Ausschnitt aus einem Audiobeitrag vom Deutschlandfunk ab.
0: Danke, liebe Kollegin.
1: In dem einer der Nachfahren sagt, was er davon hält. Und danach reden wir noch mal ganz kurz drüber.
3: Dennis Baum, New Yorker Investmentbanker und Nachfahre der Familie Simson aus Suhl. Er ist auf Einladung des Erinnerungsorts Topf und Söhne und der Stadt Suhl in Thüringen, das er von vielen Reisen recht gut kennt.
4: It's very important to us, to the family, to preserve this wonderful tradition of Simson Moped Clubs all over East Germany, which we heard.
3: Ihn und seiner Familie, für die er spricht, habe es sehr erfreut, als sie vor 11 Jahren erfuhren, dass es in Ostdeutschland Simson Clubs gibt, also Moped Clubs, die den Namen seiner Familie tragen.
4: Germany Simson Moped Clubs.
3: Aber
4: we learned that the AfD was using our names.
3: Übers Internet haben sie im Februar von T-Shirts erfahren, auf denen AfD Simson oder Höcke Simson stehe. Das ginge zu weit.
4: That was just one step too far.
3: Die Namensrechte von Simson will seine Familie von der Treuhand-Nachfolgeorganisation GESA zurückbekommen. Ziel, dass alle T-Shirts, Plakate und so weiter, auf denen der Name Simson missbraucht werde, vernichtet werden müssen.
4: The intolerance, the prejudice and the most ironic thing, the anti-Semitic feeling. How can they use the name of the Simson family, which is a Jewish family?
3: Die Intoleranz, die Vorurteile, der Antisemitismus der Partei.
4: Anti-Semitic. Didn't they do their homework?
3: Wie können sie einen jüdischen Familiennamen benutzen und gleichzeitig Antisemiten sein? Sie hätten wohl ihre Hausaufgaben nicht gemacht. Zur Erklärung, Antisemitismus steht bei der AfD nicht im Programm, aber gerade Björn Höcke in Thüringen raunt gern von globalistischen Eliten, die sich gegen die halbe Welt verschworen hätten und überall die Strippen zögen. Deshalb will Dennis Baum auch am Samstag auf der Kundgebung gegen den AfD-Bundesparteitag in Erfurt sprechen.
4: Please understand that I am not here to be against the AfD. I am here to protect our family name.
3: Nicht gegen die AfD, nur gegen den Missbrauch des Familiennamens will er protestieren. Nie wieder soll er das geschehen.
4: When I have an opportunity to speak on Saturday at the Festival for Democracy, the family abhors.
3: Seine Familie verabscheue, was die AfD und besonders Björn Höcke mit ihrem Familiennamen mache. Er solle das nie wieder tun.
4: We'll ask very, very sharply that he never uses our name in that sense again. But it has nothing to do with the Simson Schwalbe at all.
3: Aber das sei keinesfalls gegen die Simson Schwalbe gerichtet. Zuvor aber spricht er in Erfurt auf gleich 3 Veranstaltungen, wie hier vor den Schülern und in Suhl beim jährlichen Simson-Treffen am Wochenende, zu dem tausende Simson-Fahrer erwartet werden. Zum Beispiel wie seine Großeltern, die eine große Waffen- und Fahrzeugfabrik in Suhl im Thüringer Wald betrieben haben, 1936 Deutschland verlassen mussten.
4: They were put first in prison and they had to sign the company over to the local Gauleiter, who was called Fritz Saukel.
3: Doch zuvor mussten sie quasi mit der Pistole am Kopf im Gefängnis die Firma an den NSDAP-Gauleiter Fritz Saukel überschreiben. Erst dann konnten sie über die Schweiz in die USA ausreisen. Die Schüler fragen nach. Baum erzählt, dass er seine Großeltern viel zu wenig gefragt habe und wie er den Namen Simson wieder in Suhl etablieren möchte.
1: Okay, also ein kurzer Beitrag dazu, wie hemmungslos die AfD sozusagen Sachen nutzt, mit denen sie inhaltlich, politisch wirklich gar nichts zu tun hat, wie hemmungslos sie auch auf die Lehren, wenn man das so nennen will, aus der deutschen Geschichte scheißt. Das sagt sie auch offen genug und so. Und deshalb Würde ich sagen, bei...
0: Einfach nur ein bisschen Aufklärung hier, auch bei massiver Aktion, ein bisschen geschichtlichen Hintergrund hinter dieser Firma auch, wusste ich bis dato jetzt auch noch nicht. Also ich habe das schon mal irgendwie gehört, habe mich aber ehrlich gesagt nicht weiter damit beschäftigt, bin ja auch hier auf dem Dorf aufgewachsen, da sind ja Simsons auch omnipräsent, auch selber eine gefahren und so, aber... Das hört man da nicht von seinen Eltern oder Großeltern.
1: Naja, das, da sind wir ja schon wieder in der DDR-Geschichte, dass es dann auch nicht ungewöhnlich war, dass so ein DDR-Kult-Moped, was es ja schon zu DDR-Zeiten war, natürlich nicht mit der Info verbunden war, dass das eigentlich eine jüdische Firma war, weil dann hätte ja auch in der DDR man darüber reden müssen, wo eigentlich die ganzen ehemaligen Besitzerinnen hin sind und was eigentlich mit denen passiert ist, was ja so gut wie nicht passiert ist. Aber bei allem Verständnis dafür, dass Jugendliche vor allem auf dem Dorf sich irgendwie fortbewegen müssen und dass die Simson da wahrscheinlich ein passendes Objekt ist, gibt es auch Alternativen, wie so ziemlich zu allem. Und dazu haben wir jetzt eigentlich noch ein schönes Lied.
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1: Das war schon wieder Fat Tony hier bei Massive Aktion. Wir sind diesen Monat das Fat Tony Publikationsorgan. Haben ein bisschen Geld. Nee, okay,
2: ja, egal. Ist ja auch ein neues Album, ist gerade erst rausgekommen.
1: Ach so, siehst genau, du machst das ja wirklich perfekt hier mit dem Pushen von Fat Tony. Also vielleicht hast du ja vielleicht Geld bekommen. Nee. Deswegen wolltest du auch mal wieder Sendung mitmachen. Nee. Naja, egal. Gehen wir weg von der Kulturindustrie.
2: Zum nächsten Thema.
1: Genau, weg von der Musik. Wir wollen uns mit einem anfangs angekündigten Thema schon auseinandersetzen. Aktuell laufen ja in Düsseldorf und auch in Dresden immer noch die Verfahren oder das Antifa-Ost-Verfahren sozusagen. Und bereits im März wurde da ein Antifaschist, der Arthur, als Zeuge vorgeladen, hat vom Zeugnisverweigerungsrecht Gebrauch gemacht und wurde dafür für 6 Monate in Beugehaft gesteckt. Und genau das Gleiche ist jetzt vergangene Woche am 30. Juni nochmal passiert. Antifaschistin Lina sollte da in Dresden ebenfalls als Zeugin gegen weitere Antifaschistinnen aussagen. Und oh Wunder, es wurde wieder Beugehaft angeordnet.
2: Ja, und wir haben, um uns das so ein bisschen einordnen zu lassen, es gibt ja jetzt verschiedene Presseartikel dazu, auch kritische, die fragen, wie sinnvoll sowas eigentlich ist, reden wir jetzt mit einem Anwalt, mit Rechtsanwalt Björn Elberling, der selber seit vielen Jahren politische Prozesse auch als Anwalt begleitet. Und wir haben mit ihm vereinbart, dass wir uns jetzt mal einordnen lassen, was das juristisch eigentlich bedeutet und so. Hallo Björn, kannst du uns hören?
3: Hallo, grüß euch.
2: Danke nochmal, dass das so kurzfristig möglich ist, mit dir zu sprechen und deine anwaltliche Kompetenz hier an die Zuhörerin weitergeben zu können. Vielleicht wirklich als erstes so eine kurze Frage. Wir haben es ja halt gerade schon in der Anmoderation gesagt, Lina E., die, glaube ich, den Hörern bekannt sein dürfte, ist jetzt in Beugehaft genommen worden, weil sie Aussage verweigert hat. Kannst du uns das mal juristisch einordnen? Was heißt das eigentlich? Also was ist jetzt eigentlich Beugehaft? Ist die begrenzt und so weiter? Und vielleicht kommen wir danach nochmal dazu, was das dann politisch eigentlich bedeutet. Aber erstmal so eine sachliche Einordnung.
3: Also Beugehaft ist grundsätzlich erstmal einfach, wie der Name schon sagt, ein Beugemittel, ein Mittel, um Druck auszuüben auf eine Zeugin, die eben sagt, dass sie die Aussage verweigert. In einem Fall, wo es eben kein Recht gibt, die Aussage zu verweigern. Das kann grundsätzlich eigentlich in jedem Prozess angewandt werden gegen Zeuginnen und Zeugen, die sich weigern, Aussagen zu machen. Die ist zeitlich eingeschränkt insoweit, als sie in demselben Fall bzw. betreffend denselben Fall nur bis zu maximal 6 Monate angeordnet oder vollstreckt werden kann. Danach, wer davon dann noch nicht gebeugt ist, der wird dann auch nicht weiter gebeugt. Und natürlich ist es auch so, dass Beugehaft immer in dem Moment, wo dann eine Zeugin sagt, ja, jetzt mache ich doch die Aussage, dann mit gemachter Aussage auch endet. Also es ist eben keine, also jedenfalls vorgesehen vom Gesetzgeber, keine Sanktion für die Zeugnisverweigerung, sondern ein Versuch, die Person dazu zu bringen, doch das Zeugnis abzulegen.
2: Ich habe vorhin in einem Taz-Artikel gelesen, dass gegen Lina E. schon in einer anderen Aussage sozusagen diese Beugehaft verhängt wurde, die aber noch nicht vollstreckt wurde. Wenn ich dich richtig verstanden habe, ist das rechtlich ja auch schon schwierig, oder? Oder ist dann wirklich, gilt das dann, weil sie nicht vollstreckt ist, kann man es nochmal machen? Also
3: ja, die Beugehaft in diesem anderen Verfahren auch eine Beugehaft wegen einer Aussage zu einem Vorwurf betrifft, der auch den hier Angeklagten gemacht wird. Also insofern es eine Überschneidung in der angeklagten Tat gibt, kann in der Tat die Beugehaft dafür jedenfalls beide Verfahren zusammengenommen nur maximal 6 Monate vollstreckt werden. Wie das dann im Einzelnen ist mit der Frage, wer darf das anordnen, darf man es nochmal anordnen, wenn es woanders angeordnet, aber noch nicht vollstreckt ist. Das sind so Detailfragen, von denen ich nicht weiß, ob die überhaupt schon mal gerichtlich entschieden worden sind. Klar ist jedenfalls, mehr als 6 Monate insgesamt können es sowohl für den Prozess vor dem Amtsgericht, wo ja die erste Entscheidung war, als auch vor dem Prozess vor dem Oberlandesgericht, um den es jetzt gerade akut geht, nicht werden.
2: Okay.
3: Ich fand es ganz spannend. Es gab eine Stellungnahme zu dem Fall von Beugehaft gegen Lina, der eben gesagt hat, ja, wieso macht die Justiz das eigentlich gegen Leute, von denen sie weiß, sie lassen sich dadurch nicht beugen? Von denen sie weiß, die sitzen halt im Zweifel die 6 Monate ab und sagen, ja, jetzt ist es durch, jetzt sage ich aber immer noch nichts. Und sagen eben auch, ne, dann ist es doch irgendwie eine Sanktion. Und in dieser Stellungnahme wird eben auch darauf hingewiesen, dass es jedenfalls in einzelnen Verfahren, die jetzt Linke, die wegen Straftaten angeklagt waren, betrafen, durchaus auch schon Anordnung von Beugehaft gab, die aber jetzt aus Sicht der Gerichte auch immer nicht erfolgreich waren, also Leute dann auch nicht ausgesorgt haben.
2: Aber die Frage lässt sich ja relativ leicht beantworten, oder? Es ist einfach ein Machtmittel, so wie, naja, so wie Teile der Prozesse oder der Anklage und sowas ja insgesamt. Also weil ja auch die Beweislage, das führt jetzt wahrscheinlich zu weit, in manchen Sachen oder in manchen Fällen sehr, sehr dünn ist und es trotzdem Anklagen gibt. Deshalb wundert mich das jetzt tatsächlich nicht, aber...
1: Okay, dann noch eine andere Anschlussfrage. Du hast das auch schon erwähnt in deiner ersten Antwort, dass es da noch nie so eine richtige richtungsweisende Entscheidung gibt, wann wird das angeordnet, wann ist das sinnvoll, wann nicht. Man kann ja jetzt schon argumentieren, dass es nicht sinnvoll ist, wie du auch schon bereits gesagt hast, nämlich, dass es bereits Fälle in diesem Verfahren gab. Es ist klar, dass da Leute nach den 6 Monaten trotzdem nichts aussagen werden. Wie müsste man dann jetzt vielleicht auch juristisch einen Umgang damit finden?
3: Also die entscheidende Frage gerade bei Lina und auch bei dem anderen Antifaschisten, der, also verurteilten Antifaschisten aus dem ersten Antifa-Ost-Verfahren, der jetzt Beugehaft bekommen hat, ist ja, sind die überhaupt verpflichtet, hier eine Zeuginnenaussage zu machen? Denn das ist man dann ja nicht, wenn man Gefahr laufen würde, sich selbst möglicherweise zu belasten. Dann gibt es ein Auskunftsverweigerungsrecht, das ist der Paragraph 55 der Strafprozessordnung, das haben viele ja schon mal so gehört, den Begriff. Und da sind die Anforderungen eigentlich so, also klar ist, Lina E. kann sich wegen der Taten, für die sie verurteilt wurde, natürlich nicht mehr selbst belasten. Da ist das Verfahren insoweit abgeschlossen. Aber wir sprechen ja hier von einem Verfahren, wo die Bundesanwaltschaft sagt und wo auch die Gerichte sagen, wir haben es mit einer Organisation zu tun, die eine ganze Reihe von Taten begangen haben soll und auch Taten, für die eben bis vor kurzem noch gegen Lina E. auch ermittelt wurde, unter anderem der Angriff in Dessau-Roßlau, wegen dem ja auch einzelne Angeklagte Dresdner Antifa-Ost-Verfahren gerade angeklagt sind. Und da ist dann wenige Wochen vor ihrer Zeugenladung dann das Verfahren gegen sie eingestellt worden. Nach § 170 Absatz 2, also mangels hinreichenden Tatverdachts. Das heißt, so viel wie derzeit haben wir nicht genug Beweise. Das kann sich aber noch ändern, wenn wir weitere Beweise bekommen. Dann können wir das auch irgendwann anklagen. Jetzt kann man fragen, na gut, aber vielleicht wird sie ja zu anderen Taten gefragt. Was ist denn dann das Problem? Und da gibt es eigentlich eine Rechtsprechung, das ist die sogenannte Mosaiktheorie, die eben sagt, gerade wenn es um Verfahren geht, in denen Leuten vorgeworfen wird, Mitglied von Organisationen zu sein, die mehrere Straftaten begangen haben sollen, dann kann ein kleines Mosaik an einer oder eine kleine Aussage an einer Stelle, die jetzt gar nichts direkt mit der Tat zu tun hat, wo man sich vielleicht in Gefahr begibt, kann das kleine Mosaiksteinchen sein, das dazu führt, dass dann die Beweise für eine andere Tat dann doch reichen. Und deswegen gibt es eigentlich schon so eine Erwartung, dass man sagt, in solchen Verfahren, wo natürlich, wenn man sagt, ne, bei der Tat, für die ich jetzt schon verurteilt wurde, waren Person A, B, C auch noch dabei und Person B und C wird auch die Tat vorgeworfen, wegen derer ich mich jetzt noch belasten könnte, dass dann die Möglichkeit eben besteht, dass ich mich insoweit hinsichtlich einer Tat belaste, für die noch kein Urteil gesprochen ist mir gegenüber, und dass man dann umfänglich die Aussage verweigern kann. Und das war bei beiden Beugehaftanordnungen in Dresden, denke ich, das große Problem, dass aus meiner Sicht man in beiden Fällen sehr gut argumentieren kann, dass hier ein Zeugnisverweigerungsrecht besteht und ein Auskunftsverweigerungsrecht. Das wird sicherlich im Fall von Lina E. in der Beschwerde, die ja dann auch bis zum Bundesgerichtshof geht, thematisiert werden. Im Fall des anderen Antifaschisten, Verurteilten aus dem ersten Antifa-Ost-Prozess, ist es ja schon durchexerziert worden. Und da hat der BGH eben gesagt, das sieht er hier nicht. Das halte ich für relativ kritikwürdig, weil eben eine Gefahr einer Selbstbelastung durchaus im Raum steht. Vielleicht ein Satz dazu, weil das immer so ein bisschen komisch klingt, glaube ich, für quasi Nicht-Juristin, dass wir jetzt sagen, ja, ich könnte mich da selbst belasten. Ist das nicht quasi die Aussage, ich habe diese Tat begangen? Voraussetzung dafür, dass ich eine Auskunft verweigern darf, ist, dass eine von mehreren möglichen Antworten mich belastet. Ja, also wenn man mich also etwas fragt und wenn ich sage ja, oder wenn ich sage, ja, Person A war dabei, dann belaste ich mich. Und wenn ich sage nein oder Person B war dabei, dann belaste ich mich nicht selbst. Dann muss ich quasi nicht sagen, ja, was wäre denn meine Antwort, damit ich die Frage nicht beantworten muss, sondern nur die Möglichkeit, dass eine Antwort kommen könnte, die mich belastet, reicht aus, damit ich eben die Auskunft verweigern darf. Das ist jetzt relativ kompliziert. Ich hoffe, trotzdem verständlich. Was ich damit sagen will, ist eigentlich, dass, wie ich das so kenne, ja, der Maßstab, der sich daraus entwickelt ist, wenn es darum geht, da ist eine Anklage wegen Mitgliedschaft in einer Organisation, der viele Taten vorgeworfen werden und da sind noch Taten offen hinsichtlich dieser Person, dann muss die eigentlich gar nichts sagen. Das ist schon das, was ich so als den daraus entwickelten Maßstab kenne. Und der, den sieht das Oberlandesgericht hier in beiden Fällen, wo es Beugehaft angeordnet hat, nicht. Und das halte ich durchaus für kritikwürdig.
2: Vielen Dank für die Einordnung.

über den juristischen Begriff der Beugehaft und die aktuelle Anwendung im Antifa-Ostverfahren. Wir hören wieder etwas Musik und hören uns danach wieder hier bei Massive Aktionen im Studio.

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0: Danke, Antifa.
4: Ihr hört immer noch massive Aktion. Wir hatten gerade ein Interview mit dem Björn Eberling.
5: Eberling.
4: So viel Zeit muss sein, das L gehört dahin. Vielen Dank an dieser Stelle nochmal für die Einordnung des juristischen Begriffs der Beugehaft und über die aktuellen Anwendungen im Antifa-Ost-Verfahren. Wir wollen jetzt uns weiter mit der Juristerei im weitesten Sinne beschäftigen und haben dafür einen kleinen Beitrag.
5: Volksverpetzer.
4: So nennt sich das, Volksverpetzer für euch gesaugt und spielen den dankenswerterweise ab.
6: Das BKA hat einen rechten Terroranschlag vergessen. Ich habe wochenlang an einer Recherche über die deutsche Mordstatistik gesessen. Und dabei bin ich auf etwas gestoßen, das ich immer noch kaum glauben kann. Das Bundeskriminalamt hat den rechtsextremen Terroranschlag von Halle-Saale vergessen. Und das hat mir ein Sprecher auch offiziell bestätigt. Kurz zur Erinnerung. Am 9. Oktober 2019, am höchsten jüdischen Feiertag, hat ein deutscher Rechtsextremist versucht, ein Massaker in einer Synagoge zu verüben. 52 Menschen waren drinnen und er wollte sie alle töten. Es ist ihm zum Glück nicht gelungen. Er scheiterte an der Tür. Aber er hat 2 Menschen davor und in der Nähe ermordet. Ein Gericht hat ihn später rechtskräftig verurteilt wegen 2 Morde und 68 versuchter Morde. Es war eines der schwersten antisemitischen Anschläge der Bundesrepublik. Und bei meiner Recherche wollte ich eigentlich wissen, mit wie vielen Fällen dieser Anschlag eigentlich in die polizeiliche Kriminalstatistik eingegangen ist. Denn ich habe nichts dazu in den PKS-Zahlen gefunden. Und potenziell waren es ja bis zu 70. Also habe ich beim BKA direkt nachgefragt. Und die Antwort, die ich bekommen habe, hat mich fassungslos vor dem

0: Bildschirm sitzen lassen. Und ich zitiere wörtlich. Wir haben festgestellt, dass eine damalige Erfassung des PKS-Datensatzes nach Abschluss der hiesigen Ermittlungen durch das BKA nicht erfolgt ist. Das heißt im Klartext, der Anschlag von Halle taucht in der zentralen Statistik aller Morde dieses Landes überhaupt nicht auf. Das BKA hat vergessen, ihn einzutragen. Und das ist 6 Jahre lang niemandem aufgefallen, bis ich nachgefragt habe. Lass das mal sacken. Ein rechtsextremer Anschlag mit 2 Toten, 68 Mordversuchen, internationalen Schlagzeilen. Und in der Statistik, die jedes Jahr vom Innenminister präsentiert wird und von der ganzen Republik zitiert wird, kommt er gar nicht vor. Aber es wird noch besser. Der Sprecher vom BKA hat mir ebenfalls geschrieben, dass der Anschlag jetzt nicht mehr nachgetragen wird, weil er, und das kann ich auch nachvollziehen, sonst der aktuellen Statistik für das Jahr 2026 zugeordnet werden müsste und dass die damit drastisch verzerren würde. Aber das heißt, Halle wird für immer in dieser Statistik fehlen. Immerhin, so schreibt mir der Sprecher vom BKA, nimmt man das zum Anlass, die Mitarbeiter zu, Zitat, sensibilisieren, wegen diesen Workflow-Fehler. Es gibt also eine interne Schulung. Aber findet ihr das genauso heftig wie ich? In meiner Recherche ging es darum zu zeigen, wie unzuverlässig die Zahlen der polizeilichen Kriminalstatistik sind. Und dieser Fall zeigt ja auch sehr gut, warum. Denn wenn das BKA einen ganzen Terroranschlag übersieht, dann ist diese Statistik ja nicht dieser objektive Beweis für irgendwas, zu dem AfD-News oder auch viele andere sie machen wollen. Sie ist ein Tätigkeitsbericht der Polizei mit vielen Lücken, die ich in dem Video zeige, und Fehlern offensichtlich. Und wie verzerrt diese Statistik wirklich ist und warum 3 deutsche Männer alleine fast jeden Anstieg bei den Morden in den letzten 10 Jahren erklären, das habe ich in der großen Recherche aufgedröselt. Schaut gerne vorbei. Link in der Beschreibung. Folgt uns gerne für mehr. Bro.
1: Okay, also ich finde ja die Form, wie das produziert war, nicht ganz so ansprechend, aber inhaltlich beeindruckend und gut recherchiert, muss man einfach sagen.
2: Auf jeden Fall. Den Link zur Recherche, den könnt ihr jetzt natürlich nicht sehen, wenn ihr die Sendung hört. Ihr könnt aber danach suchen, und zwar einfach Schlagwort Volksverpetzer zu BKA-Statistik, Anschlag von Halle. Da gibt es ein YouTube-Video, was nochmal eine halbe Stunde, das ist ein bisschen konkreter erläutert so. Wir haben das auch zum Anlass genommen. Erstens fällt mir noch was anderes ein dazu, zu dieser Statistik, aber das danach auch darauf hinzuweisen, wir sind ja sozusagen relativ kurz vor dem 7. Jahrestag des Anschlags in Halle, und es wird auch in diesem Jahr wieder Gedenkveranstaltungen geben, und wie in den vorhergehenden Jahren auch, werden sich große Teile der Stadtgesellschaft daran nicht beteiligen. Das Interesse wird von Jahr zu Jahr eher geringer, was ja vielleicht auch nicht, also irgendwie in die Zeit passt leider. Und ein Großteil des Gedenkens, was ich oder wir für notwendig halten, von zivilgesellschaftlichen Strukturen Jahr für Jahr geleistet wird. Das heißt, in den letzten Jahren, und das wird höchstwahrscheinlich auch in diesem Jahr stattfinden, wird Halle gegen Rechts zum Beispiel den Gedenkrundgang machen, wo sozusagen zu den Tatorten des 9. Oktober 19 gegangen wird und dort was erzählt wird, um das einzuordnen. Wir hatten in den letzten Jahren immer diese Großbanner, die im öffentlichen Raum gezeigt werden. Das ist noch nicht ganz klar, ob das dieses Jahr stattfindet. Es gab jetzt gerade vor ein paar Tagen das erste Vernetzungstreffen dazu wieder. Was kann in diesem Jahr stattfinden? Das heißt, ja, auch in diesem Jahr wird es nötig sein, an diesen Anschlag zu erinnern. Und wie nötig das ist, hat jetzt dieser Beitrag ja nochmal gesagt, dass in der BKA-Statistik es diesen Anschlag nicht gab. Und ich glaube, wie gesagt, das deckt sich mit einem Großteil der hallischen Mehrheitsbevölkerung, die das, glaube ich, auch aus dem kollektiven Gedächtnis gelöscht hat oder es überhaupt nicht Einzug gefunden hat. Aber ich habe es ja gerade gesagt, eine spannende Sache zu Statistiken kann ich noch kurz erzählen. In der vergangenen Woche gab es eine Tagung der Landeszentrale für politische Bildung zum Thema Linksextremismus, die tatsächlich interessanter war an manchen Stellen, als der Titel es jetzt hergibt, weil man schon gemerkt hat, dass das Anfangsreferat war zum Beispiel ein Professor von der Sächsischen Polizeiuniversität, der sehr, sehr kritisch auf diesen ganzen Kram geguckt hat. Es gibt auch Podcasts mit ihm, wo er zum Beispiel so, finde ich, einen sehr schönen Vergleich bringt, wenn man sich zum Beispiel die Auseinandersetzung mit Silvester in Leipzig anschaut, dass sozusagen jeder Knaller oder jede Wunderkerze am Konnewitzer Kreuz als linksextreme Straftat gehandelt wird, während große Teile der restlichen Stadt Leipzig polizeifreier Raum sind und sich Leute dort irgendwie mit Raketen gegenseitig abschießen und es ja auch immer wieder Schwerverletzte gibt und so. Also wie im Rest des Landes auch, kann man sich ja, muss man sich ja nur mal die Statistiken anschauen immer. Das war tatsächlich interessant. Weniger interessant war dann der Input von einem Vertreter des Verfassungsschutzes aus Sachsen-Anhalt, der dann zu Linken, ja, zur Einschätzung der linken Szene gesprochen hat. Und interessanterweise unter anderem einen Brandanschlag auf den ersten Standort der Gladiators, also diesen extrem rechten Gyms hier in Halle, was es ja seit Beginn letzten Jahres tatsächlich gibt, als linksextreme Straftat eingeordnet hat. Und auf die Nachfrage von Teilnehmenden, welche Kriterien denn da angelegt wurden, weil es ja ganz offensichtlich keine Täter ermittelt wurden und es hier in Halle auch zahlreiche Gerüchte darüber gibt, dass es ja auch was mit Konkurrenz und so weiter zu tun haben könnte. Also alles andere als geklärt ist, die Täterschaft, wurde er so ein bisschen, also konnte es nicht beantworten, hat nur gesagt, es ist jetzt nicht seine, ist nicht seine Abteilung, und er kann das nicht beantworten. Und so ähnlich hat er dann auch auf andere Nachfragen
1: reagiert. Ich stelle Behauptungen auf, ja, die in Statistiken Einzug finden, aber ich kann nicht begründen, warum.
2: Nein, es ist insofern spannend, weil das ja nicht nur irgendeine Statistik ist, die jetzt vielleicht die BKA-Statistik man erstmal recherchieren muss, sondern das ist der Verfassungsschutzbericht, der jedes Jahr ja auch wiederum benutzt wird, mal jenseits von dem Fazit, was immer wieder sowohl im Bund als auch in allen Landesverfassungsberichten ist, die extrem rechte Szene ist das größte Problem. Trotzdem sie natürlich benutzt wird, um auch Stimmung gegen linke antifaschistische Strukturen zu machen. Und wenn so ein Brandanschlag, für den es ja doch eine gewisse kriminelle Energie braucht, einfach mal pauschal der linken Szene zugeordnet wird, ohne dass es tatsächliche Belege, Beweise, schon gar nicht Verurteilungen oder sowas dafür gab, dann ist das zumindest fragwürdig. Und es war spannend zu sehen, wie wenig argumentativ da dahinter steckte. So, also das, ich würde mal vermuten, dass man den Hörerinnen der Sendung das vielleicht nicht unbedingt erzählen muss, dass sie vielleicht prinzipiell Skepsis gegenüber polizeilichen oder überhaupt staatlichen Statistiken haben. Aber darüber hinaus sollte das doch vielleicht zu denken geben, wie mit in den beiden Fällen mit Straftaten umgegangen wird und wie die dann in Statistiken auftauchen oder eben auch nicht.
1: Dazu ein schönes Lied mit dem passenden Titel Faceless Pigs.

0: Pussy Riot waren das mit Faceless Pigs. Wir reden ja jetzt schon sehr viel über juristische Themen, Einordnungen und dabei bleiben wir auch erstmal. Wir haben schon über die Geschichte des Simson erzählt und deren Missbrauch durch die AfD und wir wollen das jetzt zusammenführen und noch einmal über ein Verbotsverfahren zur AfD sprechen und haben dafür einen Sympathieträger der Christlich-Deutschen Demokratischen Union, Christlich-Demokratischen Union uns herausgesucht, um uns ins Thema einzuführen mit seiner Meinung.
1: Es gibt ja unterschiedliche Meinungen von Experten. Also ich kenne auch sehr viele Experten, die sagen, es reicht nicht aus für ein Verbotsverfahren, das, was wir wissen. Und deswegen bin ich da sehr skeptisch. Ich glaube, allein schon die Debatte gerade nutzt der AfD. Wir können jetzt gerne jahrelang darüber reden. Wir können aber auch darüber reden, warum so viele Menschen die AfD wählen. Die machen das zum Teil aus Protest, weil sie mit uns unzufrieden sind. Und deswegen müssen wir da jetzt weitermachen, wo wir gerade dran sind, die Reformen zu machen, um die Menschen wieder zu überzeugen, uns zu wählen.
0: Das ist auch so geil lächerlich, wie er sagt, wir müssen weiter damit machen, zu scheitern quasi.
2: Carsten Linnemann.
0: Ich war mal in Paderborn und das ist in seinen Wahlkreis. Und dann hingen da überall die Direktwahlplakate und ich war so, boah.
2: Ja.
0: Na egal. Nee, Paderborn, ja.
2: Das Einzige, was in diesen Sätzen stimmt, ist, dass die Leute unzufrieden mit ihnen sind. Aber ansonsten ist es absurd. Das Spannende ist, zur Einordnung, das ist ein Zitat vom 28. Juni.
0: Also schon sehr aktuell.
2: Sehr aktuell und er ist gefragt worden. Der Witz ist, es hätte auch 5, 10 oder 12 Jahre alt sein können, weil die öffentliche Auseinandersetzung der Spitzenpolitikerinnen mit der AfD ist immer die gleiche. Jenseits von allen Informationen, ob der Verfassungsschutz, ob die Adenauer-Stiftung, ob, und da kommen wir jetzt zu, zivilgesellschaftlichen Strukturen wie die Gesellschaft für Freiheitsrechte, Studien, Beiträge oder wissenschaftliche Analysen veröffentlichen, in denen das Fazit eigentlich immer das gleiche ist. So. Und zwar, die AfD ist ein Angriff auf die Demokratie, die AfD ist gefährlich und es gibt im Grundgesetz die Möglichkeiten, wenn so eine Gefahr aus einer Partei hervorgeht, ein Verbotsverfahren einzuleiten. Das ist jetzt ganz kurz zusammengefasst der juristische Weg dorthin. Und das Spannende ist, dass sozusagen diese Hauptargumente vor allem von konservativen Politikerinnen immer wieder die gleichen sind. Wir müssen die politisch stellen, die wählen eigentlich nur Protest. Eigentlich müssen wir dafür sorgen, dass die uns wählen. Und was sie machen, um dieses Ziel zu erreichen, ist nicht etwa, sich mit der Politik auseinanderzusetzen oder vielleicht die Frage ernsthaft zu stellen, warum stimmen so viele Leute in Deutschland beziehungsweise in den Bundesländern ja nochmal unterschiedlich einer neofaschistischen oder wie auch immer man es dann bezeichnet, da kann man sich ja über die Bezeichnung streiten, die dann gerade passend sind. Aber warum stimmen so viele Leute zu? Und natürlich hat das was mit der Politik der Regierung zu tun, aber statt auf die Expertinnen zu hören, auf die Gutachten, wird immer wieder die gleiche Leier gebracht. Also zum Beispiel Merz hat ja, als er angetreten ist als CDU-Vorsitzender, davon gesprochen, dass er die AfD halbieren wird in ihren Zustimmungswerten. Mittlerweile hat er sie mehr als verdoppelt. Also so und trotzdem und immer wieder gibt es sozusagen diese Reaktion. Und das ist einfach absurd. Das ist so, also mich erinnert das wirklich immer an diese drei Affen, die es früher zumindest so gab, dieses nichts sehen, nichts hören. Nichts sagen wäre noch wenigstens die richtige Konsequenz, aber das tun sie eben nicht. Und das Spannende ist, dass tatsächlich in der Woche davor, also vor diesem Interview, dieses Gutachten von der Gesellschaft für Freiheitsrechte herausgekommen ist, was auf ungefähr 1600 Seiten sehr fundiert, mit sehr klaren wissenschaftlichen Kriterien nicht sagt, die AfD nicht verbieten will, logischerweise, sondern sagt, die juristischen Möglichkeiten, die Einschätzung nach allen vorliegenden Informationen ist diese, dass ein Verbotsverfahren mit sehr hoher Wahrscheinlichkeit vor den deutschen Gerichten erfolgreich wäre. Und egal, wie oft das gesagt wird, haben wir ja die Reaktion von Linnemann gehört. Und das ist das eigentliche Problem. So, vielleicht noch mal kurz zur Einordnung. Dieses Gutachten war genau der Versuch, diese Diskussion, die ja immer wieder in den gleichen Schleifen läuft seit vielen Jahren, mit einer wissenschaftlich fundierten Position zu
0: unterfüttern,
2: zu untermauern, genau. Und das ist auf jeden Fall so. Wir haben, nachdem das Gutachten veröffentlicht wurde, gab es ein paar Tage danach auch hier eine Veranstaltung dazu in Halle, wo sozusagen die Quintessenz dieses Gutachtens vorgestellt wurde, wo es noch eine Diskussion dazu gab mit einem Professor hier aus Halle, War eine sehr gute Veranstaltung, gut besucht. Und das Spannende ist, dass nochmal, das finde ich wichtig, gerade so in der Auseinandersetzung mit Leuten wie Linnemann, der offensichtlich nicht mal sich so eine Sache querliest und irgendwie versucht, die zentralen Informationen aus so einem Gutachten zu bekommen. Die haben auf verschiedene Fragen nochmal betont, wie konservativ, wie vorsichtig sie zu dieser Bewertung gekommen sind.
0: Es sind die Gesellschaft für Freiheitsrechte.
2: Genau, also der Vertreter, der Geschäftsführer hat das vorgestellt, quasi dieses Gutachten, und hat nochmal auf die Frage zum Beispiel, warum in diesem Gutachten nicht auftaucht die Nähe der AfD zum historischen Nationalsozialismus, die es ja in vielen Teilen gibt. Also nur erwähnt der sogenannte Fliegenschiss in der deutschen Geschichte von Gauland und so weiter. Viele so einer Belege gibt es. Und er hat nochmal betont, dass sie bei solchen Sachen sehr, sehr vorsichtig gewesen sind in der Einordnung und tatsächlich nur Belege genommen haben,
0: die
2: juristisch, das ist ja das Entscheidende. Das Gutachten will ja belegen, dass ein Verbotsverfahren zum jetzigen Standpunkt mit den Informationen, die vorliegen, vor dem deutschen Gericht erfolgreich wäre. Und deshalb sind sie sehr, sehr vorsichtig rangegangen. Hat eben erklärt, warum bestimmte Belege dann eben dort nicht auftauchen und dass es eben einen Unterschied gibt zwischen Behauptungen, die geschmacklos sind, die menschenverachtend sind und so weiter, aber trotzdem unterhalb einer juristischen Schwelle sind, und dass sie trotzdem mit diesen relativ harten Kriterien trotzdem zu einem eindeutigen Statement gekommen sind. Und diesem Gutachten wäre eigentlich zu wünschen, dass es die Politikerinnen, die darüber entscheiden können, auch lesen und ernst nehmen, was leider nicht passiert. Die Diskussion um Verbotsverfahren hat noch mal ein bisschen Drive bekommen. Also es gibt vor allem von Grünen und Teilen der SPD und eben auch von Wissenschaftlerinnen noch mal den Verweis auf dieses Gutachten mit fast einer flehenden Bitte, das doch ernst zu nehmen und doch endlich die Entscheidungsträger.
0: Aber da hast du es ja schon schön formuliert, flehende Bitte, das wird zu nichts führen, und gesetzt dem Fall, es würde ein AfD-Verbotsverfahren geben. Es ist ja auch nicht so, dass jetzt der Teil der Wählerschaft, die AfD wählen würde, damit verschwinden würde. Also die Grundproblematik, nämlich die Ideologie in den Köpfen bei den Menschen, ist ja damit nicht verschwunden. Und diese Ideologie, die sich unter anderem in Gängelungen von eh schon isolierten, sowohl sozial als auch politisch als auch gesellschaftlichen Gruppen zum Beispiel zeigt, jetzt gibt es ja zum Beispiel auch wieder von der schwarz-roten Koalition eine neue Gesetzesgrundlage, um Krankheit schneller melden zu müssen. Alles solche Sachen, das basiert ja alles auf derselben Ideologie, nämlich dass Leistungsschwache und vermeintlich Leistungsschwache das große Problem in unserer Gesellschaft sind, was immer wieder dazu führen wird, dass die Armen oder Schwachen oder vermeintlich Armen oder vermeintlich Schwachen, vermeintlich Arm ist falsch, ich finde von Armut betroffen, ganz schrecklichen Begriff zum Beispiel. Mhm. Es gibt einfach arme Menschen, das ist einfach ein gesellschaftlicher Zustand, den muss man auch so begreifen und nicht daraus eine Identität machen oder was auch immer. Und dass das trotzdem immer noch ein Grundproblem in unserer Gesellschaft ist, in der Einrichtung, in der kapitalistischen. Und solange da nichts angetastet wird und die ideologischen Konsequenzen, die daraus gezogen werden, bei den allermeisten Menschen nicht angetastet werden, wird es auch nicht bringen, die AfD einfach zu verbieten. Es würde natürlich was bringen. Es sind konkrete Strukturen, die Geld aufnehmen, die
2: Ich finde, es sind zwei unterschiedliche haben. Diskussionen.
0: Ich finde, die kann man aber nicht trennen.
2: Nee, man kann sie.
0: Es ist nicht das Allheilmittel, die AfD zu verbieten, würde ich.
2: Das ist sagen. Es sicher. Nee, das ist es sicher nicht.
0: Und ich bin aber ein heimliches dran klammern, wenn die AfD weg wäre, dann wäre ja alles wieder gut und man könnte aufatmen. Das ist es halt nicht.
2: Es wäre ja so ähnlich absurd wie die Position, die AfD vertritt, dass es in irgendeinem imaginären früheren Zustand irgendwie alles gut gewesen wäre.
0: Was ja ausgerechnet
2: in Deutschland absurd ist, wenn man so nur ein paar Jahrzehnte zurückguckt und so. Nee, aber ich finde, das, was du sagst, die Skepsis an so einem Verbot finde ich berechtigt, aber aus anderen Gründen, und wäre aus sehr vielen Gründen eindeutig dafür. Also einfach, weil es einen Unterschied gibt, dass die AfD an dem
0: Punkt ist. Um es richtig zu stellen, ich fände es auch gut, wenn die verboten werden würde, aber okay. Ich denke nicht.
2: Aber es würde logischerweise nicht jedes Problem lösen. Es würde eben auch nicht das Problem mit der extremen Rechten lösen. Das ist ja klar, die gab es vorher und die wird es danach geben. Aber der ganz zentrale Punkt, der ein wichtiger Schritt wäre, dass es eigentlich die momentanen, also zumindest in der Perspektive, wahrscheinlich die wesentliche Möglichkeit ist, die extremen Rechte von den Hebeln der Macht fernzuhalten. Was natürlich im Umkehrschluss nicht heißt, dass die dort jetzt sitzen und diese Hebel bedienen, das im Sinne einer sozialen Gleichheit und sowas tun würden, selbstverständlich nicht. Aber trotzdem, wir hatten ja so eine absurde Diskussion jetzt vor ein paar Tagen, ist die CDU eigentlich auch genau das Gleiche und ist sie faschistisch? Das halte ich für totalen Unsinn. Mhm. So, natürlich gibt es ganz viel berechtigte Kritik an der CDU und natürlich ist die CDU sozusagen der Hauptvertreter oder die Hauptvertreterin dieser hemmungslosen Umverteilung von unten nach oben, einer Sozialpolitik, die den Namen eigentlich nicht mehr verdient.
0: Man könnte auch Steigbügelhalter für die AfD dazu sagen.
2: Na, zumindest ist da sicher ein Zusammenhang da, aber...
0: Und die kläglichen Versuche, jetzt die AfD von rechts zu überholen, machen ja auch eigentlich das Gegenteil von dem,
2: was sie... Das Ergebnis zeigt sich ja ganz deutlich, hatten wir ja schon. Aber trotzdem finde ich diesen Punkt ganz zentral und ganz wichtig zu sagen, natürlich ist die AfD, ist die CDU keine faschistische Partei. So, das ist
0: aber totaler Unsinn. Kurz einzuhaken, wo gab es diese Diskussion? Also das ist mir jetzt...
2: Hast du nicht mitbekommen?
0: Nee, nicht.
2: Vorletzte Woche Parteitag der Linken, neuer Parteitag, es gibt einen neuen Bundesvorsitzenden, Partisano, der sozusagen mit dieser Behauptung eingestiegen ist und auf dem Parteitag auch vor allem von den Ostverbänden der Linken heftig abgewatscht wurde. Mhm. Er hat das wirklich behauptet so.
0: Oha.
2: Und hat dann, also das ist dann, aber wir müssen jetzt sicher nicht irgendwie Politikberater für die Linke machen. Das ist da hätten wir wirklich viel zu tun. Aber in dem Fall ist es einfach Unsinn. Und natürlich gibt es das, was er danach gesagt hat, das, was wir jetzt eigentlich auch sagen, die CDU, Mann, steht für eine unsoziale Politik. Absolut, natürlich ist das so und das kann man unterschreiben. Und wenn man sich anguckt, mit welchen absurden Vorschlägen Leute wie Merz immer wieder versuchen.
0: Oder Linnemann.
2: Oder Linnemann, sowas dann irgendwie schön zu reden, ist natürlich absurd. Natürlich muss man das kritisieren und trotzdem ist diese Gleichsetzung absurd. So, die ist politisch falsch, sie ist strategisch falsch. Und zeigt eigentlich auch, in welchen absurden Fahrwassern sich teilweise die Linke als Partei befindet. Das vielleicht noch dazu. Ich habe aber noch ganz kurz, also weil wir gerade bei der CDU sind, was es interessanterweise gibt, eine Broschüre die Bundesgeschäftsstelle, hier steht's. Die Bundesgeschäftsstelle der CDU hat eine Broschüre rausgegeben, kann man dort bestellen. Unter dem Namen Abstieg für Deutschland, keine Alternative, demokratieschädlich, antisemitisch, völkisch. Und das ist von der Aufmachung jetzt ein bisschen schräg, aber das Spannende ist, dass sozusagen in dieser Broschüre, die die CDU als Bundespartei rausgibt, eigentlich ganz viele Argumente sind und auch Zitate von führenden AfD-PolitikerInnen oder eine Handvoll Frauen sind da auch mit drin. Und die Schlussfolgerung ist völlig klar, die AfD ist eine Gefahr für die Demokratie. Also eigentlich könnte man Leuten wie Linnemann eigentlich auch nur empfehlen, vielleicht nicht unbedingt gleich das Gutachten, was ja 1600 Seiten hat. Ich weiß es nicht, vielleicht übersteigt es auch seine intellektuellen Fähigkeiten. Es würde schon reichen, diese Broschüre mit 26 Seiten durchzulesen, ernst zu nehmen, was offensichtlich Teile der CDU, und auch das ist wieder ein Argument dafür, dass eben natürlich keine faschistische Partei ist, weil sie viel ambivalenter ist, als es die AfD im jetzigen Zustand zumindest ist, das durchzulesen und zu dem Schluss zu kommen, dass man diese Möglichkeiten, die das Grundgesetz bietet, sehr ernst nehmen muss. Und selbst wenn die CDU irgendwann drauf kommen würde, dass so ein AfD-Verbot Sinn macht und das mit unterstützen würde, natürlich trotzdem eine sozialere Politik und eine Politik, die vielleicht auch diesen weltweiten Krisen, der Klimakrise und der Krise von Mieten, von Wohnraum und so weiter, die ja auch nicht nur hier existiert, sondern global, vielleicht ernsthaft was entgegenzusetzen. Und ich glaube, die Herren und Damen würden sich wundern, dass sie plötzlich wieder ernst genommen werden würden, wenn sie ernsthaft versuchen würden, Politik für die Menschen zu machen, von denen sie gewählt werden. Und davon sind wir weit entfernt, leider. Hm. Aber trotzdem ist der Hinweis vielleicht ganz spannend.
0: Ich fand es vor allem sehr witzig, als ich das in der Hand hatte vorhin. Das erste Mal dachte ich, das ist so eine False-Flag-Aktion von irgendwelchen linken Aktivistinnen.
2: Genau, ist es nicht. Man kann das wirklich, hier hinten steht die Adresse drauf. Ich habe es auch dort bestellt. So, also wer daran Interesse hat, gibt es auch online. Also
0: jetzt machen wir nämlich nicht mehr Fettoni-Wahlwerbung,
2: sondern für die CDU-Bundesgeschäftsstelle. Also was ja auch wiederum zeigt, wie absurd immer so diese Einstufung ist, dass wir als Linke...
0: Aber der neue Linken-Chef hat jetzt gesagt, die CDU ist faschistisch. Das ist ja.
2: Naja, er hat gesagt, dass da gibt es keinen Unterschied mehr. Das Zitat musst du nur suchen, das findest du ganz schnell. Also die meisten
0: Menschen. Mit der Linkspartei jetzt noch kurz vorm Urlaub beschäftigen, das wird auch schwierig.
2: Das macht Magenschmerzen.
0: Ja, aber ich meine, guck dir doch mal diesen ganzen Merkel-Flügel an und auch weiter Lübcke und so weiter und so fort, wenn man das alles einfach unter den Tisch fallen lässt.
2: Und das Witzige ist ja, dass man mit so einer völlig übertriebenen Kritik, die ja wirklich nicht mehr als Kritik bezeichnet werden kann, das ja ad absurdum führt, was wirklich, also es macht
0: ich
2: das.
0: Ich glaube, das ist tatsächlich auch vielleicht neue politische Taktik der Linken, dass die sozusagen den so ein bisschen populistischeren Weg versuchen einzugehen, was ja unter Heidi Reichenick und so weiter auch über die ganze Social-Media-Schiene und das Aufmachen davon, dass das einfach ein bewusster Politikstil ist, von dem ich jetzt sagen würde, dass er nicht unbedingt schlau ist und vielleicht in eine falsche Kerbe schlägt.
2: Das würde ich auch
0: auf jeden Fall sagen. Aber dass das die konsequente Fortführung ist.
2: Ja. Naja, man könnte da ja dann doch noch weitermachen und sich bestimmte Beschlüsse des Bundesparteitags angucken und so. Und da ist mit Sicherheit eine Schieflage. Und ich würde mal prognostizieren, dass das zwar das Erfolgsrezept im letzten Jahr bei der Bundestagswahl war, dass das aber auf Dauer also die Linke nicht ernstzunehmender macht. Und
0: da kommen wir vielleicht auch zu einem nächsten, aber doch sehr anschließenden Thema. Was ist denn mit der Wahl in Sachsen-Anhalt? Ist da die Linkspartei Weber in Sachsen-Anhalt? Weil, also ich hatte das Gespräch letztens auf Arbeit und das ist schon ein bisschen ambivalenter, die politischen Meinungen da, sage ich mal. Es sind jetzt nicht alles Zecken. Ist ja auch vollkommen okay und legitim so. Und da habe ich mich selber dann gefragt, na gut, ja, was soll ich denn da jetzt dazu beitragen als außerparlamentarischer eher Anarchist? Aber irgendwie ist das ja eine reale Wahl und dass die AfD da die Machtfrage stellen wird, ist ja auch allen klar so. Und das heißt, nicht wählen ist aus meiner Perspektive zumindest da keine Option. Aber dann ist natürlich die Frage, wen wählen.
2: Das ist eine gute Frage. Ich werde die in letzter Zeit auch ganz oft gefragt. Und ich würde sagen, ganz formal kann man sagen, natürlich ist die linke Partei wählbar, weil sie wird auf den Listen stehen und man kann dort ein Kreuz machen.
0: Ja, jetzt machst du es ja aber schön einfach. Ja.
2: Ob das strategisch clever ist, ist eine ganz andere Frage. Ich würde mal vermuten, dass viele Hörerinnen und jetzt wahrscheinlich vor allem Interesse dran haben, wenn sie denn hoffentlich so weit sind, wie du gerade gesagt hast, zu sagen, auch aus anarchistischer Sicht, aus welchen Sichten auch immer, dürfte jetzt die Idee, im September nicht zu wählen, eine ziemlich blöde sein. So, also wenn das klar ist, dann ist ja die Frage, was ist die Hauptmotivation zum Wählen? Und dann würde ich sagen, also meine Hauptmotivation ist, bei dieser Wahl zu verhindern, dass wir im Anschluss eine extrem rechte Regierung haben. Das heißt, die AfD darf nicht so viele Stimmen bekommen, dass sie die parlamentarische Mehrheit hat. Und auch das ist kompliziert, weil bei den fast aktuellen Umfragen, jetzt gab diese Woche noch mal so eine komische Insa-Umfrage, aber bleiben wir mal bei denen davor, hatten wir sozusagen einen Fast-Patt. Die AfD hatte 41 Stimmen und alle anderen Parteien, die im Parlament wären nach der Umfrage, 42. Das heißt, es ist erstens extrem knapp. In der Umfrage waren die Grünen nicht mit drin.
0: Also schon mal eine Absage an die Grünen, jetzt die zu wählen.
2: Nee, ich wollte genau das Gegenteil sagen, weil aus meiner Sicht, und das ist jetzt aber nur meine persönliche Position, wäre sozusagen, sobald die Grünen drin sind, und die haben eine steigende Tendenz gerade, wir waren vor einer Weile bei 3%, jetzt sind sie bei 4% und sowas, und das könnte zunehmen. Wenn die drin sind, verschiebt sich diese Perspektive schon mal sehr stark. So, und dass die Grünen mit absoluter Sicherheit nicht in irgendeiner Weise mit der AfD kooperieren würden, ist, glaube ich, nachvollziehbar. Und die Formel ist immer, man muss möglichst viele kleine Parteien müssen drin sein. Zu den kleinen Parteien zählt auch die SPD mittlerweile. Ich habe aber vorhin Wahlwerbung von Ihnen in die Hände gekriegt, wo Sie groß aufmachen Heimat. Mit Heimat. Du hast es auch schon gesehen.
0: Ja, das ist doch schon zum Erbrechen.
2: Also das müssen
0: 1918, seitdem ging es nur noch bergab.
2: Da müssen dann Leute irgendwie ihr Kreuz machen. Und ich sage es wirklich, ich meine das ernst. Die SPD tut mir wirklich oft weh. Trotzdem.
0: Ich hatte jetzt schon Angst, du sagst, tut dir leid.
2: Nee, noch nicht ganz. Trotzdem wäre es natürlich enorm wichtig, dass sie drin sind, weil wenn sie rausfallen, dann wären diese rechnerischen Möglichkeiten noch viel komplizierter. Ich würde es einfacher sagen. Aus meiner Sicht ist die strategische Entscheidung, die Grünen zu wählen, die sinnvollste gerade. Aber das ist meine persönliche Position. Strategisch und ich finde es auch inhaltlich, ist das, was mir gerade bei der Auswahl am nächsten liegt. Aber ich glaube zumindest, dass Leute drüber nachdenken sollten, zu sagen, eine Partei, die in den Umfragen ungefähr bei 11 oder 12% ist, zu wählen, ist völlig legitim. dürfte aber strategisch wenig Einfluss darauf haben, wie hoch die AfD dann ist. Das ist so ein bisschen das Problem. Mhm. Gleichzeitig gibt es natürlich die Gefahr, wenn ich sage, ich will die Grünen wählen, dass die bei 4,95% landen.
0: Mhm. Mhm. Und dann sind die Stimmen weg.
2: Genau.
0: Naja, vielleicht wenn wir dazu einen Abschluss bei Massive Aktion jetzt hier Wahlempfehlungen zu bekommen, ist schon auch ein bisschen grenzwertig, aber ist schräg, es ist aber trotzdem eine realpolitische Frage.
2: Schrägen genau. Zeiten. Und wirklich auch schon absurde Wahlen in diesem Bundesland erlebt, aber...
0: Aber auch da möchte ich noch mal kurz einhaken, weil wir jetzt viel über strategisch wählen und was macht man. Ich habe das ja auch angestoßen, weil es ja auch eine Frage ist, die mich beschäftigt. Finde ich es immer noch so ein bisschen relevant zu sagen, dass eine linke Bubble, die jetzt hier über freie Radios und vielleicht auch darüber hinaus sozusagen sich darüber Gedanken macht, welche Partei jetzt denn zu wählen oder nicht zu wählen ist, wenn man Zahlen vom Verfassungsschutzbericht nutzt, um zu sagen, wie viele Linksextremisten in Anführungsstrichen gibt es denn in Sachsen-Anhalt, dann sind das ein paar wenige Tausend. Wie viele Bürger in Sachsen-Anhalt gibt es denn? Und das dann hochrechnet prozentual, war das mal, ich habe es jetzt aktuell nicht gemacht, aber diese Wahldebatten nicht wählen, wen wählen, das gibt es ja alle 4 Jahre, beziehungsweise 2 Jahre, was auch immer, kommt zu dem Schluss, dass das irgendwie 0,2 oder 0,3%, wenn überhaupt, der Stimmen sind. Das heißt, wie relevant ist denn so eine Diskussion über wen wähle ich nicht? Punkt oder Fragezeichen, wie relevant ist das? Und sollte man sich nicht lieber mit anderen Sachen beschäftigen? Zum einen wären da Sicherung der Strukturen, die es gerade gibt, die wichtig sind, die Räume eröffnen für Menschen, die halt nicht ins Weltbild der AfD passen, Räume, wo Diskussionen stattfinden können über Politik, die halt abseits dieser Wertverwertungslogik stattfinden, Initiativen, Vereine, Gruppen zu unterstützen, die halt konkrete Arbeit vor Ort machen. Das muss nicht immer einen antifaschistischen Fokus haben, aber das muss einen Fokus haben auf ja sozialen Miteinander. Also quasi was in der Grundessenz dem widerspricht, was eigentlich die herrschende Wertverwertungslogik vor allem repräsentiert durch die AfD, im Extremfall aber auch durch CDU, SPD und so weiter, was wir vorhin alles schon mal angeschnitten haben, ja, was dem widerspricht, zu unterstützen. Also geht raus, geht in irgendwelche Nachbarschaftsinitiativen, in Vereine, Organisationen und unterstützt die nach Möglichkeit und Kraft. Vor allem tut das nicht nur den Vereinen etc. gut, sondern auch euch gegen Vereinzelungen. Und das Gefühl eventuell von Ohnmacht und Machtlosigkeit lässt sich alleine auf jeden Fall besser aus.
2: Perfektes Lied gleich dafür, aber ich wollte noch mal kurz anschließen. Ich glaube, also ich würde dir in allem recht geben. Ich glaube trotzdem, dass es richtig ist. Ich würde erstens sagen, dass die Einflusssphäre vielleicht ein bisschen größer ist, 0,2 oder 0,3%. Das ist aber dann die Frage, wie, also jetzt vielleicht nicht der Sendung, aber so von Leuten, mit denen man so zu tun hat und so. Und ich würde es trotzdem, ich glaube, es ist, dass alles, was du sagst, ist richtig und dass alles, was du sagst, wird denkbar schwieriger werden, wenn es tatsächlich wenn der Worst Case im September eintreten sollte. Insofern ist es, glaube ich, gerade so ein krasser Kipppunkt so. Und da würde ich sagen, ist jede einzelne Stimme ernst zu nehmen so. Und das ist ja das Absurde an diesem Wahlsystem, dass diese vielen Stimmen immer nur aus einzelnen Stimmen bestehen so. Und deshalb finde ich das wirklich wichtig, diese Herausforderungen dieser Wahl ernst zu nehmen und das nicht zu vergessen. Und alles andere absolute Zustimmung so. Nichts ist besser über Nacht, falls die AfD nicht die Regierungsgeschäfte übernehmen kann. Aber ich würde sagen, sehr vieles ist schlimmer, wenn sie es machen könnte. Und deshalb ist das, glaube ich, sehr ernst zu nehmen. Musik?
0: Nee, noch nicht. Ich mache jetzt hier nicht. Die Rechnung. Das war Verfassungsschutzbericht. Linksextremismus 2025 ist der aktuellste, den ich gerade finde. Logischerweise. In der Summe 770, das heißt erstmal ein Anstieg von 90. Sehr gut. Wir sind aber stolz.
2: Du willst jetzt nicht ernsthaft. Du meinst, willst
0: doch,
2: nicht
0: ernsthaft. Pass auf. Und jetzt hier Bevölkerung. Wo ist denn Wikipedia? 2,12 Millionen Menschen lebten bis Ende 2025 in Sachsen-Anhalt. Und wenn wir jetzt da 700 in Prozent daneben setzen, so schnell kann ich jetzt nicht reden, hören wir erstmal Musik, danach die Auflösung. Aber ihr könnt schon euch vorstellen, 2,2 gegen 700, dass das im 0,-Bereich ist. Naja, es gibt ja auch noch Linksliberale und so weiter, die Sendung vielleicht hören. Es sind nicht nur 770 in Sachsen-Anhalt.

0: In der vergangenen Sendung im Juni haben wir mit der Organisation SITWA gesprochen, eine antifaschistische Gruppe, die sich in Polen gegen Antisemitismus engagiert. Ihr hört einen kurzen Ausschnitt aus dem vergangenen Interview.
1: My final words is an invitation to Jedwabne. It's a very small village in Poland. 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This group's gonna attack the Jews because on this day is a gathering of Jews people who making a prey about pogrom. 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So it's so fucked up story. And yeah, we think that we must stand against this and help Jewish people who can't be attacked by Nazis in 2026 in Poland. 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If somebody listen to this and wanna come to help us stand against this Nazis to protect Jewish life in Poland and protect the remember of the Holocaust, it's gonna be very cool and helpful for us. And so we invite you to Jedwabne on July 10.
0: Das ganze Interview könnt ihr auch bei freier-radios.net nachhören. Wir wollen auf Jedwabne blicken. Am 10. Juli 1941 wurden da ca. 340 jüdische Menschen ermordet durch Polen und Polinnen. In Polen selbst gibt es darüber eine heftige Debatte, ob jetzt wirklich Polinnen beteiligt waren oder ob es ausschließlich deutsche Nazis waren, die die Morde begingen. Eine ausführliche Dokumentation gibt es da zum Beispiel von Arte, die sich mit dieser Debatte beschäftigt. Zeitzeugen, jüdische Zeitzeugen vor allem, sagen eindeutig aus, dass es keine Wehrmachtsangehörigen oder ausschließlich Deutsche waren, die die Morde vollzogen. Im Folgenden hört ihr einige Ausschnitte aus der Dokumentation Geschichte der Juden in Polen, das Ringen um Wahrheit, die online frei verfügbar ist. An diesem Ort töteten Hitlers Truppen am 10. Juli 1941 1600 Juden. Meinem Vater zufolge waren es die Polen, nicht die Deutschen. Die Inschrift auf dem Stein ist eine Lüge.
2: 1997 kehrte Samuel Wasserstein in seinen polnischen Geburtsort zurück. Diese Aufnahmen machte sein Sohn. Der Gedenkstein entspricht der Sicht der bis 2023 regierenden PiS-Partei. Der Mord der polnischen Juden sei von den Nazis verübt worden, polnische Täter habe es nicht gegeben. Doch Recherchen des Historikers Jan Kross ergaben, es waren auch die eigenen Nachbarn. Das belegen Zeugenaussagen wie die Samuel Wassersteins.
0: Blutend und voller Schnittwunden stießen sie in die Scheune, übergossen diese mit Benzin und zündeten sie an. Anschließend durchsuchten die Banditen die Wohnungen der Juden nach verbliebenen Kranken und Kindern.
2: Jan Kross veröffentlichte die Zeugenberichte 2001 in einem Buch In Polen ein Schock.
0: Durch Jans Buch Nachbarn kam die Debatte in Gang und das Thema wurde offener diskutiert. Doch danach gab es eine Art Konterrevolution und die Fakten wurden geleugnet. Es hieß, Millionen Polen hätten den Juden geholfen.
2: Seit 2018 verbietet das Shoah-Gesetz Historikern Polen für die Nazi-Verbrechen mitverantwortlich zu machen. Und natürlich gab es Polen, die Juden halfen. Darunter Antonia Wyrtschikowska, sie versteckte Samuel Wasserstein und seinen Bruder.
0: Für dieses Wochenende also organisierte SITWA ein Protestcamp in der Nähe der Gedenkstätte, um die jüdische Gemeinde vor Ort zu unterstützen und gegen die rechten Protestler zu schützen. Informiert euch über die Arbeit von SITWA unter sitwa.org.pl oder Instagram, indem ihr das Stichwort SITWA sucht. SITWA, S-I-T-W-A, unterstützt die polnischen Genossinnen auch vor Ort im nächsten Jahr oder natürlich zu jeder anderen Gelegenheit.

0: Auch interessante Musikauswahl hier. Hätte ich jetzt nicht gedacht, dass bei massiver Aktion jemals ein Free Palestine in diesen Weg in die Gehörgänge der Hörenden schafft, findet. Ich finde es auch.
1: Das war ein Versehen, das ist sozusagen prinzipiell. Naja, das Spannende ist, wenn man genau hinhört, im nächsten Lied singt in der nächsten Zeile singt sie auch noch gegen Antisemitismus. Das heißt, sie versucht das schon noch irgendwie zu relativieren, aber ja, ist mir auch gerade nochmal aufgefallen.
0: Wir lassen das jetzt in der Grauzone. Ich habe Bauchschmerzen dafür. So ja. Sagen das immer alle Linken. Nee, damit. So. Ja, nee, hätte ich jetzt nicht gespielt, aber ist jetzt passiert. Hm. Wir bleiben dran.
1: Vielleicht einfach noch ein Lied danach passend.
0: Aha.
1: Das würde vielleicht, das ist dann haben wir sozusagen das.
0: Sind immer beide Seiten zu betrachten und so weiter. Ne? Ganz ausgeglichen.
1: Nein, dann ist einfach das Konto ausgeglichen. Es geht gar nicht um beide Seiten.
0: Wir gehen jetzt hier in die Musik rein. Und nee, sag, komm, wir können ja weiter. Was wolltest du noch sagen?
1: Nee, ich wollte nur noch mal sagen, weil das ist ja immer, das, also eigentlich müssen wir jetzt natürlich nicht mit der Diskussion anfangen, aber ja. Prinzipiell, wenn das nicht immer so irrer Mist wäre, ich habe mit der Formel für die Palestine eigentlich überhaupt kein Problem, ja. Wenn es heißt, dass sozusagen Menschen frei leben sollen.
0: Das stimmt.
1: Und dass sie irgendwie anderen Menschen das auch zusprechen, gerne, aber ja. Dieser Slogan steht ja für was ganz anderes.
0: Leider.
1: Und deshalb, ja.

0: Ja gut, dann haben wir jetzt hier die eine und die andere Seite gehört und sind zufrieden. Auf dem freien Markt der freien Meinung auf indiemedia.org können wir uns jetzt unsere eigene bilden. Die wahnsinnigste ist dann die, die die Linken annehmen. Zumindest die Erfahrung. Egal, genug Bashing, genug Polemik. Wir kommen schon so langsam zum Ende und das heißt in der Regel immer Veranstaltungsankündigungen, die wir für cool, sinnvoll und unterhaltsam oder interessant oder wichtig finden. Ich habe eine am 16.07., also quasi am Donnerstag. Um 18 Uhr gibt es in der Reihestraße 78 in Halle eine Filmvorführung mit anschließendem Tresen, Soli-Tresen. Der Film, der gezeigt wird, heißt Anti-Autoritarians at War. Mein Englisch schon wieder best. A Documentary by Manon Boltanski and Nico Dix. Das sind zwei Franzosen, die haben aber in der Ukraine 2024, vor allem in Kiew und Kharkiv und Izum, gefilmt und begleiten da anti-autoritäre und linke Anarchistinnen, die an der Front kämpfen und auch hinter der Front aktiv sind, aus verschiedenen Perspektiven, vor allem aber aus anti-autoritären Perspektiven wird da eine Geschichte im Krieg erzählt. Es wird eine Person da sein von der Organisation Solidarity Collectives. Das ist auch die Organisation, die da hauptsächlich begleitet haben. Und wird auch Rede und Antwort stehen, kann Fragen beantworten und vor allem über die Arbeit des Solidarity Collectives aufklären. Und es wird die Möglichkeit geben, da eine Eintrittsspende zu bezahlen und das ein oder andere Getränk geben. Und alle Einnahmen, die da passieren, werden halt unmittelbar weitergegeben an Solidarity Collectives und damit halt auch in die Ukraine. Aktuell sammeln die zum Beispiel Geld für ein Fahrzeug, für ein Medical Combat Team, also für Sanitäter an der Front. Und es sind dann irgendwie, keine Ahnung, so Beträge von 12.000 Euro oder sowas. Die werden dann von Linken gesammelt und dann hat da eine antiautoritäre Einheit, Medical Combat, ein neues Fahrzeug, um Leute von der Front abzuholen und zu versorgen. Das ist so im Groben das. Also am 16.07. um 18 Uhr, Reichstraße 78, Filmscreening, Anti-Autoritarians at War, a Documentary by Manon Poltanski and Nico Dix. Hast du noch irgendwelche Veranstaltungen,
1: die so anstehen? Ich wollte dazu eigentlich sagen, eine gute Gelegenheit, sich A, zu diesen wirklich komplexen und schwierigen Thema Ukraine-Krieg irgendwie zu informieren und vor allem aus der Perspektive von anti-autoritären Gruppen, die ja aus wahrscheinlich nachvollziehbaren Gründen sich den russischen Angriff versuchen entgegenzustellen und gleichzeitig praktisch solidarisch zu sein, auch wenn das jetzt wahrscheinlich nicht kein hoher Betrag zusammenkommt, aber trotzdem ist es ja wichtig. Also finde ich eine gute Gelegenheit, also eine wichtige Möglichkeit. Ich glaube, an demselben Tag wird es einen Infostand von Halle gegen Rechts geben. Das nur so nebenbei. Die Infos gibt es dann auf den Social-Media-Kanälen von Halle gegen Rechts. Wir haben dort ausgemacht, dass wir vor der Landtagswahl noch so oft wie möglich Infostände machen. Einfach mit der Idee, hatten wir ja gerade schon, dass die Wahl wichtig ist, dass es wichtig ist, dass

0: Org.
1: Ich glaube so. Und
0: 10-Finger-Tipp-System. Das stimmt. ifs-dichtmachen.noblogs.org. Könnt ihr euch informieren.
1: Das Spannende ist ja auch, dass es sozusagen diese Demonstrationen, Kundgebungen und Auseinandersetzungen dort auch weitergeben wird. Deshalb ist es sowieso gut, sich zu informieren. Eine zentrale Rolle spielen IFS Dichtmachen auch bei der Auseinandersetzung mit der kommenden extrem rechten Buchmesse, die für November wieder in Halle geplant ist. Da wird es im Umfeld oder im Vorfeld und an dem Tag selbst ganz viele Aktionen geben. Ich glaube, die wichtigsten Informationen werden dann wahrscheinlich ab September auch veröffentlicht werden nach der Landtagswahl. Was ich jetzt gerade gelesen habe, es wird am Wochenende vor der Landtagswahl wohl eine Demo in Halle geben. Bin mir noch nicht sicher, wie groß die ist. Man könnte auch darüber streiten, wie sinnvoll jetzt eine große Demo ist, aber die wird wohl stattfinden. Auch das ist ja vielleicht ein Termin, den sich Leute schon mal merken können, auch wenn es davor noch eine Sendung geben wird. Und ansonsten ist, glaube ich, an vielen Stellen, es wird viel Kultur trotzdem geben in der Stadt, aber es sind natürlich auch Ferien und Urlaub und so. Das heißt, in manchen Orten und Strukturen ist auch so ein bisschen Pause, was vielleicht auch ganz gut ist vor
0: dem Herbst,
1: dem September.
0: Ja, September schon Herbst? Noch nicht eigentlich, ne?
1: Meteorologisch? Ende September meteorologisch am 21. glaube ich.
0: Gut, dass wir das geklärt haben.
1: Jetzt sind wir jedenfalls im Sommer.
0: Aber da könnte man ja auch nochmal den Punkt Klima und so weiter aufmachen. Also ich glaube, wer jetzt immer noch nicht nach den vergangenen Hitzewochenenden und dem kommenden daran glaubt, dass es einen Klimawandel gibt, der tut mir auch ein bisschen leid. Dem kann man dann auch leider nicht mehr helfen. Aber das wird jetzt, glaube ich, nochmal ein neues Fass aufmachen. Massive Aktion, GOES, Ökopolitik. Muss man eh alles zusammendenken. Ist ja
1: irgendwie schon.
0: Ja, mit diesen stichhaltigen Aussagen und wortstarken Meldungen verabschieden wir uns für den Juli in dieser Fusionssendung aus aktueller und ehemaliger, vielleicht ja gar nicht mehr so ehemaligen Redaktion von Massive Aktion und begrüßen euch im August wieder am 8. August, zweiter Samstag im Monat, 18 bis 20 Uhr. Wir freuen uns auf euch. Bleibt stabil, wie immer. Ein letzter Aufruf, sendet uns Feedback gerne via Instagram Massive Aktion oder vor allem via Mail massive-aktion@radiokorax.de. massive-aktion@radiokorax.de. Tschüss.
1: Ciao.

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0: alle kennen den Titel dieser Veranstaltung, nämlich Menschenwürde und den demokratischen Rechtsstaat verteidigen. Und es geht vor allen Dingen um die Frage, ist die AfD verfassungswidrig? Und dafür freue ich mich sehr, die beiden Speaker des heutigen Abends hier vorne auf dem Podium begrüßen zu dürfen. Und ich bin hier. Und zwar fange ich einfach mal an mit einer Vorstellung von Dr. Bijan Moini. Bijan Moini ist promovierter Jurist, er ist auch Politikwissenschaftler und Autor. Bijan Moini ist seit 2018 bei der Gesellschaft für Freiheitsrechte, seit 2021 dort Legal Director und seit 2024 der Projektverantwortliche und Projektleiter für das Projekt, über das wir heute Abend sprechen werden, nämlich das AfD-Gutachten. Herzlich willkommen. Und ich will Ihnen und euch allen auch die Romane von Bijan Moini ans Herz legen. Der jüngste hat den sehr passenden dystopischen Titel 2033 und es geht, es klingt im Titel schon an, um eine Dystopie von einer rechtsextremen Regierung, aber auch von Menschen, die sich dagegen zur Wehr setzen. Ist lohnenswert und herzlich willkommen. Schön, dass Sie da sind. Und dann sozusagen rechts außen, Professor Marcel Lewandowski. Marcel Lewandowski kennen sicherlich einige von Ihnen, von euch, weil er seit 2025 als Politikwissenschaftler mit dem Schwerpunkt Demokratie und Parteien aber eben auch Parteienvergleiche im europäischen Raum an der Martin-Luther-Universität in Halle lehrt. Und er ist auch Autor von zwei Standardwerken. Zum einen das jüngst erschienene Die globale Rechte, wo eben auch nochmal auf rechtspopulistische und rechtsextreme Parteien im europäischen und internationalen Vergleich geschaut wird. Und davor erschienen Was Populisten wollen bei Kiwi. Herzlichen Dank, dass Sie so kurzfristig hier sind. Heute zum Ablauf. Wir werden drei... Dann sage ich noch zwei Sätze zu mir. Ich bin Heike Kleffner, ich bin Journalistin und Co-Host vom Podcast, der heißt Kipppunkt Ost, wie der Osten die Demokratie entscheidet, zusammen mit Katharina Wader, die sicherlich einige von Ihnen euch hier auch kennen, kommt aus Sachsen-Anhalt, und Juli Katz aus Mecklenburg-Vorpommern. Ich bin mit der Arbeit von demokratisch engagierten Menschen in Sachsen-Anhalt schon lange verbunden. Umso mehr freue ich mich, in dieser doch sehr schwierigen Zeit diese Veranstaltung moderieren zu dürfen. Es wird drei Blöcke geben bei dieser Veranstaltung. Der erste Block ist tatsächlich etwas, was wir uns alle wünschen, nämlich Bijan Moini, dass Sie die zentralen Ergebnisse des Gutachtens vorstellen und in einem zweiten Teil auch nochmal spezifisch auf die AfD in Sachsen-Anhalt eingehen und die Frage, wie verfassungswidrig ist eigentlich oder sind Bestandteile von dem sogenannten Regierungsprogramm der Partei. Der zweite Block ist eine Kommentierung dessen, was wir dann gehört haben von Ihnen, von Marcel Lewandowski und eine Einordnung aus politikwissenschaftlicher Perspektive. Und der dritte Block, das sind Ihre und eure Fragen. Und dafür gibt es diese Moderationskarten, die alle hoffentlich auf ihrem Platz vorgefunden haben. Und da gibt's auch noch welche, weil wir davon ausgehen, dass es sehr viele Fragen geben wird, sammeln wir die, bitten euch, sie, die aufzuschreiben, clustern die hier und versuchen, möglichst viele Fragen unterzubringen in ungefähr der halben, dreiviertel Stunde, die wir für Fragen von Ihnen, von euch vorgesehen haben. Und bevor Sie gleich die zentralen Ergebnisse des Gutachtens vorstellen werden, eine Frage an Sie und euch. Wer hat denn auf der Webseite der Gesellschaft für Freiheitsrechte sich das Gutachten schon angeguckt? Und es ist nicht schlimm, wenn man sich nicht meldet, aber diejenigen, die es schon gelesen haben, immerhin ein Drittel. Dann übergebe ich jetzt und gebe Ihnen das Mikrofon.
1: Ich habe jetzt, glaube ich, so ungefähr 10 Minuten, in denen ich versuche, das Gutachten nochmal zusammenzufassen. Und auf unserer Website afd-gutachten.de gibt es auch nicht nur das ganze Gutachten, das 1500 Seiten dick ist, sondern auch eine möglichst gut verdauliche, hoffe ich, Variante, Zusammenfassung davon. Also es lohnt sich auf jeden Fall, da mal vorbeizuschauen. Und ich finde auch, ins Gutachten selbst hineinzuschauen. Vielleicht kurz Rahmen, also wer wir sind. Die Gesellschaft für Freiheitsrechte hat sich dieses Projekt vorgenommen. Wir arbeiten eigentlich vorwiegend vor Gericht. Also wir führen strategische Prozesse zur Durchsetzung von Grund- und Menschenrechten und versuchen, strategische Urteile zu erstreiten, also Präzedenzfälle, die wir auswählen, die wir dann zum Bundesverfassungsgericht oder auch zu anderen Gerichten tragen, um Entscheidungen zu erwirken, die möglichst, von denen möglichst viele Menschen profitieren. Und gerade eben auch in Themenbereichen, die ganz besonders von der AfD bedroht sind. Und wir haben uns deshalb über diesen ganzen Diskurs, über ein AfD-Verbotsverfahren immer die Frage gestellt, was heißt das denn jetzt konkret? Also wie groß ist die Gefahr eigentlich wirklich, die von der Partei ausgeht? Und die ganze Debatte schien uns sehr darunter zu leiden, dass eigentlich niemand so richtig sagen konnte, wie gut die Erfolgsaussichten eines Verbotsverfahrens überhaupt sind. Also wie verfassungsfeindlich die AfD eigentlich wirklich ist. Und deshalb haben wir im Januar 2025 einen Spendenaufruf gestartet, in dem wir unterstützt wurden von verschiedenen Partnerorganisationen, unter anderem auch dem Republikanischen Anwältinnen- und Anwälteverein, Camp Act, Init, Volksverpetzer und so weiter, und haben von 20.000 Privatpersonen Spenden eingesammelt, etwa 1 Million Euro, und haben dann ein Team zusammengestellt aus 8 ExpertInnen, die am Text selbst gearbeitet haben, 13 Monate lang, und drumherum etwas Support-Staff noch, und die haben wirklich nichts anderes, also mich eingeschlossen, gemacht in dieser Zeit, als sich insgesamt 3 Millionen Datenpunkte anzusehen, auszuwerten, nicht alle händisch, aber immerhin nochmal 33.000 Belege, die wir nach einer Vorauswahl mit KI-Unterstützung getroffen haben, händisch auszuwerten. Von denen haben es 2.500 Belege in das Gutachten geschafft, das eben, wie gesagt, 1500 Seiten dick ist und sich sehr intensiv beschäftigt mit verschiedenen Fragen zur AfD. Und um das einmal nochmal den Rahmen klarzustecken, unser Prüfmaßstab war sehr spezifisch und sehr speziell. Also die Gefahren, die wir identifizieren, sind die, die von der AfD ausgehen für die freiheitliche demokratische Grundordnung, wie es in Artikel 21 Absatz 2 des Grundgesetzes heißt. Das ist die Vorschrift, die definiert, wann Parteien verfassungswidrig sind. Und das ist nicht dasselbe wie eine Partei, die verfassungswidrige Dinge fordert oder die das einfache Recht brechen möchte, also die sich quasi wendet gegen einfach gesetzliche Vorschriften, die nicht im Grundgesetz stehen, oder die Dinge fordert, die noch nicht mal einfach gesetzlich vorgegeben sind, man aber auch politisch ablehnen kann und aus meiner Sicht häufig muss. Also die Schwelle ist schon sehr hoch, und alles, was ich jetzt sage, ist quasi keine Aussage darüber, dass alles andere okay ist. Und auch wenn es dann gleich um die AfD in Sachsen-Anhalt konkret geht, da gibt es sehr viele Punkte in diesem Regierungsprogramm, die man als Verstöße gegen die Verfassung, aber noch nicht als verfassungsfeindlich qualifizieren kann, die man als Verstöße gegen das einfache Recht qualifizieren kann und die man politisch vollkommen ablehnen und falsch finden kann. Aber es ist eben ein sehr spezifischer Prüfmaßstab. Und diese freiheitliche demokratische Grundordnung, die hat nämlich 3 Wesensmerkmale nach der Auslegung des Bundesverfassungsgerichts, nämlich verletzt und berührt ist die nur, wenn es um die Menschenwürdegarantie geht, also nicht jedes Grundrecht, sondern nur dieses spezifische, den Kern von bestimmten Grundrechten, das Demokratieprinzip und das Rechtsstaatsprinzip. Und das Bundesverfassungsgericht sagt, wenn gegen eines, eine Partei sich gegen eines dieser Merkmale richtet, dann genügt das, um ihre Verfassungswidrigkeit festzustellen. Und wir kommen in unserem Gutachten zu dem Ergebnis, dass die AfD sich gegen 2 dieser Wesensmerkmale richtet, nämlich gegen das Demokratieprinzip einerseits und gegen die Menschenwürdegarantie andererseits. Gegen das Demokratieprinzip richtet sie sich, weil sie ihre politischen GegnerInnen unterdrücken möchte. Das einerseits, indem sie politische GegnerInnen, also vor allen Dingen Mitglieder anderer Parteien, strafrechtlich verfolgen will, und andererseits, indem sie jetzt schon Menschen einschüchtert und versucht, aus dem demokratischen Diskurs auszugrenzen. Den ersten Punkt, der gewichtigere, auch weil wir da so viele Belege gefunden haben, stützt sich auf mehr als 220 Aussagen von AfD-FunktionärInnen aller Ebenen, insbesondere aber auch von Aussagen der beiden Bundessprecher, von Stefan Brandner ganz viel, dem Vize-Bundessprecher, von anderen Dutzenden Bundestagsabgeordneten, anderen hochrangigen FunktionärInnen auf Bundesebene, auf Landesebene, in verschiedenen Landesverbänden, weshalb wir eine sogenannte Grundtendenz feststellen können, also etwas, was die Partei prägt und vor allen Dingen auch es keine Widerstände gibt innerhalb der Partei, keine Gegenströmung, keinen Widerspruch gegen diese Parteilinie. Und diese 220 Aussagen sind nicht solche, die sich beziehen auf strafwürdiges Verhalten oder etwas, was man vernünftigerweise für strafbar halten könnte, also zum Beispiel Vorwürfe um die Maut gegen Andreas Scheuer oder Vorwürfe wegen Maskendeals und dergleichen, sondern es sind wirklich spezifisch gegen politische Entscheidungen gerichtete Drohungen, dass Menschen für die Flüchtlingspolitik, also insbesondere Angela Merkel und ihr Kabinett, dass sie für Corona-Beschränkungen, dass sie für den Atomausstieg, für die Verwahrlosung der Infrastruktur, für die Ukraine-Politik vor Gericht gehören, auf die Anklagebank, dass Handschellen klicken sollen, dass Haftbefehle ausgestellt werden sollen. Stefan Brandner formuliert das zum Beispiel so: Wenn wir mal einen schneidigen Justizminister und einen schneidigen Staatsanwalt haben, dann wird das endlich passieren. Jede Wahlstimme ist ein weiterer Schritt näher zum Haftbefehl für Angela Merkel. Also es sind sehr explizite Äußerungen. Und wenn man sich fragt, ob die wirklich ernst gemeint sind, dann kann man auch wiederum sich auf AfD-Äußerungen stützen, die dann immer betonen, nicht immer, aber sehr häufig, dass sie das wirklich ernst meinen. Also es wirklich wörtlich so sagen, das meinen wir ernst. Und es ist, denke ich, offenkundig, dass eine freie Gesellschaft und ein demokratischer Staat nicht funktionieren kann, wenn Menschen in Amt und Würden Sorge haben müssen, dass sie für politische Entscheidungen, nicht für Straftaten, sondern für politische Entscheidungen im Anschluss Strafverfolgung ausgesetzt sind. Und das Grundgesetz war auch insoweit klug, dass es formuliert hat, es kommt auf die Ziele einer Partei an, nicht darauf, wie realistisch das ist, dass es am Ende gelingt. Also es geht nicht darum, dass möglicherweise dann ein Gericht irgendwann Einhalt gebietet. Also Staatsanwaltschaften sind weisungsgebunden. Das heißt, sie können, wenn es dort keinen Widerstand gibt in der Beamtenschaft, quasi gezwungen werden dazu, Anklagen zu erheben. Und das schon alleine löst natürlich extrem starke Belastungen für Betroffene aus, sich einer Anklage ausgesetzt zu sehen. Aber man könnte ja meinen, ja, vielleicht lässt das Gericht XY, das Amtsgericht hier oder das Landgericht dort, ja die Anklage am Ende nicht zu, dann ist es doch eigentlich gar kein Problem. Aber das Grundgesetz formuliert ausdrücklich, es kommt auf die Ziele einer Partei an und nicht, wie realistisch das dann im Einzelfall ist, dass es wirklich zum Äußersten kommt, weil die Kalkulation jedenfalls der Väter und Mütter des Grundgesetzes war, wenn eine Partei sich das vornimmt, dann muss man nicht abwarten, um zu sehen, ob das wirklich am Ende gelingt und ob der Staat oder die freiheitliche demokratische Grundordnung das übersteht oder nicht. Der Punkt ist, um es einmal abzugrenzen zu dem Gutachten des Bundesamts für Verfassungsschutz, das von dem alle schon gehört haben werden, das auch 1108 Seiten dick ist und auch viele, viele Belege zur AfD enthält, neu. Das BV stützt sich nämlich nicht auf diesen Punkt der Verfolgung politischer GegnerInnen, sondern hat zwar auch einen dicken Demokratieteil, hält den aber am Ende auch selbst nicht für tragend für seine Schlussfolgerung, dass die AfD gesichert rechtsextremistisch ist, und führt dort vor allem sehr viele Belege auf, die man überschreiben kann mit verächtlich machen des Parlamentarismus, die wir ausdrücklich nicht für verfassungsfeindlich halten, weil sie zwar despektierlich und extrem hart und unsachlich und populistisch und so weiter sind, aber wir noch für zulässige Machtkritik und vor allem nicht für ein Indiz dafür halten, wofür es das BEV wertet, als dass es das BEV wertet, nämlich für einen Plan, den Parlamentarismus an sich abzuschaffen. Also wir haben in unserem Gutachten, in dem wir sehr viel Wert gelegt haben, darauf ergebnisoffen zu arbeiten, den Schluss gezogen, dass man der AfD das nicht nachweisen kann, jedenfalls nicht mit öffentlich verfügbaren Informationen, dass sie nicht nur, was schon genügt, als Verletzung des Demokratieprinzips ihre politischen GegnerInnen verfolgen möchte, sondern dass sie sogar den Parlamentarismus an sich, also als System, als demokratisches System ersatzlos abschaffen möchte. Der zweite Komplex, die Menschenwürdegarantie, ist deutlich vielschichtiger. Das ist auch das, in dem sich das Gutachten des BEV stark bewegt hat. Dieses Gutachten hat sich vor allen Dingen auf die Muslimfeindlichkeit in der Partei gestützt und auf ein ethnisch-kulturelles Volksverständnis. Dieses Letztere, davon hat sicher jeder auch schon mal gehört. Das hat das BEV aber nur auf rein ideologischer Ebene begründet. Und wir machen uns in unserem Gutachten sehr stark die Mühe, reine ideologische Vorstellungen zu trennen von konkreten rechtlichen Maßnahmen, die drohen, wenn die AfD an der Macht wäre. Das ist durch das Bundesverfassungsgericht, durch die Entscheidung zur NPD von 2017 und 2024 so klar noch nicht vorgegeben gewesen. Aber ein Beispiel dafür, in welchen Hinsichten wir diese Maßstäbe weiterentwickelt und im Zweifel auch immer zugunsten der AfD weiterentwickelt haben, dass wir also diese Ideologieebene, die man für sich auch ablehnen kann, die auch verfassungsfeindlich sein kann, weil es das Grundgesetz sieht kein ethnisch-kulturelles Volksverständnis vor, sondern es kennt nur ein Staatsvolk aus allen StaatsbürgerInnen und es unterscheidet eben nicht solche, die ethnisch-kulturell abstammungsmäßig deutscher sind als andere. Aber für uns immer nur entscheidend war die Maßnahmenseite. Also geht die Partei darauf aus, dieses Ziel zu realisieren und zwar nicht auf eine Art, jetzt mal, um beim ethnisch-kulturellen Volksverständnis zu bleiben, auf die Art, dass es sagt, wir verschärfen jetzt das Einbürgerungsrecht, weil wir nicht so viele Fremde zu Deutschen machen wollen. Selbst das wäre verfassungsrechtlich völlig in Ordnung, das Einbürgerungsrecht zu verschärfen, sondern wir fragen uns und haben dafür eben Belege gefunden, ob sie dieses Volksverständnis auch auf eine Weise realisiert, die dass StaatsbürgerInnen, bestimmte StaatsbürgerInnen diskriminieren würde. Das ist der entscheidende Punkt. Das ist nämlich dann eine Verletzung der elementaren Rechtsgleichheit, weil das Grundgesetz basiert auf dem Prinzip, dass alle StaatsbürgerInnen gleich sind. Und dafür haben wir zwei konkrete Ausprägungen gefunden. Das eine ist, dass die AfD bestimmte Deutsche ausbürgern möchte. Und zwar insbesondere, also ganz klar belegt ist das für straffällige DoppelstaatlerInnen. Das heißt, für dieselbe Straftat droht manchen Deutschen nur eine gewöhnliche Strafe und anderen, nämlich solchen, die eine doppelte Staatsbürgerschaft haben, droht die Ausbürgerung, also klassisch Verbannung. Ja, also sie werden ihres Wahlrechts beraubt, sie werden ihres unbedingten Aufenthaltsrechts beraubt, das heißt, sie werden ausgewiesen werden müssen und das behandelt diese beiden Personengruppen natürlich fundamental ungleich, weil für die einen Menschen besteht ein permanent unsicherer staatsbürgerschaftlicher Status und eben auch eine Ungleichbehandlung im Falle, dass es zu einer Straftat kommt. Und die AfD geht teilweise auch noch weiter in Brandenburg, in Berlin und in Bayern oder vor allem in Berlin und in Bayern, in Brandenburg geht es sogar noch ein bisschen weiter, in Berlin und in Bayern sollen auch sogenannte GefährderInnen ausgebürgert werden können. Das heißt, Menschen, die keine Straftat begangen haben, aber die durch Verwaltungsbehörden als gefährlich eingestuft werden. Und in Brandenburg klingt es sogar noch vager. Lena Coutré, die Landtagsabgeordnete und remigrationspolitische Sprecherin der dortigen Fraktion, formuliert es so, dass man vermuten muss, dass sie dort sogar so weit gehen, dass Menschen, die nicht kompatibel sind mit unseren Wertvorstellungen, wieder ausgebürgert werden können. Also ihr schweben wahrscheinlich Menschen vor, die ihre Frauen zwingen, dazu ein Kopftuch zu tragen, zum Beispiel Ausbürgerungstatbestand erfüllt. Das schwingt da so mit, aber sie machen das selten oder nicht so explizit. Das ist dann schon sehr nah an dem, was Martin Sellner fordert als Remigrationskonzept. Das eine, also ausbürgern, so viel wie irgendwie geht. Und das zweite ist sehr diskriminierende Geburtenförderung. Die AfD hat nämlich verschiedene Programme geplant, die deutsche Kinder unterschiedlich stark fördert, je nachdem, was für ein Hintergrund sie haben. Auf der Bundesebene gibt es eine Forderung der Bundestagsfraktion, die besagt, dass deutsche Kinder, die bei denen beide Eltern deutsch sind, einen Kredit bekommen sollen von 10.000 Euro pro Kind, also die nicht das Kind, sondern die Familie. Und ab dem dritten Kind ist der auch nicht rückzahlbar, also 30.000 Euro geschenkt bekommen, aber eben nur, wenn beide Eltern deutsch sind. Und es wäre natürlich das Leichteste der Welt, das so zu formulieren, selbst wenn man nur deutsche Kindergeburten fördern wollte, dass man einfach sagt, wer ein deutsches Kind gebiert, bekommt 10.000 Euro. Aber sie formulieren es eben sehr geschickt, indem sie das an die Staatsbürgerschaft der Eltern anknüpfen. Und das ist die beste Näherung, die man wählen kann, wenn man nicht sagen will, wir fördern nur ethnisch deutsche Kinder, dass man dann zum Beispiel formuliert, beide Eltern müssen deutsch sein, und damit hat man schon mal alle Mischehen raus. Und in Sachsen wird es sogar noch expliziter, indem sie sagen, wir fördern nur, also es bekommen ein Babybegrüßungsgeld und ein Landeserziehungsgeld nur Familien, die deutsche Kinder gebären, in denen beide Eltern deutsch sind und keiner der Elternteile eine zweite Staatsbürgerschaft hat. Das heißt, eine noch besserer Versuch, das anzunähern an dieses ethnisch-kulturelle Leitbild. Und das sind so quasi zwei Maßnahmen, die wir belegen können. Es gibt dann noch Abstufungen, ich komme auf eine später zurück, wenn ich über die AfD Sachsen-Anhalt spreche, die belegen, dass sie ein ethnisch-kulturelles Volksverständnis eben nicht nur hat, sondern auch realisieren will. Ich habe schon über die Muslimfeindlichkeit gesprochen. Das ist der Bereich, der am stärksten ausgeprägt ist, was die Maßnahmenseite angeht. Insbesondere im Bundestagswahlprogramm wird gefordert, also vor der letzten Bundestagswahl, dass islamische Kopftücher, also natürlich nur islamische Kopftücher, nicht andere religiöse Kleidungsstücke, verboten sein sollen in sämtlichen öffentlichen Einrichtungen. Und das meint nicht das Tragen von Kopftüchern durch LehrerInnen oder RichterInnen, sondern es meint das Tragen von Kopftüchern durch Privatpersonen in Bibliotheken, Rathäusern, Universitäten, öffentlichen Krankenhäusern. Also öffentliche Einrichtungen ist ein sehr weiter Begriff, kann auch Bahnhöfe betreffen, also quasi Einrichtungen des öffentlichen Nahverkehrs. Und das ist eine offenkundige Diskriminierung, selbstverständlich, die sich aber auch steigert zu einer Verletzung der elementaren Rechtsgleichheit dadurch, dass die betroffenen Musliminnen, die sich durch das Kopftuchgebot als für sich verbindlich empfinden und nicht bereit sind, es abzulegen, wenn sie mit dieser Wahl konfrontiert sind, zu einem Betretungsverbot steigert und sie natürlich von ganz wesentlichen Teilen des öffentlichen Lebens ausschließt, und zwar auch auf eine stigmatisierende Art und Weise, wenn man sich vorstellt, dass eine Betroffene zu einer Behörde geht und dort abgewiesen wird oder sogar mit Strafe belegt wird. Und das ist aber nicht die einzige Maßnahme, sondern es soll auch ein Muezzin-Rufverbot geben, es soll ein Minarettbauverbot geben, wieder auch nur spezifisch auf die islamische Religionsausübung. Und in Sachsen wird auch ein Moscheebauverbot gefordert, und in Bayern und Brandenburg soll es Vorbehalte geben für Bürgerentscheide vor dem Bau von Moscheen, was effektiv wahrscheinlich dieselbe Wirkung haben soll, nach Vorstellung der AfD. Und das sind eben sehr spezifisch nur auf den Islam gemünzte Verdrängungsversuche, die sich vor allem zusammengenommen zu einer erheblichen rechtlichen Abwertung von Musliminnen, ob jetzt deutsche oder ausländische Musliminnen, steigert, die eben die elementare Rechtsgleichheit, das ist eine Ausprägung der Menschenwürdegarantie, verletzen. Der dritte Personenkreis, der betroffen ist, sind Schutzsuchende. Wir haben das millionenfache Remigration nie so ausgelegt, dass das notwendigerweise auch Deutsche mitmeinen muss. Das wäre juristisch nicht seriös, weil es gibt nun mal Millionen AusländerInnen, es gibt auch Millionen Schutzsuchende in Deutschland. Und auch wenn man politisch diesen Schluss ziehen kann, dass wenigstens einige und gerade die extremen Kreise in der AfD das auch bewusst diese Formulierung wählen, um noch extremeren Personen zu signalisieren, nein, wir meinen schon auch Deutsche, kann man diesen Schluss juristisch nicht seriös ziehen. Aber was man daraus ziehen kann, ist, dass die AfD jedenfalls massenhaft abschieben will. Das sagt sie auch in anderen Formulierungen so. Und zugleich möchte sie das ganze Schutzsystem für Schutzsuchende zurückbauen. Also sie will das individuelle Asylrecht abschaffen, sie will keinen Rechtsschutz mehr zulassen, sie formuliert es etwas zugespitzt, vereinzelt so, dass es nur noch ein Gnadenrecht geben soll. Das formuliert sie, glaube ich, auch in Sachsen-Anhalt so. im Regierungsprogramm. Das heißt, es gibt einfach keine Möglichkeit mehr zu klagen und eben auch dann nicht gegen seine Abschiebung sich gerichtlich zur Wehr zu setzen, wenn es zum Äußersten, wenn das Äußerste droht, nämlich Menschenwürdeverletzung im Heimatland oder im Herkunftsland. Konkret Folter, Todesstrafe. Das sind typische Beispiele dafür, in denen das Bundesverfassungsgericht in der Vergangenheit gesagt hat, ihr könnt theoretisch sogar das Asylgrundrecht abschaffen. Das untersagt das Grundgesetz nicht mit entsprechenden Mehrheiten. Aber es muss immer gewährleistet sein, dass es nicht zu Menschenwürdeverletzungen kommt infolge von Handlungen des deutschen Staates. Und es ist nicht mehr plausibel, wenn man massenhaft abschieben will und das ganze Schutzsystem zurückbaut, dass das dann nicht wenigstens wahrscheinlich ist. Und diese beachtliche Wahrscheinlichkeit ist so die Schwelle, die man dafür zieht rechtlich. Und das versuchen wir, belegen wir in unserem Gutachten. Und ganz sicher wird es dazu kommen in Bezug auf StraftäterInnen und GefährderInnen. Weil da formuliert die AfD es auch so konkret und sagt, also ausnahmslos alle StraftäterInnen werden abgeschoben. Und das lässt auch einfach keinen Spielraum zum Schutz, selbst vor diesen äußersten Fällen. Dazu kommt ein Rückbau der Sozialleistungen in Bezug auf Geflüchtete, insbesondere, dass es für AsylbewerberInnen nur noch Brot, Bett und Seife geben soll. Und weil jetzt auch schon öffentlich diskutiert wird, das ist nicht identisch mit der Forderung, die die Union schon mal formuliert hat für Ausreisepflichtige. Auch die kann man und muss man kritisch sehen und ist nach meiner Überzeugung verfassungswidrig. Aber es ist nicht das Gleiche, weil die AfD es für alle AsylbewerberInnen fordert und die Union jedenfalls die Vorstellung hat, dass Ausreisepflichtige sich aus dieser Situation durch ihre Ausreise befreien können. Das ist der Maßstab, der für das Bundesverfassungsgericht entscheidend ist, ob es eine Menschenwürdeverletzung ist, wenn man jemanden nur noch Brot, Bett und Seife zur Verfügung stellt oder nicht. Also kann die Person sich aus eigener Kraft aus dieser Situation befreien. Was nicht für alle Ausreisepflichtigen gilt, weswegen das, wie gesagt, problematisch auch bei der Union ist. Aber es ist trotzdem noch mal etwas anderes, hat eine andere Qualität. Und es gibt noch weitere Sozialleistungen, die gekürzt werden sollen, unter die Schwelle eben des Menschenwürde, des menschenwürdigen Existenzminimums. Und dann gibt es noch zwei Maßnahmen, von denen ich jetzt erstmal eine nenne, weil die andere Sachsen-Anhalt betrifft, die noch sehr konkret sind, nämlich Segregationsmaßnahmen in Brandenburg, die Forderung, dass Schutzsuchende keinen Zugang mehr haben sollen zu öffentlichen Veranstaltungen, also Weihnachtsfeste, Konzerte, Fußballspiele und dergleichen mehr. Und zwar alle Schutzsuchenden, also nicht irgendwelche, die man aus begründeten Fällen für gefährlich halten kann, sondern pauschal alle Schutzsuchenden sollen solchen Betretungsverboten unterliegen. Das zum Bereich Schutzsuchende. Und was jetzt sich aus diesen drei Personengruppen, die ich jetzt erwähnt habe, also nicht ethnisch, kulturell Deutsche, Musliminnen und Schutzsuchenden ergibt, ist ein Mehrklassensystem am Ende, das eben nicht mehr die allgemeine Rechtsgleichheit aller Menschen anerkennt, sondern unterscheidet nach Kriterien, die ich gerade genannt habe. Und was sehr auffällig ist und was wir im Gutachten auch zeigen und aus meiner Sicht auch ein sehr überzeugender praktischer Test ist eine Gegenüberstellung aller Forderungen, die die NPD in ihrem Parteiprogramm 2010 formuliert hat und die das Bundesverfassungsgericht in seiner Entscheidung insbesondere 2017 durchdekliniert hat und als Ausweis für das rassistische politische Gesamtkonzept der AfD gewertet hat. Denn darum geht es am Ende. Es geht nicht darum, dass eine Partei einzelne menschenwürdewidrige Forderungen formuliert, sondern es geht darum, ob ihr politisches Konzept sich gegen die Menschenwürde richtet. Und das ist auch wieder ein sehr entscheidender Unterschied zur Union, die vielleicht in einzelnen Beziehungen, wie schon dargestellt, auch möglicherweise sogar verfassungsfeindliche Positionen vertritt. Aber das ganze Konzept der AfD unterscheidet sich davon einfach nochmal erheblich. Wenn man sich insbesondere diese Tabelle einmal ansieht und man für fast jede Forderung der NPD Entsprechung findet und die AfD teilweise, für fast jede Forderung der NPD eine Entsprechung bei der AfD findet und teilweise die AfD sogar noch weiter über das Programm der NPD hinausgeht und an vielen Stellen auch expliziter ist, dann sieht man eben genau dieses Gesamtkonzept, das sich gegen die Menschenwürde richtet, auf das es ankommt. Und ein letzter Punkt, der nicht zu dem rassistischen Konzept passt, aber dann irgendwo auch schon wieder doch, weil es jedenfalls ein, ein Ausdruck von Natalismus ist, also von der Vorstellung, dass man vor allem das deutsche Volk durch deutsche Kinder eben fördert, ist die Feindlichkeit gegenüber LGBTIQ-Personen, die wir auf der ideologischen Ebene gut darlegen können. Also das Bild der Zweigeschlechtlichkeit dominiert die Partei natürlich komplett. Und das ist nicht das Bild des Grundgesetzes. Das Grundgesetz versteht in den modernen Interpretationen des Bundesverfassungsgerichts das weiter und erlaubt insbesondere zum Beispiel den Wechsel eines Geschlechtseintrags, und nicht erlaubt, sondern verlangt auch die Möglichkeit einer dritten Option. Das ist auch Rechtsprechung des Bundesverfassungsgerichts. Aber diese ideologische Ebene, wie schon dargestellt, ist für uns nicht der entscheidende Punkt, sondern die Frage ist, gibt es auch Maßnahmen, die sich richten gegen LGBTIQ-Personen? Da gibt es entsprechende Forderungen, auch aus Sachsen-Anhalt. Die sind aber aus unserer Sicht alle entweder nicht hinreichend greifbar oder nicht relevant genug. Also Beispiel, die AfD möchte natürlich das Selbstbestimmungsgesetz wieder abschaffen. Also die Erleichterung, die insbesondere durch die Reform der Ampelkoalition für Transpersonen entstanden sind, wenn sie ihren Geschlechtseintrag wechseln wollen, ihren Namen ändern möchten. Aber das ist nicht für sich schon menschenwürdefeindlich, wenn, und das ist die Position der AfD, es trotzdem noch eine Möglichkeit geben soll, nur eben unter erschwerten Bedingungen, seinen Geschlechtseintrag zu ändern, weil die AfD möchte zurück zum transsexuellen Gesetz und erkennt sogar teilweise an, dass es auch dort noch ein, zwei Erleichterungen geben müsste, damit das verfassungskonform wäre. Aber das ist eben dann keine Verletzung mehr der Menschenwürde, selbst wenn man das politisch und vielleicht auch rechtlich für falsch und halten kann. Aber es ist eben keine Verletzung der Menschenwürde. Aber es kommt nicht nur auf die Ziele der Partei an, sondern auch auf das Verhalten ihrer Anhänger. So heißt es in Artikel 21 Absatz 2. Und wir haben über 100 Äußerungen gefunden, die die Menschenwürde insbesondere von Transpersonen, aber auch von anderen LGBTIQ-Personen verletzen. Konkret die Angriffe gegen Tessa Ganserer, einen grünen Abgeordneten im Bundestag, die immer wieder insbesondere von Beatrix von Storch mit ihrem abgelegten Namen angesprochen wurde, was dann wiederholt wurde von ihren Parteigenossen, verstärkt wurde aus dem Account des Bundesverbands. Also es gibt keine Gegenbewegung dazu. Und diese Verletzung der personalen Identität von Menschen ist auch menschenwürderelevant. Das hat in der Gesamtbetrachtung, weil es eben die Verhaltens- und nicht die Maßnahmenseite betrifft, die Zielseite betrifft, kein erhebliches Gewicht gehabt, aber es war eben doch eine relevante Feststellung. Und zuletzt vielleicht noch die Negativbefunde. Ich werde nicht alle aufführen, aber einer, der schon auch relevant ist, ist alles, was wir zum Thema Antisemitismus aufgeschrieben haben. Wir haben so 85 Seiten dazu geschrieben und können sehr gut darstellen, dass die AfD von einem strukturellen Antisemitismus geprägt ist. Das heißt, es werden dort auf allen Ebenen der Partei, vor allem auf den höchsten auch, antisemitische Verschwörungstheorien, ganz klassische, verbreitet. Da wird dann von den Globalisten gemunkelt, vom Finanzkapital, von der Wall Street, von der Globalistenkrake, von Marionetten, Puppenspielern geredet und immer wieder diese Vorstellung verbreitet der jüdischen Weltverschwörung, die dann teilweise eben runtergebrochen wird auf immer wiederkehrende Angriffe auf George Soros und so weiter. Und das ist in rechten Kreisen wird das verstanden und es wird so verwendet. Aber es ist wiederum juristisch sehr schwierig, das greifbar zu machen, anders als ganz explizite Angriffe gegen Jüdinnen und Juden, also die zum Beispiel daran bestehen, klassische antisemitische Karikaturen zu verbreiten. Die kann man als Menschenwürdeverletzung qualifizieren. Das ist bei kodierten, chiffrierten Äußerungen nach der Rechtsprechung nicht möglich, sondern dafür braucht man mehr Anhaltspunkte, dass damit wirklich nicht irgendeine Kapitalismuskritik gemeint ist, sondern es wirklich um Jüdinnen und Juden und die Abwertung von Jüdinnen und Juden geht. Vor allen Dingen aber, und das war der Punkt, der es zum Beispiel von der Muslimfeindlichkeit abgrenzt, es gibt keine Forderungen der AfD, die gezielt gegen Jüdinnen und Juden gerichtet sind, also Maßnahmen, eine konkrete Einschränkung der Religionsausübung oder irgendwelche anderen Forderungen, die dieses Level erreichen würden, weshalb wir eben diesen strukturellen Antisemitismus feststellen, aber ihn nicht für Menschenwürde widrig halten, nach den Maßstäben von Artikel 21 Absatz 2 des Grundgesetzes. Ein anderer Negativbefund, also ich habe einen schon erwähnt zur Abschaffung des Parlamentarismus, und ein weiterer Punkt nur als Beispiel. Ich habe gerade schon kurz angeschnitten Martin Sellner und sein Remigrationskonzept. Es gibt natürlich Anhaltspunkte, dass bestimmte Teile der Politik, des politischen Konzepts der AfD darauf gerichtet sind, zum Beispiel Musliminnen zu verdrängen, aber also aus dem öffentlichen Raum zu verdrängen, ihre Sichtbarkeit zu reduzieren. Aber was wir nicht belegen können, ist, dass das auch dazu dient, sie aus dem Land zu vertreiben. Also das so dieser eine Schritt mehr. Dafür gibt es zwar Anhaltspunkte und wie gesagt, auch politisch wäre es wieder ein legitimer Schluss, dass man davon ausgeht, dass das droht und dass das das Ziel ist. Aber juristisch mit unseren Mitteln, wie gesagt, wieder öffentliche Äußerung, konnten wir das nicht dingfest machen. Wie viel habe ich jetzt gesprochen?
2: 10 Minuten.
1: Ich will jetzt ganz kurz nochmal so was spiegeln, was in der was Sachsen-Anhalt im Regierungsprogramm, ne? Also wirklich nur erwähnen, weil ich habe jetzt, glaube ich, hoffentlich die Theorie quasi so einmal dargestellt. Also was wir zu Sachsen-Anhalt gefunden haben, waren einerseits zu dem Komplex Demokratiefeindlichkeit wenigstens einzelne Äußerungen, zum Beispiel vom Landesverband mal zur Corona-Politik. Es ist an der Zeit, die Verantwortlichen zur Rechenschaft zu ziehen. Keine Amnestie für diejenigen, die diesen Wahnsinn zu verantworten haben. Wir vergessen nicht. Also diese Qualität von Äußerungen, das sind Sachen, Belege, die wir eben gefunden haben, auch zu Sachsen-Anhalt. Zum Islam sagt die AfD in Sachsen-Anhalt im Regierungsprogramm, der Islam gehört weder zu Deutschland noch zu Sachsen-Anhalt. Als politische Religion mit seinem archaischen Scharia-System und den darin enthaltenen Rechtsregeln ist er mit unserem abendländischen Staatsverständnis nicht vereinbar und fordert Muezzinruf und Minarettbauverbot. Die AfD vertritt auch hier einen ethnisch-kulturellen Volksbegriff, schreibt vom Aussterben des deutschen Volkes, für das Einwanderung keine Lösung sei, fordert die Ausbildung von schwerkriminellen Doppelstaatlern und fordert eben auch ein Kinderwillkommensgeld sowie ein Landeskindergeld, nicht für deutsche Kinder ausländischer Eltern, also sogenannte Jus Soli-Kinder, Kinder, die nach dem neuen Recht mit qua Geburt Deutsche werden, wenn ihre Eltern ganz bestimmte Voraussetzungen erfüllen, also schon mehrere Jahre einen gesicherten Aufenthaltsstatus in Deutschland haben und so weiter. Also die sollen nicht Kinder, also die Familien sollen kein Kinderwillkommensgeld und kein Landeskindergeld erhalten. In Bezug auf Schutzsuchende fordert sie auch die Umwandlung des Asylrechts in ein Gnadenrecht, also keine Rechtsschutzmöglichkeiten mehr. Und die Maßnahme, ich vorhin schon angedeutet, es soll Sonderklassen für die Kinder von Flüchtlingen geben. Also ihnen soll verweigert werden jemals in ihrer Schullaufbahn, also nicht auch da nicht, wenn sie hinreichend Deutsch können. Das ist eine verbreitete Forderung in der AfD, die ich auch für eine verkappte Forderung für einen anderen Schulzweig halte. Aber das können wir natürlich nicht nachweisen, das wäre auch eine Unterstellung. Aber es geht nicht darum, dass sie erst in die Regelschule dürfen, wenn sie Deutsch können, sondern sie sollen dort bleiben. Und das wird auch begründet damit, dass man die einheimischen Kinder von den Belastungen bewahren möchte, die angeblich mit den Kindern von Schutzsuchenden einhergingen. Und es soll auch den Kindern von Schutzsuchenden signalisiert werden, dass sie nicht hier bleiben werden. Und diese Motive, dann dazu kommt noch, dass die AfD, also insbesondere durch Herrn Tillschneider, auch klargestellt wird, dass die Kinder dann in größeren Klassen unterrichtet werden sollen. Also bis zu 40 Kinder sollen dort zugelassen werden. Die sollen auch unterrichtet werden durch LehrerInnen aus ihren Heimatländern, was wahrscheinlich so eine Anlehnung sein soll an die Gastarbeiterschulen aus den 60er Jahren, aber natürlich unrealistisch ist in Klassen mit 10, 12, 13 Nationalitäten. Und die damit einhergehende Abschottung und Segregation eben von Flüchtlingskindern ist eine ganz erhebliche Verletzung der Menschenwürdegarantie. Und auch zu, also gerade von Tillschneider haben wir auch einige chiffrierte antisemitische Äußerungen gefunden, Verharmlosung von NS-Verbrechen natürlich. Und Behindertenfeindlichkeit ist im Regierungsprogramm der am stärksten ausgeprägte Punkt, den man überhaupt findet in der AfD, nämlich die Beendigung von Inklusion von SchülerInnen mit Behinderung. Da haben wir einige Zeit gerungen, ob wir das als Menschenwürdeverletzung qualifizieren. Aber es gibt leider eine Rechtsprechung des Bundesverfassungsgerichts, die ziemlich sicher sagen würde, dass die Abschaffung von Inklusion verfassungswidrig wäre, also gegen Artikel 3 Absatz 3 Satz 2 verstoßen würde des Grundgesetzes. Und es wäre auch Verstöße gegen die Behindertenrechtskonvention und so weiter. Aber wir haben für die Menschenwürde einen recht strengen Maßstab angesetzt, der darin bestehen muss, dass es einerseits eine Ungleichbehandlung sein muss, die an nicht oder kaum verfügbares Merkmal anknüpft, was bei einer Behinderung natürlich zu bejahen ist, was andererseits eine schwerwiegende Freiheitsverletzung wäre, was man auch begründen kann, wenn insbesondere die Kinder, die mit Betreuung, Begleitung, wie auch immer, die Möglichkeit dazu hätten, in der Regelschule unterrichtet zu werden, sie nicht mehr bekommen. Aber das dritte Kriterium ist die Willkür. Und das Bundesverfassungsgericht hat prinzipiell anerkannt, dass insbesondere fiskalische Argumente relevant sein können für den Umfang von schulischer Inklusion. Und wie gesagt, wir sind uns sicher, dass die Abschaffung von Inklusion dagegen verstoßen würde, aber es ist jedenfalls keine völlig willkürliche Erwägung, Inklusion abzuschaffen unter diesem Gesichtspunkt. Deshalb haben wir das nach einigem Ringen jedenfalls für die Frage der Menschenwürde-Garantie verneint. Aber ja, das wäre dann quasi einmal nochmal gespiegelt. Wie gesagt, mit diesem strengen Maßstab der freiheitlichen demokratischen Grundordnung, was am Regierungsprogramm Sachsen-Anhalt konkret problematisch ist.
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0: Ja, herzlichen Dank für diesen wirklich umfassenden Einblick in ja mehr als 1500 Seiten plus all die Belege. Und das, was Sie gerade aus juristischer Sicht beschrieben haben, was das Regierungsprogramm auch der AfD in Sachsen-Anhalt umfassen wird. Dazu stellt sich ja wirklich die Frage, die jetzt erstmal an Sie, Marcel Lewandowski, geht. Was von dem, was Sie in dem Gutachten gelesen haben, was jetzt auch Bijan Moini gesagt hat, was hat Sie am meisten überrascht an den Befunden?
5: Überrascht hat mich ehrlicherweise wenig. Ich möchte das ausführen. Wir haben empirische Studien durchgeführt zur AfD schon 2013. Und haben uns beispielsweise auf der Einstellungsebene angeschaut, welche Orientierungen, welche politischen Orientierungen haben eigentlich Menschen, die die AfD schon 2013 wählen. Und wir erwarteten damals, dass Menschen, die diese Partei wählen, vor allem EU-kritisch sind, eurokritisch sind, aber bei anderen gesellschaftspolitischen Fragen, die damals vor der Bundestagswahl 2013 ganz wichtig waren, als die AfD das erste Mal antrat, nämlich die Rolle des Islam in der Gesellschaft und die Rechte von Homosexuellen, etwa bei der Adoption von Kindern, da haben wir erwartet, dass die relativ liberal sind. Und wir waren sehr überrascht, dass wir damals schon sehen konnten, der Artikel ist 2015 erschienen, dass wir damals schon sehen konnten, Menschen, die die AfD wählen, sind extrem konservativ orientiert, vor allem bei diesen beiden Punkten, also Islam und Adoptionsrecht für homosexuelle Paare. Und dann haben wir eine Studie durchgeführt, auch schon 2013, zu den Einstellungen der Kandidierenden in der AfD und konnten damals schon sehen, im Vergleich zu den Kandidierenden aller anderen Parteien sind die im Mittel auf der Links-Rechts-Achse besonders weit rechts und auf der Achse liberal-demokratische Einstellung versus populistische Einstellung sind die besonders populistisch. Schon 2013, das war die Lucke-AfD. Und wir konnten schon damals vereinzelt sehen, dass auch in der Lucke-AfD bestimmte Themen, die jetzt die AfD klar dominieren, vorangetrieben wurden. Beispielsweise gab es in Hamburg Veranstaltungen zum Thema Islam. Es gab Veranstaltungen zum Thema Meinungsfreiheit, die von der AfD durchgeführt wurden. Und die hatten im Grunde genommen schon ähnlichen Zungenschlag wie heute. Und was wir gesehen haben über die Jahre, Stichwort Erfurter Resolution 2015 und so weiter, ist, dass sich diese Positionen innerhalb der AfD sukzessive durchgesetzt haben. Und zwar nicht erst 2015, sondern eigentlich schon im Kontext der Landtagswahlen 2014, als die Europawahl abgefrühstückt war und die AfD ein relativ gutes Ergebnis hatte. Da können wir schon sehen, diese gesellschaftlichen Themen werden wichtiger und prägen die Partei. Und dann kamen die Fluchtbewegungen 2015, 2016 als Gelegenheitsfenster für die AfD, sich dann auch auf diese Themen noch stärker zu kaprizieren mit den innerparteilichen Machtverschiebungen, die wir alle kennen. Was ich sehr spannend finde an dem Gutachten ist, dass es sagt, reden wir hier von Einzelfällen, die uns besonders extrem erscheinen, oder können wir eine Systematik innerhalb der Partei nachweisen? Also prägen bestimmte Anschauungen, prägen bestimmte Rhetoriken, prägen bestimmte Positionen die AfD als Ganzes? Und das ist aus einer politikwissenschaftlichen Sicht eine Frage, die gar nicht so leicht zu beantworten ist. Wir als PolitikwissenschaftlerInnen benutzen bestimmtes empirisches Material, um Parteien zu typisieren. Das können die Einstellungen der Mitglieder und Kandidierenden sein, das können die Positionen der Parteien in den Parlamenten sein und das können Parteiprogramme sein. Oder aber auch das ist ein empirisches Material, das wir oftmals benutzen. Das können Einschätzungen durch Expertinnen und Experten sein, also Chapel Hill Datensatz und so weiter. Der Punkt hierbei ist, dass all das für uns als Wissenschaftlerinnen und Wissenschaftler Grundlagen sind, die mehr oder weniger offiziell sind. Ja, man kann die Wahlprogramme lesen, man kann die Parlamentspositionen sich anschauen, man kann die Reden im Parlament sich anschauen und so weiter. Das, so will ich es fast nennen, Intimste, was wir da haben, sind noch die Einstellungsdaten, die wir aus Surveys herausarbeiten. Hier haben wir etwas anderes. Hier haben wir eine Gesamtschau auf alle möglichen Facetten innerhalb der AfD mit Millionen von Datenpunkten, die dann ein Gesamtbild zeichnet, das sozusagen über das, was wir mit unseren wissenschaftlichen Methoden machen, hinausgeht. Insofern ist es zuerst einmal informativ. Ja, also hochinformativ. Ich habe das sehr gerne gelesen und fand auch für mich nochmal einige sehr spannende Aspekte, aber im Grunde genommen sehen wir hier, so will ich es formulieren, die Vollendung einer Entwicklung der AfD, die 2014 ihren Anfang genommen hat. Ja, also das ist letztlich der Endpunkt. Die Frage, und die würde ich in den Raum stellen, ist, heißt das nun, und das ist ja der Elephant in the Room, heißt das nun, dass wir damit rechnen können, dass die AfD verboten wird? Das Gutachten und die Kommunikation um das Gutachten sagt, ja. Und ich bin kein Jurist und ich werde den Teufel tun, einen vorzuspielen. Deswegen würde ich das einmal sozusagen dahingestellt lassen, dass es wahrscheinlich gute juristische Gründe gibt. Aber zwei Aspekte würde ich noch anführen. Der erste Aspekt ist die Logik des Gutachtens, auch, so will ich sagen, der mit dem Ergebnis einhergehende normative Zwang, der sozusagen von dem Gutachten ausgeht, ist nicht die Logik der politischen Entscheiderinnen und Entscheider. Das muss man sich vor Augen halten. Also ob dadurch tatsächlich nun von denjenigen, die immer skeptisch waren, das nun bei Sozialdemokraten ist oder vor allem bei der Union, dieses Verbotsverfahren angestoßen wird, das sei dahingestellt. Linnemann hat ja sich dazu schon geäußert. Wir kommen vielleicht sicher noch zu den politischen Implikationen. Die andere Frage oder der andere Aspekt, den ich herausstellen würde, ist der, dass jede Entscheidung des Bundesverfassungsgerichts, sofern es zu einem solchen Verfahren kommt, eine Entscheidung darüber auch sein wird, wie Jean Moyni kann mir widersprechen, er ist der Verfassungsrechtler, ich nicht, eine Entscheidung darüber sein wird, was wir in Deutschland überhaupt als so verfassungsfeindlich begreifen, dass es verboten sein muss. Also sind wir am Ende bei einem etwas engeren Begriff, der diese Verfassungsfeindlichkeit bereits im Vergleich zu anderen Parteien, wie der NPD, relativ früh erkennt? Oder sind wir bei so einem österreichischen Verständnis, die auch nochmal ein ganz anderes Rechtssystem mit Blick auf diese Frage haben, die das eigentlich nur bei der nationalsozialistischen Wiederbetätigung sieht? Und ich glaube, ein Aspekt, den wir hier noch mit hineinnehmen müssen, ist der, dass wir anerkennen müssen, dass, und damit lehne ich mich ein bisschen aus dem Fenster, dass das Bundesverfassungsgericht in seiner Vorsicht auch beim NPD-2-Verfahren nicht so richtig erkannt hat, wie die neue Rechte eigentlich funktioniert. Das ist jetzt eine Überspitzung. Ja, die Richterinnen und Richter haben sich mit diesem Problem natürlich beschäftigt. Lassen Sie mich anders formulieren. Die Strategien der neuen Rechten sind so ausgelegt, und damit nehme ich sozusagen den Druck von den VerfassungsrichterInnen, die Strategien der neuen Rechten sind so ausgelegt, dass sie immer unterhalb der Verfassungsfeindlichkeit im Sinne des Bundesverfassungsgerichtes bleiben. Und dann noch ein letzter Aspekt. Was ist die AfD jetzt ideologisch? Welche Partei ist ihr ähnlich? Die AfD ist so eine Art inzwischen, ich will nicht sagen Gemischtwarenladen, aber sie hat Vorbilder, die außerhalb der deutschen Grenzen liegen. Gar nicht so sehr, würde ich sagen, unbedingt in der Geschichte Deutschlands, sondern außerhalb der deutschen Grenzen. Was sind das für Parteien? Die reichen von Reform UK bis hin zur FPÖ, aber vor allem hin zu Fidesz. Also wenn wir dieses doch oftmals sehr vage Verständnis von Demokratie und Rechtsstaatlichkeit, das die AfD ja hat, dass, Sie haben das ausgeführt, auch eher angedeutet wird, als tatsächlich auf ein anderes System hindeutet, wenn wir das vergleichen wollen würden oder wenn wir Anleihen finden wollen würden in anderen europäischen Parteien dieses Typs, dann müssten wir nach Ungarn schauen und dann müssten wir nach Polen schauen. Und jetzt stelle ich eine Frage, die

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1: Hi, hallo, guten Abend und herzlich willkommen zum Widerhall. Gerade lief Streitmächte und hier geht es jetzt weiter mit dem Programm der tagesaktuellen Redaktion von Radio Korax. Zu hören auf der 95,9 und natürlich auch im Internet auf radiokorax.de. Da findet ihr einen Livestream. Heute wird direkt mit einem Interview reingestartet und zwar reden wir mit Elke über den Dornrosa e.V. Aber vorher würde ich mal einen Song anmachen und zwar Blue Pedro von Bullion.

0: Der Dornrosa e.V. setzt sich seit über 30 Jahren für die Stärkung von Frauen ein. Seit ca. 20 Jahren sitzt der Verein in der Karl-Liebknecht-Straße 34 hier in Halle. Im Mai wurden dem Verein die Räumlichkeiten gekündigt und wenn alle Stricke reißen, muss der Verein Ende September ausziehen. Über diese Situation spreche ich jetzt mit Elke aus dem Vorstand des Dornrosa e.V. Hallo Elke.
1: Hallo.
0: Schön, dass du da bist.
1: Ja, und gleich zwei klitzekleine Berichtigungen, den Dornrosa gibt es jetzt schon das 36. Jahr, wir sind Wendekinder, also September 1990 wurde der gegründet und wir wären erst nächstes Jahr im August 20 Jahre an noch jetzigen Standort.
0: Okay.
1: Wir sind im August 2007 vom Robert-Franz-Ring ins Mühlwegviertel gezogen.
0: Okay, danke für die Korrektur und dann sind wir auch eigentlich schon bei meiner ersten Frage, weil euch werden ja nicht alle kennen und dann kannst du direkt weitermachen. Möchtest du den Dornrosa mal kurz vorstellen, bitte?
1: Ja, der Dornrosa e.V., wie gesagt, ist ein Wendekind und mittlerweile als einziges von ehemals drei Frauenzentren in Halle übrig geblieben. In 1990er Jahren war der große rote Spar Bleistift am Werke und wie gesagt, dann sind wir als Einzige übrig geblieben. Wir haben angefangen als Frauen-Selbsthilfe-Verein, als Frauen-Selbsthilfe-Zentrum. Das Projekt Weiberwirtschaft war ursprünglich und weil dann wirklich viele Menschen sich engagiert haben und auch diese, weiß nicht, ABM, wie es damals in den 90ern hieß, 21 Frauen bei uns beschäftigt waren, war es natürlich notwendig, dass dieses Zentrum einen Verein kriegte, um die Gelder, Fördergelder und alles zu verwalten. Und dann kam es eben im September 1990 zur Gründung des Dornrosa e.V. Wir waren anfangs in einem besetzten Haus in der Nähe der Hauptpost an der Ecke, da früher, wer in Halle aufgewachsen ist, das frühere DFD-Haus da an der Ecke. Und sind dann, als der Eigentümer zurückkam und alle raus mussten aus dem Haus, zum Harz 1 gezogen. Dort hatten wir bis 1996 dann Räumlichkeiten. Aus den verschiedensten Gründen mussten wir dort auch weg. Unter anderem, weil es da keine Heizung gab und weil die schönen Scheiben immer mal zerdeppert wurden. Und sind dann über 10 Jahre am Robert-Franz-Ring gewesen. Hatten da einen Sitz direkt an der Saale, kennt viele auch noch dort und manche vermuten uns immer noch dort. Aber wie gesagt, seit August 2007 sind wir dann am jetzigen, noch jetzigen Ort im Mühlwegviertel in der Karl-Liebknecht-Straße 34, das Eckgebäude zur Blumenstraße zu finden. Haben uns räumlich etwas verkleinert, einige Veränderungen, aber im Wesentlichen die wichtigsten Angebote, mit denen es schon da im besetzten Haus losging, eine Mädchen- und Frauenbibliothek, das Galeriecafé, die verschiedenen Gruppen, die sich bei uns treffen, unter anderem jeden Donnerstag trifft sich der Frauenchor Missklang bei uns, die Proben da, aber auch verschiedene andere Gruppen, auch sehr viel queeres Leben, also das ist eine der vier Säulen unserer Arbeit. Queer, bei uns nennen wir es LWLW, liebenswerte Lebensweisen, auch noch aus der Wendezeit, haben wir einfach beibehalten.
0: Das klingt auch sehr schön, muss ich sagen.
1: Na? Und das ist vor allem meine Verantwortung im Viererteam des Vorstandes. Mit mir sind ja noch Jutta Jahn mit im Vorstand, dazu Frieda Nottroth und Nicole Thies. Wir sind der derzeitige aktuelle Vorstand. Und wir haben natürlich zusammen mit unserer Projektkoordinatorin, Geschäftsführerin, wie auch immer man das nennen will, hauptsächlich mit diesen Problematiken, drohender Umzug und wie das zu managen ist, zu tun.
0: Mhm. Du hast es gerade schon angesprochen, die drohende Kündigung bzw. der drohende Umzug. Was bedeutet das für eure Arbeit?
1: Natürlich eine Einschränkung. Erstens mal hat die Klärung der ganzen Geschichte mit dem Eigentümer in Berlin sehr viel Zeit und Nervenressourcen gefressen, natürlich zulasten auch der Arbeitsabläufe. Das ist inzwischen alles geklärt. Vorgestern kam die Mail, dass er, wenn auch zähneknirschend, entsprechend lapidar waren die zwei Zeilen in der E-Mail, einverstanden ist, dass wir bis Jahresende noch drin wohnen, drin sitzen und arbeiten und erst zum Jahresende umziehen, weil wir konnten ihm nachweisen, plausibel machen, dass eine neue Heimat für den Verein zu finden innerhalb von ein paar Wochen einfach nicht zu machen ist. Und nachdem wir dann eine Möglichkeit gefunden haben, sind dort auch Bauarbeiten notwendig und die sind frühestens Ende Oktober, wenn es denn terminlich so realisiert wird, abgeschlossen, sodass wir dann eben in den letzten Wochen des Jahres den Umzug über die Bühne gehen lassen können. Also Suche nach einer neuen Bleibe, die Klärung, dass wir eventuell länger drin bleiben können als bis zum 30.09. Dann natürlich auch den Spendenaufruf, den wir zeitgleich ziemlich am Anfang mit veranlasst haben und der innerhalb kürzester Zeit wirklich bombastischen Erfolg hatte. Also auch an dieser Stelle ganz, ganz großen Dank an alle, die uns mit Geld schon mal ausgeholfen haben und auch an alle, die mehrfach Unterstützung angeboten haben beim Umzug. Vom Fahrzeugstellen, vom Zupacken. Also da in der Hinsicht ist uns überhaupt nicht bange, dass da das einigermaßen, also dass das gut über die Bühne geht und dass wir da sehr gut in dem neuen Objekt Geiststraße 11 ankommen werden.
0: Das klingt doch eigentlich auch trotz des Stress ja doch irgendwie nach einer positiven Note, die dann da dann doch ja ein bisschen mitschwingt.
1: Ja, meine, uns war ja nicht so sehr vor dem Umzug an sich bange. Meine, nach knapp 20 Jahren kann man da schon mal, aber die Begleitumstände und der Zeitpunkt war äußerst ungünstig. Es ist das zweite Projekt ja von unserem wirklich großen Projekt über die ostdeutschen Künstlerinnen. Und da ist der Zeitplan so eng gestrickt, auch mit diesen ganzen Kooperationspartnern, Mitteldeutscher Verlag, Moritzburg und so weiter, die da mit dranhängen und die ganzen Künstlerinnen, die da mit drin stecken. Und Helene ist ja zum Beispiel auch dabei. Heute habe ich erfahren, Daniel hat da auch schon mit was Kunst-Ostfrau gemacht. Das würde etliche Wochen mit diesem Umzugsstress. Es ist eigentlich, und auch für meine dritte Wanderausstellung, die Mitte Dezember präsentiert werden soll, vorgestellt werden soll, die zur Lesbengeschichte. Wenn ich da wochenlang jetzt in der Endphase dieser Ausstellung, wochenlang mich mit Umzugsstress, das war mir persönlich ein ganz, ganz großer Graul. Manchmal hätte ich einfach den Kopf in den Sand gesteckt und von nichts was gewusst und von nichts was gehört. Also das ist schon mal auf jeden Fall eine Entlastung, dass trotz aller schon laufenden Umzugsvorbereitungen Hauptteil der großen der Arbeit normal weitergeht und dass wir da nicht zusätzlich Einschränkungen haben. Aber wer bei uns vorbeikommt, sieht, da steht sehr viel rum, was ausgemistet wird. Das ist natürlich auch mal eine gute Gelegenheit für so etwas. In 20 Jahren hat sich etliches angesammelt, gerade im Lager und in irgendwelchen Schränken, auf den Schränken und so weiter.
0: Man sieht es ja auch hier im Sender, da kommt was zusammen.
1: Ja, und dann natürlich, dass nicht alle Veranstaltungen, jetzt haben wir ja gerade Betriebsferien sozusagen, weil die großen Ferien sind, da finden keine Veranstaltungen statt. Und deswegen haben wir die Gelegenheit genutzt, dann eben wirklich nicht so sehr auf die ganzen Gruppen, die sich bei uns treffen, teilweise vollkommen selbstständig, wo wir praktisch nur die Räumlichkeiten und die Ressourcen zur Verfügung stellen, dass da einige Einschränkungen auf die zukommen, sowohl, dass dann irgendwo noch was steht, was wo sie sonst sich ausbreiten können, oder dass da Sachen aufgebaut sind zum Verschenken, zum Mitnehmen und so weiter und so fort. Aber das haben eigentlich alle bis jetzt sehr gut aufgenommen, angenommen. Also da sind wir guter Sache. Wird natürlich, je näher dann der Termin rückt. Mhm. Ja, aber ja, dann ist eben sehr viel Homeoffice angesagt.
0: Ist doch auch mal schön. Naja, gut. Ich kenne auch Leute, die haben mit Homeoffice gar keinen Spaß, aber.
1: Auf meinem Rechner zu Hause habe ich nicht alles, was ich im Büro auf dem Server habe. Und alle Eventualitäten hat man nie im Blick.
0: Ja,
1: fair, und dann brauche ich doch wieder den Server, das Büro.
0: Ja, na gut, das sehe ich ein.
1: Und so geht es den anderen Kolleginnen ja auch. Mhm. Also verschiedene Arbeitsabläufe gehen nur übers Büro.
0: Mhm. Du hast ja gerade schon gesagt, dass ihr auf jeden Fall umziehen werdet. In meiner Interviewvorbereitung ist es ehrlich gesagt noch der Stand, dass ihr an den Räumlichkeiten bleiben wollt. Aber das ist ja, wie ich es jetzt rausgehört habe, nicht der Fall. Darum würde ich einfach mal stattdessen als Frage stellen, wo wären denn eure neuen Räumlichkeiten? Und sind die schon sicher fest, dass ihr
1: ja,
0: da einziehen könnt?
1: Ja, wir haben am Montag den Vertrag unterschrieben mit der HWG.
0: Ah.
1: Das ist über Vermittlung von Stadträtin Ute Haupt zustande gekommen. Also wir haben uns viele Objekte angeguckt, im Reichweinhaus, sogar in Neustadt, VL, sogar Jugendherberge in der August-Bebel-Straße hier um die Ecke war mit ihm im Gespräch. Also da war sehr viel, haben wir uns da angeguckt. In Neustadt zwei Objekte im Fallada-Weg. Courage, weil das einfach von der Stadt sowieso getragen wird. Und natürlich auch AWO. Bei mir um die Ecke hätte ich dann einen sehr schönen kurzen Arbeitsweg. Aber letztendlich wollten wir erstens mal dort im Viertel bleiben, wo wir eh schon sind. Im Zentrum als weiteren Punkt, auch durch die Förderung der Stadt, die an solche Rahmenbedingungen ein bisschen geknüpft ist. Dann wären also die anderen Objekte nur zwischenzeitliche Lösungen gewesen, inklusive des Umstandes, dass wir da gar keine Bibliothek wieder hätten aufmachen können. Die Bücher hätten also in Kisten mit umziehen und irgendwo eingelagert werden müssen, bis wir ein ordentliches Objekt irgendwo finden. Aber das ist am neuen Objekt hier in der Geiststraße 11, genau zwischen Backstage und Palmyra.
0: Ach da.
1: Und einen gemeinsamen Hof mit dem linken Laden. Das ist da nicht. Also wir können einen Großteil dieser Frauen- und Mädchenbibliothek dort unterbringen, aber wahrscheinlich nicht vollständig. Das ist auch so ein Punkt, der mir ein bisschen Kopfschmerzen bereitet. Aber da habe ich dann meine Wanderausstellung präsentiert. Da bin ich ein bisschen entspannter, mich diesem spezifischen Problem zu widmen. Auch da werden wir eine Lösung finden. Wir haben auch schon Gespräche mit der Stadtbibliothek, die uns da etliches abnehmen will. Also da sind wir schon auf einem guten Weg. Also sehr viele Sachen parallel, die wir da in diesen letzten Wochen erledigt haben. Und auch durch einen Rechnerabsturz, Anschaffung eines neuen Routers und so weiter in den letzten 14 Tagen, sind wir da ein bisschen mit den Verlautbarungen an der Öffentlichkeit, hängen wir da ein bisschen hinterher. Wir werden zum Beispiel auch jetzt im August das letzte Mal unser Monatsprogramm als Printversion rausgeben, auch um Kosten zu sparen. Gibt es das in Zukunft nur noch als Newsletter online, digital. Aber zum Beispiel gerade jetzt im August, im letzten gedruckten Programm, haben wir auch noch mal einen schönen Text reingesetzt, wo wir uns, wie ich das vorhin getan habe, bei allen, die uns beigestanden haben, bei allen, die uns weitere Hilfe angeboten haben, ganz, ganz herzlich bedanken.
0: Wo wir gerade bei weiterer Hilfe wären, du kannst ja vielleicht auch nochmal sagen, womit Leute, die das jetzt vielleicht zum ersten Mal hören und mitbekommen, dass das so ist, wie die vielleicht auch helfen könnten, wenn sie das denn wollen.
1: Oh, Hilfe können wir immer gebrauchen. Meine, dieser Umzug bedeutet zum Beispiel, dass wir neue Technik anschaffen müssen. Unsere Rechner, die eh nicht Windows 11 fähig sind, sind erstens zu wenig. Die Büroaufteilung macht es notwendig, dass wir nicht nur diese drei Rechner, von denen einer fast nur für die Buchhaltung benutzt wird, brauchen. Also, und da ist es eigentlich logisch, folgerichtig, dass wir, wenn wir eh neue Technik brauchen, dann wirklich gleich statt den drei bisherigen Rechnern dann wenigstens vier, zum Beispiel für die Bibliothek, was bis jetzt über Tablet läuft, wäre schon schön, da auch einen stationären Rechner zu haben, würde dann also auf vier bis fünf Rechner hinauslaufen. mit entsprechender Software und. Ja, und dann natürlich eventuell Möbel, unseren schönen selbstgebauten Tresen im Kaffeeraum können wir nicht mitnehmen. Da gibt's dann keine Räumlichkeit mehr. Den werden wir einfach versteigern online, verschenken, vor die Tür stellen. Keine Ahnung. Es gab auch schon ein einzelnes Interesse für einen Teil dieses Tresens. Der ist aus drei Teilen. Mhm. Haben wir damals am Robert-Franz-Ring im Garten sehr schön zusammengebaut. Also, wer Interesse hat, uns irgendetwas abzunehmen, sei es von dem, was da steht. Wir verschenken sehr viele Bücher, CDs, ist schon ein ganzer Karton weggegangen, was sich so angesammelt hat. DVDs werden wir auch etliches abgeben. Es wird beim Umräumen, Einpacken und so weiter auch wahrscheinlich noch vieles. Aber wichtiger ist es, die Hilfe beim Umzug. Zum Beispiel werden wir dann auch handwerkliche Fähigkeiten, Fertigkeiten sind sehr willkommen, sowohl beim Ausräumen als auch dann am neuen Standort uns da heimisch einzurichten. Und natürlich auch, wobei mir dieser Punkt am schwersten fällt, finanzielle Unterstützung ist nach wie vor hoch willkommen. Wie gesagt, zum Beispiel im ursprünglichen Spendenaufruf, wo wir die Situation geschildert haben, da haben wir das mit der ganzen Technik. Ich denke mal, die Umzugskosten, so wie sich jetzt darstellt, das werden wir stemmen mit dem, was bis jetzt schon alles da ist. Und auch die erhöhten Kosten insgesamt. Am neuen Ort werden sie auch etwas höher sein, aber ich denke mal, das kriegen wir hin. Ja, also die finanzielle Belastung, die Problematik ist ja, in den ursprünglichen Förderanträgen für dieses Jahr waren diese außergewöhnlichen Belastungen, diese unvorhersehbaren Kosten überhaupt nicht drin. Also bleibt einem ja dann nichts anderes, als sich an die Öffentlichkeit, an Elias und so weiter zu wenden. Und das hat wirklich ganz, ganz toll funktioniert. Man kann sich gar nicht oft genug dafür bedanken. Ganz, ganz große Klasse, was da für ein positives Echo gekommen ist. Und das wird auch noch für die Anfangszeit am neuen Objekt so gelten, bis wir uns da richtig eingerichtet haben. Aber da sehe ich nun wirklich den allerwenigsten Stress, weil für die Fördermittelanträge dann im neuen Jahr, jetzt wo wir wissen, wie es alles ablaufen wird und dass wir wirklich eben ab 1.1. da in diesem neuen Objekt sitzen werden, werden wir das natürlich auch entsprechend finanziell einplanen. Das Ministerium, Landesverwaltung, die wissen alle Bescheid, wissen auch warum, schreiben wir natürlich trotzdem rein, warum das jetzt etwas höher ist, diese Fördersumme, die wir haben möchten. Ja, und abgesehen, wie die nächste Landtagswahl ausgeht, aber wir werden einfach so weiter die Anträge stellen wie bisher.
0: Okay, dann habe ich vielleicht noch eine kleine letzte Frage. Nee, nicht ganz, eine vorletzte. Und zwar sagst du, dass ihr beim Umzug ja auch Hilfe bräuchtet. Habt ihr da schon einen Zeitrahmen? Oder vielleicht hast du ja auch was, wo du sagst, alle Infos, die Situation betreffen, kann man irgendwo finden und nachschauen, dass man dann weiß, wann solche Hilfe überhaupt gebraucht wird?
1: Es wird immer online und über Newsletter, also digital, Informationen geben. Mhm. Wir streuen es auch in die ganzen Gruppen und in den Netzwerken, in denen wir unterwegs sind, sowohl die queeren Netzwerke, AK Queer, hier Halle, LSQ PRT, übers Ministerium, die ganzen Netzwerke, die ganzen LAG, Frauenzentren, Gewaltschutz, wo wir alles in den Netzwerken dabei sind. Natürlich auch, wer uns fragt, geben wir da Auskunft gerne. Ich denke mal, die heiße Phase, wo wir wirklich viele, viele Hände brauchen, wird in der zweiten Hälfte Dezember sein. Wir machen ja dann auch nochmal, oder haben wir bisher immer gemacht, ob wir es dieses Jahr machen, werden wir sehen, so ein Kaffee Danke haben wir das immer genannt, als Dank an die ehrenamtlichen Frauen, die sich bei uns engagiert haben und auch Männer. Nicht zu vergessen, dass da der Vorstand, die Projektleitung, dann eine Veranstaltung kulturell, Essen, Trinken und so weiter dann organisiert vor der Weihnachtspause vom Dornrosa e.V. Der letzte Freitag quasi vor Weihnachten. Das wäre in diesem Jahr am 18. Dezember. Und in der Woche zwischen, also 14. bis 18. Dezember, denke mal, da ist schon Hochzeit. Und dann natürlich, je nachdem, wie wir es dann da mit der HWG alles klären, wann wir da genau auf alles zugreifen können und wie auch die Transportkapazitäten dann zur Verfügung stehen. Wie wir dann den Umzug organisieren, also denke mal bis Mitte Januar, Mitte Dezember bis Mitte Januar, denke ich mal, ist die Hochzeit, wo jede helfende Hand und jede Handwerker,
0: jeder mit handwerklichen jeder Mensch mit handwerklichen Fähigkeiten ist da sehr willkommen.
1: Und dem entsprechenden Werkzeug. Ja, so gut bestückt sind wir da nicht. Mhm. Also da ist da alles willkommen. Und wir sind aber auch immer bereit, bei Nachfragen da Auskunft zu geben. Also wir haben das recht schnell ziemlich transparent gemacht und sind bis jetzt eigentlich sehr gut damit gefahren und werden das auch weiterhin tun. Also ja.
0: Okay, das klingt gut. Also kann man, ich habe meinen Gedanken verloren.
1: Na sowas.
0: Ja, wo ist der bloß hin? Also findet man einfach alles bei euch wahrscheinlich auf der Seite dornrosa.de?
1: www.dornrosa.de.
0: Okay, also für alle, die sich jetzt hier angesprochen gefühlt haben, schaut gerne mal vorbei und guckt, wo ihr unterstützen könnt. Und ich würde mich dann jetzt auch von dir verabschieden wollen. Hast du noch was auf dem Herzen, was du loswerden willst?
1: Abgesehen von Danke kann man nicht genug sagen. Nochmal ganz, ganz großes Danke an alle, die uns unterstützt haben, die Geld gespendet haben, die ihre Bereitschaft erklärt haben, in vielfältigster Form dann auch den Umzug mit uns zusammen zu realisieren. Auch an dieser Stelle ein großes Dankeschön an der HWG, die, ich habe es ja beim Vorbeifahren schon gesehen, dieses Schildverkauf und so weiter schon rausgenommen haben und demnächst auch mit diesen Umbauarbeiten im großen Empfangsraum quasi, was als Galerieraum sein wird, wenn man gleich reinkommt. Da muss ein neuer Fußboden rein, es muss an Decken was gemacht werden, es muss jede Menge Elektrik gemacht werden und haben die sich da so hingesetzt, ich weiß nicht, so auf dem Boden, wo man was draufstellen kann, so aus Stein gemauert, geht da so nur so hoch, aber trotzdem ragt mitten in den Raum rein für Galerie, das geht einfach nicht. Und könnte sich auch jemand verletzen, ja. Und also, es ist schon sehr ambitioniert, wenn sie da gesagt haben, bis Ende Oktober. Deswegen rechnen wir wirklich erst, dass wir da im Dezember da wirklich dann rein können und anfangen können, da schon uns einzurichten, dass wir nicht alles mit Hauruck mit einmal machen müssen, dass schon die ersten Kisten und Schränke und so weiter. Ja, dass wir auch gucken können, konkret, welche Möbel braucht man noch. Also nicht nur die Rechentechnik, sondern es werden auch etliche neue Möbel anfällig werden. Wie zum Beispiel anstelle des Tresens brauchen wir ein bisschen was anderes, aber das meiste haben wir uns entschieden, nehmen wir mit. Auch um anzuerkennen, sind viele Sachen schon Jahrzehnte bei uns, haben uns gute Dienste geleistet. Viele Sachen, die einfach zu uns gehören. Und ja, also ganz, ganz großes, ausdrückliches Dankeschön an alle, die uns bisher geholfen haben, unterstützt haben und alle, die das auch weiterhin tun wollen und werden. Vielen, vielen Dank.
0: Na, das waren noch ein paar schöne letzte Worte von Elke, Vorstand im Dornrosa e.V., die uns heute ein bisschen über die Geschichte mitgenommen hat und die jetzigen Probleme, die der Dornrosa hat, beziehungsweise die nächsten großen Aufgaben. Elke, vielen lieben Dank, dass du da warst heute.
1: Danke. Dankeschön, dass ich da sein durfte.
0: Sehr, sehr,
1: dass ihr das Thema hier mit aufgreift und behandelt. Dankeschön.
0: Sehr, sehr gerne. Dann würde ich jetzt einen Song anmachen und ich habe mich für Cher mit Strong Enough entschieden.
1: Mhm. Belief wäre auch eine gute Wahl gewesen.
0: Das war der falsche Song. Das ist der richtige Song. Jetzt aber wirklich Cher mit Strong Enough.

Das war Fancy mit Slice Me Nice. Und jetzt habe ich ein paar Veranstaltungen und Termine für euch. Wer sich nach klassischer Musik sehnt, kann diese Sehnsucht heute Abend am Institut für Musik stillen. Die Abschlussprüfungen, Lehramt, Gymnasium am Hauptinstrument beginnen dort heute ab 18 Uhr. Um 18 Uhr spielt zunächst Lea Rothammel am Klavier. Um 18.20 Uhr folgt Cedric Galke ebenfalls am Klavier. Ab 19 Uhr beglückt Amrei Klöne eure Ohren mit ihrem Können am Violoncello. Begleitet wird Klöne dabei von einer Viola, einem Kontrabass, Cembalo und Klavier sowie einem weiteren Violoncello. Und um 19.30 Uhr zeigt schließlich Marvin Richter am Klavier, welche Töne er seinem Instrument entlocken kann. Heute ab 18 Uhr am Institut für Musik im Konzertsaal Händelhaus Carré, Haus 1. Wer es lieber auf modernere Art und Weise mag, dann... Entschuldigt bitte. Wenn ihr es lieber auf moderne Art und Weise mögt, dann könnt ihr heute auch ins Peißnitzhaus gehen. Dort ist heute wieder Mittwochspause. Wöchentlich legen dort verschiedene Kollektive auf und sollen für ein bisschen Festivalstimmung sorgen. Es wird getanzt, gekickert und Tischtennis gespielt. Und heute sind für euch dort das Hip-Hop-Kollektiv Die Montagsmaler. Ab 18 Uhr am Peißnitzhaus. Der Eintritt ist frei. Und für Freundinnen der Fotografie und Grafik haben wir auch noch was im Petto. Morgen ab 8 Uhr gibt es im Ratshof in Halle wieder die Ausstellung Katze, Pilz und Sputnik zu bestaunen. Die Arbeiten gehen zurück auf ein Projekt des Kulturdiplompädagogen René Langner und beschäftigen sich mit Klettergerüsten. Fotografien verschiedener Klettergerüste aus Deutschland und Osteuropa und Grafiken unterschiedlichster Form von Klettergerüsten sind dort zu sehen. Bis zum 31. August jeweils Montag bis Freitag von 18 bis 18 Uhr zu sehen oder samstags von 8 bis 13 Uhr. Unterstützt wird das Projekt von der Bürgerstiftung Halle, der Allianz für Vielfalt und der Stadt Halle und der Eintritt ist frei. Und bevor ich einen nächsten Beitrag spiele, habe ich noch einen Song für euch und das ist eine ganz, ganz große Überraschung. Darum sage ich nicht, was es ist und ihr könnt ja mal gucken, wie überrascht ihr seid.

Für alle, die jetzt noch dran sind, ich hoffe, die Überraschung ist mir ein bisschen geglückt. Aber als Ersatz habe ich jetzt auch noch einen richtigen Song. Absolute Gewinner von Tiavo.

0: Das war Tiavo mit dem, das waren Tiavo mit dem Song Absolute Gewinner. Und wer zurzeit so gar nicht gewinnt, sind oder ist der soziale Bereich. Denn Schlag auf Schlag erfolgen gerade eine Kürzung nach der anderen auf Bundesebene und auch im kommunalen Bereich. Der Unmut ist beachtlich und hat auch zur Folge, dass sich Menschen zusammentun, um dagegen zu protestieren. In Leipzig gibt es seit einer Weile deswegen auch den Leipziger Sozialratschlag. Dort aktiv ist Ines, welche bei der Stadtverwaltung in Leipzig arbeitet und aktive Gewerkschafterin ist. Im Gespräch mit Radio Blau beschreibt sie, worum es beim Sozialratschlag geht.
1: Der Sozialratschlag hat sich halt gegründet so in Reaktion auf die Angriffe der Regierung auf die Bevölkerung, und es ist eine Allianz, die sich hier formiert, um gemeinsam halt gegen den Sozialabbau, den Sparkurs bei den öffentlichen Daseinsvorsorge sowie die jüngsten Reformbeschlüsse der Bundesregierung zu mobilisieren. Und am letzten Freitag wurde ja der Beschluss des Reformpakets ist durchgewunken worden und hat halt sehr viele massive Eingriffe in den Krankenkassen, das Krankenkassensparpaket, wo es um die Zuzahlung von Medikamenten geht, die teurer werden, teurerer Zahnersatz, Kürzungen beim Krankengeld, Verschlechterung der medizinischen Versorgung, Kündigungsschutz ist ein großes Thema, welcher gelockert werden soll, und eben auch die sachgrundlose Befristung von Arbeitsverträgen, die eben auf 48 Monate verdoppelt werden soll. Und der Leipziger Sozialratschlag, wie gesagt, wird von einem breiten Bündnis getragen aus Gewerkschaften wie der Verdi, der GEW, dem DGB und politischen Parteien wie der Linken hier in Leipzig und viele zivilgesellschaftliche Initiativen wie Leipzig steht zusammen und Leipzig nimmt Platz. Und wir versuchen, wie gesagt, mit dem breiten Bündnis jetzt die Proteste zu mobilisieren.
2: Meines Wissens war es jetzt, glaube ich, der dritte Leipziger Sozialratschlag. Seit wann gibt es die Ideen denn und ja, wie ist das überhaupt entstanden, diese Idee dazu?
1: Ja, der erste Leipziger Sozialratschlag fängt am 30.05. statt, weitere am 13.06. noch vor knapp 4 Wochen und jetzt am letzten Samstag, am 11.07. Und zur Demo am 15.06., da waren wir bereits über 1000 Menschen, die wir auf die Straße gebracht haben. Und wie gesagt, der ist eben aus einer breiten Allianz entstanden hier in Leipzig, die jetzt eben die Proteste mobilisieren und die Leute informieren.
2: Du hast das jetzt auch schon kurz angesprochen. Ja, was sind die wichtigsten Anliegen und Themen und wie wollt ihr da jetzt sozusagen hineinkrätschen in die politische Gemengelage?
1: Ja, die Angriffe der Regierung sind sehr vielfältig und das ist nicht ganz so einfach und in Kürze zu beantworten, alles aufzuzählen, aber es ging halt eigentlich los mit den Reformen des Bürgergelds, später dann die Kürzungen beim Gesundheitswesen, beim Wohngeld, bei Familien und der Abschaffung des 8-Stunden-Tages. Und wichtig ist es halt zu verstehen, dass diese Reformen alle einem Ziel dienen, nämlich den Druck auf die Arbeitnehmerinnen zu erhöhen, damit diese eben schlechtere Arbeitsbedingungen akzeptieren und die überreichen eigentlich immer schneller und immer reicher werden können. Und gerade Großkonzerne werden entlastet. Verletzliche, einkommensschwache Gruppen tragen eben die Hauptlast dieser Sparbeschlüsse, die jetzt auf den Tisch liegen. Und die Vermögenssteuer wird ausgeblendet und dadurch entsteht halt eine Schere zwischen Arm und Reich und die wird immer weiter geöffnet. Und gerade auch die politische Rhetorik, die damit verbunden wird, durch Merz vor allen Dingen etwa, dass eben die Ankündigung, schärfer gegen Sozialleistungsmissbrauch vorzugehen oder die telefonische Krankschreibung abzuschaffen, stellt eben halt die Bürgerinnen und Bürger im Krankheitsfall oder im Notfall unter Generalverdacht. Und diese Stigmatisierung von den Erkrankten, von Teilzeitbeschäftigten oder Zugewanderten gefährdet den gesellschaftlichen Zusammenhalt und stärkt damit eben die rechten Ränder.

0: zu organisieren. Und es gibt verschiedene Kleingruppen, die zu verschiedenen Themen arbeiten und sich vernetzen. Wie zum Beispiel, es gibt so ein Kern-Orga-Team, die Termine vorbereiten. Die UKL-Beschäftigten sind eine eigene Gruppe, also vom Uniklinikum Leipzig, die die Themen, die gerade auch die Gesundheitsreform betreffen, auf dem Schirm haben und dort Veranstaltungen organisieren. Die IG Metaller sind dabei, die Verdi, die Linke. Es wird Öffentlichkeitsarbeit geben und um eben halt dort, wie gesagt, die Themen weiter in die Öffentlichkeit zu tragen und breite Proteste aufzustellen.
1: Weitreichende Kürzungspläne wurden jetzt zum Beispiel letzte Woche Freitag schon das GKW-Beitragsstabilisierungsgesetz zum Beispiel verabschiedet, im Bundestag auch. Und ja, auch ja, weitere Reformen sind geplant und auch einige schon beschlossen. Habt ihr Hoffnung, dass ihr weitere Kürzungen und Verschlechterungen tatsächlich stoppen könnt oder sogar ja, beschlossene rückgängig machen? Das wird natürlich schwierige politische Arbeit jetzt. Und vielleicht müsst ihr da auch auf ja so Proteste auf den Straßen setzen oder wie kann man da politisch was bewirken?
0: Ja, das Ziel ist es schon erstmal, so möglichst viele Menschen auf die Straße zu bekommen und den politischen Diskurs zu erobern und den öffentlichen Diskurs. Na, Merz ist aktuell der unbeliebteste Bundeskanzler Geschichte und das zu Recht. Viele sind wütend, aber auch resigniert. Und wir müssen die Menschen abholen und gemeinsam eben Druck machen. Wir müssen den Menschen eben auch erklären, was für Einschnitte sind geplant. Und nur dadurch können wir eben auch die Mehrheitsverhältnisse im Parlament eben vielleicht auch ändern. Na, wenn die Regierungsparteien Angst bekommen, also in die Fälle wegschwimmen, dann können wir vielleicht das Schlimmste verhindern. Und wir wissen, am 6.9. steht in Sachsen-Anhalt die Wahl vor der Tür. Und da werden die, und gerade mit den Reformen, die jetzt geplant sind, werden ja die rechten Ränder gestärkt. Und wenn wir, wie gesagt, gleichzeitig könnte die nächste Regierung eine Beteiligung mit der AfD dort darstellen und die können dann noch brutalere Maßnahmen treffen. Und die einzige Möglichkeit, das zu verhindern, ist eben halt, dass wir uns organisieren und dass wir laut sind, auf der Straße sind und auch in den Betrieben die Menschen abholen und mitnehmen.
1: Gibt es schon Aktivitäten, die der Sozialratschlag jetzt geplant hat, also Proteste, Ähnliches?
0: Ja, der nächste Sozialratschlag wird am 12.9. hier in Leipzig im Volkshaus bei der Verdi stattfinden. Davor wird es am 15.8. noch einen Film geben, der sozusagen im Volkshaus gezeigt wird, wo auch die Leute eingeladen werden. Und die nächste große Demo ist am 26.9. geplant mit der DGB zusammen. Das, der Termin ist von DGEP festgelegt worden. Und dafür mobilisieren wir jetzt ganz stark, um dort wirklich viele Leute auf die Straße zu bekommen.
1: Wo kann man sich denn näher informieren jetzt über alles?
0: Am besten aktuell über die gängigen Insta-Profile, Accounts von der Verdi, von Leipzig steht zusammen, von der GEW oder bei den Linken. Da sind wir gerade noch dabei. Die Öffentlichkeitstruppe, habe ich ja vorhin schon gesagt, die informiert sich gerade, dass wir da noch ein bisschen stärker werden, um dort auch noch breiter eben sichtbar zu werden.
1: Vielleicht kannst du nochmal den Termin jetzt durchsagen vom nächsten Sozialratschlag. Das ist dann wahrscheinlich wieder im Volkshaus.
0: Genau, der nächste Sozialratschlag findet am 12.9. 14 Uhr im Volkshaus statt bei der Verdi. Und wir laden euch alle recht herzlich ein, dahin zu kommen.
2: Das sagt Ines. Sie engagiert sich beim Sozialratschlag in Leipzig gegen die Vielzahl an Kürzungen im sozialen Bereich, welche aktuell in der Bundespolitik beschlossen wurden oder diskutiert werden. Und hier geht es jetzt weiter mit einem Lied, und zwar 8 Uhr von Hannah Noah.

0: Deutschland ist der größte Produzent von Milch in Europa. Ungefähr 3,5 Millionen Kühe produzieren hierzulande mehr als 30 Milliarden Liter Milch im Jahr. Tarek aus der tagesaktuellen Redaktion hat mit Friedrich Müllen vom Tierschutzverein Soko Tierschutz gesprochen. Zuerst kam die Frage, wie das Leben einer Milchkuh überhaupt aussieht.
1: Also eine Milchkuh in Deutschland lebt kurz. Weil so eine Kuh kann eigentlich richtig alt werden, aber in der Regel ist das Leben schon nach 4 Jahren vorbei, weil diese Turborassen, die eingesetzt werden, sind dann nicht mehr lukrativ genug. Also sie geben kurze Zeit sehr viel Milch, das geht auf Kosten des Körpers und dann ja, sind sie am Ende lebende Gerippe, die halt im schlimmsten Fall sogar in wirklich schrecklichen gesundheitlichen Zustand irgendwo zum Schlachter gekarrt oder gezerrt werden.
2: Kühe geben ja nur nach einer Geburt Milch. Dafür werden die Kühe künstlich besamt. Wie läuft das ab?
1: Also die künstliche Besamung ist Standard. Es gibt auch kleinere Betriebe, die das anders machen. Aber es kommt aufs Gleiche raus. Ein Kalb muss geboren werden, um den Milchfluss zu gewährleisten. Und in dem Fall wird halt das Sperma von irgendeinem eingekauften Bullen in das Tier eingeführt und dann eben dadurch die Schwangerschaft ausgelöst. Also es wird im Prinzip genau berechnet, wann der beste Zeitpunkt ist. Das Tier ist ein Instrument in dieser Branche und das muss eben liefern.
2: Wie oft werden Milchkühe künstlich besamt?
1: Also Milchkühe müssen in der Regel einmal im Jahr künstlich besamt werden. Also es ist nicht so wie bei Ziegen zum Beispiel, wo das die Laktation auch länger funktioniert ohne eine Schwangerschaft. Also eigentlich gilt die Faustformel eine Kuh, ein Kalb jedes Jahr und die Hälfte der Kälbchen sind eben männlich und die sind in der Branche eigentlich überhaupt nicht willkommen, weil sie eben keine Milch geben.
2: Was passiert mit den Kälbern nach der Geburt?
1: Also Kälber werden in industriellen Milchviehbetrieben oder auch klassisch kommerziellen den Tieren eigentlich relativ direkt weggenommen. Das ist auch eine dramatische Szene, weil die Mütter wollen bei ihren Kindern bleiben und kämpfen da auch drum. Aber was haben sie für eine Möglichkeit, wenn das Kind in der Schubkarre weggefahren wird? Es gibt andere Betriebe, die lassen auch noch kurze Zeit die Tiere da. Es geht darum, diese Biestmilch, dass die noch zugeführt wird, weil das für die Abwehrkräfte wichtig ist. Aber de facto kommen die Kälber schnell weg, werden dann isoliert in sogenannten Iglus untergebracht und die einen werden ein Leben als Milchkuh verbringen müssen, die anderen werden zu schnellen Kalbfleisch oder werden auch in ferne Länder transportiert, um da gemästet und dann geschlachtet zu werden. Also wir haben erst vor kurzem einen Tiertransport aus Bayern nach Spanien verfolgt.
2: In der Natur produzieren Kühe normalerweise nur ca. 4 Liter pro Tag. Die Milchkühe in der Massentierhaltung geben ca. 30 Liter Milch am Tag und werden ja in der Regel zweimal täglich gemolken. Wie wirkt sich das auf die Gesundheit und Lebensqualität der Tiere aus?
1: Genau, also die natürliche Milchleistung ist auf die Bedürfnisse des Kalbes abgestimmt. Die Turbokuh ist auf die Bedürfnisse der Industrie abgestimmt. Und das saugt den Körper regelrecht leer, weil im Prinzip die vielen Ressourcen, die auf die Milch verwendet werden, fehlen im Körper. Der Knochenbau bekommt Schwächen. Das ganze Tier ist geschwächt. Dann durch das ständige industrielle Melken steigt auch das Risiko von Mastitis. Das ist Gesäugeentzündung, extrem schmerzhaft. Und die Wahrheit ist, ein Großteil der Milchkühe bei uns im Land ist krank. Das kann man auch an der sogenannten Zellzahl messen. Das ist die Zahl der Leukozyten pro Milliliter Milch und die ist ziemlich hoch und das zeigt, dass viele Tiere halt Entzündungen haben und mit diesen Folgen der Turbomilchproduktion zu kämpfen haben.
2: Mit dem Hintergrundwissen, wie hoch schätzen Sie den Aufwand ein, der hinter der künstlichen, nutzbar gemachten Schwangerschaft der Milchkühe steht?
1: Naja, die ganze industrielle Kuhmilchproduktion mit der künstlichen Befruchtung und allem drum und dran ist ein riesen Industriezweig. Also da werden Milliarden verdient, allein mit dem Samen sozusagen, der da generiert wird, um dann eben möglichst effiziente Kälber produzieren zu können. Auch die ganze Zubehörindustrie, die da benötigt wird, bis zum Seilzug, der bei den Geburten dann notwendig ist. Also es ist ein Riesengeschäft und eine Menge Leute profitieren davon, nur die Tiere nicht.
2: Haltungsstufe 1 und verschiedene Bio- und Tierschutzsiegel werben ja mit glücklichen Tieren und Tierschutz. Geht es den Tieren bei dieser Haltung wirklich besser?
1: Also alles ist Tierausbeutung, weil auch im Biobereich geht es darum, der Kuh möglichst viel Milch wegzunehmen. Vielleicht macht man gewisse Abschnitte für das Kälbchen, was länger da bleiben darf. Aber das Kälbchen wird am Ende getötet werden, die Milchkuh wird am Ende getötet werden. Sie sind eingeschränkt in ihrer Bewegungsfreiheit. Also es ist Ausbeutung und Ausbeutung geht niemals einvernehmlich. Da kann sich Haltungsstufe 1 oder wie sie sich nennen, Premium Bio, noch so sehr brüsten mit Verbesserungen. Es ist, wenn man an der Oberfläche kratzt, Ausbeutung mit den üblichen Folgen. Ich habe Biobetriebe aufgedeckt, wo auch Gewalt gegenüber den Tieren ausgeübt wurde, wo Tiere auch krank geworden sind, Antibiotika natürlich zum Einsatz kamen und die Kälber stehen dann irgendwann in der gleichen Schlange bei Tönnies, der übrigens der größte Bioschlachter Deutschlands ist. Und die Leute da nehmen keine Rücksicht drauf, ob das jetzt ein Biokalb war oder ein Premium-Biokalb oder einfach ein ganz normales Industriekalb.
2: Man hört ja immer wieder von Anbindehaltung bei Kühen. Was genau hat es damit auf sich?
1: Also Anbindehaltung ist meiner Meinung nach die schlimmste Tierquälerei, die wir in Deutschland haben. Das heißt, eine Kuh in der Milchproduktion oder auch in der Fleischmastproduktion wird im schlimmsten Fall ein Leben lang am Hals angekettet. Manchmal ist auch noch ein Strick am Schwanz, der den auch noch hochbindet, dass dann keine Gülle ans Euter kommen kann. Also das Tier kann sich nicht umdrehen, kann keine Verhaltensweisen ausüben, die üblicherweise natürlich notwendig wären und liegt auch häufig im richtigen Dreck. Die Tiere sind verkrustet mit Fäkalien. Ich komme aus einer Gegend mit dem höchsten Anbindequotenteil der Welt, also Oberbayern, ja, ist ein Hort dieser Tierquälerei. Und das ist auch der Grund, warum wir in Deutschland keine Nutztierhaltungsverordnung für Milchkühe haben. Weil wenn wir eine haben würden, und wir sind der größte Milchproduzent der Europäischen Union, dann müsste man die Anbindehaltung sofort für illegal erklären. Aber es gibt tausende Betriebe, circa 900.000 Tiere nach wie vor in Anbindehaltung. Und deswegen geht dieses Leid weiter. Teilweise bis sich die Ketten in die Tiere fressen. Auch das habe ich schon gesehen. Wenn die Kette nicht regelmäßig erneuert wird, erweitert wird, dann wächst das Tier eben schneller als die Kette und dann ist die Kette irgendwann im Fleisch.
2: In Niedersachsen wurde Anfang Juni ein Erlass vom Landwirtschaftsministerium herausgegeben, in dem festgestellt wurde, dass es bei den Tieren in der Anbindehaltung durch die andauernde Einschränkung der Bewegungsmöglichkeit zu vermeidbaren Leiden und Schäden und gegebenenfalls zu Schmerzen kommt, weshalb ein Verstoß gegen das Tierschutzgesetz gegeben ist. Was denken Sie, warum das erst jetzt kommt?
1: Massiver Druck der Lobby. Also die Milchindustrie ist in Deutschland allmächtig. Sie schafft das alles zu verbiegen. Und das ist jetzt ein mutiger Schritt. Er kommt viel zu spät. Alle Experten sind sich völlig einig, dass Anbindehaltung grausamste Tierquälerei ist. Kann sich jeder selber reinversetzen. Keiner möchte auch nur eine Minute angekettet sein. Ganz zu schweige von 4 oder 5 oder 6 oder 8 Jahren. Immer in die gleiche Richtung schauen, niemals umdrehen können. Und auch da spricht man jetzt wieder von Übergangszeiten. Wenn etwas verboten ist und illegal ist nach Tierschutzgesetz, was ja auch Verfassungsrang hat, dann darf es keine Minute länger Bestand haben. Das ist so, als würde man sagen, ja, Banküberfälle sind illegal, aber die Leute dürfen damit jetzt noch 12 Jahre weitermachen und kriegen auch noch Schadensersatz, wenn sie damit aufhören.
2: Was wünschen Sie sich für die Zukunft von der Politik?
1: Ich wünsche mir von der Politik, dass es erstmal eine Nutztierhaltungsverordnung für Rinder gibt, weil es kann nicht sein, dass diese Millionen Tiere in Deutschland einfach quasi juristisch in der Luft hängen und dadurch natürlich die mutlosen Veterinärämter erst recht keine Interesse haben, da in rechtliches Neuland einzutreten. Ich wünsche mir aber auch, dass das Tierschutzgesetz und der Verfassungsrang Tierschutz wirklich gelebt werden. Auch die modernen Laufställe, die wir jetzt in der Milchindustrie haben, sind tierquälerisch, sorgen für schreckliche Probleme bei der Klauengesundheit, Mastitis, ausgemergelte Tiere, die Turbokühe, alles, was ich angesprochen habe. Also es geht nicht nur um die Anbindehaltung. Wir müssen raus aus der Tierausbeutung, auch aus ökologischen Gründen, weil die Milchindustrie ist so ziemlich das ökologisch Fatalste, was wir diesem Planeten antun, aber natürlich auch im Sinne der Tiere.
2: Das war's schon mit meinen Fragen. Gibt's noch etwas, was Sie ergänzen möchten?
1: Ich würde gerne ergänzen, dass man natürlich mit dem Finger auf die Bauern zeigen kann oder auf die Politik, aber dass das Beste immer noch ist, sich selber im Spiegel mal zu betrachten und zu überlegen, was habe ich damit zu tun? Fahren meine Kälber auch irgendwie nach Algerien? Oder steht meine Milchkuh an der Kette? Oder hat mein Tier gerade Höllenschmerzen durch Mastitis? Und ich kann diese Frage mit Nein beantworten, da ich rein pflanzlich lebe. Es gibt genug Alternativen zu Kuhmilch, man braucht das nicht trinken. Kuhmilch ist für Kälber, Menschenmilch ist für Menschen und für Säuglinge. Abgestillte Erwachsene sollten Pflanzenmilch trinken.
0: Das sagt Friedrich Müllen von Soko Tierschutz. Tarek aus der tagesaktuellen Redaktion hat mit ihm über die Tiere in der deutschen Milchindustrie gesprochen. Und weil ich mich ein bisschen verschätzt habe mit der Zeit, gibt es jetzt keinen Song zwischen dem nächsten Beitrag. Und der nächste Beitrag sind Rojava-Nachrichten.
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4: Liebe Freundinnen, in Nord- und Ostsyrien fanden auch diese Woche Diskussionen, Treffen und öffentliche Dialoge statt, in denen erneut bekräftigt wurde, wie notwendig der Aufbau eines demokratischen Syriens, die gleichberechtigte Teilhabe von Frauen in allen Bereichen des öffentlichen Lebens, insbesondere bei Entscheidungsprozessen ist. Die TeilnehmerInnen dieser Veranstaltungen fordern weiterhin, dass die neue syrische Verfassung die politischen und sozialen Rechte der Frauen garantieren, die durch jahrelangen Kampf errungenen Errungenschaften schützen und eine sinnvolle Vertretung von Frauen in staatlichen Institutionen gewährleisten muss. Forderungen, die im aktuellen Integrationsprozess bis heute kaum Beachtung finden. Deshalb ist es umso wichtiger, die Organisation von Frauen und kollektives Handeln zu stärken, um der Politik der Marginalisierung und Ausgrenzung entgegenzutreten. Im Zuge der Kampagne We Are All YPG forderten weiterhin Politikerinnen, Kämpferinnen und Aktivistinnen die offizielle Anerkennung der Frauenschutzeinheiten YPG als unabhängige Verteidigungskräfte der Frauen, um ihre entscheidende Rolle zum Schutz der Gesellschaft auch in Zukunft spielen zu können. Kunst und Kultur als Widerstand von Frauen. Die Frauenkunst- und Kulturbewegung Hilala Serin feierte in dieser Woche den zweiten Jahrestag der Eröffnung der ersten Frauenhochschule für Musik und Kunst in Nord- und Ostsyrien und bekräftigte damit sein Engagement für die Schaffung kultureller Räume, die die Kreativität und die Rolle der Frauen in der Gesellschaft stärken. Während der Veranstaltung präsentierten Studentinnen ihre Fähigkeiten in den Bereichen Musik, Gesang, Film und vieles mehr. Sie zeigten, dass Kultur und Kunst wesentliche Formen des Widerstands sind und bestärkten ihren Einsatz für die Entwicklung einer kreativen, kämpferischen, lebensbejahenden, die Schönheit und Freiheit stärkenden Kunst und Kultur aus Perspektive von Frauen. Hilala Serin setzte ihre kulturellen und künstlerischen Aktivitäten im Rahmen der Kampagne We Are All YPG, Wir sind alle YPG, fort. Durch Theateraufführungen, Musikveranstaltungen und Kunstausstellungen, die in mehreren Städten in Nord- und Ostsyrien stattfanden, hob die Bewegung den Kampf und die Opfer der YPG-Kämpferinnen bei der Verteidigung der Gesellschaft und im Widerstand gegen den IS hervor. Die Veranstaltungen unterstrichen die Rolle von Kunst und Kultur bei der Bewahrung der Geschichte der Frauen, der Weitergabe der Werte des Widerstands an künftige Generationen und der Unterstützung der Forderung nach einer offiziellen Anerkennung der YPG im Rahmen des Integrationsprozesses. Rückkehr nach Afrin. 8 Jahre nach ihrer Zwangsvertreibung pochen die Menschen in Afrin weiterhin auf ihr Recht, in ihre Häuser und Dörfer zurückzukehren. Viele Familien, die bereits mit der Rückkehr begonnen haben, berichten von den immer noch schwierigen Bedingungen. Sie betonen, dass eine echte Rückkehr Sicherheit, die Rückgabe von beschlagnahmtem Eigentum, die Verfolgung begangener Verbrechen sowie Bedingungen erfordert, die ein würdiges Leben für alle BewohnerInnen garantieren. Frauen gehören nach wie vor zu den am stärksten von jahrelanger Vertreibung und Misshandlung Betroffenen, was die Notwendigkeit von Gerechtigkeit und Schutz unterstreicht. Gedenken an den Widerstand vom 14. Juli. Die Partei der Demokratischen Union, PYD, Kongrastar und die kurdische Gemeinschaft im Libanon gedachten des 44. Jahrestages des historischen Widerstands vom 14. Juli im Ahmed-Gefängnis und bekräftigten, dass dieser Widerstand einen entscheidenden Moment im Kampf für Freiheit, Würde und die Verteidigung der kurdischen Identität darstellte. Die Teilnehmer würdigten zudem die Vorreiterrolle der Frauen in der Freiheitsbewegung und bekräftigten ihr Engagement, den Kampf für eine demokratische Gesellschaft fortzusetzen. Schutz des Namens und der Identität Kobanis. Im Zuge des Integrationsprozesses besteht die aktuelle Übergangsregierung auf die offiziellen arabisierten Städtenamen in Nord- und Ostsyrien. Dem entgegen wurde in Kobane eine breite Kampagne aus der Bevölkerung gestartet, um zu fordern, dass der ursprüngliche Name der Stadt in allen offiziellen Dokumenten anerkannt wird. Der Name Kobane ist ein untrennbarer Teil der Geschichte, der Identität und des kollektiven Gedächtnisses der Stadt. Die Bewahrung des Namens der Stadt bedeutet zugleich, ihre Geschichte zu bewahren, sowie ihren Widerstand und die vielen Opfer ihrer Bevölkerung zu ehren. Gegen den Versuch, den Namen der Stadt durch Ain al-Arab zu ersetzen, fanden in Kobane massive Proteste und Demonstrationen statt. Die Kampagne weitete sich auch auf andere Städte aus. So fanden zum Beispiel in Khamishlo Aktionen statt, wo die TeilnehmerInnen ebenso gegen die Umbenennung der Stadt protestierten und ihre Solidarität mit den Menschen in Kobane ausdrückten. Und damit senden wir euch revolutionäre Grüße aus Rojava. Und so sicher!

Ihr habt die Rojava-Nachrichten gehört und ich mache direkt weiter mit dem Song, den ich damals aus einer Serie Safe, die ich sehr, sehr empfehlen kann, mitgenommen habe. Da war das jedenfalls das Intro und ich weiß nicht wieso, aber irgendwie resoniert sehr mit mir und ich würde den einfach mal spielen. Er ist von Barnes Courtney und heißt Glitter and Gold. 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

0: Das war Glitter and Gold von Barnes Courtney. Und jetzt ist mir auch wieder eingefallen, warum der Song so mit mir resoniert hat. Wer mag kein Glitzer und Gold? Und ich habe jetzt noch einen letzten Beitrag für heute für euch. Und zwar Platz der Republik. Was bewegt Sachsen-Anhalt? Unter welchen Bedingungen passiert hier Leben, Freizeit, Arbeit, Aktivismus? Darum geht es in der Sendereihe Ein Platz der Republik. Sie widmet sich den ungehörten Geschichten und Strukturen, um authentisch an verschiedenen Orten mit Menschen und Initiativen ins Gespräch zu kommen. Vor kurzem war Gunnar für Radio Korax in Wittin-Lübjün unterwegs. Und zwar im Ortsteil Lübjün. Und Lübjün ist für die Stadt Wittin-Lübjün kulturell sehr prägend. Dort wurde der Komponist Karl Löwe geboren, der als Deutschlands Balladenkönig gilt. Selbst Heinrich Heine konnte sich seiner Arbeit nicht entziehen. In seiner einzigen Geburtsstadt Lübjün ist nach der Friedlichen Revolution ein Verein entstanden, der die Erinnerung an Löwe und seine Musik aufrechterhalten möchte. Ein Einblick in das Karl-Löwe-Haus und die Arbeit der internationalen Karl-Löwe-Gesellschaft Lübjün.
1: Ich stehe hier im Herzen von Lübejün am Montag, dem 15. Juni, vor dem Karl-Löwe-Haus. Genauer gesagt stehe ich hier gerade noch auf den Treppenstufen der St. Petri-Kirche gegenüber vom Karl-Löwe-Haus. Und das ist ein zweigeschossiges Gebäude aus gelben Steinen mit hohen Fenstern und Türen, einem roten Ziegelsteindach und einer fast schon arabesken Verzierung, die sich von ganz oben um das Gebäude so herumschlängelt. Ja, und an dem Ort, wo das Gebäude vor mir heute steht, wurde vor fast 230 Jahren Johann Karl Gottfried Löwe geboren. Er ist das vermutlich prominenteste Kind von Lübejün, einem Ortsteil der Stadt Wettin-Lübejün. Karl Löwe gilt als Deutschlands Balladenkönig und war ein bedeutender Komponist der deutschen Romantik. Das einstige Geburtshaus von Karl Löwe, vor dem ich jetzt hier stehe, sah natürlich früher etwas anders aus und vermutlich wesentlich schlichter. Kleiner wurde mir auch schon gesagt. Es wurde später abgerissen und an seiner Stelle entstand das jetzt zu sehende Gebäude. Mittlerweile ein Denkmal, beherbergt es seit 2014 offiziell das Karl-Löwe-Museum. Träger ist die internationale Karl-Löwe-Gesellschaft, die hier ebenfalls ihren Sitz hat. Und hier treffe ich mich gleich, beziehungsweise er steht schon bei mir, Frieda Badstübner, Vizepräsident der internationalen Karl-Löwe-Gesellschaft. Und zwar möchte ich mehr herausfinden über Karl Löwe und die Rolle des Vereins selber, auch der internationalen Karl-Löwe-Gesellschaft für Wittin-Lübejün. Ja, Herr Badstübner, jetzt stehen wir hier vor dem Haus. Ich habe ja schon ein bisschen was dazu gesagt zum Karl-Löwe-Haus. Es steht auch irgendwie auf den alten Grundmauern von dem früheren Haus, was hier stand. Es war zwischenzeitlich ein Schulgebäude. Wie genau war das? Also war das damals schon ein Schulgebäude in der Zeit von Karl-Löwe?
2: Ja, es ist in der Tat so, dass das neue Schulgebäude etwa so 1896 auf den alten Grundmauern des Geburtshauses von Karl-Löwe errichtet wurde. Das war zu Löwes Zeiten schon 400 Jahre alt. Also da steckt ganz viel Geschichte und Tradition drin und natürlich Lübejüner Porphyr, denn der ist das Grundmaterial, aus dem sowohl Löwes Geburtshaus gebaut wurde, als auch dann die Grundmauern hier unseres jetzigen Gebäudes, die im Untergeschoss noch sehr gut zu sehen sind. Es ist als Schulgebäude errichtet worden. Auch das Gebäude, in dem Karl Löwe geboren wurde, war schon Schulgebäude damals. Im Erdgeschoss waren die beiden großen Schul- oder Klassenräume und im Obergeschoss wohnten die Lehrer mit ihren Familien. Und dann musste es aber leider so gegen Ende des 19. Jahrhunderts um 1893, 94, 95 abgerissen werden. Und es ist dann aber sehr schnell das neue Gebäude errichtet worden, was wir heute noch sehen, was nicht nur Museumscharakter hat, sondern eben auch eine wichtige Historie der Stadt Lübejün abbildet, weil hier enorm viel passiert ist.
1: Wir stehen jetzt hier in einer Eingangshalle, sehr hallig, wie man hört. Hier vor mir sind so zwei Durchgänge, einer nach oben, einer nach unten, so mit einem Rundbogen drüber. Und hier oben hängt auch eine Schrift, Haben Sie Löwe gehört? Fragezeichen steht da.
2: Haben Sie Löwe gehört ist literaturgeschichtlich interessant. Es gab einen Literaten gegen Ende des 19. Jahrhunderts, der sich berühmt gemacht hat durch Reisebeschreibungen. Der hat ein Feuilleton geschrieben über eine Reise von Stettin nach Usedom. Und da erzählt er, wie der Reiseführer alle Gäste, die auf das Boot stiegen, um weiter nach Usedom zu fahren und einen Frack besaßen, also Leute, die etwas gehobenen Standes war, gefragt hat, haben Sie auch Löwe gehört? So mit dem Unterton, und wenn Sie das nicht gemacht haben, dann müssen Sie zurück nach Stettin. Aber es hat natürlich auch den anderen Unterton, dass Löwe und Stettin damals untrennbar miteinander verbunden waren. Löwe war eine absolut bekannte Größe, die man eigentlich als Besucher in Stettin gehört haben musste.
1: Dann lassen wir uns doch mal jetzt mal reinschauen ins Museum selber, wenn das möglich ist.
2: Aber gerne. Vielleicht beginnen wir im ersten Stock in unserem sogenannten Wohnzimmer, weil da nämlich Originalzeichnungen seiner Tochter Julia hängen.
1: Und das hier sind die Zeichnungen, die Sie angesprochen haben.
2: Das Interessanteste von den Zeichnungen, was die Heimat von Karl Löwe angeht, ist eben diese Zeichnung mit dem Geburtshaus von Löbejün. Das damalige Schule von Löbejün war, in den unteren Etagen waren die Schulräume und in der oberen Etage haben die Lehrer mit den Familien gewohnt. Das muss man sich vorstellen. Hier auf der linken Seite war die Familie Löwe zu Hause. Die hatten 12 Kinder. Die haben nicht alle gleichzeitig gelebt. Die Kindersterblichkeit war damals hoch und Löwes Geschwister sind zum Teil auch schon zeitig gestorben. Aber es waren beengte Verhältnisse, in denen heute eine Lehrerfamilie nicht mehr wohnen würde. Die haben das gemacht und Löwes Vater war ja nicht nur Lehrer, sondern auch der Kirchenmusiker, der Kantor hier von St. Petri in Löbejün. Und deswegen ist vielleicht diese Zeichnung auch nochmal besonders interessant, weil sie die Orgel zeigt. An dieser Orgel hat Löwe das Orgelspiel von seinem Vater gelernt, der irgendwann, kurz bevor dann Löwe nach Köthen gegangen ist, einmal abends seiner Frau gesagt hat, ich kann dem Jungen gar nichts mehr beibringen, der spielt inzwischen besser als ich. Es war einfach wirklich ein begabter junger Kerl, der nicht nur gut gespielt hat, sondern auch großartig improvisiert hat. Er hat sich einfach an die Orgel gesetzt, eine Choralmelodie gespielt und dann konnte der dazu, ich will nicht sagen stundenlang, aber sehr lange improvisieren. Wenn wir noch vielleicht einen Blick auf eine dritte Zeichnung werfen, das ist der Lebens- und Wohnraum der Löwes hier im ersten Obergeschoss des alten Schulgebäudes.
1: Ich versuche es mal kurz für die Zuhörenden zu beschreiben. Also man sieht auf der Zeichnung hohe Decken, würde ich schon sagen, und auch so Fenster, die eine kleine Vertiefung mit Rundbögen nochmal drüber und da scheint Licht durch. Es sieht jetzt nicht wie ein sehr heller Raum aus, aber durch die Fenster kommt eben Lichtstreifen raus und an der Wand hängt zum Beispiel noch eine Geige, wenn ich das richtig sehe. Der Vater, nehme ich jetzt mal an, sitzt auf einem Stuhl mit einer Pfeife in der Hand. Der Sohn steht vor der Klavier, würde ich jetzt vermuten. Und die Mutter steht da gerade am Tisch mit Getränketassen, mit Karaffen. So ein rustikal aussehendes Zimmer. Nicht viel, aber genau, der Sohn, wie gesagt, der vermutlich Karl Löwe ist.
2: Es beschreibt wunderbar die Stimmung. Auch Ihre Beschreibung ist sehr zutreffend, weil da auch Details jetzt enthalten waren, die einfach für die Stimmung und die Aussagekraft des Milieus von damals wichtig sind. Der Vater hat tatsächlich mit Genuss abends eine Pfeife geraucht. Der Karl Löwe hat am Tafelklavier gezeigt, was er möglicherweise an Fortschritten gemacht hat, hat aber vielleicht auch nochmal Aufgaben aus dem Schulbereich sich in Erinnerung gerufen und dem Vater vorgetragen. Und die Mutter, das war die Seele der Familie, die im Übrigen, deswegen auch der Blick auf die Geige an der Wand, eine hervorragende Geigerin war. Löwe hat sich oft gewünscht, dass sie am Abend noch mal zur Geige greift und ein schönes Abendlied spielt. Und sie muss wunderbar gespielt haben, obwohl sie nie Unterricht hatte. Also eine musikalisch sehr begabte Frau, sodass also Löwe seine musikalischen Talente offenbar nicht nur vom Vater, sondern auch von der Mutter geerbt hat.
1: Hier sieht man noch so einen Auszug aus dem Kirchenbuch vermutlich, hier von der St. Petri, wenn ich das richtig sehe. Also so alte Schrift, ganz schwer zu entziffern. Ich kann hier noch Löbejün lesen. Sieht man hier dann noch einen Eintrag, bei dem Karl Löwe dann noch erwähnt wird?
2: Das ist ein schöner Eintrag, weil er auf Karl Löwe und seine Taufe hinweist. Er ist ja offenbar nicht in der Kirche selbst getauft worden, sondern es gab eine sogenannte Haustaufe, was damals durchaus üblich war, weil Löwe ist Ende November geboren worden. Da war es schon ziemlich kalt und da hat man dann doch lieber die Wohnzimmertemperaturen im Haus vorgezogen.
1: Aber es ist doch gleich um die Ecke hier. Das sind doch 2 Meter weg, oder?
2: Ja, nur wenn das Taufwasser gefriert, wenn es über das Haupt des Täuflings gekippt wird, ist es auch nicht so schön.
1: Okay, das stimmt, ja. Ach, das ist... Es ist spannend, wenn man jetzt das Bild gesehen hat, die Zeichnung gerade vom jungen Karl Löwe, der da an diesem Tafelklavier steht. Hier sieht man, finde ich, doch quasi dieses Bild fast nochmal so ein bisschen nachgestellt hier von der Einrichtung her. Also so könnte es oder hat es damals ausgesehen. Sind da auch noch Gegenstände dabei, wo man weiß, dass die irgendwie dazugehört haben? Oder soll es eher darum gehen, nochmal zu zeigen, so könnte das ausgesehen haben zu der Zeit damals?
2: Sowohl als auch. Also wir haben hier natürlich versucht, ein bisschen die Biedermeier-Zeit nachzustellen in dem sogenannten Wohnzimmer. Das ist durchweg Biedermeier-Möbel, was hier steht. Und so können wir uns durchaus die Wohnzimmereinrichtung auch bei den Löwes, sowohl in Löbejün als auch dann in Stettin vorstellen. Wahrscheinlich noch eher in Stettin, weil in Löbejün ja die Lebensverhältnisse dort noch ein bisschen bescheidener waren. Was aber original ist, das ist die Geige, die hier oben ausgestellt ist. Das ist tatsächlich eine Geige, die aus dem Erbe der Familie Löwe kommt. Wir wissen nicht genau, ob es die Geige ist, auf der die Mutter gespielt hat. Wahrscheinlich eher nicht. Aber sie kommt aus der Familientradition der Familie und ist daher schon ein sehr wichtiges Originalstück, was hier zu sehen ist. Ein anderes schönes Original, allerdings eben nicht nachweislich aus der Familie Löwe, ist das Tafelklavier, was hier im Wohnzimmer steht. Das ist in den 40er Jahren des 19. Jahrhunderts in Stettin gebaut worden. Das war die Zeit, wo überhaupt erst Tafelklaviere auf den Markt kamen. Von daher sagen wir, es wird in Stettin damals noch nicht so viele Tafelklaviere in den Familien gegeben haben. Andererseits waren so Hauskonzerte in den gehobenen bürgerlichen Familien durchaus im Kommen. Und wir behaupten einfach mal, es kann gar nicht anders sein, als dass Löwe auch daran gesessen und gespielt hat.
1: Ja, und so ein alter Kachelofen da hinten, sowas kenne ich auch noch aus der Kindheit tatsächlich, nicht ganz so kompakt, doch noch ein bisschen größer kenne ich das, aber auch so mit verziert so beige, würde ich fast sagen, gelblich ein bisschen sieht er aus. Genau, und das gab es höchstwahrscheinlich auch dann im Wohnzimmer damals bei den Löwes hier in der Bühne.
2: Ganz bestimmt. Wir hatten ein großes Fest hier auf dem Kirchhof am Wochenende und da kamen auch Leute, die sich hier zum Klassentreffen zusammengefunden haben, die hier in diesem Haus zur Schule gegangen sind und die konnten mir also unten in dem unteren Raum sagen, das war das Musikzimmer, in der Ecke stand das Klavier und in der anderen Ecke stand der Kanonenofen, mit dem das Zimmer geheizt wurde. Also natürlich, die haben damals entweder mit Holz oder aber, weil Löbejün ja von alters her Bergbaustadt ist, es wurde hier Steinkohle gegraben, eben auch mit Kohle geheizt.
1: Ja. Das hatte für Löwe, wenn ich es richtig verstanden habe, auch einen gewissen Einfluss, zumindest ein bisschen prägenden, habe ich gelesen. Aber hat das auch was mit seiner Musik gemacht? Also dieser Hintergrund hier, dass hier auch Bergbau betrieben wurde, hatte das möglicherweise einen Einfluss auf ihn? Das habe ich mich so ein bisschen gefragt, weil irgendwo habe ich gelesen, ja, es hatte irgendwie einen Einfluss, aber so richtig was jetzt, habe ich nicht verstanden.
2: Ja, es ist, glaube ich, dabei mehr Spekulation als Realität, aber man kann wirklich spekulieren, weil der Bergbau in Löbejün war nicht zuletzt deswegen sehr bekannt, weil hier nämlich die erste Dampfmaschine nach Watscher Bauart gestanden hat. Die war erst in Hettstedt und ist dann hierher umverlagert worden, um den Wasserhaushalt in den Kohlegruben zu regulieren, das Wasser abzupumpen. Und wenn man sich den Rhythmus einer Dampfmaschine mal vorstellt, dann kommen Sie ganz schnell auf den Rhythmus der Uhr. Da, da, da, da, da, da. So ein Sechs-Achtel-Takt, ja. Und es gibt nicht wenige Musikwissenschaftler oder Musikhistoriker, die behaupten, ganz viele Kindheitserinnerungen, die Löwe in Löbejün gewonnen hat, egal ob es die Dampfmaschine war oder ob es die Geister waren, die er in den Bergen, in den Bergwerken vermutet hatte und vor denen er Angst hatte, weswegen er mit seinem Schwager nie in eine Mine gestiegen ist, hätten ihn maßgeblich beeinflusst bei der Themenfindung seines kompositorischen Schaffens in späterer Zeit.
1: Weil der Erlkönig in 9/8 gelegt wurde, ja, wenn ich es richtig gesehen habe. Aber ja, du
2: bist auch nicht weit weg von der Dampfmaschine. Das ist eine der schönsten Handschriften, die wir von Löwe haben. Das ist ein Liebesbrief an seine erste Frau Julie, den er ihr nach Dresden geschrieben hat. Die Heirat stand kurz bevor. Das war ja so eine Auflage seines Schwiegervaters. Der Schwiegervater von Löwe war ja hochkarätiger Professor in Halle an der Uni, war auch lange Zeit Dekan und hatte, nachdem er mitgekriegt hatte, dass die beiden sich miteinander verliebt hatten, die Tochter kurzerhand nach Dresden geschickt, um die beiden voneinander zu trennen. Aber der Löwe war natürlich clever genug, Gelegenheiten zu finden, wo er dann auch mal nach Dresden kam. Er war ja auch gut befreundet mit Wagner. Da gab es musikalische Bande. Wagner hat ihn auch über alle Maßen gelobt als großartigen zeitgenössischen Komponisten. Und kurz vor der Heirat, die dann möglich wurde, weil er die Anstellung in Stettin bekommen hat und nachweisen konnte dem Schwiegervater gegenüber, dass er für die Familie sorgen kann, hat er dann diesen Liebesbrief an seine Julie geschrieben und der endet mit folgenden wunderschönen Worten. Wie freue ich mich, liebes, teures, holdes Mädchen, dich wiederzusehen, dich heiraten zu können. Das hätten wir vor einem Jahr um jetzige Zeit noch nicht denken sollen. Na, mein holdes Bräutchen, was sein soll, das schickt sich wohl. Also auf Wiedersehen. Dies ist wahrscheinlich mein letzter Brief im Brautstand. Grüße deine Eltern und Freunde und hab mich lieb. Bald schließt dich in seine Arme dein dich ganz unaussprechlich liebender Löwe.
1: Wir schauen jetzt mal in den Nachbarraum herein.
2: Hier sind wir im sogenannten Werkezimmer. Und im Werkezimmer spielt einfach das kompositorische Schaffen Löwes die zentrale Rolle. Wir haben eine ganze Reihe wertvoller Handschriften von ihm, Notenhandschriften. Aber wir haben auch Briefe. Er war ein sehr energischer Korrespondent, der versucht hat, zu aller Welt über Briefpost auch Kontakt zu halten. All die Kommunikationsmöglichkeiten, die wir heute haben, gab es ja damals noch nicht. Aber Briefe schreiben, das war möglich. Das ist dann über die Pferdepost transportiert worden. Und diese Möglichkeiten hat Löwe sehr intensiv genutzt. Wir haben unterschiedliche Beispiele. Wir haben Briefbeispiele, wo er mit einer Gräfin aus Prag kommuniziert und sich bei ihr für ihr Mäzenentum bedankt. Sie hat also in Prag maßgeblich dazu beigetragen, dass Konzerte veranstaltet wurden, in denen auch Werke von Löwe vorgetragen wurden. Wir haben ein Beispiel, wie er mit einem Autographenhändler korrespondiert und ihm anbietet, ihm Handschriften aus seinem Schaffen zur Verfügung zu stellen. Wir haben ein Beispiel, wie er mit einer oder der berühmtesten Sängerin in Berlin korrespondiert und voller Lobes ist ihr gegenüber, wie toll sie doch auch seine Dinge darbietet. Also das war so ein Tausendsasser und ich sage manchmal, da wo heute Künstler ihre Künstleragenturen haben, um sich vermarkten zu lassen, das hat er alles selber gemacht. Ja? Und er hat es sehr professionell gemacht. Ja, hier in dem Werkeraum spielen daneben den Kompositionen natürlich auch die Orte eine Rolle, an denen er gewirkt hat. Und da ist zuallererst St. Jacobi in Stettin mit der Orgel, die er über alles geliebt hat, die er seine Cäcilie genannt hat und die ja dann auch zum Ort der Bestattung für sein Herz geworden ist.
1: Hatte er auch dann Kontakte in die, ich sag's mal, Literatenszene hinein selber? Also gab es da auch vielleicht einen Austausch?
2: Es gab teilweise Austausch mit Rückert zum Beispiel, gab es eine sehr intensive Beziehung. Ein Enkel von Goethe hat bei ihm Unterricht genommen, Wolfgang Goethe, und ist dann auch kompositorisch tätig geworden und hat sich bei Löwe manches angeguckt und hat es musikalisch umgesetzt. Ja, also da gab es zum Teil auch intensive persönliche Beziehungen. Und Heine hat mal, die haben sich persönlich nie kennengelernt, aber Heine hat viele der Gedichte, die er geschrieben hatte und die Löwe vertont hat, gekannt und hat mal in Paris damals weilend gesagt, der Löwe, der ist derjenige Komponist, der mich am besten versteht und meine Texte am besten umsetzen kann. Ist doch ein schönes Kompliment, oder?
1: Jetzt sind wir im Dachgeschoss angekommen. Vom Karl-Löwe-Haus.
2: Das ist aber nicht einfach nur das Dachgeschoss, sondern das ist unsere Schatzkammer. Das sehen Sie ja schon an dem schmiedeeisernen Tor, was man öffnen muss, um hier hochzukommen. Und es ist die Schatzkammer deswegen, weil wir hier eine Sammlung von Tonträgern mit Karl-Löwe-Musik vorfinden, von der wir behaupten können, dass es die weltgrößte Tonträgersammlung mit Werken von Karl-Löwe ist. Das beginnt im 19. Jahrhundert mit alten Tonwalzen über die Ära der Schellackplatten in Deutschland bis hin zu den modernen Medien als erste Schallplatten, dann die CDs, dann USB-Sticks und so weiter. Ja, und diese Sammlung haben wir im Wesentlichen von zwei Stiftern erhalten, die in Großbritannien gelebt haben. Der wichtigere von beiden ist der Ian Lilburn, ein schottischer Adliger, der in London gelebt und gearbeitet hat über viele Jahrzehnte seines Lebens und der ein ausgesprochener Löwe-Fan war. Der hatte ein Wohnhaus in London in bester Lage, in dem er viele Räume an Studenten vermietet hat, die aus Deutschland kamen und in London studiert haben, meistens Adlige auch, weil man sich halt unter Adligen kannte und ausgetauscht hat und gegenseitig Unterstützung gesucht hat. Und der hat seine Mitbewohner, die ja jüngeren Alters meistens waren als er selber, morgens schon mit Karl Löwe geweckt und abends zum Schlafen gebracht. Also Löwe muss in diesem Haus eine ganz große Rolle gespielt haben. Und der hat also mit einem großen Fleiß und einer großen Genauigkeit Löwe-Veröffentlichungen gesammelt, hat sie inventarisiert und hat dann bei den ersten Karl-Löwe-Festspielen, die es hier in Halle gab, die Löwe-Gesellschaft kennengelernt. Damals dieses Dachgeschoss, das damals alleine nur, alle anderen Geschosse waren noch nicht saniert, der Löwe-Gesellschaft als Ausstellungsräume zur Verfügung standen und hat dann wenige Jahre später gesagt, meine Sammlung, die hat hier in Löbejün den richtigen Platz. Und dann konnte diese Sammlung mit ungefähr 2000 Veröffentlichungen hier an das Museum übergeben werden und wir sind sehr froh darüber, dass wir sie haben, weil zu dieser Sammlung eben auch nicht nur die Tonträger selber, sondern auch diverse Geräte noch gehören. Angefangen bei den alten Tonwalzen nach Edison, die in Deutschland nicht so bekannt waren, aber in England halt die ersten Tonträger waren. Über die Shellac-Platten dann in Deutschland und dann später die LPs und so weiter und so fort.
1: Ich würde nochmal auch den Raum ein bisschen beschreiben. Wenn man hier jetzt reingekommen ist, sieht man erstmal Glasvitrinen mit ganz vielen verschiedenen Tonträgern von Kassetten über CDs, über Vinyl, alles Mögliche mit Musik von Karl Löwe. Hier auch nochmal ein Gemälde von Karl Löwe an der Seite und es riecht wirklich ja so nach Holz. Es ist auch altes Holzgebälk. Hier sind viele kleine Hocker aufgebaut, bei denen man sitzen kann und dann auch den Tonträgern lauschen kann. Hier ist auch ein altes Grammophon. Und wenn man hier um die Ecke kommt, jetzt wird hier schon fleißig gekurbelt an dem Grammophon.
2: Wir haben aufgelegt eine Odeon-Platte mit der Uhr, eigentlich dem bekanntesten Balladenwerk von Karl Löwe, gesungen von Richard Tauber, auch ein ganz bekannter Tenor aus der Zeit der 20er Jahre. Wenn ich das bei Führungen sage, dass Tauber hier auf der Platte zu hören ist, dann gibt es tatsächlich immer noch Leute, die sagen, oh, der große Tauber. Ja, also es muss schon einer der ganz bekannten Kammersänger gewesen sein, die es damals gab. Und jetzt müssen wir die sorgsam auflegen, diese alte Schellackplatte. Ich muss sie in Bewegung setzen, den Arm nehmen, an dem die Nadel ist, die ich hätte jetzt eigentlich noch wechseln müssen. Und dann gibt's erst einen seltsamen Ton. Der erfasst die Schwingung der Platte. Und wenn dann klar ist, aha, das ist die Schwingung, dann kann die Musik beginnen.

0: Zu dieser Staffelei gibt es immer wieder mal Fragen von Besuchern, die sagen, was soll denn das hier, asiatische Broschüren?
1: Das ist japanisch, oder? Also das sind so kleine weiße Broschüren, wo japanische Schrift drauf, auch ganz schön verziert, so mit Blattumrandungen, Schwarz-Weiß-Druck.
0: Das sind zuallermeist Konzertprogramme. Es gibt nämlich in Japan eine sehr aktive japanische Karl-Löwe-Gesellschaft. Die hatten letztes Jahr ihr 40-jähriges Jubiläum und haben das ganz groß in einer der größten Konzerthallen Tokios gefeiert. Und die sind wunderbar engagiert und wir sind sehr eng miteinander verbunden. Wir hatten auch in diesem Frühjahr gerade ein Löwe-Lieder- und Balladenkonzert mit zwei Japanern, eine Pianistin und einem Bassbariton, der lange Zeit in Bielefeld war und jetzt zurückgegangen ist nach Tokio und gesagt hat, mein sehnlichster Wunsch ist, bevor ich nach Tokio zurückgehe, noch einmal in Löwe-Jün ein Konzert zu geben. Und das haben wir ihm dann ermöglicht und es war ein großer Erfolg. Und es zeigt natürlich, wie weltweit Löwe auch Fuß gefasst hat. Nach Japan ist er sehr wahrscheinlich über England bekannt geworden, weil in England war er ja auch am Königshaus, hat dort Konzerte gegeben und offenbar haben dann Engländer, die nach Japan weitergegangen sind, seine Musik nach Japan mitgenommen, die heute dort, wie gesagt, auf sehr lebendige, engagierte Art und Weise gepflegt wird.
1: Also er hat einen halben Händel gemacht, könnte man sagen. Händel ist ja auch nach Großbritannien.
0: Och, jetzt legen Sie mich nicht auf den halben Händel fest. Vielleicht ist es ein zweiter Händel.
1: Herr Bad Stübner, jetzt haben Sie mir sehr viel nochmal über Karl Löwe gezeigt, hier auch im Museum, was Karl Löwes Geschichte angeht. Jetzt interessiert mich aber natürlich auch nochmal, wenn wir uns gemeinsam nochmal hinsetzen, zur Geschichte der internationalen Karl-Löwe-Gesellschaft selbst. So ein bisschen haben wir ja gesehen, was Sie jetzt hier tun. Also Sie organisieren auch Veranstaltungen, es kommen auch Leute her. Sie haben jetzt auch schon von einem Konzert gesprochen, was Sie hatten. Was machen Sie alles noch? Das war jetzt bestimmt nur ein ganz kleiner Teil von Ihrer Arbeit, vermute ich.
0: Was machen wir alles noch? Das ist jetzt ein abendfüllendes Programm. Also die Löwe-Gesellschaft gibt es ja als solche seit 1992. Aber es gab ja Vorgängervereinigungen, sowohl in Stettin als auch in Berlin, als auch in Löwe-Jün, als Karl-Löwe-Vereine, die im Grunde das gleiche Anliegen hatten oder ein ähnliches Anliegen, wie wir es heute auch noch haben, nämlich sich dem Karl-Löwe-Erbe-Pflege zu verschreiben. Das heißt, Karl-Löwe überhaupt bekannt zu halten, zu veröffentlichen, wissenschaftliche Symposien zu veranstalten, Literatur dazu herauszugeben. Natürlich würden Musiker am meisten dadurch bekannt und verehrt, dass man ihn auch spielt, dass man ihn hören kann. Und das ist mit das wichtigste Anliegen, dass wir nicht nur Konzerte veranstalten, sondern auch dafür sorgen, dass überhaupt musikalische Veranstaltungen mit Werken von Löwe stattfinden können. Nur dann, wenn es gedruckte Noten gibt, werden die auch gespielt und wird Musik hörbar. Und das ist schon ein wesentlicher Teil auch unserer Arbeit, die dann eher in den musikhistorischen oder musikwissenschaftlichen Bereich geht, dass wir Grundlagen dafür schaffen wollen, dass Löwe publiziert und bekannt gemacht werden kann. Dazu gehört auch eine Schriftenreihe, die wir seit Anfang an herausgeben, mit Autoren, die sich dem Schaffen und dem Werk von Karl Löwe verschrieben haben und da Nachforschungen betrieben haben. Dazu gehören Notenbände. Wir haben jetzt gerade im Zuge der letzten Festtage Chormusik von Löwe veröffentlicht, die über weite Strecken noch unbekannt war, sowohl geistliche als auch weltliche Chorwerke. Darauf können dann Chöre zugreifen, die das möchten. Und damit leisten wir, denke ich, schon einen wesentlichen Beitrag dafür, dass Löwe wieder unters Volk kommt.
1: Sie haben es jetzt schon mehrfach gesagt, 92 gegründet. Wie ist der Verein damals gegründet worden und was ist mit dem Vorgängerverein passiert?
0: Es gab zu DDR-Zeiten unter dem Dach des Kulturbundes, den es damals gab, einen Freundeskreis Karl Löwe, dem Andreas Porsche, unser heutiger Präsident, schon als führendes Mitglied angehörte. Das war ein kleiner Kreis von engagierten Leuten, die sich hier vor allem in Löwe-Jün dafür eingesetzt haben, dass Löwe nicht in Vergessenheit gerät. Das war zu DDR-Zeiten nicht so ganz einfach. Löwe ist als Komponist in den Lehrplänen der Schulen nicht mehr erschienen. Man hat keine Löwe-Lieder mehr im Lehrplan gehabt. Das hat im Wesentlichen wahrscheinlich auch ideologische Gründe gehabt. Löwe galt so ein ein bisschen als der sogenannte Hohenzollern-Komponist, der ja enge Beziehungen zum Königshaus in Berlin hatte, zum preußischen Königshaus, nicht unbedingt republikfreundlich galt. Und deswegen ist er eher totgeschwiegen worden in der Kulturpolitik und Bildungspolitik der DDR, sodass es gar nicht so ganz einfach war, so einen Freundeskreis überhaupt am Leben zu halten. Das ist aber gelungen und dieser Freundeskreis war im Grunde personell ein Teil des Grundstocks der dann 92 gegründeten Karl-Löwe-Gesellschaft. Andreas Borscher ist dann auch der erste Präsident der Löwe-Gesellschaft geworden, der bis heute ist. Und der Anstoß damals kam eigentlich vom damaligen Ministerpräsidenten, der Löwe Jün zu einem Konzert besuchte und im Nachgang sagte, Mensch, ihr müsst doch da noch mehr draus machen. Gründet doch eine Karl-Löwe-Gesellschaft. Das war der Initiator. Und dann ist es innerhalb von wenigen Tagen, innerhalb von 2 Wochen dazu gekommen, dass ich ein paar Enthusiasten zusammengefunden haben und diesen Verein gegründet haben, den es also seitdem und bis heute gab. Erst mit ganz zaghaften und kleinen Schritten und dann immer größer werdend, was natürlich auch wesentlich mit der Etablierung dieses Museums hier zu tun hat. Und wenn Sie fragen, was wir wollen, dann ist es natürlich wirklich das, dass wir das Erbe pflegen wollen, aber dass wir auch eine Art Zentrum, musikwissenschaftliches Zentrum der Karl-Löwe-Forschung sein wollen. Und zwar international. Und das wird angenommen. Wir kriegen Nachfragen tatsächlich aus aller Welt zu dem Schaffen von Karl-Löwe und anderen einzelnen Fragestellungen. Und wir sind ja tatsächlich das einzige Karl-Löwe-Museum, was es weltweit überhaupt gibt.
1: Jetzt hatten wir es auch schon mehrfach angesprochen. Ja, Karl-Löwe ist in Lübeck geboren, war in Köthen, Stettin, London war er auch. Also sehr umtriebig. Was weiß man allgemein darüber, inwiefern Karl-Löwe eigentlich noch so Lübeck auch so ein bisschen vielleicht im Hinterkopf hatte? Es war ja sein Geburtsort. War es eigentlich noch Heimat für ihn, kann man das sagen?
0: Er hat ja eine Selbstbiografie geschrieben, ja. Und aus dieser Selbstbiografie ist schon sehr viel erkennbar, was ihm Lübeck als seine Geburts- und Heimatstadt bedeutet hat. Da werden so Urerfahrungen geschildert, die eben nicht einfach mit dem 14. Lebensjahr weg sind, sondern den Leben lang bleiben und eben auch das weitere Schaffen eines Künstlers und Komponisten prägen. Ich sage sehr oft, ohne die Kirche St. Petri gäbe es Karl-Löwe als den großen Musiker nicht. Aus den bekannten Gründen, da hat er seine musikalischen Grundlagen an der Orgel und im Gesang erlernt und erhalten, im Wesentlichen über seinen Vater, aber auch über seine Mutter und seine große Schwester. Und das, was so die alten Erinnerungen an die Bergwerksstadt und an das Hof- und Landleben ausmachte, das hat sein späteres Schaffen auch geprägt. Wenn es diese Urerfahrung nicht gegeben hätte, dann wäre Löwe wahrscheinlich nicht der Komponist gewesen, der gesagt hat, sinngemäß, der Text bestimmt die Musik. Also er hat sich erst die Texte genau angeguckt, die er vertont hat, und hat dann dazu die passende Musik geschrieben. Und das kann nur einer, der von Kind auf damit aufgewachsen ist, dass er Vögel zwitschern hört, dass er den Wind rauschen hört, dass er die Dampfmaschine hört und so weiter und so fort.
1: Jetzt hat Löwe selbst, so wenn ich Sie richtig verstehe, seine Heimat nie wirklich verloren. Etwas, was man dann von Millionen anderen Menschen im Zweiten Weltkrieg nicht sagen kann. Denn was ich sehr spannend fand zu lernen, ist, dass die Büste von Karl-Löwe auf dem Oberen Markt in Lübeck eine Kopie einer Büste von Fritz Schaper ist, die 1942 als sogenannte Metallspende des deutschen Volkes eingeschmolzen wurde. Und ich persönlich, ich fand dieses Bild so absurd. Also eine Erinnerung an jemanden, der Kunst geschaffen hat, um Menschen zu verbinden, wird eingeschmolzen, um daraus Kriegsgerät herzustellen. Jetzt haben die Nationalsozialisten ja selbst die Vorstellung der Romantik zum Teil missbraucht, um ihre eigene Ideologie aufzuwerten. Auch die Werke von Karl-Löwe wurden ja in der Zeit des Nationalsozialismus instrumentalisiert. Wie gehen Sie denn damit hier in der Ausstellung bzw. allgemein als internationale Karl-Löwe-Gesellschaft um?
0: Die Geschichte der Büste hat ja zum Glück erstmal den Ersten Weltkrieg schon überlebt. Auch da hätte schon die Gefahr bestanden, dass sie eingeschmolzen wird. Sie war übrigens die Kopie einer Originalbüste, die in Kiel aufgestellt worden ist. Und Schaper hat eine zweite Version gefertigt hier für das Denkmal in Löbejün, das tatsächlich bis 1942 hier auf einem großen Sockel vor dem Karl-Löwe-Haus gestanden hat. Und dann, wie Sie schon gesagt haben, dieser Aktion zum Opfer gefallen ist, um mehr Grundstoffe für die Rüstungsindustrie zu haben. Glücklicherweise gab es von dieser Büste aber einen Gipsabguss, den ein Lübbejüner Bildhauer dann nach dem Krieg nutzen konnte, um eine neue, der Bronzebüste sehr ähnliche Porphyrbüste zu schaffen, die jetzt vor dem Rathaus in Lübbejün steht und hoffentlich alle Kriege, die noch über diese Welt ziehen, überdauert. Wie gehen wir damit um? Wir gehen damit um, dass wir versuchen, Lübbejün nicht ideologisch zu vereinnahmen, sondern objektiv auf seine Entwicklung und sein Schaffen und seine Person zu schauen und entdecken dabei, dass er nicht in eine politische oder ideologische Ecke zu stecken ist. Für uns war Löwe und ist er immer noch bis heute vor allem Europäer. Das tut uns selber gut, weil wir auch gerne lieber europäisch als nur deutsch denken. Und wenn wir sehen, wie Löwe auch auf Konzertreisen in Europa unterwegs war. Er war ja nicht nur in den großen Konzertsälen Deutschlands, in Mainz oder Frankfurt oder sonst wo unterwegs, Berlin natürlich immer wieder. Er war vor allem auch in Wien unterwegs, er war in London. Er ist nicht auf Konzertreise, aber als Reisender in Norwegen unterwegs gewesen. Das zeigt uns einen Menschen, dessen Denken vor deutschen Grenzen nicht Halt gemacht hat.
1: Sie haben jetzt zuletzt vor 2 Jahren die Karl-Löwe-Festtage in Lübbejün gefeiert. Wird es im nächsten Jahr eventuell die 10. Auflage der Karl-Löwe-Festtage geben?
0: Das ist eine Frage, die uns oft begegnet in den letzten Monaten. Wir haben uns jetzt, weil wir ja ausschließlich ehrenamtlich arbeiten, wir haben ja keine hauptamtlichen Mitarbeiter, Mitarbeiterinnen. Wir haben uns jetzt eine etwas längere Pause bis zu den nächsten Festspielen gegönnt. Die werden, wenn wir es schaffen und nichts Gravierendes dazwischen kommt, 2029 sein. Dort werden wir hoffentlich sehr festlich und sehr großartig die 10. Festspiele feiern.
1: Wir bei Radio Korax wollen ja gerade so ein

0: große Rolle, wenn natürlich auch klar ist, dass Löwe ein Löbüner war. Aber wir arbeiten zum Beispiel sehr eng mit dem Burggymnasium in Wettin zusammen, weil es uns vor allem auch wichtig ist, dass wir Löwe an die jungen Leute heranbringen und junge Leute sich mit seinem Schaffen auseinandersetzen. Und das machen sie tatsächlich auch immer wieder. Wir machen es nicht jedes Jahr, aber wir machen es meistens im Zusammenhang mit den Festspielen, dass wir da ein gemeinsames Projekt auflegen. Also da wird deutlich, da spielen die alten Stadtgrenzen keine Rolle mehr. Und auch sonst in Nauendorf gibt es die Karl-Löwe-Grundschule, die ganz bewusst ja seinen Namen erhalten hat und außerhalb der alten Stadtgrenzen von Löbüjün liegt. Und wir legen natürlich auch Wert darauf, dass es Synergien in der Zusammenarbeit mit den anderen Vereinen gibt. Das hat sich jetzt gerade am Wochenende wieder gezeigt. Ein relativ junger Verein hier in Löbüjün, Vereint in Löbüjün nennen die sich, hat ein Sommerfest hier auf dem Kirchhof gestaltet. Da war es für uns ganz selbstverständlich, dass wir das Museum mit öffnen und die Leute, die daran interessiert sind, dann auch Zugang hier zu unseren Räumen haben und sich das in Ruhe anschauen können. Also wir legen da schon Wert darauf, uns nicht abzugrenzen, sondern zu kooperieren, wo es nur geht.
1: Wir haben auch gerade die Grundschule genannt, das hätte ich auch nochmal tatsächlich erwähnt. Das fand ich total spannend. Das war ja sogar noch vor der offiziellen Eröffnung 2014, ich habe es nicht mehr ganz im Kopf, aber das ging ja auch auf Initiative vom, zumindest laut dem damaligen Bericht aus der Mitteldeutschen Zeitung, auch auf die Initiative der ICLG zurück, also genau ihrer Gesellschaft, ja.
0: Ja, ja, also da gab es mich innerhalb der Gesellschaft noch gar nicht, muss ich ehrlich sagen, aber die ICLG hat damals sehr viel Wert darauf gelegt, dass es eine Schule in Wettin-Löbüjün gibt, die den Namen Karl Löwe trägt und das ist dann in Zusammenarbeit mit dem Gemeinderat oder dem Stadtrat damals gelungen. Dass sie in Nauendorf angesiedelt ist, hat nicht zuletzt den Grund, dass es in Löbüjün dann selbst keine Grundschule mehr gab. Ja. Aber die Grundschule in Nauendorf war für mich ganz persönlich der Anlass, mich mit Karl Löwe zu befassen. Weil ich nämlich in Halle-Döhlau gearbeitet habe und in Merbitz gewohnt habe und jeden Tag dort an der Grundschule vorbeigefahren ist und dort an der Fassade ist ja ein großes Fassadenbild mit dem Bildnis von Karl Löwe und ein paar Noten noch dazu, so dass ich irgendwann mal sagte, jetzt muss ich mal nachschlagen, wer denn Karl Löwe war. Und dann habe ich gegoogelt und das war mein Anfang, mich mit Karl Löwe auseinanderzusetzen.
1: Spannend, spannend. Mich würde abschließend noch interessieren, Sie sind jetzt nicht direkt aus Löbüjün, aber Sie sind ja auch in Wettin-Löbüjün, leben Sie ja auch. Was bedeutet für Sie selbst Löbüjün, beziehungsweise was bedeutet für Sie Wettin-Löbüjün, was verbinden Sie mit hier?
0: Es ist natürlich Karl Löwe, aber es sind natürlich auch die Wettiner mit ihrem Fürstengeschlecht. Es ist überhaupt die Kulturhistorie, die hier an jeder Ecke einzuatmen ist, wenn man denn einen Blick dafür haben will. Es sind die Leute, die das nicht nur als Speckgürtel von Halle ansehen, sondern begreifen, hier gibt's eine eigene Kultur, hier gibt's eigene Werte, die man weiterleben und weiterentwickeln kann. Wir haben einen großen Reichtum hier im Norden von Halle und den kann man auf Schritt und Tritt entdecken und wird sich dabei immer wieder wundern und wird großen Gefallen daran finden.
1: Ich stehe wieder vor dem Karl-Löwe-Haus und bewege mich jetzt durch die teils engen, verwinkelten Gassen von Löbüjün. Die internationale Karl-Löwe-Gesellschaft bewahrt hier nicht nur das Andenken des Komponisten, sondern trägt es eben auch nach außen, repräsentiert damit also auch ein Stück von der Geschichte, die man hier in Wettin-Löbüjün finden kann. In Löbüjün verteilt findet man auch heute noch Kunstwerke, die an einzelne Stationen aus dem Leben von Karl-Löwe erinnern sollen. Für Wettin-Löbüjün ist Karl Löwe also auch weiterhin bedeutend. Im Ortsteil Nauendorf steht ja die Karl-Löwe-Grundschule Wettin-Löbüjün auf ihrer knallroten Vorderseite zu sehen. Natürlich Karl Löwe, wie wir auch schon gehört haben, ein Konzept, das selbst wiederum zurückgeht auf Initiative der internationalen Karl-Löwe-Gesellschaft hier in Löbüjün. Und wer einmal selbst vorbeikommen will beim Karl-Löwe-Museum hier in Löbüjün, Öffnungszeiten sind immer Dienstag von 14.30 Uhr bis 17 Uhr, aber auch außerhalb davon möglich, wenn man sich vorab bei der internationalen Karl-Löwe-Gesellschaft über ihre Homepage anmeldet, außerhalb von Schulferienzeiten.
2: Ein Einblick war das in das Karl-Löwe-Haus und die Arbeit der internationalen Karl-Löwe-Gesellschaft Löbüjün. Mehr Informationen zur Gesellschaft findet ihr online unter www.iclg.org. 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

0: Und das war's jetzt mit dem Widerhall. Ich wünsche euch allen alle Kraft und Liebe, die ihr braucht, um durch die Woche zu kommen. Take care, passt auf euch auf, bis bald.
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0: 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Und heute hören wir die Kunststiftung Sachsen-Anhalt.
2: Wir sitzen hier in unserem gemütlichen Podcast-Studio unterm Dach und haben es ganz kuschelig warm und haben es schön. Und wir, das sind einmal die Künstlerin Katharina Galert. Herzlich willkommen. Hallo Katharina. Und das bin ich, Ursula Kollritsch, Redakteurin und Moderatorin dieser Folge. Ich freue mich sehr, dass wir heute hier sind, dass wir diesen Kunstpodcast zusammen machen können und mal reden können über das Leben mit der Kunst, von der Kunst, um die Kunst herum und über dein Kunstmachen und Schaffen. Schön, dass du da bist. Und dein Jahr 2025 ist ja ein ganz internationales. Du hast Kunst an ganz vielen Orten gemacht. Ich stell dich mal kurz vor. Ursprünglich bist du geboren in Annaberg-Buchholz 1986. Darf man dazu sagen, ist ja ein Kunstpodcast. Müsst ihr jetzt selber ausrechnen. Du hast studiert Kunstpädagogik an der Uni in Leipzig und Malerei und textile Künste hier in Halle an der Burg Giebichenstein. Du bist Malerin und Textilkünstlerin und du lebst und arbeitest in Halle. Habe ich was ganz Wichtiges vergessen für deine Kunstvita?
3: Ich habe, vielleicht kann man das ergänzen, ich habe ein Gastjahr in der Klasse Bildhauerei Schmuck bei Professor Hans Stofer auch verbracht. Und ich glaube, das war doch auch sehr prägend und hat mich doch auch sehr mitgeformt.
2: Und ich sage, beeinflusst.
3: Genau, ja.
2: Wie, das erzählst du uns vielleicht auch noch?
3: Ja, vielleicht, ja, genau.
2: Ich habe ja schon gesagt, dein Jahr war ein sehr internationales. Generell spielen auch Landschaften und Orte und die Verbindungen zu Menschen eine große Rolle in deiner Kunst und kehren in unterschiedlichen Zusammenhängen immer wieder. Und dieses Jahr war das besonders so. Du hattest nämlich ein Arbeitsstipendium von der Kunststiftung Sachsen-Anhalt zusammen mit dem Programm Artists in Residence an der Pond Farm. Wo das genau ist, was du da gemacht hast und wo du noch warst, erzähl uns doch mal davon. Ich lehne mich jetzt zurück. Wo warst du da?
3: Genau, ich war auf der Pond Farm und die liegt mitten in dem Redwood State Park in Kalifornien. Das ist ein wunderschöner, Park oder Nationalpark ist das geläufigere Wort vielleicht. Also es ist eine große, weite Wildnis tatsächlich, ist sehr bergig. Im Tal sind die berühmten Redwoods, das sind die Mammutbäume, die sind gigantisch, riesig, also man kriegt das Gefühl von Kathedralen. Das wird auch häufig, also das hat man ganz von alleine, aber das steht dann auch so in Texten, wenn man anfängt zu lesen. Die Pond Farm liegt aber quasi, muss man erstmal 2 Kilometer so kleine Serpentinen nach oben fahren und dann an so einem kleinen Weg sozusagen, nicht auf dem Gipfel, sondern am Hang liegt diese Pond Farm. Und das war das Exil oder der Hafen vielleicht von Margarete Friedländer. In Amerika ist sie eher unter Margarete Wildenhain bekannt tatsächlich. Also das ist ein kleiner Unterschied, ne? Das musste ich auch erst lernen. Aber weil sie war ja dann verheiratet mit Franz Wildenhain, den sie hier in Halle kennengelernt hatte. Und hier in Halle kennen wir sie eher als Margarete Friedländer, ja, weil sie hier ihre jüngeren Jahre verbracht hat. Die war ja in der Keramikklasse Lehrende und selbst am Bauhaus ausgebildet und musste dann die Flucht ergreifen vor den Nazis, sie war Jüdin, und ist dann erst zusammen mit ihrem Mann in die Niederlande gegangen, hat dort eine neue Keramikwerkstatt aufgebaut, ihr ganzes Leben neu erschaffen sozusagen, um dann erneut flüchten zu müssen. Mit einem Schiff ist sie nach New York gefahren, wo ein Bruder von ihr schon lebte, und dann aber weiter durchs ganze Land gereist bis nach Kalifornien. Sie wurde dorthin eingeladen von einem Ehepaar, die Vision hatten, jüdischen KünstlerInnen aus Europa eine neue Heimat zu geben. Die sind schon vorher durch Europa gereist und haben sozusagen Ausschau gehalten nach Leuten. Und Margarete hat
2: um
3: das,
2: die da rauszuholen,
3: um das Angebot zu schaffen. Und sie hatte, wenn ich es richtig verstanden habe, das wohl erst abgelehnt, noch in den Niederlanden, hat gesagt, oh, tolle Idee, aber danke, ich hab's hier so gut. Und dann ist sie aber dahin. Und dann wurde dort auf dieser Farm so eine Art Künstlerkommune zuerst tatsächlich errichtet. Es sollte ein vom Bauhaus inspirierter Ort sein, der quasi ganz viele verschiedene Gewerke, also Metall und Glas und Weberei und Keramik quasi lehrt und das Leben quasi ganz stark vereint. Da kamen natürlich viele starke Persönlichkeiten zusammen. Und ein paar Jahre ging das gut, aber nach und nach gab es Differenzen. Ja, Margarete Friedländer blieb dann da und hat am Ende 40 Jahre dort verbracht, gelebt, zurückgezogen. Genau, und jetzt mit der eigenen Erfahrung da gewesen zu sein, einen Monat in der wirklich abgelegenen Farm, also aus Holz. Hüttchen, Bungalow sozusagen.
4: Beschreib uns doch mal, wie müssen wir uns die Farm vorstellen?
3: Ja, also es ist ein schönes, also ein umzäuntes Gelände. Die Zäune sind nicht dicht, aber es hat sozusagen diese symbolische Umgrenzung. Es ist ein großes Grundstück und es ist bewachsen mit Agaven und Feigenbäumen und Eichen, die dort auch eine große, also in dieser Gegend eine ganz präsente Baumart sind tatsächlich. Da stehen drei Gebäude. Also zum einen diese Keramikscheune, die das Zentrum und das Herzstück dieses Geländes ist, wo Margarete dann quasi über 40 Jahre lang Kurse gegeben hat, im Sommer immer 9 Wochen lang.
4: Ja.
3: Und damit auch sehr bekannt geworden ist und eigentlich eine ganze Bewegung der Pottery-Craft-Bewegung in Amerika gestartet hat sozusagen. Und die steht da auch noch, so im Originalzustand. Und dann gibt's Margarites winzig kleines Gartenhäuschen und einen ehemaligen Schafstall, auch so eine Art Bungalow. Und der ist jetzt eben die Stipendiatinnen-Residenz. Man ist sehr nah draußen sozusagen, ne? Alles Fenster nach allen Seiten, eingeschossig, und die Eichen, die poltern eben jede Nacht auf dieses Holzdach.
4: Und sind die auch so alt?
3: Also die sind nicht so alt. Nein, die sind nicht so alt. Oder die sind groß gewachsen. Ich glaube, damals war das noch offener, das Gelände. Also inzwischen ist es halt mit Bäumen beschattet. Ja. Ich glaube, wenn man die alten Fotos sieht, dann sieht man, dass es da noch offener war. Es ist ja
4: aber
3: sehr trocken.
4: Einsam war's immer.
3: Und einsam war es definitiv immer. Und wenn ich mir noch vorstelle, dass die in den 40er Jahren wahrscheinlich noch kein eigenes Auto hatten und auch noch kein Internet, dann ist das nochmal eine ganz andere Dimension. Weil schon für mich war das wirklich eine einzigartige Erfahrung. Die nächsten Menschen, von denen ich wusste, die waren nur tagsüber zwischen 9 und 18 Uhr unten in ihrem Ranger-Büro, um den Nationalpark-Gäste da in Empfang zu nehmen. Die sind aber dann nach Hause gegangen und ich wusste tatsächlich nicht, wo der nächste Mensch
4: lebt. Und du warst dann alleine auch in dem Wald?
3: Und ich war dann auch allein in dem Wald und es ist ein sehr lebendiger Wald, man hört es.
4: Also wer sich darauf bewerben will für dieses Stipendium, ist glaube ich gerade nicht ausgeschrieben, aber immer mal wieder,
3: genau.
4: Zusammen mit diesem Programm Artist in Residence.
3: Richtig.
4: Also der sollte schon es alleine in dem Wald aushalten und Einsamkeit abhaben können.
3: Genau, also das hatte ich auch gar nicht so, ich weiß auch nicht, was ich erwartet hatte. Ich bin gerne allein und doch war es auch eine Herausforderung tatsächlich. Man kommt schon in Kontakt mit Schichten und Ebenen des Inneren, die man lange nicht mehr, zu denen man lange keinen Kontakt mehr hatte tatsächlich, ja.
4: Und du warst dann da auch allein, also es gibt da jetzt keinen Mitarbeiter, der auch mit dir da war auf der Pond Farm. Du konntest da schalten und walten.
3: Richtig.
4: Oder auch nicht, wie
3: Richtig.
4: Du möchtest.
3: Genau.
4: Ja.
3: Es gab immer mal wieder an den Wochenenden Führungen für Gruppen, das wurde mir dann auch Bescheid gesagt, ne? Und natürlich hatte ich so Telefonnummer, ich konnte, jeder hätte im Notfall immer jemanden anrufen können. Aber trotzdem habe ich nicht gemacht. Es gab keinen Notfall, was schön ist. Aber diese Zurückgezogenheit, die ist natürlich auch sehr, sehr wertvoll. Ne? Also es ist ja eigentlich genau das, was man sich ganz oft wünscht als Künstlerin und in meinem Fall halt auch Mutter beispielsweise. Wie oft träumt man davon? Und da war es aber am Anfang erstmal fast mehr, als ich gehofft hatte von der großen, schönen Zeit, die man ganz alleine jetzt gestalten und füllen darf. Aber nach und nach bin ich da gut reingekommen und habe das sehr, sehr zu schätzen gewusst.
4: Man träumt davon und dann ist es aber eine Herausforderung, wenn man auf einmal da steht, weil man ja immer für diese anderen Menschen, wenn man zum Beispiel Familie hat, mitdenkt.
3: Genau.
4: Ne? Und dann, wie wäre das für die, wo geht man hin und so.
3: Genau.
4: Und allein die Tatsache, dann nur mal für sich selbst zu denken.
3: Ja.
4: Ist wirklich schon echt eine große Aufgabe.
3: Richtig.
4: Ja.
3: Und in dem Fall ja auch wirklich ohne Kommunikation, ohne Termin, ohne Verabredung. Also ich konnte
4: abends dann mit jemand essen zu gehen und zu sagen, heute war es so und so. Spannend.
3: Ich konnte die Struktur komplett neu legen, so wie ich
4: Wie lange
3: wollte.
4: Warst du da?
3: 1 Monat.
4: Ja.
3: Und das klingt jetzt gar nicht so viel, aber die Zeit ist ein ganz interessanter, dehnbarer Begriff, ne? Der verhält sich ja nicht immer gleich sozusagen. Und das fand ich auch ganz spannend, wie die Zeit sich da teilweise dehnt oder zusammenstaucht. Und die Wahrnehmung in diesem sehr, sehr naturnahen, wilden Umraum, ja, was auch Zeit und diese ganzen Einflüsse angeht, das war ganz intensiv und ganz spannend, fand ich.
4: Und wie war das für dich? Hast du am Anfang gedacht, oh Gott, das wird nie zu Ende gehen, und am Ende hast du eher gehofft, du hättest noch ein bisschen mehr?
3: Ja, natürlich. Ja. Also nee, ich hatte vielleicht nicht gedacht, oh Gott, was, das wird nie zu Ende gehen, das vielleicht nicht. Aber so ganz, was mache ich denn hier? Also wenn man keinen Resonanzraum, also im Sinne von Menschen, Feedback, ne, guckt mal jemand mit und vielleicht auch nur so beiläufig diese soziale Kontrolle, ne? Man steht auf, man geht arbeiten und also man macht was sozusagen. Das war null vorhanden. Und dann dieses, was mache ich denn hier eigentlich? Also ich muss gar nichts. Dieses Überangebot an Freiheit, das klug zu nutzen sozusagen, das war am Anfang die Arbeit. Und dann natürlich wurde es, ja, wie gesagt, habe ich, hoffe ich, dass ich mir das gut zu eigen machen konnte. Und am Ende hätte ich auch natürlich noch gut länger dort sein können, ja.
4: Ja, den Raum und die Zeit zu füllen, das ist die Kunst hinter der Kunst sozusagen, ja. Und bist du mit bestimmten Vorstellungen dahin gegangen, was du für ein Projekt da machen möchtest? Oder hast du gedacht, ich lasse es jetzt mal auf mich wirken, und ist dann doch was ganz anderes daraus entstanden? Wie war so der Prozess für dich?
3: Ich hatte mir tatsächlich ein ganz offenes Vorhaben überlegt.
4: Man bewirbt sich ja auch damit.
3: Man bewirbt sich damit.
4: Man sagt, was macht, möchte man da machen.
3: Richtig, genau. Und man muss auch was schreiben. Und ich war ich hatte mich schon länger so ein bisschen mit der Bauhaus im Sinne einer Schule, also den pädagogischen Grundsätzen, so auseinandergesetzt. Und das hat mich inspiriert. Und die Beschreibung dieser Farm, das lag mir ja vor. Und dann habe ich mir sowas vorgestellt. Man ist viel draußen, es gibt Bäume, so, ne? Das Wetter ist schön, Kalifornien, so.
4: War auch so. Das Wetter war auch schön.
3: Meistens, ja. Und ich hatte mir was ganz Offenes vorgestellt und es hatte den Titel Driften. Ich wollte driften sozusagen und mich einlassen. Also driften im Sinne eines sehr, also wirklich ortsspezifischen, konzentrierten Zustands, der aber sehr reagierend ist sozusagen.
4: Und im Sinne von fließen auch?
3: Fließen im Sinne von wachsam sein und bauhäuslerisch sozusagen Material und zu erforschen, zu erkunden und wirklich zu beobachten. So, das war meine Idee.
4: Auch aus der Natur? Wolltest du schauen, was ist da vor Ort für ein Material?
3: Genau. Mein Vorhaben war, viel draußen zu sein. Mhm. Und dann hatte ich mir überlegt, Cyanotopie ist ein ganz einfaches Verfahren, ne, mit dem man quasi fotografisch Licht und Luft und Wetter und auch ein bisschen Zufall nutzen kann und gleichzeitig durch dieses fotografische Moment der Belichtung ja so eine Art Spurensicherung vornehmen kann. Damit wollte ich Versuche machen und habe ganz verschiedene Stoffqualitäten beispielsweise mitgenommen und da viel rumprobiert. Also das war das Vorhaben.
4: Also Stoff wirklich im Sinne von Stoff, weil du Stoffe, bist ja Textilkünstlerin.
3: Genau. Ich habe dann auch, ich war dort in den Bergen, aber der Ozean, der Pazifik war gar nicht weit. Man musste nur 40 Minuten Auto fahren, was dort nicht weit ist. Und dann habe ich erst ganz viele Dinge zur Pondfarm geschleppt. Also ne, man geht dann los und sammelt und man ist ja, also dieser reisende Zustand, man ist offen und nimmt ganz viel wahr und freut sich über jeden Stein und jede Muschel. Und dann habe ich das am Anfang alles eingepackt und dahin gebracht und dann dort auch versucht, damit gestalterisch zu arbeiten. Und dann dachte ich, naja, irgendwie ist das aber... Und dann, dann habe ich mir wie so ein mobiles Cyanotopie-Kit entwickelt und gepackt und das dann immer aber mitgenommen, um dann wirklich fotografisch direkt an verschiedenen Orten Dinge zu machen und die Situation quasi festzuhalten. Also um das noch mehr als fotografisches Moment zu verwenden. Und das hat mir dann viel Spaß gemacht. Damit dann wirklich auf die ganz akuten Bedingungen an verschiedenen Plätzen, im Wald, auf dem Berg, am Strand, in der Stadt, da quasi Cyanotopien vor Ort zu machen. Das hat mich dann angetrieben. Das war dann gut für mich.
4: Dass du auch so eine Kunst zum Mitnehmen dir erschaffen hattest.
3: Genau, sehr, sehr ortsspezifisch sein konnte, ne? Und auch quasi der Zufall oder die ganz spezifische Bedingung von verschiedenen Plätzen. Schon 1 Kilometer macht einen ganz großen Unterschied natürlich, an natürlichen Bedingungen sozusagen. Genau.
4: Und auch um nicht nur da, in Anführungszeichen, ist ja toll, wenn man da ist, aber um nicht nur im Atelier zu arbeiten, was es da ja gibt, mit sehr historischen Wurzeln. Also man fühlt sich wahrscheinlich auch besonders, wenn man dann weiß, das war das Refugium von Margarete Friedländer, aber auch um da mobiler zu sein und unterwegs zu sein. Genau. Wie bist du denn? Dann hattest du ein Auto oder bist du gelaufen?
3: Nee, ich hatte ein Auto und das war auch absolut toll und wichtig. Also ohne dieses Auto hätte ich mich schon fast lost gefühlt, glaube ich.
4: Ja.
3: ich hatte so einen Radius von 2 Fahrstunden ungefähr, also wo ich mich bewegt habe. Und da habe ich dann aber auch versucht, ganz viel in alle Richtungen auch, ne, also meinen Radius so, das zu nutzen und da viel zu sehen und viel kennenzulernen und verschiedene Aspekte von dieser Gegend mitzubekommen, genau.
4: Weil sich die Natur wahrscheinlich auch, wie du eben sagst, ne, eine halbe Stunde ist schon viel, ist dann wieder eine andere Vegetation, um auch zu sehen, wo man ist, ja. Genau. Und auch ein paar Menschen zu sehen
3: auch
4: wahrscheinlich.
3: Auch ein paar Menschen zu sehen, genau. Das Dorf oder die Stadt, ich weiß gar nicht, Guerneville, da fährt man schon 20 Minuten hin mit dem Auto. Also alleine, um sich zu versorgen sozusagen.
4: Der nächste Ort, ja.
3: Der nächste Ort, genau. Um sich zu versorgen, ist eigentlich so ein Auto unabdingbar. Also für mich gewesen. Ich weiß nicht, wie Margarete das früher gelöst hat, ehrlich gesagt.
4: Wo ja alles weniger komfortabel wahrscheinlich war, ne?
3: Also, genau. Ja. Aber es war da auch noch kein State Park, das wurde erst. Und diese Pondfarm durfte bestehen bleiben, weil sie inzwischen halt auch so ein Kulturdenkmal ist in Kalifornien.
4: Und die haben wahrscheinlich auch viel Besuch damals gehabt, ne? Kann man sich vorstellen, dass viele Künstler da auch hingekommen sind oder da auch wieder Residenzen hatten oder über Sommer da waren. Das war bestimmt ein sehr reicher Austausch auch.
3: Genau.
4: Ja.
3: Die Hütte, dieses Bungalow, in dem jetzt die Stipendiatinnen, also auch ich, gewohnt oder wohnen, die wurde wohl von ihr extra in Auftrag gegeben zum Ausbau. Das war vorher ein Schafstall, weil Gerhard Marx sich angekündigt hatte.
4: Ach ja,
3: wollte
4: siehste.
3: Sehr gut unterbringen.
4: Siehste, das ist aber nicht das Haus, wo sie selber gewohnt hat.
3: Nein, sie hatte noch am anderen Ende oder an einem anderen Stelle des Grundstücks hatte sie, aber wirklich auch wirklich wie eine Gartenlaube, wie so eine kleine Gartenlaube eigentlich.
4: Und die gibt es auch noch? Oder
3: die gibt es auch noch, aber die ist nicht mehr in Betrieb. Also man kann da durchs Fenster schauen, man kann eigentlich, ich glaube, wenn die Führungen machen, kann man sogar das auch betreten, aber das ist, da wohnen Insekten und Spinnenwehen.
4: Ja.
3: Also das ist nicht mehr in Verwendung sozusagen.
4: Ja.
3: Genau.
4: Und der Kunstprozess, den du da durchlaufen hast, sind am Ende überraschende Dinge bei rausgekommen, dass du selber dachtest, ich habe eigentlich einen Fahrplan so ein bisschen, aber ich bin woanders hingetriftet, wie du gesagt hast, dieses Wort mit dem Driften.
3: Ja, das Driften, ja.
4: Wie war das mit dem Driften?
3: Ja, Driften und Driften, ne?
4: Bist du auch abgedriftet?
3: Ja. Abgedriftet, natürlich bin ich auch abgedriftet und Driften ist ja auch was Unkontrolliertes sozusagen, ne? Also da, wo ich herkomme, im Erzgebirge, da driften die Jugendlichen mit dem Auto auf den Schneeflächen.
4: Ich wollte gerade sagen, hat auch sowas von glatt, ne?
3: Wenn man so Vollgas und dann Handbremse an. Und so extrem war es vielleicht nicht, aber aber dieses sich da gleiten lassen sozusagen und die Freiheit zu haben, zu reagieren auf das, was kommt, das hat, glaube ich, gut funktioniert. Da blieb ich nah am Konzept. Und auch die Cyanotopie, das hat mich auch weitergebracht, auf jeden Fall. Das habe ich, dabei konnte ich bleiben. Das hat mich sozusagen interessiert und es blieb auch interessant über den ganzen Zeitraum.
4: Und das hast du auch vorher noch nicht gemacht gehabt? War das
3: wenig,
4: für dich neu?
3: Wenig. Ich habe schon mal was damit gemacht, aber noch nicht so in so verschiedene Richtungen experimentiert oder, also es war jetzt noch kein fester Bestandteil sozusagen. Es sind einige kleine Formate, wo ich sagen könnte, die sind vielleicht fertig. Aber im Ganzen ist es eher so, dass ich jetzt ganz viel gesammelt habe und es immer noch in meinem Sammelbeutel ist, alles sozusagen.
4: Ja.
3: Das braucht noch ein bisschen Zeit. Das war so eine intensive Erfahrung. Ich habe eigentlich immer noch das Gefühl, das ist ja jetzt noch nicht mal ein Monat her.
4: Du bist
3: her,
4: noch nicht lange zurück.
3: Genau, genau. Am 1. November war ich wieder da. Ich glaube, der Abstand ist noch nicht so da. Also es muss noch ein bisschen ruhen und dann muss es noch ein bisschen weitergehen. Es ist noch nicht abgeschlossen, dieses ganze Projekt.
4: Der Prozess.
3: Und eigentlich der Aufenthalt in dem Sinne dann auch noch nicht. Es sortiert sich noch im Inneren und halt auch in den Arbeiten tatsächlich. Und das braucht noch Zeit, weil das wirklich tiefgreifend war sozusagen. Und so besonders, wie gesagt, in dieser Abgeschiedenheit, in dieser Zurückgeworfenheit auf mich selbst. Und auch diese Zeitsprünge, die da irgendwie waren, weil Margarete Friedländer, dieses Gelände, das ist noch ganz, ganz aufgeladen, habe ich das Gefühl, mit ihr.
4: Da stehen, das kann ich mir vorstellen.
3: Die Werkzeuge, auch Bücher natürlich, ich habe dann auch viel, viel über sie gelesen und das bringt einem, an diesem Ort ging das ganz schnell, dass man das Gefühl hat, man ist hier ganz, ganz nahe. Also die Zeit hat sich ganz unlogisch und irrational verhalten und es gab so Zeitsprünge und auch für mich persönlich war dieser Prozess, dieses nur für mich verantwortlich sein und reisend sein und auch mit so leichtem Gepäck und auch ich habe analoge Fotos gemacht und das sind so Prozesse, die habe ich auch lange nicht gemacht, vielleicht 20 Jahre nicht, 15 Jahre nicht und das heißt, ich bin auch ein bisschen so in meiner eigenen Zeit so nochmal, ich kam auch nochmal mit anderen Gedanken in Kontakt, die schon lange zurücklagen oder da konnte da anknüpfen, also das war ganz interessant, was sich da alles aufgetan hat an diesem Ort. Und das ist noch nicht abgeschlossen, habe ich das Gefühl.
4: Und diese Verknüpfung von deiner eigenen Geschichte und deiner eigenen Rückkehr, so ein bisschen back to the roots, ne? So wer bin ich als Künstlerin? Und die Zeit dann da zu haben und den Raum, aber ein Raum, der eigentlich mit einer anderen Geschichte ja auch schon wieder angefüllt ist. Ne?
3: Absolut. Mhm. Und dort so diese, zum Teil den eigenen Pfad zu finden, aber auch über diese Spuren zu kommen von anderen KünstlerInnen, zum Beispiel Margarete Friedländer, aber irgendwie bin ich auch ganz intensiv mit Ethel Adnan dort in Kontakt gekommen. Das ist auch eine Künstlerin, die bewundere ich schon lange, also ich habe Bücher von ihr zu Hause. Und
4: die war auch dort, oder?
3: Genau, und ich wusste, ich hatte sie in Paris verortet und ich weiß, sie kommt aus dem Libanon und eigentlich bin ich zufällig darauf gestoßen, dass sie auch viele Jahre nördlich von San Francisco, eigentlich genau in dieser Gegend, gelebt und gearbeitet hat und das war auch eine ganz intensive, also fast als würde ich ihr begegnen sozusagen.
4: Interessant.
3: Also mit der habe ich mich ganz stark beschäftigt dann auch und das war toll. Also ich hatte das Gefühl, ich bin durch Raum und Zeit so ein bisschen gereist.
4: Und auch natürlich durch dieses Residenzprogramm sind da ja immer wieder, wie du, auch andere Künstlerinnen und Künstler, die ja auf eine Art über diesen Ort verbunden sind, aber sich da nicht begegnen so richtig.
3: Ja, das stimmt. Wobei einem bin ich begegnet tatsächlich.
4: Ja.
3: Der ist nämlich jetzt so ein Guide und der führt jetzt so Gruppen herum. Und der hat mir dann erzählt, ja, ich war auch mal hier vor ein paar Jahren, ich habe hier einen Roman geschrieben.
4: Ach ja.
3: Genau. Und das war toll, und weil der hat mich dann tatsächlich auch eingeladen. Bei ihm war ich dann auch mal zu Hause und habe dann dort auch noch weitere, das sind alles Keramik, also er war Autor und aber auch Keramikkünstler. Und ich habe da dann über diesen Pfad dann doch auch endlich, das war so nach 2 Wochen ungefähr, endlich Kontakt gehabt zu Künstlerinnen vor Ort. Und das war natürlich total bereichernd und schön auch, ja.
4: Das kann ich mir vorstellen. Und es gibt aber nicht sowas wie ein Alumni-Treffen oder so, wo sich dann hinterher Künstler treffen könnten, die auch schon mal da waren. Das wäre auch nochmal spannend, weil jeder ja einen eigenen Zugang da einbringt, der dann, wenn man es jetzt mal so spirituell sieht, von der Energie da auch wieder gespeichert ist. Ja, also du warst ja jetzt da und dann kommen wieder andere Leute und setzen sich da drauf. Das ist wirklich ein sehr, sehr spannender Ort, zumal wenn der sich in diesem Compound da, in diesem eingezäunten Gelände gar nicht so sehr verändert im Laufe der Zeit.
3: Mhm. Ja, also bis jetzt gibt's sowas, glaube ich, noch nicht, aber ich kann sich ja noch entwickeln. Wer weiß.
4: Toll, dass du das so erlebt hast.
3: Mhm. Ja, toll.
4: Wirklich.
3: Ja, absolut.
4: Und was ist denn so dein Gefühl, was daraus werden könnte? Also siehst du eine Ausstellung oder denkst du in einzelnen Kunstwerken oder?
3: Ja, also ich arbeite schon gerne installativ. Ich habe schon das Ziel, die Erfahrung so umfassend wie möglich tatsächlich irgendwie in ein Ergebnis zu gießen. Und es ist dann vielleicht nicht ein einzelnes Kunstwerk, sondern eher schon so eine Gruppe. Im besten Fall ergibt sich daraus mal eine Gesamtarbeit, die viele Aspekte von dieser Erfahrung und von diesen Gedanken, die da aufgekommen sind, vielleicht aufgreift und dann auch vielschichtig und in verschiedenen Materialitäten ist. Also ich glaube, um das abzubilden adäquat oder da auch einen guten Abschluss zu finden, bräuchte das viele verschiedene Zugänge.
4: Ja.
3: Genau. Ich habe das Gefühl, das wird sich noch entfalten.
4: Also es klingt alles sehr, sehr spannend und wie du das auch so schilderst, dieses Projekt und da das Leben da auf dieser Pond Farm in Kalifornien, da sind wir sehr gespannt. Ich hoffe, dass man über die Kunststiftung auch dann mitbekommt, was daraus wird, bestimmt in der einen oder anderen Form. Und du hast auch einen Blog geführt und hast da auch sowas wie ein Tagebuch geschrieben. Ja. Das war auch eine Zeit lang dann in der Zeit auf der Seite der Kunststiftung zu lesen, ist aber jetzt archiviert, weil dann immer neue Stipendiaten dazukommen, die dann berichten. Genau. Aber vielleicht wird ja daraus auch nochmal was aus diesen Texten, weil du auch diese interessante Mischung hast von der Kunstpädagogik, was du ja zuerst studiert hast, und dann die Malerei und die Textilkunst. Und Schmuck hast du ja auch noch gesagt. Wolltest du uns noch sagen, hattest du auf der Pond Farm das Gefühl, dass der Schmuck sich irgendwie da zeigt?
3: Jetzt nicht so ganz direkt, aber dieses Jahr in der Schmuckklasse, das hat mich schon sehr meine Art zu denken und in Bezug auf so eine Körperbezogenheit und wie man quasi die eigenen, da geht es ja ganz viel um Wahrnehmung und es ist ein ganz sensibles Fach quasi, wo man die Körperlichkeit und am Ende auch dahin geführt hat, mich mein Interesse für Objekte, ne, dass ich quasi auch das Textile eigentlich von der Fläche in den Raum holen wollte und dreidimensional arbeiten wollte und angefangen hatte, ganz intuitiv so körperbezogene Objekte herzustellen. Und dann war das eigentlich eine ganz gute Ergänzung. Und es ist immer noch, also auch wenn ich dort jetzt Cyanotopien und auch ne, durch die begrenzten Mittel und dann doch ja, also ein mobiles Atelier sozusagen, sind es eher vielleicht erstmal flache oder zweidimensionale Arbeiten, aber die körperliche Ebene, die ist, sei es in der Geste oder im Prozess oder in der Wahrnehmung trotzdem, spielt es immer eine große Rolle. Wenn man es auch jetzt nicht, also es wird wahrscheinlich kein Schmuckstück entstehen. Da geht es eher um so etwas Wahrnehmendes, ja. Der Einfluss.
4: Mhm. Sehr interessant, habe ich auch noch nicht drüber nachgedacht, weil der Schmuck ist ja eine Kunst, die man auch so nah am Körper hat wie sonst
3: richtig.
4: Keine.
3: Genau, ja. genau. Und die macht was Moment. Mit der Haltung. Also eine befreundete Schmuckkünstlerin, die hat mich ganz, also das habe ich ganz stark vor Augen, wie sie mir von sich gesagt hat, das gilt nicht für alle, aber sie sagt, sie denkt den Schmuck immer von der Trägerin, von dem Träger aus. Was macht das mit dem, der das trägt? Also es geht gar nicht darum, was das Gegenüber sehen kann, sondern das verändert sofort sozusagen die Haltung, die Energie, die man sozusagen...
4: Der Schmuck ist ja im Dienste des richtig. Trägers ja, sozusagen, genau. Ja, sehr interessant. Und ich habe ja eben schon gesagt, das ist so ein bisschen dein International-Jahr gewesen. Richtig, ja. Du warst nämlich davor auch schon, du bist noch gar nicht lange zurück aus Kalifornien. Das macht noch was mit dir, du hast deinen Sammelbeutel noch geschnürt und lässt jetzt so langsam die ganzen Erfahrungen für dich raus. Und das ist vielleicht auch ganz gut, das jetzt im Winter zu tun.
3: Ja.
4: Dann kann man da nochmal so drüber resonieren. Du warst aber auch kurz davor in Uppsala in Schweden. Was hast du da gemacht?
3: Da hatte ich auch das große Glück, eine Residency ausgewählt worden zu sein. Und das war eine ganz klar definierte Textilkunst-Residency in der Nähe auch von Uppsala, tatsächlich auch ländlich, in den Räumen der Svenska Quiltakademien heißt das, also die schwedische Quiltakademie, die dort von einer Textilkünstlerin geführt wird und die das quasi hostet. In Zusammenarbeit mit der Kommune oder mit den Mitteln der Kommune Uppsala sozusagen auch. Ja, und alles zusammen, also das war ein sehr, sehr reiches Jahr, ne? Also abwechslungsreich, erfahrungsreich, entfernungsreich und sowas.
4: Viele Orte,
3: ja. Das war ganz anders von dem Ablauf und aber auch von dem, wie sich das angefühlt hat, diese Residency dort, weil da hatte ich ganz viel und permanenten Austausch und es war sozusagen sehr nah, also ich habe im Atelier dieser Künstlerin dort mitgearbeitet und es war eine sehr, eher so eine menschliche Begegnung und ganz intensiv und toll, super bereichernd auch.
4: Weniger einsam,
3: genau. Und hat mich aber schon natürlich trotzdem gut geöffnet, ne? Ich war ja trotzdem schon mal raus aus meinem gewohnten Umfeld und aus meinem Trott und darum geht's ja auch ganz viel. Also, dass Residencies so wertvoll sind, weil man mal seine Spur verlassen kann und da überhaupt auch mal neue, also sich mal rauszoomen
4: eine andere
3: kann,
4: Perspektive auch hat auf die Dinge.
3: Perspektive, ja. Genau, andere räumlich und aber auch zeitlich, also neue Wege gehen kann, neue Strukturen legen kann, sich selber mal von außen sehen kann. Das hat sich dann toll ergänzt im Endeffekt, würde ich sagen, weil das halt dann den Gesamtzeitraum, das war direkt nacheinander. Ich war nur eine Woche dazwischen zu Hause sozusagen.
4: Zum Wäschewaschen.
3: Und meine Familie hat das alles mitgemacht, also großen Dank
4: toll.
3: Auch dahingehend.
4: Ja.
3: Das war an sich sehr gut. Also da kam mir diese erste Residency in Schweden, die war nur 3 Wochen, nicht so kurz vor, weil ich wusste, da, direkt danach geht's weiter.
4: Natürlich.
3: Also ich hatte dann sehr guten, es hat sich eigentlich gut ergänzt. Auch wenn ich am Anfang, als beide Zusagen kamen, erstmal einen Schreck hatte. Wegen der
4: das
3: Familie.
4: Das glaube ich, ja. Und weil das natürlich, wenn das eine jetzt im Frühjahr und das andere im Herbst ist, ist es nochmal eine andere Geschichte. Jetzt hast du die so knapp hintereinander. Hast du auch überlegt, eins abzusagen für einen Moment?
3: Das nicht. Nein. Weil das ist super wertvoll.
4: Ja.
3: Und wenn man das bekommen kann, sowas, dann ist das trägt auch ganz lange. Also ich finde es ideal, sowas, also einmal im Jahr diese Außenperspektive zu haben. Da geht man dann wieder ganz anders zurück ins Atelier und kann dann noch ganz, ganz lange davon zehren sozusagen. Also
4: ist auch interessant, dass du sagst, es ist so ein Prozess und du kannst jetzt noch gar nicht so richtig sagen, wo es hinführt. Es wird was daraus entstehen. Und manchmal weiß man ja auch gar nicht, wann der Moment kommt, ne, wo auf einmal, wo du merkst, ach, jetzt ist Zeit, das rauszuholen aus deinem Säckchen und zu verarbeiten.
3: Manchmal hilft da auch eine Deadline, ne? Die gibt's jetzt im Moment noch nicht.
4: Ja, genau.
3: Sonst kann das erstmal noch ein bisschen weilen.
4: Und was ich aber auch dich noch fragen wollte, auch zum Thema Kunststiftung, du hattest schon mal ein Arbeitsstipendium von der Kunststiftung, das war 2022/23 unter dem Titel Kontaktfelder.
3: Ja.
4: Was müssen wir uns denn da vorstellen? Sind die Felder auch Landschaften gewesen?
3: Ja, absolut. Kontaktfelder. Das war direkt nach meinem Diplom und da war ich, ich hole jetzt ganz kurz länger aus, also in meinem Diplom gab es, und schon Jahre davor gab es eigentlich eine ganz intensive Auseinandersetzung und überhaupt bin ich da überhaupt erst auf diese Spur gekommen, mich mit Landschaften und auch spezifischen Landschaften auseinanderzusetzen. Und für mein Diplom, das war natürlich eine sehr persönliche Sache, habe ich das quasi mit der Landschaft meiner Herkunft, wo ich aufgewachsen bin, gemacht, das Erzgebirge, wo ich eigentlich immer erstmal weg wollte, weil es kam mir immer eng
4: vor. Wie das auch so
3: und,
4: ist.
3: Ne, wie es halt so genau. ist, genau. Und dann habe ich da aber was Spannendes, also als ehemalige Bergbauregion, plötzlich kam da so ein Funke, also so ein Interesse, wie ich das und auch eine Idee, wie ich damit künstlerisch umgehen könnte. Und das war für mich persönlich natürlich total spannend und auch schön, da mal was mitzumachen. Das hat man ja sozusagen. Es ist ja auch eine Ressource und ein Schatz, die Herkunft. Und das mal nicht zu ignorieren und auszublenden, sondern damit zu arbeiten, das war eine tolle Erfahrung. Und das hat mich sehr sensibilisiert. Und diese Auseinandersetzung mit dem Erzgebirge, in dem Falle halt als verwundeter Raum, also durch diese jahrhundertelange Bergbau-Tradition-Wirtschaft,
4: ja.
3: ist das, man sieht die Löcher, man weiß, das ist alles durchhöhlt und ausgehöhlt und
4: mit die ganze Gängen, Region eigentlich.
3: Die ganze Region, ja. genau. Mhm. Und das fand ich total interessant. Und dann habe ich das als so als unterirdischer Raum, also eher die nicht, den sich nicht sichtbaren Teil des Erzgebirges untersucht. Ganz konkret quasi als Untergrund und unterirdisches Reich, aber auch metaphorisch sozusagen. Und dann wollte ich daran anknüpfen und hatte das Glück, eben dieses Arbeitsstipendium zu bekommen, wollte quasi meinen Fokus jetzt auf die Gegend, in der ich ja jetzt auch schon 20 Jahre fast lebe, Mitteldeutschland sozusagen, lenken und wollte mich mit der Gegend hier beschäftigen, weil die auch erst auf den zweiten Blick erst so mein Interesse, also ähnlich wie das mir mit dem Erzgebirge ging, ist ja jetzt auf den ersten Blick, also für mich persönlich jedenfalls, jetzt nicht so eine starke Landschaft, die einen sofort ins Auge sticht, sondern wenn ich an die mitteldeutsche Landschaft denke.
4: Die auch so hervorsticht. Ne? Also es gibt ja so Regionen, ja. wo man genau weiß, sind die Alpen, das ist die
3: richtig,
4: Ostsee.
3: Richtig,
4: ne?
3: das
4: so,
3: hat Charakter, ja, genau, das ist präsent. Und das ist hier nicht so. Man muss ein bisschen suchen. Und dann habe ich gedacht, ja, aber was ist denn das eigentlich? Und was suche ich denn, wenn ich überhaupt so diese Sehnsucht nach Landschaft, nach ne, man es hat ja auch so ein, es ist ja was Inneres sozusagen. Und dann habe ich angefangen, auch hier zu gucken, Was bedeutet das eigentlich, und habe auch eine Bergbaufolgelandschaft gefunden und die aber absolut durchkultiviert ist sozusagen. Also wenn man, gut, der Harz kommt dann auch irgendwann, aber der ist weiter weg. Also ich habe mir wirklich sozusagen hier die Umgebung angeschaut und wenn man von oben guckt, so Satellitenbilder, das ist alles ganz durchkultiviert und ökonomisiert eigentlich.
4: Ja.
3: Und trotzdem will man immer am Wochenende raus aus der Stadt und ins Grüne und macht das auch und dann findet man Äcker. Und selbst die Waldstücken sind, da haben wir auch eine gerade Kante. Da dachte ich ja, was sucht man denn eigentlich? Was will man denn da? Dieses starke Gefühl, dieses starke Bedürfnis nach draußen, nach Landschaft, was ist denn das? Und dann habe ich sozusagen eher mit diesen Projektionen auch angefangen zu arbeiten. Und das ist eigentlich fast so eine Sehnsucht. Also ich für mich habe das dann so, das ist nicht allgemeingültig, ne? Aber ich für mich habe dann eine Erklärung gefunden, dass ich sozusagen wie so eine Sehnsucht nach Spiritualität, nach so einem tief gespürten Erlebnis eigentlich suche, wenn ich da rausgehe.
4: Nach so einem Moment.
3: Nach so einem Moment der Verbindung mit etwas anderem. Das andere. Eigentlich suche ich das andere. Die Natur ist das, was ich nicht kenne, was ich nicht, ne, das Fremde, das andere sozusagen. Und das ist aber, dieses Bedürfnis bleibt natürlich häufig unbefriedigt, wenn man in so ökonomisierten, durchkultivierten, man sieht ja überall die Spur der Menschen und dann weiß man auch, das ist gar nicht mehr so
4: anders. Das gar nicht
3: ist
4: so natürlich.
3: Menschliche Spur eigentlich. Und das war ein ganz spannender Bruch oder Widerspruch, der mir da begegnet ist. Und dann habe ich daraus eine textile Arbeit gemacht. Am Ende war es aufgebaut wie so ein Altarbild. Ich habe mich da für eine koreanische Patchwork-Technik Bojagi entschieden, weil die ist ganz leicht und also es ist ein Patchwork, es ist zusammengesetzt aus verschiedenen Stoffen und bildet eigentlich die Landschaft, also es ist angelehnt, die Formgebung an die Landschaft von wie so ein Satellitenbild sozusagen. Es gibt klar abgegrenzte Bereiche, die sind in sich irgendwie ganz organisch in der Farbgebung. Und irgendwie habe ich das versucht, zu einer neuen, wie so zu einem mystischen Raum zusammenzubauen. Aber es ist natürlich, es enthält beides sozusagen. Es ist sehr schwer, über solche Sachen zu sprechen.
4: Nein, das klingt total, das klingt aber total spannend. Und ich denke, noch die ganze Zeit geht mir noch nach dieser Begriff von dir, dass du gesagt hast, eigentlich hat man ja auch seine innere Landschaft.
3: Ja.
4: Und vielleicht ist es ja auch der Moment, wenn du nach draußen gehst, dass man vielleicht immer versucht, die innere Landschaft mit der, die man erlebt, zu synchronisieren und abzugleichen. Und das ist wahrscheinlich ein ständiges Auf und Ab und ein ständiges Abgleichen. Absolut. Und sich selber in der Welt verorten, genau, auf eine Art, sich zu finden. Was Ähnliches hattest du ja auch erzählt, da sind wir wieder am Anfang bei der Pond Farm, dass du sagtest, ich kam dahin, da war schon diese Geschichte, dann hatte ich auf einmal diesen Raum, den ich sonst zu Hause nicht habe, also war ich wieder zurückgeworfen auf mein altes Ich, das früher nicht so viele Menschen um sich herum hatte und nicht so viele Momente, wo es sich immer synchronisieren musste, und das hat schon wieder was mit dir gemacht. Also das ist wirklich interessant und zieht sich, glaube ich, so ein bisschen durch über diese Orte, die du uns jetzt geschildert hast. Und die können natürlich überall sein, ne? Das kann auch bei Landschaft habe ich zum Beispiel immer vor Augen, so dass man in der Bahn sitzt und die Landschaft so vorbeizieht, ne? So diese Äcker, da passiert ja gar nicht so viel. Oft ist das, sei denn, man ist jetzt wirklich spektakulär, fährt man durch die Dolomiten oder so oder durch die Alpen, aber so die normale deutsche Landschaft ist ja auch oft sehr flach oder so ein bisschen hügelig und die Farben wechseln sich so ab und es geht so schnell und auf einmal kommt ein Baum und das Wetter. Das, finde ich, ist ja so ein Moment, wo man was auch wirklich so fast was Spirituelles irgendwie hat, dass man selber so im Zug sitzt und die Landschaft zieht so vorbei und man ist da, aber man ist ja eigentlich auch nicht da. Genau. Ist auch so ein flüchtiger Moment, eine Landschaft eigentlich. Ja. Deswegen, ich habe das jetzt die ganze Zeit so schon so mitgedacht und auch die Arbeiten, die ich ja von dir kenne, auch so vor Augen gehabt. Mhm. Man kann bestimmt auch auf deiner Internetseite viel sehen, oder wo findet man dich?
3: Ja, genau, auf meiner Webseite, die einfach mein Name ist, und ich habe auch einen Instagram-Account, wobei da, glaube ich, da zeige ich gar nicht so viele von meinen Arbeiten, sondern eher so ein bisschen, was mir so begegnet.
4: Wir verlinken das auch alles in den Shownotes.
3: Genau, ja.
4: Und
3: sehr gut.
4: Dann könnt ihr da auch nachschauen und dann hat man so einen Blick nochmal für die Dinge. Und gerade finde ich auch bei der textilen Kunst oder wie du sagst, diese japanische Patchwork-Technik, das ist ja dann auch was ganz Besonderes, wenn man das dann mal gesehen hat und hat deine Geschichten jetzt gehört, dann findet ja auch schon wieder so ein Abgleichprozess statt in jedem einzelnen Betrachter, auch in der Betrachterin.
3: Ja. Genau.
4: Das finde ich auch so ein ganz interessanter Moment. Und dieses mit dem Japanischen, das hat mir jetzt auch nochmal, ging mir auch nochmal so im Kopf rum. Also ich finde, die haben ja auch so wahnsinnig schöne Begriffe für Dinge, für die wir keine Worte haben oder die oft auch so eine ganze Geschichte irgendwie, ne, so nach sich ziehen.
3: Genau,
4: das heißt dann nicht irgendwie der Baum, sondern die Blätter, die im Herbst vom Baum fallen oder irgendwie, und dafür gibt's dann ein Wort.
3: Richtig.
4: Und dann gibt's aber auch wieder ein Wort für Blätter, die im Frühling sprießen. Ne, so.
3: Ja. Und diese, genau, das ist ja Poesie eigentlich, ne? Also das Patchwork war koreanisch, aber ich glaube, das gilt für diese ganze.
4: Ach so, ich dachte japanisch.
3: Das hat was mit Poesie zu tun und Wahrnehmung am Ende auch sozusagen.
4: Ja,
3: ne? Diesen Raum in sich auch zu haben, die offene Landschaft, um Dinge sehen zu können, sozusagen.
4: Ja, genau. Oder es hat mich auch erinnert an es gibt doch im Japanischen diese, wie heißt das nochmal, Kintsugi oder so ähnlich, diese Porzellankunst, dass man das kaputte Porzellan mit Gold kittet.
3: Ja, ich weiß leider auch nicht,
4: wie genau, ne, so ähnlich heißt das, glaube ich. Und die können wir vielleicht auch nochmal raussuchen für die Shownotes. Und daraus entsteht dann ja ein neues, geflicktes, wenn man so will, ehemals kaputtes Porzellan oder eine Vase oder was auch immer. Und die ist aber ja auf eine Art wertvoller als die unkaputte, weil da ja diese Goldverzierungen dazwischen sind. Ne? Und daraus entsteht ja ein ganz neues Ornament.
3: Ja, ein neues Muster. Ja, weil sie auch was zu erzählen hat, ne, diese Vase, weil die halt schon was erlebt hat sozusagen. Die war schon mal, trägt schon eine Geschichte sozusagen. Und das finde ich auch generell, das mag ich auch sehr, das ist mir zum Beispiel auch in Amerika, noch eine ganz kleine Anekdote. Ich bin da durch den Wald gegangen und die Bäume, die sind eigentlich alle, die sind schwarz gebrannt, bis in 10 Meter Höhe, ungefähr 5 Meter vielleicht auch nur. Und man sieht sozusagen, und
4: von diesen aktuellen Bränden.
3: Das kannte ich nicht. Und ja, vom letzten Waldbrand offenbar oder von allen, die vorher waren. Und dann habe ich gehört, es gibt diese Bäume, die sind so gut angepasst, die halten das aus. Also die schaffen Waldbrände auszuhalten, weil die irgendwelche Substanzen in ihren Rinden, ne? Die haben dann einen chemischen, biologischen Prozess gefunden. Aber man sieht es ihnen noch
4: an. Die sind dann
3: und
4: halt schwarz.
3: Ich mochte so gerne, dass die was zu erzählen haben, dass sie diese Geschichte mit sich tragen.
4: Wahnsinn.
3: Das fand ich ganz, ganz toll.
4: Ja. Also du hast uns auch wahnsinnig viel erzählt und uns mitgenommen auf eine Reise. Das ist wirklich jetzt hier in unserem gemütlichen Dachstudio eine tolle Reise gewesen, auf die du uns mitgenommen hast. Und ich glaube, man kann sich ganz viel vorstellen und kann ja auch im Internet nachschauen, wie sieht es da wirklich aus auf dieser Pond Farm. Also ich könnte jetzt gerade auch dahin fahren. Ich weiß nicht, ob ich 4 Wochen aushalten würde. Ich weiß, kenne genau das Gefühl. Ich war vor einem Jahr alleine, ohne Familie in Rom ein paar Tage. Da ging es mir auch so. Und da muss ich mich auch erstmal so sortieren, wer bin ich in der Welt und was will ich denn, wenn die anderen nicht da sind. Und auch wenn ich das denen nicht, klar, ich hätte anrufen können, es erzählen können, habe ich aber auch nicht gemacht und habe das alles so für mich gemacht und Notizen gemacht. Und diese innere, laute Stille, die man dann auf einmal hört, ja, das macht wirklich viel mit einem.
3: Ja.
4: Aber vier Wochen finde ich schon. Und dann auch noch da im Wald und nachts, da ist wahrscheinlich auch sehr dunkel, ne? Da ist ja keine,
3: absolut
4: ist ja nicht elektrifiziert.
3: Nee. Ja. Genau, es ist richtig, ja, man ist nah dran an den Ursprüngen. Aber das ist auch toll, das macht auch demütig. Ich habe schon ganz oft gedacht, wenn jeder Mensch auf der Welt jederzeit Zugang hätte zu so einem richtig vollen Sternenhimmel, dann würden viele Dinge anders laufen.
4: Absolut.
3: Weil das macht die Dimensionen, ne? Das schärft so ein bisschen auch den Blick für die Verhältnisse und die Dimensionen und die Relationen von, also das macht sehr ehrfürchtig, finde ich, und auch ist toll.
4: Also ein Sternenhimmel ist auch wirklich ein Schauspiel,
3: ne?
4: Ist auch ein Kunstwerk.
3: Genau, ja. Wenn man mal wieder ganz im Norden oder ganz im Süden oder irgendwo ist und diese, das haben wir ja auch nicht so oft als Städterinnen sozusagen.
4: Absolut, absolut. Also wir sind jetzt auf jeden Fall gespannt, was daraus wird und wann du dieses Säckchen aufknotest und da ganz viel rauslässt. Bestimmt kommt da ganz viel raus, das spürt man jetzt schon bei dem Gespräch. Hast du denn aktuell jetzt laufende Projekte, von denen du noch was erzählen kannst?
3: Das Projekt, was mich jetzt schon seit einem ganzen Jahr ganz stark und immer wieder beschäftigt und unglaublich viel Energie gibt, ist die Gruppe Stella Matko, die ich mit fünf Kolleginnen zusammen gegründet habe.
4: Ja, ganz frisch,
3: Jahr,
4: ne?
3: Ganz 2024. Frisch. Wir hatten dieses Jahr auch im August unsere erste gemeinsame Ausstellung hier in der Galerie Paul Schatzer.
4: Und das ist eine Künstlerinnengruppe.
3: Künstlerinnengruppe, genau. Und damit geht es natürlich weiter. Also wir wollen wachsen und wir wollen mehr Sachen zusammen machen. Und das läuft die ganze Zeit. Und das ist sozusagen ein Herzensprojekt auf jeden Fall.
4: Und erzähl mal, warum habt ihr euch gegründet? Was ist eure Marke sozusagen?
3: Unsere Marke. Da haben wir lange darüber diskutiert. Ja, was bringt uns zusammen? Was verbindet uns? Abgesehen davon, dass wir halt alle irgendwie an der Burg Giebichenstein studiert haben und jetzt in Halle sozusagen unseren Lebens- und Arbeitsmittelpunkt haben. Wobei wir alle in verschiedenen Klassen studiert haben, tatsächlich ganz interessant. Es ist am Ende, was uns, ist es vielleicht so eine Liebe für das Material und eine Hingabe an den Prozess. Wir arbeiten alle gerne mit langfristigen und sich wiederholenden Gesten und einer intensiven Auseinandersetzung mit Materialität. Ich glaube, das ist sozusagen der kleinste gemeinsame Nenner vielleicht. Warum wir uns zusammengefunden haben, weil das Spaß macht, weil das Energie gibt und weil das auch da nicht nur das Resultat oder das Ergebnis oder wie dann die Ausstellungen, die auch natürlich eine Rolle spielen, aber es ist auch einfach dieser Austausch, der so wertvoll ist. Also das ist so unglaublich empowernd, wenn wir uns, wir treffen uns ja regelmäßig in den Ateliers und sprechen über die Arbeiten und über das, was einen halt so beschäftigt sozusagen als freischaffende Künstlerin in Halle an der Saale. Das Teilen von Erfahrungen und auch Supporten und dann, das ist ganz toll. Und da auch quasi die Kräfte zu bündeln und nicht in Konkurrenz zu gehen, sondern da irgendwie so sich da zu vertrauen, dass es gibt ganz viel und es macht Spaß einfach.
4: Das ist sehr toll. Besonders und sehr wichtig.
3: Ja,
4: genau. Und sag mal, der Name Stella Matko, Stella heißt Stern.
3: Ja, also da gibt's glaube ich ganz viele Assoziationsstränge, denen man dann nachgehen könnte.
4: Ja.
3: Der Prozess war ganz intensiv, diesen Namen zu finden und am
4: das
3: Ende
4: ist
3: es trotzdem, es gibt jetzt nicht die eine logische Erklärung sozusagen, ne? Es ist leicht daneben. Das war dann genau das Richtige, aber wie wir eigentlich dahin gesprungen sind, das war Magie, keine Ahnung. Also also es ist sozusagen jetzt keine Konsequenz oder aber dieses Stellare, Stella und Matko hat was Erdiges, Mütterliches sozusagen. Also das spielt alles irgendwie eine Rolle. Aber warum
4: Himmel und
3: genau
4: Erde,
3: Himmel
4: alles ist
3: und
4: da
3: Erde
4: drin.
3: Und die imaginierte Person, die Persona, die uns da, die in unserer Mitte ist und uns zusammenhält. Aber genau, also
4: wie viele Künstlerinnen seid ihr?
3: Sechs.
4: Und ihr trefft euch regelmäßig und wollt auch ausstellen zusammen. Da wird also einiges kommen. Ist
3: absolut
4: noch relativ frisch.
3: Ja.
4: Habt ihr euch vor einem Jahr gegründet und auch von dir werden wir ganz viel bestimmt noch hören. Hoffentlich auch über die Kunststiftung, aber auch über deine Seite, über Instagram werden wir alles verlinken. Und ich möchte dich aber gerne zum Abschluss noch fragen, du hast ja jetzt erzählt von deinen Reisen und hast uns da mitgenommen und auch jetzt von deinem Netzwerken mit den anderen Künstlerinnen, dass es sehr wichtig ist, sich zu supporten, zu unterstützen, zu verbinden. Und hast du nochmal so einen grundsätzlichen, für kreative Menschen einen Mutmach-Tipp? Was machst du persönlich, wenn du an dem Punkt bist, wo du denkst, jetzt geht's gerade irgendwie nicht weiter? Oder so, wenn man so diesen Punkt hat, wo man denkt so, was mache ich jetzt? Stehe ich hier im Wald in Kalifornien? Warum eigentlich? Was mache ich denn eigentlich hier? Was machst du dann?
3: Ich glaube, der Mut ist gleich Bewegung. Weil das Gegenteil von Mut ist Angst und Angst hat oft was mit Erstarren zu tun, ja? Also, und irgendwie in Bewegung kommen sozusagen und sei das ganz physisch, also raus, also im Wald, ne? Man geht einfach weiter sozusagen im besten Fall. Künstlerisch gibt es natürlich diese Momente, wo man denkt so, was mache ich eigentlich und warum? Was ist das? Und dann habe ich mir ja jetzt aber über die letzten Jahre eigentlich schon so ein System angeeignet, dass ich immer mehrere Dinge habe. Und wenn es an einer Stelle nicht weitergeht, dann lege ich das weg und dann mache ich an einem anderen Projekt weiter. Hauptsache, ich bleibe in Bewegung. Also ich muss was machen sozusagen. Am besten natürlich mit den Händen, ne? Also in dynamischen Prozess. Und dann geht's weiter und dann rüttelt das alles wieder zurecht. Und ich glaube, das ist halt einfach was machen. Also in Bewegung kommen, loslegen. Das ist, glaube ich, das, was immer
4: Das ist hilft. Interessant, was du sagst mit dem Mut. Denn es gibt ja zum Beispiel auch dieses Konzept der Heldenreise. Also sowohl bei den Schriftstellern, bei den Autoren, als auch in der Psychologie, dass man da auch bei Coachings und so wird es verwendet. Und da ist es eben nicht so, dass Menschen denken, naja, der Held, ich bin ja kein Held. Ne? Ist der Held immer der nur so eine glänzende Rüstung trägt, dass man eben eigentlich sagt, doch der Held, das ist der, der auch Angst hat. Das ist sozusagen der arme Müllersbursche, der keine Schuhe an den Füßen hat und der trotzdem losgeht, um die Prinzessin zu retten.
3: Ja, genau.
4: Und sich das traut, ne? Und obwohl er Angst hat. Also das ist eigentlich, der Held ist einer, der losgeht mit Angst.
3: Genau.
4: Und nicht der irgend so einen glorifizierten Mut hat oder einen vielleicht unrealistischen Mut vor sich herträgt.
3: Richtig. Und ich glaube, das hört auch nie auf. Gerade also im künstlerischen Prozess, egal wie oft man den jetzt schon durchlaufen hat und dass man irgendwie auch weiß, ne, das kommt schon irgendwo hin. Also die Phasen des Zweifels und des Nicht-Weiterwissens, also man muss da schon auch immer wieder durch so ein dunkles Tal. Also ich weiß nicht, weißt du vielleicht auch vom Schreiben sozusagen, ne?
4: Ist das, so.
3: Ich glaube auch nicht, dass es dann am Ende ein vollständiges Ergebnis sein würde, man kann da keine Phase überspringen, auch nicht die unangenehmen und die gehören halt dazu. Das stimmt. Das ist eigentlich ein ganz guter und wichtiger
4: Punkt. Weil du auch gesagt hast, diese Wege, die man geht, ne, immer weitergehen, Hauptsache man ist in Bewegung und geht. Jetzt kann ich dich nicht gehen lassen, weil was die Hörer nicht sehen, ist, dass du ein Buch mitgebracht hast von Robert Frost, den ich sehr verehre, der dieses schöne Gedicht gemacht hat, ich weiß nur noch aus dem Englisch-Leistungskurs, das heißt Two Roads Diverged in the Yellow Wood, also zwei Wege
3: gehen
4: ab im gelben Wald. Man kann nicht beide gehen.
3: Das ist genau
4: das,
3: das
4: ist so der Klassiker von ihm.
3: Genau.
4: Also in dem Gedicht ist es dann so, am Ende wird dann der Weg genommen, der am wenigsten begangen war. Nicht der, den alle gegangen sind, sondern der halt nicht so offensichtlich der gute Weg war, sondern der, wo halt noch keiner genommen hat. Und dann heißt es irgendwie, und das hat den ganzen Unterschied gemacht.
3: Genau.
4: Warum hast du den mitgebracht, den
3: Robert Frost? Ja, ist lustig, weil ich habe auch in den ersten Tagen auf Pond Farm, habe ich in den Büchern rumgeblättert und dann war ich total überrascht, dass in einem dieser Bücher über Margarete Friedländer war das Gedicht Nothing Gold Can Stay von Robert Frost abgedruckt. Das kannte ich noch nicht. Das habe ich dann gelesen und da geht es um die, so wie der Titel, das ist ganz kurz und es geht auch darum, dass in der Natur, ne, das ist ja auch so, er schreibt ganz viel über Naturerfahrungen und sowas, dass das Schöne, dass also nothing gold can stay, es bleibt nicht, es wird sich verändern, es ist trotzdem oder gerade deswegen so schön. Und das war, weil ich vorhin über diese Zeitsprünge gesprochen habe, das war wirklich das hat mich total gepackt, so, dass ich Robert Frost da in diesem Buch treffe, weil der auch ein ganz wichtiger Lyriker meiner Jugend sozusagen war.
4: Genau.
3: Und ich habe jetzt zu Hause, ich habe dieses Buch noch irgendwo, ich habe bestimmt 10 Jahre nicht reingeguckt und jetzt habe ich das wieder rausgekramt und lese das halt wieder. auch er ist in San Francisco geboren. Und das wusste ich gar nicht. Ich hatte den in England verortet, ehrlich gesagt. Er war auch kurz in England, aber genau, so ging es mir auch mit Etel Adnan. Deswegen war das so eine wichtige Begegnung. Und ich habe dieses Nothing Gold Can Stay, das ist so ein bisschen, neben den Driften wurde das so einer dieser Schlüsselsätze tatsächlich. Ne, manchmal gibt es ja solche Phrasen, also solche Zeilen, die man dann immer wieder bei gerade, na, als Textilerin habe ich...
4: Auf einmal passen die so auf alles.
3: Auf einmal passen die auf alles. Ja. Und als Textilerin habe ich ja immer wieder auch so Arbeitsprozesse, die sind, und das lieb ich auch, das macht mein Arbeiten eigentlich aus, also dass man erstmal so eine Art monotone Handlungen immer und immer und immer wieder und sehr geduldig ausführt. Das hat so was Kontemplatives und da das halt dann so und das kommt dann immer wieder und dann kann man das in alle Richtungen denken und genau, Nothing Gold Can Stay, das war ganz eindrücklich und dann dachte ich heute, ich bringe es einfach mal mit.
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Willkommen zu einer neuen Show. I Will Always Love You. Whitney Houston coverte den Dolly Parton Song 1992. Whitney stand unter Vertrag bei Clive Davis, dem wohl erfolgreichsten Musikproduzenten des späten 20. und frühen 21. Jahrhunderts. Am 22. Juni starb Davis im Alter von 94 Jahren in New York. Ihm und seinen Entdeckungen ist diese Show gewidmet. Davis wurde am 4. April 1932 in Brooklyn geboren. Er studierte an der New York University und der Harvard Law School. Sein erster Job? Rechtsberater bei Columbia Records. Im Jahr 1967 wurde er zum Präsidenten des Unternehmens. Im gleichen Jahr wurde er auf dem Monterey Pop Festival auf eine junge Sängerin aus Texas aufmerksam.

Janis Joplin, Piece of My Heart. Janis gehörte zu den frühen Entdeckungen des Musikmanagers, ebenso die Soul-Ladies Aretha Franklin und Dionne Warwick. Davis nahm diese beiden Ende der 70er bzw. Anfang der 80er Jahre unter Vertrag. Bei seinem eigenen Label Arista, nachdem er nach bis heute nicht bewiesenen Korruptionsvorwürfen bei Columbia ausgeschieden war.

Aretha Franklin, Freeway of Love, aufgenommen 1985. Danach sang Dionne Warwick, I'll Never Love This Way Again, eine Aufnahme aus dem Jahr 1979. Musikalische Scheuklappen kannte Clive Davis nicht. Er erkannte außergewöhnliche Stimmen und Songs und ebnete den Interpreten den Weg zu einem Millionenpublikum. Sein Einfluss reichte über Jahrzehnte und Genres hinweg, von Rock und Soul über Jazz und Country bis zu Hip-Hop. In den späten 60er Jahren widmete er sich unter anderem dem bläserorientierten Rock, wie er von Blood, Sweat and Tears oder der Band Chicago gespielt wurde.

And When I Die, das waren Blood, Sweat and Tears, im Anschluss Chicago mit 25 or 6 to 4. Anfang der 1970er Jahre fiel Clive Davis, ein junger Mann aus New Jersey, auf. Davis holte den Musiker, den man bis heute den Boss nennt, zu Columbia, wo er 1973 sein erstes Album Greetings from Asbury Park herausbrachte. Blinded by the Light ist der Opener.

Because the Night, geschrieben von Bruce Springsteen 1978, ein Hit für Patti Smith, ebenfalls gefördert von Clive Davis. Um ihn geht es heute. Der Musikproduzent starb am 22.06. im Alter von 94 Jahren. Er wurde im Jahr 2000 Mitglied der Rock and Roll Hall of Fame in der Kategorie Non-Performer. Unter seiner Leitung entstanden mehr als 300 Number-One-Hits. Nachdem er Santana sowie Billy Joel und Aerosmith zu Columbia gebracht hatte, wurde er 1973 entlassen. Er gründete Arista Records. Davis wollte Hits von seinen Kunden, das machte er deutlich. Als Santanas Stern in den 90er Jahren sank, verordnete Davis dem Musiker, der inzwischen auch bei Arista unter Vertrag stand, eine Verjüngungskur. Für den Song Smooth führte er den Veteran mit Rob Thomas von Matchbox 20 zusammen. Für 3 Monate war der Song ein Nummer 1 Hit.

Auch die Grateful Dead gehörten zu Davis Beuteschema. Alabama Getaway stammt aus dem Arista-Album Go to Heaven, produziert 1980. Im Jahr 2000 verließ Clive Davis Arista und gründete das Label Jay, das später in der BMG Group bzw. Sony Music aufgehen sollte. Für Jay verpflichtete der Produzent den damals 57 Jahre alten Rod Stewart, der eben dabei war, sich neu zu erfinden. Stewart nahm in der Folge etliche Alben aus dem sogenannten Great American Songbook auf. These Foolish Things ist auf dem ersten dieser Standardwerke zu finden.

Ich hoffe, euch hat diese Erinnerung an den großen Song- und Künstlerinnenentdecker Clive Davis Spaß gemacht. Davis starb im Juni, er wurde 94. Der Folksänger Donovan gehörte zu seinen frühen Fundstücken. Wir hören ihn mit Mellow Yellow, bevor uns Miles Davis aus der Show begleitet. Auch an der Wiederbelebung dessen Karriere hatte Namensvetter Clive wesentlichen Anteil. Mein Name ist Michael Groth. Tschüss, bis zum nächsten Mal.

0: Ihr hört The Cheesecake on Air auf Radio Korax. Neben mir, ganz hell erleuchtet, sitzt...
1: Das Dunkel, hallo.
0: Richtig, ich bin Mustache. Und ja, jetzt haben wir eigentlich direkt mit dem ersten Song hier in dieser Sendung schon mal die Fronten geklärt.
1: Ziemlich. Safer waren das, die 2017... tatsächlich auf dem Halt mich fest in Halle an der Saale aufgetreten sind. Und das ist auch nicht ohne Grund gewählt worden, denn wir haben heute ein Halt mich fest Spezial. Denn das nächste, das siebte Halt mich fest steht schon wieder vor der Tür am 18. Juli. Quasi für die, die jetzt live zuhören, diesen Samstag, gibt es wieder ein Halt mich fest im VL. Und Safa spielten 2017 ebenfalls im VL. Aber, und das ist ganz wichtig, Halt mich fest heißt nicht immer nur ballern, bis der Arzt kommt, sondern auch?
0: Ja, auch mal ein bisschen was ist das jetzt eigentlich? Was Punkiges?
1: Tanzen. Was,
0: Punken. Emo'n, Punken, wie zum Beispiel das Freiburg getan haben. Damals in, ja, wir können halt auch ein bisschen in Erinnerung schwenken. 2016 war es im
1: Labim,
0: ja, an alle, die sich noch erinnern, da gab es ein Halt mich fest. Das Einzige, was auch im, was im Winter stattgefunden hat. Und da haben Freiburg gespielt. War es im Winter oder Herbst?
1: Das war doch, ich glaube, das war definitiv, das war im November.
0: November. Naja, war kalt. ganz anders als der Titel von Freiburg ist Sommer, Rocken und Air.

0: Freiburg waren das. Ein mit sehr viel Liebe gezeugtes Wunschkind von Düsenjäger und Turbostart. So finde ich, hört sich das irgendwie an. Und ja, Freiburg gibt's leider nicht mehr. Das Halt mich fest, auf dem die aber aufgetreten sind, damals 2016, das gibt es immer noch.
1: Und man muss auch dazu sagen, Freiburg gibt es auch nochmal in diesem Jahr. Auch die kommen ja zum Discharming Man Geburtstag.
0: Ah, da ja, wird nochmal, treten nochmal auf, haben sich nochmal zusammengetan.
1: Sowohl Freiburg als auch The Titles Leap, im Gegensatz zu The Titles Leap, die aber hier auch nochmal kurz erwähnt werden im Laufe der heutigen Sendung, müssen die sich erst wieder vereinen, aber Halt mich fest, existiert bereits seit 2014, seit 12 Jahren. Das ist die 7. Auflage des Halt mich fests. Und wir haben jetzt die ganze Zeit nach hinten geschaut, das ist alles ganz schön, wir werden nachher auch nochmal nach hinten schauen, aber das ist gar nicht so wichtig, wir blicken jetzt mal nach vorne. Und zwar ziemlich straight wollen wir jetzt einfach mal euch einen Vorgeschmack geben, was euch ab dem 18.07. ab 14 Uhr, um genau zu sein, auf der Bühne erwarten wird. Und zwar in der richtigen Reihenfolge spielen wir jetzt einfach mal das Line-Up vom Halt mich fest 2026 ab. Wir starten mit Wenke Winters, Queerer Singer-Songwriter, People Talk a Lot, und Wenke Winters sagt das ziemlich lange und eindeutig und wahrscheinlich auch viel zu lang, denn wir können jetzt mal fast 8 Minuten zuhören, wie Wenke hier ein bisschen, ja, erzählt, und zwar viel.

0: Wenke Winters war das mit People Talk a Lot. Ich habe am Anfang gesagt, dass es lange dauert, aber wer das Song, den Song auch tatsächlich so, wie wir jetzt in Gänze auf sich hat wirken lassen, weiß auch warum. Denn man fühlt sich wirklich abgeholt, eingestimmt auf das, was da kommen mag. Und spannenderweise hat man hier gar nicht so viele Menschen reden hören. Das passiert dann vielleicht währenddessen, während sich die 400-500 Leute vor der Bühne versammeln und Wenke Winters bewundern, dabei, wie er tatsächlich live in Eigenregie einen Brüller nach dem anderen rauslässt. Ja,
1: ja.
0: Also nicht Brüller im Sinne von, dass er reinbrüllt, sondern nee, das sind halt, ist ja wirklich sehr, sehr schöner Song gewesen dahingehend.
1: Na? Sanft. Und ich glaube, ja, das ist, wenn ich mir das so vorstelle, jetzt am Samstag so ein Festival, das ist ein sehr schöner Opener.
0: Ja.
1: Ja, wird so langsam warm, man findet sich rein in die Location, kann sich so ein bisschen umgucken, die Vögel zwitschern, Wenke Winters singt und dann, aber dann passiert's.
0: Dann kommen die Brüller, so nach und nach.
1: Dann kommt die Brüller, wer kommt denn dann?
0: Sektion No Fun, die Lokalherolde aus Halle an der Saale, bringen halt einfach mal ja ihre Mischung aus Punk, Hardcore, irgendwas mit. Ach, die haben halt oftmals auch keinen Bock auf das, was sie so erleben und vertonen das. Und Generation Y heißt der einminütige Part, den ihr jetzt hört, um euch auf Sektion No Fun einzustimmen.

0: Ja, jetzt sind wir in Schwung gekommen.
1: Ja, Sechs in Nofern waren das. Der zweite Act beim Halt mich fest 2026 mit. Und ja, ich wurde vollkommen zurecht korrigiert. Generation Y.
0: Ja.
1: Kennst du Malheur?
0: Hatte ich schon mal eins, ja.
1: Was denn für eins?
0: Nicht, also, ach, schon mehrere da. Damals hier mit dem Kaffeebecher, du erinnerst dich.
1: Nee.
0: Ja. Bier nimmt man ja hier auch nicht mit ins Studio, weil es wahrscheinlich auch schon mal vorgekommen, dass da das ein oder andere Malheur passiert ist, ne?
1: Ja, und das passiert dann, wenn man jetzt schon bei diesen lustigen Anekdoten oder respektive merkwürdigen Wortwitzen werden, bleiben wollen, dann kann natürlich, wenn Bier im Studio verschüttet werden, das halt auch eine verheerende Wirkung haben wie Lava. Malheur ist eine Band aus Münster, ein Trio, das irgendwie mich immer wieder, also seit ich das erste Mal zugehört habe, an die alten Fjord erinnert. Das ist gut, das kann man machen.
0: Das ist keine schlechte Referenz.
1: Ja. Na, und haben auch mit Fjord in diesem Jahr schon zusammen ein Konzert gehabt oder zwei oder drei, ich weiß es gar nicht, in Erfurt auf jeden Fall, wenn ich mich recht entsinne. Lava heißt der erste Song auf ihrer aktuellen Scheibe und der geht so.

0: Der Boden ist Lava und so wird es auch geschehen am 18.07.2026. Im übertragenen Sinne, dann möchte ich nämlich, und das geht uns allen so, niemanden einfach so auf den Beinen stehen sehen, dann wird gefälligst getanzt zu Malheur mit Lava und noch einigen anderen
1: Hits. Das Malheur, ne?
0: Nee, heißen. Nur Malheur tatsächlich.
1: Echt?
0: Ja.
1: Ich dachte immer, das Malheur.
0: Nee.
1: Nur Malheur.
0: Nur Malheur.
1: Malheur.
0: Naja.
1: Die Malheur. Wie sagt man denn?
0: Der Malheur. Hm. Du Malheur. Sie Malheur. Malen.
1: Aber zumindest sind wir jetzt schon mal so in Tanzlaune.
0: Hm.
1: Ne? Es wird sich bewegt.
0: Und da wird auch mal geschubst.
1: Ja. Da, ach, so auf.
0: Ja.
1: Aber nicht mit Absicht.
0: Doch, mit Absicht haben wir tatsächlich eine Mail in Richtung Nürnberg verfasst und wurden auch belohnt mit einem, na klar, wir kommen, Schubsen aus Nürnberg, spielen einen, naja, ich weiß, mir fehlt gerade die Referenz dazu, das tut mir leid, die habe ich gerade nicht im Kopf.
1: Schubspolka.
0: Nee, ganz nachdenklichen Deutschpunk. Ah. Also wie Düsenjäger in ein bisschen,
1: gedrosselt.
0: Ja, aber sehr angenehm zu hören. Die Frage ist es ja, ob euch das gefällt. Ich bin mir sicher, dass euch nicht nur die Frage von Schubsen, sondern auch der Rest gefällt, denn so klingt das.

0: Die Frage von Schubsen. Die Frage ist ja vor allem erstmal, um an vorhin zurückzudenken, ich habe ja mit dem Düsenjäger-Versuch, ich glaube, das ist mir einfach nur über die Lippen gekommen, weil du das ja vorhin bei Freiburg genannt hast, als Part des Songs. Nee, Schubsen hat natürlich nichts mit Düsenjäger zu tun, also personell schon gar nicht, aber auch irgendwie musikalisch ist das irgendwie eine ganz andere Geschichte. Wir haben uns jetzt unterhalten, was kam bei rum?
1: Was kam so bei rum? Ja, so ein bisschen Indie-Pop sehe ich, Post-Punk. Ja, irgendwo habe ich auch gelesen, das klingt wie die fränkischen Gang of Four. Ja.
0: Und es hat aber auch so ein bisschen nach NDW geklungen, teilweise, ne?
1: Ja.
0: Dann gleich
1: ja.
0: Sieht da halt auch so dieses postige, diese verzerrten Gitarren, da tatsächlich nicht mehr ganz NDW-like wäre, aber
1: Schöne Basslinie auf alle Fälle, lässt sich gut zu tanzen.
0: Ja, und doch mindestens tanzen und am besten ihr holt euch auch noch ein, zwei Platten. Das ist quasi die Frage. Wir schreiben das Jahr 2017. 2017 gibt es ein Halt mich fest, das allererste im VL seiner Zeit, damals mit Saffer zum Beispiel und anderen großen Herolden der damaligen Szene. 2017 sind andere Leute wiederum auch noch auf Bühnen gegangen, die zum Beispiel, kennst du noch The Title Sleep?
1: Dachte mir was, war mal auch so eine schöne Post-Hardcore-Band.
0: Die waren doch mal, ne? Ja, super Band natürlich. Und der Sänger Nikolas, also Title Sleep, haben sich aufgelöst. Und genauso wie Freiburg müssen und wollen sie sich natürlich für das Discharming Man Fest irgendwann im Laufe dieses Jahres nochmal reaktivieren, was ich schön finde, aber Münster ist weit weg. Der Sänger Nikolas hat tatsächlich irgendwie es in ein neues Projekt geschafft, und zwar heißt das Sete. Sete wurde gegründet von Christoph Deckert, der seines Zeichens mal bei Jennifer Rostock mitgespielt hat. Und daraus gekommen ist eigentlich eine schöne Indie-Emo-Geschichte, die durchaus zum Schunkeln, weniger Schubsen einlädt. Und wir hören den Song Saragossa, March 25th, 2017. Das ist der Song heißt deswegen so, weil Nikolas selber berichtet, dass er tatsächlich an dem Tag war er halt in Saragossa und hat da irgendwie so ein bisschen, er berichtet von einem komischen Jahr 2017. Ich weiß ganz genau, was ihm fehlte. Ihm fehlte halt ein Auftritt bei Cheesecake. Ja, das ist vollkommen klar, und merkt aber auch, dass er selber ganz vieles da halt auch immer wieder die guten Erinnerungen einfach, dass man sich immer nur an die guten Sachen erinnert, die schlechten nicht, und dadurch auch eigentlich so ein paar Sachen verklärt und eine Art Selbstbetrug begeht. Das ist wie wenn ich sagen würde, vor dem Halt mich fest war alles viel schöner, weil beim Halt mich fest hatte ich immer Stress. Was aber nicht stimmt, weil das Halt mich fest ist jedes Mal 14, 15, 16, 17, 23, 24 wunderschön gewesen.
1: Ja.
0: Und wird es auch dieses Jahr. Sete mit Saragossa, March 25.

0: Sete waren das bei unserem kleinen Halt mich fest Spezial auf The Cheesecake on Air. Und ja, wir sind jetzt mittendrin in unserer Generalprobe der Running Order, ja, die wir hier immer so durchgehen, gucken, ob das alles passt. Und ich habe ein richtig gutes Gefühl.
1: Ja, und das Ding ist ja, wer bei Sete tatsächlich noch auf dem, also bei Sete einfach auf den Beinen stehen bleibt, also der hört entweder nicht richtig zu oder ist Fotograf. Was anderes geht nicht. Man muss sich da tatsächlich bewegen. Wohin man sich auch bewegen kann, sind die vielen Stände, die wir beim Halt mich fest auch anbieten. Ja, also es gibt ganz, ganz lecker frisch gemachte Pirocken, auch in veganer Version. Die kann man dann ganz lecker essen. Außerdem gibt es tatsächlich auch einen Siebdruckstand, der dann auch dafür sorgt, dass das Halt mich fest Logo auf einem Turnbeutel oder einem anderen Textil eurer Wahl festgehalten wird. Unser Designer verkauft natürlich auch einige seiner Kunstwerke, genauso wie Zilp, Zalp und auch Couch Records noch einige Plattenfile bieten für den Fall, dass ihr noch nach anderen Raritäten sucht. Habe ich das vergessen? Wildchild macht Haar-Extensions und andere Figurchen. Das Gemeinschaftsamt also kommt rum und sagt, was es vorhat demnächst im ehemaligen Finanzamt. Und dann hast du natürlich auch ganz viele Merch von den Bands natürlich.
0: Ja. Also es wird auch in den Umbaupausen auf alle Fälle nicht langweilig. Ja?
1: Genau.
0: Man hat immer was zu tun, man kann da rumschnorcheln.
1: Das heißt, Das heißt auch an unsere treue Zuhörerin Kerstin Hase, kommen Sie rum, dann können Sie nämlich auch einfach mal andere Stände anschauen. Das ist kein Problem. Oder aber, was auch möglich ist, wenn man mal wirklich gar nicht weiß, mit sich anzufangen, die Band läuft und oder es läuft noch keine Band und man guckt sich um, sagt, was mache ich jetzt? Da kann man auch einfach mal rauchen, so wie Tiao das besingen, die nächste Band auf dem Halt mich fest.

0: Piao waren das mit Rauchen. Und wie mir gerade gesagt wurde, und natürlich habe ich gar nicht dran gedacht, aber es hat sich so angeboten, die rauchen eigentlich gar nicht so gern. Und man müsste jetzt hier also noch das Etikett bringen.
1: Klein Disclaimer.
0: Rauchen ist tödlich.
1: Ja, Rauchen ist und macht impotent, solche Sachen.
0: Ja.
1: Naja.
0: Jetzt wären eine tolle Band aus Düsseldorf gekommen, die mussten gesundheitsbedingt absagen. Das ist schade. Wir wünschen Marisa wirklich gute Besserung, dass da auch das alles sich ganz schnell wieder aufklärt. Und das war auch interessant, jetzt zu sehen, wen man dann alles anschreiben kann. Wer und da
1: vielleicht nochmal auch so auch in aller Deutlichkeit. Also Himitsu spielen nicht.
0: Ja, Himitsu spielen nicht. Dafür aber unsere Besties aus Stuggi. Park Walker. Ja? Nee, ach, Park Walker, machen wir uns nicht vor. Die waren zweimal hier in Halle und das waren wirklich wunderschöne Abende.
1: Beides mal ein Traum.
0: Sowohl der Abend auf der Bühne als auch danach, der Morgen danach das Frühstücken mit so schönen Märchengeschichten, die man sich so erzählt. Und was da halt alles dazugehört, ja? Park Walker stellen ihre neue Scheibe vor. Ich hoffe, diesmal ist sie schon gepresst worden. Beim letzten Mal war sie noch nicht da.
1: Genau.
0: Ich hole mir nämlich eine. Open Sea heißt der erste Song der neuen Scheibe von Park Walker, der vorletzte Act.

0: Park Walker waren das mit Open Sea und, naja, das hält mich fest, nähert sich dann Line-Up-technisch so langsam dem Ende. Ja, wir haben jetzt so, wenn wir jetzt mal an den Samstag denken, dann
1: ist es jetzt so neun rum.
0: Hm? Ja, ne? Es wird so langsam schummerig, es wird schön und ich finde, da passt doch Park Walker perfekt dazu. Aber dann
1: ist der letzte Act draußen angesagt. Für drinnen kann ich jetzt schon ankündigen, drinnen wird es dann noch eine Aftershow geben. Da legt Sandu tolle Klänge auf. Lassen wir uns mal überraschen. Draußen wiederum kommt ein Gründungsmitglied, das halt mich fest, quasi wieder auf die Bühne. Ach. Lukas, damals von Ashes of Pompeii, er hat ja 2014 auch mit Ashes of Pompeii auf dem Haltmichfest gespielt.
0: So schließt sich der Kreis.
1: Und jetzt schließen sich ganz viele Kreise. Hm. Und hat jetzt eine neue Band, hat eine neue Band namens Soft Spot. Und das Haltmichfest 2026 endet mit einem, also zumindest live auf der Bühne, endet mit einem Knall und der geht so.

0: Softspot waren das. Der letzte Live-Act auf dem Halt mich fest 2026. Danach gehen wir alle rein.
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0: Außerdem, ja. Gruppenfoto gibt es auch noch, aber das machen wir noch schon im Hellen. Dann hören wir einfach zu, was Sandu uns zu bieten hat. Und das wird, glaube ich, eine ganz schöne Menge sein. Gehen wir nochmal zurück zu Lukas von Softspot. Ganz spannend. Also es wird noch ein bekanntes Gesicht für diejenigen aus Halle, die schon seit ein paar Jahren hier unterwegs sind. Wird auch auf der Bühne von Softspot ein bekanntes Gesicht auf die Meute lächeln, schreien. Aber auch, wie gesagt, Lukas ist bereits bekannt und wir machen mal jetzt eine Reise zurück nach 2014. Wir sind mit 26 fertig und fahren nochmal zurück nach 2014. Mhm. Und da ist es ja dann so, dass Lukas zum Beispiel in der grandiosen Band Ashes of Pompeii spielt. Und die hatten einen unglaublichen Gassenhauer namens The Bells of Old Dunwich.

0: gebt den Bands Geld. Ist nicht immer passiert. Das ist ein bisschen bedauerlich. Deswegen haben wir natürlich irgendwie die Location gewechselt und das ist auch voll schön. 2014, in weiser Voraussicht, ich glaube, das haben die gar nicht gedacht, dass es darum ging, aber 2014 waren auch Fjord da. Und wir haben sie ja vorhin schon mal ein bisschen angesprochen, ne? Malheur klingt ein bisschen wie frühere Fjord und die früheren Fjord klingen auf jeden Fall wie die früheren Fjord, so mit dem Song auch Passepartout. Und so ein bisschen war es nicht immer ganz leicht, das Halt mich fest dieses Jahr vorzubereiten, deswegen auch Passepartout, denn sie kamen natürlich mit der durchaus veritablen Schlussslogan, und wenn das nicht passt, kannst du ja gehen. Und so wird das Halt mich fest 2026 mit 8 famosen Bands am 18.07. stattfinden. Und Fjord lassen im Gedenken an 2014 diese heutige Sendung ausklingen. Tschüss!
1: Tschüss!

Hallo, ihr hört Unarchived. Ich kann heute leider nicht im Studio sein. Ich habe euch aber stattdessen einen Mix mitgebracht, den ich vor einer Weile in der

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3: Hallo und herzlich willkommen hier zur Sendung IKL im Kopflokalisation auf Radio Korax. In den kommenden Minuten wird es ein weiteres Hörspiel geben von Günter Eich, dem bekannten Hörspielautor oder überhaupt Schriftsteller, der im Jahr 1907 geboren wurde, am 1. Februar in Lebus, das liegt an der Grenze zu Polen, gestorben am 20. Dezember 1972 in Salzburg. Bekanntesten Stücke von ihm sicher Träume oder die Prosasammlung Maulwürfe. Günter Eich hat sein Studium angefangen, nämlich Ökonomie und Sinologie in den Jahren 25 bis 32 und weilte in Leipzig, Berlin und Paris, aber dann auch als freier Schriftsteller in Berlin und auch im Ostseebadeort Poberow. 1929 erschien der erste Gedichtband unter dem Titel Die Gedichte. Er war dann Teil der Literaturzeitschrift Kolonne und veröffentlichte auch in der Zeitschrift Neue Rundschau

0: von 33 bis 40 war wohl die produktivste Zeit als Autor für den Rundfunk. Aber leider sind wenige Produktionen, Texte von ihm überliefert. Vieles wurde vernichtet, wenn nicht fast alles, während eines Bombenangriffs 1943 in Berlin, oder es ging anderweitig verloren, könnte man auch munkeln, denn nach dem Krieg wollte natürlich niemand sich schuldig gemacht haben an diesem mörderischen Projekt Nationalsozialismus, und alle waren Opfer. Und so kam es ganz gelegen, dass einiges, was hätte vielleicht beweisen können, inwiefern man doch teilhaftig geworden war, dass das auf einmal nicht mehr da war. Günter Eich jedenfalls schrieb vor dem Krieg, schrieb während des Krieges, schrieb auch nach dem Krieg und wurde Teil der Gruppe 47, bekam einige Preise und produzierte dann auch wieder für das Hörspiel. Er heiratete im Jahr 1953 die österreichische Schriftstellerin Ilse Eichinger und sie lebten dann in Österreich, wo er in einem Sanatorium in Salzburg 1972 dann auch starb. Günter Eich gilt als Schöpfer des poetischen Hörspiels und ihm zu Ehren wurde auch ein Lyrik- und Hörspielpreis gestiftet. Das als kurze Einleitung. Heute gibt es ein Stück von Günter Eich aus dem Jahr 1973 und ich möchte gar nicht weiter viel sagen, denn die folgende Anmoderation ist zu gut und beschreibt besser als ich es könnte. Viel Vergnügen in der kommenden Stunde mit diesem besonderen Stück von Günter Eich.
1: Guten Abend und herzlich willkommen. Vor 100 Jahren, am 1. Februar 1907, wurde Günter Eich geboren. Der Schriftsteller und Lyriker wurde insbesondere als Rundfunkautor und Hörspielautor bekannt. Ja, er entwickelte seine Hörspiele zu dem alles überragenden Maßstab für das Genre. Mit dem Norddeutschen Rundfunk war Günter Eich eng verbunden. Zahlreiche Arbeiten wurden hier erstmalig produziert. Aber Günter Eich hat nicht nur Hörspiele geschrieben, er hat auch Prosa für den Funk bearbeitet und er hat Stücke geschrieben, die man an der Grenze zwischen Hörspiel und Feature ansiedeln kann, so dass nun folgendes Stück, Der Strom, mit dem Untertitel Von Schicksal und Zeit. Der Sendung liegt eine langjährige, bis in die 50er Jahre reichende Beschäftigung Eichs mit der Landschaft des Oderbruchs, mit Flüssen, mit dem Strom des Lebens zugrunde. Immer wieder kam er auf den Stoff zurück. Wie ein roter Faden ziehen sich Motive von Abschied und Vergänglichkeit durch die unterschiedlichen Textfassungen dieses Langgedichts. Als fertige Rundfunksendung hat Günter Eich diese Hörfolge, wie die Gattungsbezeichnung lautete, nie erlebt. Sie wurde 1973 von Gisela Lindemann in Hannover produziert, ein Jahr nach dem Tode Eichs. Die Sprecher waren Susanne Eggers, Uta Maria Schütz, Rudolf Jürgen Bartsch, Günter König und Walter Kreie.

0: Ganges, Yangtze-Kiang, Missouri, Amazonas. Mich ergreifen die Namen der großen Ströme. Ist es nur ein knabenhaftes Fernweh, das in die fremdartigen Wörter Geheimnisse hineinzaubert, die bei näherem Zusehen, und stünde man an den Ufern eines dieser ersehnten Flüsse, sich vielleicht in nichts auflösten? Wenn ich nachdenke, meine ich, es müsste noch etwas anderes sein, was mich ergreift. Der Zwang nämlich, der in diesen mächtigen, fließenden Wassern waltet und der sich nicht in einem Naturgesetz erschöpft, nachdem alles Flüssige aus der Höhe in die Tiefe strebt. Der Strom demonstriert kein Gesetz, er lebt es. Es ist sein Schicksal. So wird er in seiner Fülle mit Quelle, Ufer, Nebenfluss, Schnelligkeit, Wechsel von Strömung und Wasserstand, mit Schiff, Delta, Mündung und Meer des Gleichnisses fähig. In den ziehenden Wassern empfinden wir die unabwendbare Zeit, den Augenblick, der noch weniger als ein Punkt und immer schon Vergangenheit ist.
1: Du rinnst wie melodische Zeit, entrückst mich den Zeiten. Fern schlafen mir Fuß und Hand, sie schlafen an meinem Phantom. Doch die Seele wächst hinab, beginnt schon zu gleiten, zu fahren, zu tragen. Und nun ist sie der Strom, beginnt schon im Grundsand, im Grauen, zu tasten mit schwebend gedrängtem Gewicht. Beginnt schon die Ufer, die auf sie schauen, spiegelnd zu haben und weiß es nicht. In mir werden Eschen mit langen Haaren, voll mönchischer Windlitanei, und Felder mit Rindern, die sich paaren, und balzender Vögelgeschrei. Und über Gehöft, Wiese, Baum ist viel hoher Raum. Fische und Wasserratten und Lurche ziehen seine Träume durch ihn hin. So rausch ich in wärmender Erdenfurche. Ich spüre schon fast, dass ich bin. Wie messe ich, ohne zu messen, den Flug der Tauben, so hoch und tief er blitzt, so tief und hoch mir ein. Alles ist an ein Jenseits nur Glauben. Und du ist ich, gewiss und rein. Zuletzt steigen Nebel und Wolkenzinnen in mir auf wie die göttliche Kaiserpfalz. Ich ahne, die Ewigkeit will beginnen mit einem Duft von Salz.
2: Auf der Straße, die nach Süden führte, wanderte ich fort und fort. 3 Tage lang, bis ich den großen Strom erreichte. Schon Stunden vorher kündigte er sich durch mancherlei Zeichen an, durch Dinge, die einem Flussbewohner vielleicht nicht bemerkenswert erschienen wären, mir aber das Herz schneller schlagen ließen und mich in eine unruhige Erwartung versetzten. Ich vergaß die Müdigkeit und die Schwere meines Reisebündels und beschleunigte meinen Schritt. Mein Heimatdorf liegt in einem so trockenen Landstrich, dass ich heute nicht mehr recht begreife, warum sich Menschen dort ansiedelten. Vielleicht war es früher anders. Aber heute gibt es keine Quellen in Poyang. Das Wasser wird mit Eimern an langen Ketten aus sehr tiefen Brunnen geschöpft. Das ist mühsam im Vergleich zu den Wasserleitungen in Shanghai. Und auch, wenn man nur an eine klare Gebirgsquelle denkt, die einem handnahe ist und von erfrischender Kühle. Damals jedenfalls kannte ich nur die Brunnen meiner Heimat und die dürre Erde mit dem spärlichen Graswuchs. Alle Pflanzen sahen dort aus, als sei ein Feuer über sie gegangen und habe sie versenkt. Meine armselige Heimat. Noch nicht lange weiß ich, dass ich sie liebe. Die Zeichen, die den großen Strom ankündigten, waren Wiesen von festerem Grün. Vereinzelt blühten gelbe und rötliche Blumen darin, Gebüsche, und immer kräftigerer Baumwuchs, Weiden mit silbernen Blättern, vereinzelte Tümpel und ein rotfüßiger Storch, der bedächtig mit gesenktem Schnabel dahinging. Ja, ich ahnte, dass ich mich dem Strome näherte. Und ich dachte an die Worte meines Vaters, am Yangtze wirst du dein Glück finden. Ich hatte es eilig, zu meinem Glück zu kommen. Ich wusste damals noch nicht, dass die Geschwindigkeit dabei recht unwichtig ist. Jedenfalls habe ich es bis heute noch nicht erreicht, ohne dass ich im Geringsten an den Worten meines Vaters zweifle. Vielleicht setzt sich aber auch das Glück aus vielen kleinen Dingen zusammen, die man unbescheidenerweise nicht beachtet. Es ist also möglich, dass ich es schon hinter mir habe. Denn an solchen kleinen Dingen hat es nicht gefehlt. Ich denke an das Lächeln an links meiner kleinen Tochter, an den Wein mit Freunden vom Jehol-Tempel getrunken, an den Geruch der Erde nach dem Frühlingsregen, aber auch an den ersten Anblick des großen Stroms. Die Weiden wurden höher und dichter, und geduldig meinte ich immer, hinter dem nächsten Gebüsch müsse das Wasser aufblitzen. Hätte ich damals schon von dem großen Strom zu lernen gewusst, ich hätte die Tugend der Geduld schon früher besessen. Niemand begegnete mir. Es war keine große Straße, die ich dahin zog. Ich fürchtete schon, in die Irre gegangen zu sein, obwohl die Karrenspuren, denen ich folgte, doch deutlich genug waren. Endlich war er da, der Fluss. Und obwohl ich ihn doch lange erwartet hatte, erschrak ich zutiefst, als ich ihn erblickte. Nicht, dass mich seine gewaltige Breite erschreckt hätte. Meine Fantasie hatte ihn mir groß genug gezeigt. Aber ich hatte törichterweise einen ruhigen, blanken Wasserspiegel erwartet, einen See mehr als einen Fluss. Hier aber floss es. Mit sichtbarer Geschwindigkeit schoss das gelbe Wasser dahin und einen Augenblick schwindelte mir vor solcher Gewalt. Wohin wollte das? Mir schien diese Bewegung unnütz und gegen alle Vernunft. In einem jähen Blitz begriff ich das Schreckliche der Welt. Ich legte mein Bündel ab, setzte mich darauf und mir liefen plötzlich die Tränen aus den Augen. Dennoch meine ich heute, es sei eine Stunde des Glückes gewesen. Das Schreckliche der Welt hat zugleich seinen Trost in sich. Später ging ich näher an das Ufer, bis heran an die ziehenden Wasser. In einem Einfall des Augenblicks schöpfte ich eine Handvoll und kostete davon. Es schmeckte, wie eben die Welt schmeckt. Dann ging ich weiter, am Ufer entlang und meinem Leben entgegen.
1: Einen Becher voll schöpften wir aus dem Strom, tranken zaubersgewärtig altheiliges Wasser, da wir zum ersten Male nach fröhlicher Wanderung fern von Hügeln der Heimat die silbernen Ufer betraten. Trank unvergesslich. Es schmeckte laulig. Verloren hatte sich längst des Ursprungs Frische und vieler Ufergeschmack zum Tropfen gemischt. Und doch ging's wie geschmolzener Altschnee über die Zunge, trüb kühl, ein Erinnern an ferne und fast schon verschollene Zeit. Und Erzählungen glich es der Erde, das Schiefer darein schmeckte und Lehm. Hinab woge, verflossen Flut, daraus ich geschöpft. Wohin, fast ein Leben, entschwanden die ernsten Jahre. Althingereiht bücken sich noch im Wind die strähnigen Uferweiden, und aus der Kindheit Land laufen die Bäche noch her, unversieglich, nach alter Sehnsucht. Spielend gaben wir einst leichte Boote den raschen Unruhigen mit, gestickt aus maizarten Blättern des Buchenhains, oder schön mit Bänken, geschnitzt aus rötlicher Kiefer. Zu Abenteuern fuhren sie da hinab. Sie freilich sind untergegangen am nächsten Wehr. Aber Gedächtnis, so spät, bringt noch die Welle.
0: Kann es eine schönere Jugend geben, so sagte sich Emil oft, als die am Ufer eines großen Flusses? Gibt es ein zauberhafteres Spielrevier als die Schilf- und Weidendickichte, die Mücken- und Kaulquappengründe der Altwasser, den Deich, an dessen Hang die Mäuse huschen, die Buhnen, auf denen man bis in den Strom hineinwandern kann und an deren Spitze die Wasser strudelnd sich brechen und vorbeischießen? Die Rauchfahne der Schlepper wirbelt dunkel einher und neben dem schweren Ruderbalken der Kähne ist bunte Wäsche zum Trocknen aufgehängt. Manchmal winkt ein Kind vom Schiff und man beneidet es. Hier hat man gute Spielgefährten. Da ist Friedrich, der schwimmen kann und Flöten aus Weidenholz schnitzt. Da ist Karl, der ohne Angst Ringelnattern und Frösche in die Hand nimmt. Da sind die beiden Mädchen Ulrike und Gertrud, braun und sommersprossig beide, die immer vor irgendetwas Angst haben. Da ist dieser und jener, der nicht immer bei den Spielen dabei ist. Vor allem aber ist noch Spitz da, der Hund, der unermüdlich ins Wasser springt und hineingeworfene Holzstücke freudig herbeischafft. Im Winter lernt man auf den Altwässern Schlittschuh laufen, worin Ulrike schon eine Meisterin ist. In einem kurzen Röckchen schwebt sie schwerelos in anmutigen Bögen und dreht sich gar wie ein Kreisel um sich selbst. Die Kinder waren sicher, dass sie mit diesen Künsten eines Tages die Welt erobern würde. Eines Winters, so erinnerte sich Emil, war der Fluss zugefroren und die Eisschollen stauten sich und türmten sich übereinander. Man konnte darin umherklettern und bis ans andere Ufer wandern. Das war für ihn das Schönste. Für die anderen freilich war es noch aufregender, als das Eis gesprengt wurde, als sie vom Deich aus zuschauten, immer wieder verjagt und auf immer neuen Wegen wieder herangekommen. Da legten behelmte Männer Zündschnüre bis ans Ufer und auf einmal spritzten Eisfontänen hoch und sie schafften es wirklich, dass die Wasser wieder in Bewegung kamen. Gewiss, das war auch schön, besonders abends an der Fährlampe, wenn die weißen Schollen gespenstisch auf der dunklen Flut herangeschwommen kamen und wieder im Unbekannten verschwanden. Aber ihm tat es leid, denn für ihn war ja das jenseitige Ufer der Inbegriff der geheimnisvollen Welt. Er zweifelte nicht, dass drüben die Abenteuer lauerten, von denen aus Büchern und Geschichten zu hören war, dass drüben andere Wesen wohnten, vielleicht Menschen mit mehreren Köpfen und Hunde, die sprechen konnten. Dass ihm darüber nichts zu Ohren kam, war ihm nur ein Beweis mehr für die Richtigkeit seiner Gedanken, und er zweifelte auch nicht, als er schon ein paar Mal mit der Fähre drüben gewesen war und alles ebenso angetroffen hatte wie daheim. Die Hunde bellten und die Menschen trugen ihren einzigen Kopf einzeln und armselig auf dem Hals. Das waren Täuschungen, die darauf abzielten, den Eingeweihten zu verwirren. Ihn konnte man nicht so billig in das Licht führen. Im Grunde aber lebte Emil, der 50-Jährige, noch im gleichen Glauben wie der Knabe Emil. Neugierig eilt er ans Fenster des Zuges, wenn er über eine Brücke fährt. Unter den eisernen Bögen strömt der große Fluss. Ist nicht doch alles anders an den Ufern, wohin er jetzt gelangt?
2: Steig ein in das heitere Boot. Es ist nicht die Charonsphäre. Du selbst hast die Planken in deinem Traume gezimmert. Sie halten. Der Kiel berührt kaum die Strömung. Zaudre nicht. Sieh die Welle, die Stunde verrinnt, während am anderen Ufer das Leben dich wilder erwartet. Willst du zurück nicht in die Mühenland einwärts, wage dich über den Strom. Sieh, alles Geträumte, drüben ist es die Wirklichkeit. Die Farben sind tiefer, die Freuden ohne Ernüchterung. Eines nur fehlt, der Kummer. Steig ein.
0: Es verwirrte mich sehr, als mir eines Tages der Fährmann erklärte, wie die Schleppschiffe sich fortbewegten. Wenn ich ihn recht verstand, lag also auf dem Grunde des Stromes eine lange Kette, die von der Quelle bis zur Mündung reichte. Und diese Kette wurde über die Schiffe geleitet, wo sie sich um Trommeln schlang, die von den Maschinen des Schiffes bewegt wurden. So zog sich das Schiff gleichsam an der Kette flussauf. Diese lange Kette schien mir ungemein verwunderlich und war mir lange Zeit ein Gegenstand der Neugierde. Ja, ich konnte es vom Ufer aus sehen. Über die Schlepper lief wirklich eine Kette. Aber was war das kurze Stück, das ich erblickte, gegen ihre gewaltige, verborgene Länge? Ein wenig empörte mich die Vorstellung, denn das war doch so, als habe man den Fluss wie ein Haustier an die Kette gelegt, den großen, mächtigen Fluss. Musste er sich das wirklich gefallen lassen?
2: Vergangene Zeit der Knabenjahre, Immer war er mir nahe, der Fluss. Winde umfuhren ihn, Donner schlug auf ihn ein, Regen mengte sich zärtlich mit ihm. Erinnerungen an heiße Nachmittage, Kahnfahrer schossen vorbei. Langsam und träumerisch sog man die Luft ein, die einen zutraulich umstrich. Eine leichte Brise rauschte kaum hörbar durch die Müdigkeit und kühlte das Blut in den Gelenken. Von Insekten zerstochen erhob man sich, jagte Ringelnattern und fuhr sich geheimnisvoll erregt über die knisternde Haut. Nachts riefen einander die Nachtigallen von Ufer zu Ufer zu. Schilffeuer brannten. Männer hockten im Kreis und brieten Barben, lachten und fluchten und schlugen sich auf die Schenkel. Korn roch weithin und mischte sich im unsichtbaren Wind mit dem Geschmack von wilden Rosen und Nusslaub. Unvergessenes Bad im Fluss, wenn man nackt zwischen Wasserpest und Froschlöffel trieb, den Morgenstern überm Scheitel und von Nebelstreifen umzogen. Und die Schatten der Liebenden aus den Wiesen huschten.
3: Die Frösche in den Altwässern, sie sind so laut, dass ich dich nicht höre.
4: Sie sollten noch lauter sein.
3: Ich will nichts versäumen, was du sprichst, Juana.
4: Es sind keine Weisheiten.
3: Aber gewiss etwas Wichtiges.
4: Du sollst nicht übertreiben, Pedro. Du hast es schon oft gehört.
3: Also hast du gesagt, dass du mich liebst?
4: Ja, Pedro.
3: Ich aber soll die Frösche hören. Sieh, es ist gerade so hell, dass ich meine, ich könnte die Sterne sehen, wie sie sich

0: An einer Weidenflöte?
1: Nein.
0: Vielleicht täusche ich mich. Es wäre gut, wenn ich mich täuschte.
1: Wie meinst du das?
0: Ich habe Angst. Halte mich fest, Herr Pedro.
1: Angst? Wovor?
0: Vor der Musik, die ich höre. Sie kommt vom Fluss her.
1: Ich höre nichts.

0: Der Fluss?
1: Ich habe es dir immer verheimlicht.
0: Dein Vater ist der Fluss?
1: Ja, Pedro.
0: Entschuldige, Juana, aber das verstehe ich nicht.
1: Ich bin kein Mensch.
0: Das weiß ich ziemlich genau, dass du ein Mensch bist.
1: Ja, ich habe menschliche Gestalt, aber nur für eine Stunde.
0: Für eine Stunde? Ich kenne dich seit einem Jahr.
1: Für uns ist das eine Stunde. Mein Vater ließ mich für eine Stunde.

0: Mein Gott, was höre ich da für merkwürdige Dinge? Nicht wahr, Juana? Du erzählst mir Märchen.
1: Ich möchte so gern bleiben, Pedro.
0: Das ist doch alles Unsinn, nicht wahr? Oder hast du Fieber?
1: Vielleicht lässt er mich etwas länger draußen.
0: Juana, sprich vernünftig. Du willst dich über mich lustig machen. So etwas

0: Jetzt ist es ganz still. Liebst du mich?
1: Ja.
0: Behielte ich doch eine Erinnerung daran.
1: Aber wenn es wahr ist, warum kannst du nicht wiederkommen?
0: Ja, ich kann wiederkommen. Aber dann bist du nicht mehr und es leben andere Menschen. Ich aber möchte dich.
1: Und ich möchte niemand als dich. Und wärst du selbst eine Welle im Fluss oder ein Stein oder die Wolke vom Mond?
0: So sehr liebst du mich?
1: Ja.
0: Gott sei Dank, dass das alles nicht wahr ist. Gott sei Dank, dass ich ein Mensch bin.
1: Du hast mich erschreckt, Juana. Ich glaubte es nicht, aber ich war dennoch erschrocken.
0: Ich weiß nicht, wie ich auf dieses Theater kam. Eine Laune, du musst entschuldigen. Ich verstehe mich selbst nicht. Ach, Pedro. Es ist so schön, dass ich ein Mensch bin und dass wir uns lieben.
1: Hörst du es?
0: Ja.
1: Wie merkwürdig.
2: Tochter, wo bist du? Komm zurück.
0: War da nicht eine Stimme?
1: Ich habe nichts gehört.
2: Tochter, Tochter.
0: Mir ist merkwürdig zumute, Pedro. Jetzt habe ich wirklich Angst. Eine furchtbare Angst. Wenn ich nun doch kein Mensch wäre und hätte es vergessen.
2: Tochter, Tochter.
0: Ja, Vater, ich komme.
1: Was rufst du da, Juana?
0: Oh, Pedro.
1: Juana, wo bist du plötzlich? Ich sehe dich nicht mehr.
0: Ich bin der Nebel über dem Fluss. Ich bin die Wolke vor dem Mond.
3: Der junge Mann aus Brasilien, der sich in die Tochter des Flusses verliebte, hat Glück gehabt, dass sie sich rechtzeitig in nichts oder in ein wenig Wasserdampf auflöste. Mir ist es schlechter ergangen. Ich war mit einer Flussgöttin verheiratet. Das heißt, ich bin es noch. Denn ich bin sicher, dass Aquabella noch lebt, wenn auch seit vielen Jahren kein Mensch auf dieser Erde mehr etwas von ihr gehört und gesehen hat. Ich sage, mir ist es schlechter gegangen, aber ich könnte auch sagen, besser. Offen gesagt wäre ich froh, wenn sie wieder auftauchte, denn sie war schön und liebevoll und wir waren uns zugetan. Aber sie hatte ihre Eigenarten und ich möchte niemandem raten, sich mit einer Wasserfrau einzulassen, wenn er nicht ein übermenschliches Maß von Geduld hat. Aquabella stammte in gerader Linie vom Orinoco ab, ihr Großvater war der Amur, die Großmutter mütterlicherseits die Loire. Auch zur Donau und Theiß sowie zur Aller hatte sie verwandtschaftliche Beziehungen. Sie war sehr stolz auf ihre Abstammung, nur die Verbindung zur Aller erwähnte sie ungern. Diese schien einem Fehltritt oder einer Mésalliance eines ihrer Vorfahren zu entstammen. Ich lernte Aquabella auf einer Gesellschaft kennen, die der amerikanische Botschafter in Lissabon zu Ehren des Internationalen Wasserwirtschaftlichen Kongresses gab. Von meiner Seite aus war es eine Liebe auf den ersten Blick und Aquabella... Aber nein, ich will ja keine Liebesgeschichte erzählen. Und auch nicht davon, wie Aquabella mit ihrer ganzen Fluss- und Wasserverwandtschaft brach, um mich zu heiraten. Nein, ich will nur ein wenig von den Schwierigkeiten berichten, die sich während unserer Ehe trotz aller Liebe ergaben. Und möchte damit den einen oder anderen jungen Mann nachdenklich machen, der sich in ein ähnliches Abenteuer zu stürzen gedenkt. Einige Jahre später also sehen sie uns verheiratet. Wir hatten zuerst recht wenig Geld und konnten uns keine Aufwartung leisten. Aquabella musste selbst die Wohnung in Ordnung halten und das war furchtbar. Nicht, dass sie unordentlich gewesen wäre, im Gegenteil. Eimerweise goss sie das Wasser über die Dielen, dass es durch die Ritzen der Wohnungstür hinaus und über die Treppe hinabfloss. Das Parkett faulte in kürzester Frist, die Teppiche waren immer feucht und in aller Unschuld legte Aquabella damals den Grundstein zu meinem Rheumatismus. Natürlich drang das Wasser in die darunterliegende Wohnung. Die Mieter beschwerten sich und wir mussten ausziehen. Wir wechselten 6-mal die Wohnung, bis es mir gelang, ein kleines Haus zu mieten, das ich später kaufte. Glücklicherweise hatten wir dann ein Dienstmädchen, sodass es mir gelang, den Schwamm aus dem Hause fernzuhalten. In dieser Zeit beschäftigte sich Aquabella mit großem Vergnügen in der Küche. Sie hielt sich für eine gute Köchin, und das mag ja auch sein, aber sie verschmähte alle festen Speisen und ich aß morgens, mittags und abends raffinierte Wassersuppen, die mich so aufschwemmten, wie es für den Ehemann einer Flussgöttin nicht recht ziemlich ist. Oder vielleicht gerade? Ich weiß es nicht. Die übrige Zeit verbrachte sie vorzugsweise in der Badewanne. Und auch nachts war sie nur schwer zu bewegen, sich in ein normales Bett zu legen. Ich habe nichts gegen ein Bad. Es dient der Hygiene, ist gesund und erhöht das Wohlbefinden. Aber das alles freilich nur, wenn es die richtige Temperatur hat. Aquavella bevorzugte es eiskalt und konnte das stundenlang ertragen. Im Laufe der Jahre gebar mir Aquavella 3 solcherweise in kaltem Wasser statt im Ehebett gezeugte Kinder. Theo, Undosa und Aquamarin genannt. Sie machen mir viel Freude, besonders da sie in mancher Hinsicht nach mir geschlagen sind. Das Bad jedenfalls bevorzugen sie schon lauwarm. Aquavella zog sie mit Wassersuppen groß und obwohl mir das im tiefsten Innern missfällt, kann ich nicht leugnen, dass es ihnen gut bekommen ist. Als es uns besser ging und wir uns hin und wieder eine kleine Reise erlauben konnten, war es mit uns beiden auch recht schwierig. Ich bevorzugte das Gebirge, während Aquavella an den eintönigsten Stellen des flachen Landes an irgendeinem großen Fluss angelte oder die Kinder, bevor sie richtig laufen konnten, im Schwimmen unterwies. Übrigens hielt ich es nie lange allein im Gebirge aus, sondern lernte es, Quappen mit der bloßen Hand und im Tauchen zu fangen, was meinen Rheumatismus weiterhin vermehrte. Das war in der Zeit, als Aquabella, verführt durch den Namen Wasserstoff, begann, ihr Haar zu färben. Gott sei Dank konnte ich sie davon abbringen, indem ich sie bei ihrer weiblichen Eitelkeit packte. Aquabella hatte keine Freundinnen. Es war auch schwer, mit ihr über vernünftige Dinge zu reden, wie Fußball, Napfkuchenrezepte und Filmstars. Allenfalls brachte sie für Badeanzüge etwas Interesse auf. Und wenn jemand sie besuchte und in ihr Zimmer geführt wurde, mein Gott, wie sah es da aus? Das war nicht das Zimmer einer Dame mit Spiegeln, Kleiderschrank, Toilettentisch, nein. Hohe Regale nahmen die Zimmerwände ein, die mit Flaschen und Fläschchen dicht gedrängt vollstanden. Wie andere Leute Briefmarken, so sammelte Aquabella Wasser. Wasser nämlich aus allen Flüssen der Welt. Jede Flasche war etikettiert. Die ganz großen, bauchigen zeigten Aufschriften wie Amazonas, Nil, Mississippi, Yangtze-Kiang und so fort. In etwas kleineren bewahrte sie Originalwasser von Wolga, Donau, Po und Guadalquivir auf. Und je kleiner die Flüsse, desto kleiner waren die Flaschen. Die Leine zum Beispiel war ein Tropfen in einem Miniaturgefäß. Sie unterhielt einen ausgedehnten Briefwechsel mit Wasserlieferanten aus aller Welt. Und ich weiß noch, was ich ihr für eine Freude bereitete, als ich ihr einmal zu Weihnachten Wasser aus dem Kasuku schenken konnte, einem linken Nebenfluss des Kongos. Ich hatte es aus London für schweres Geld bezogen und vermute, dass es aus einer Wasserleitung in Greenwich oder Chelsea stammt. Ach, Aquabella, wie reizend aber warst du, als du dich freutest. Tja, solche Dinge kann man erleben, wenn man mit einer Flussgöttin verheiratet ist. Eine solche Ehe hat ihre Vorzüge, aber sie ist auch anstrengend. Ich will mich nicht noch weiter über mein Rheuma verbreiten. Von mir aus könnte es noch schlimmer sein, wenn ich damit Aquabella zurückrufen könnte. Ob sie manchmal Sehnsucht nach mir und den Kindern hat? Ja, eines Tages verschwand sie. Es war auf unserer ersten Schiffsreise zwischen Bermuda und den Azoren. Aquabella war sehr glücklich, dass es ringsum nichts als Wasser gab. Sie war kaum von der Reling wegzubringen. Ich stand neben ihr, als sie ins Wasser sprang. Es war Vormittag und die See war spiegelglatt. Sie packte mich plötzlich am Arm, deutete auf das Meer hinaus, wo ich mit dem besten Willen nichts Besonderes bemerken konnte, und rief: Meine Eltern! Ich sehe nichts, sagte ich. Sie meinte, ich muss Ihnen guten Tag sagen. Und damit war sie auch schon über Bord. Ich sprang völlig überflüssigerweise hinterher, wahrscheinlich in dem Gefühl, das gehörte sich so. Mich fischte das Rettungsboot wieder auf, aber von Aquabella fand man keine Spur. Seitdem hält mich die Welt für einen Witwer. Was natürlich ganz irrig ist. Aquabella planscht gewiss mit ihrer göttlichen Verwandtschaft in irgendwelchen Meeren oder Flüssen. Sie wird eines Tages wiederkommen und sagen, dass sie sich etwas verspätet habe. Das muss man schon einer gewöhnlichen Frau verzeihen. Wie viel mehr einer Göttin.
4: Bei den Griechen waren die Flussgötter Söhne des Okeanos und der Thetis, wohnten in den Tiefen der Flüsse oder in Felsgrotten nahe der Quelle. Ihnen eignete die Kunst der Verwandlung, die Gabe der Weisheit und der betörenden Musik.
5: Ein Floß schwimmt aus dem fernen Himmelsrande. Drauf tönt es dünn und blass, wie eine alte, süße Sarabande. Das Auge wird mir nass. Heut fährt der Gott der Welt auf einem Floße. Er sitzt auf Schilf und Rohr und spielt die sanfte, abendliche, große und spielt die Welt sich vor. Er spielt das große Licht der Welt zur Neige, tief aus sich her den Strom, durch Ebenen mit der Schwermut langer Steige und Ewigkeitsarom. Er baut die Ebenen und ihre Städte mit weichen Mundeston, und alles werden bis in dieses Späte verspielt sein und verlohn. Doch alles wie zu stillendem Genusse den Augen bloß, dem Ohr. So fährt er selig auf dem großen Flusse und spielt die Welt sich vor. So fährt sein Licht und ist bald bei den Größern Orion, Schwan und Bär. Sie alle scheinen Flöße schon mit Flößern der Welt ins leere Meer. Bald wird die Grundharmonika verhallen, die Seele schläft mir ein. Bald wird der Wind aus seiner Höhe fallen, die Tiefe nicht mehr sein.
4: Der Strom war gütig, er war wie ein Vater. Er schenkte uns die Fische, die er uns ins Netz und in die Reusen trieb. Aale, Hechte, Bleie. Wir verkauften sie an den Händler in der Stadt und hatten einen kleinen Gewinn. Im Stall, der landeinwärts neben der Hütte lag, mästeten wir ein Schwein, und jetzt war auch eine Kuh da, und wir hatten einen Acker jenseits des Deichs gepachtet und mit Mais bestellt. Das kam alles vom Fluss, weil er uns die Fische gab. Einmal, an einem guten Morgen, hatten wir 3 Zentner Aale. Serafima war zufrieden mit uns. Der Strom war gütig, und wir sagten das auch oft. Aber vielleicht war das nicht genug, und wir waren doch undankbar. Manchmal denke ich, wir hätten ihm hin und wieder einen Korb Aale zurückgeben sollen oder einige Münzen in seine Tiefe werfen. Wir taten es nicht. Und wie viel mehr mussten wir später stattdessen zahlen? Kein Zweifel, wir hatten ihn erzürnt, ohne es zu wollen, ohne es zu wissen, rein aus Nachlässigkeit. Aber in dem Augenblick, als er durch die geschlossenen Fenster klirrend in unsere Hütte kam, wussten wir es alle. Serafima wusste es, Gregor und ich. Nur der kleine Paul war unschuldig, Serafimas und Gregors Sohn. Und unschuldig war auch das Kind in Serafimas Leib, von dem ich hoffte, es würde mir ähnlich sehen. Aber es ist nicht das Los der Unschuldigen, verschont zu bleiben. Die Glocke im Dorf hatte an jenem Spätherbstabend geläutet. Wir hatten sie zu vernehmen geglaubt, während der Regen eintönig an die Fenster schlug. Uns ging das nichts an. Wir lebten außerhalb dieser Ordnung und die Bauern verachteten uns. Serafima hob kaum den Blick von der Zeitung, in der sie las. Sie saß im Schein der Petroleumlampe und strickte im Lesen. Der kleine Paul schlief auf dem Sofa unter seiner Decke. Gregor saß neben dem Ofen. Wir hatten seit einigen Tagen zu heizen angefangen und er liebte die Wärme. Ich lag im Dunkeln auf der Bank neben der Tür. Jeder war auf seinem abendlichen Platz. Wir hatten unsere Gewohnheiten. Ich war in Halbschlaf gefallen und wurde hellwach durch ein Geräusch, das ich im Hausflur zu vernehmen glaubte. Ich richtete mich auf. Gregor war lauschend aufgestanden und Serafima hatte ihr Strickzeug sinken lassen. Plötzlich war es, wie wenn es an die Tür klopfte. Durch die schmale Türritze schoss Wasser auf den Fußboden. Es klopfte 2-3 Mal an das Fenster und die Scheiben klirrten. Serafima sprang auf, lief zum Sofa und zerrte Paul in die Höhe. Im gleichen Augenblick brachen die Fenster und der Fluss kam herein in armdicken Strahlen. »Die Lampe«, rief Serafima Gregor zu. »Und zu mir, hol die Kuh aus dem Stall, Nikolaus.« Es war gut, dass Serafima wusste, was zu tun war. Die Gewalt des Wassers hatte mich an den Türrahmen geworfen, mir dröhnte der Schädel und das Blut lief mir über die Augen. Ich stemmte mich mit aller Gewalt gegen die Tür, um sie zu öffnen. »Die Kuh aus dem Stall«, dachte ich. Und es war sehr beruhigend zu wissen, was ich jetzt zu tun hatte. Die Tür ging auf und gab den Weg für den Bach frei, der durch den Hausflur strömte und nun einen Seitenarm ins Zimmer entsandte. Ich stolperte hinaus. Die anderen mussten dicht hinter mir sein. Die Lampe leuchtete mir. Ich verlor den Boden unter den Füßen. Die Flut erfasste mich und trug mich fort. Am Pfosten der Hintertür konnte ich mich noch einmal halten. In der Finsternis gurgelte und brodelte es. Die Kuh aus dem Stall, dachte ich, und ließ los. Wenn ich Glück hatte, musste mich die Strömung an die Ecke des Stallgebäudes treiben. Vielleicht konnte ich mich an der Stallmauer entlang arbeiten und den höher gelegenen Eingang erreichen. Vielleicht aber riss mich die Flut am Stall vorbei in den Strom hinaus. Die anderen mussten mir folgen. Es gab keine Wahl mehr. Ich prallte unsanft gegen die Mauer und krallte mich fest, um nicht von den Wirbeln fortgezogen zu werden. Hier, schrie ich, Serafima! Aber ich hörte nichts im Rauschen der Flut. Das Licht war erloschen. Es gab nichts als Finsternis und die Mauer, die ich an meinen blutenden Fingern fühlte. Die Kuh aus dem Stall, dachte ich, und stemmte mich gegen das Wasser. Langsam kam ich höher. Die Flut reichte mir nur noch bis an den Bauch, bis an die Schenkel. Auf einmal hörte ich die Kuh brüllen, und dieses Zeichen von Leben gab mir Mut. Wenn ich Glück hatte, war auch das Schwein nicht ertrunken. Vielleicht konnte ich es auch retten. Oh, ich hatte viel Glück. Ich brachte beide Tiere auf den Deich. Der Strom wollte sie nicht. Er wollte auch mich nicht und Gregor nicht. Er wollte Serafima, die ein Kind in ihrem Leibe trug, und es sollte mir ähnlich sehen. Und er wollte den kleinen Paul, Gregors und Serafimas Sohn, deren Liebe kein Priester gesegnet hatte. Oh ja, ich hatte viel Glück. Ein schreckliches Glück. Nie wäre mir der Gedanke gekommen, ich dürfe etwas anderes tun, als was Serafima befahl, die Kuh aus dem Stall. Was aber befahl sie denn jetzt? An wen sollte ich mich halten? Sie waren von der Flut in den Strom hinausgetrieben worden. Gregor kam unterhalb des Dorfes an Land. Ich sah ihn erst gegen Mittag des nächsten Tages wieder. 4 Wochen später verließen wir den Strom, Gregor und ich, und nahmen unser altes gemeinsames Vagabundenleben wieder auf. Wir hatten viel Geld für den Winter. Die Kuh hatte 50 Dinar eingebracht und das Schwein 12. Aber wir freuten uns nicht darüber.
3: Im Frühjahr des Jahres 1802 kommt in das Haus des hamburgischen Konsuls Daniel Christoph Meyer in Bordeaux ein deutscher Hauslehrer, ein 32-jähriger blasser Mensch, der Theologie studiert, aber sich nie um eine Pfarrstelle beworben hat. Seit Jahren lebt er von Privatstunden, philosophischen Kursen und mehr noch von der Unterstützung seiner Freunde. Dies ist seine 4. Hauslehrerstelle. Wie der Konsul erfahren hat, hat sich der Professor Schiller in Jena für den jungen Mann eingesetzt, der Gedichte geschrieben und sogar einen Roman veröffentlicht haben soll unter dem Titel Hyperion oder Der Eremit in Griechenland. Es heißt, das sei recht krauses Zeug, aber wenn er die Kinder ordentlich unterrichtet, soll das den Konsul nicht kümmern.
4: Aber er hat rechten Ärger mit diesem Friedrich Hölderlin gehabt. Zuerst war man ganz zufrieden mit ihm, er war bescheiden, vielleicht etwas zu sehr in sich gekehrt, aber die Kinder mochten ihn. Nach einigen Wochen bemerkte man eine Unruhe an ihm. Er war fahrig und geistesabwesend, verstand nicht, wenn man ihn anredete und gab keine oder falsche Antworten. Er war wie jemand, der vergeblich auf etwas wartet. Stundenlang ging er außerhalb der Stadt und an der Garonne spazieren, mit sich selbst sprechend und heftig gestikulierend, wie man der Konsulin berichtete. Eines Morgens, Anfang Mai, war er verschwunden und kam nicht wieder. Es dauerte Wochen, bis man endlich einen neuen Hauslehrer bekommen konnte. Dieser schrieb keine Gedichte, ging nicht mit sich selbst redend an der Garonne spazieren und war in allem das, was man sich gewünscht hatte.
3: Friedrich Hölderlins Tage in Bordeaux aber leben in einem Gedicht, das er Andenken genannt hat und das wahrscheinlich ein Jahr später entstanden ist.
4: Der Nordost wehet, der Liebste unter den Winden mir, weil er feurigen Geist und gute Fahrt verheißet den Schiffern. Geh aber nun und grüße die schöne Garonne und die Gärten von Bordeaux, dort, wo am schroffen Ufer hingehet der Steg und in den Strom tief fällt der Bach, darüber aber hinschauet ein Edelpaar von Eichen und Silberpappeln. Noch denket das mir wohl, und wie die breiten Gipfel neiget der Ulmwald über die Mühl. Im Hofe aber wächst ein Feigenbaum. An Feiertagen gehen die braunen Frauen daselbst auf seidnem Boden, zur Märzenzeit, wenn gleich ist Nacht und Tag, und über langsamen Stegen, von goldenen Träumen schwer, einwiegende Lüfte ziehen. Mancher trägt Scheue, an die Quelle zu gehen. Es beginnet nämlich der Reichtum im Meere. Sie wie Maler bringen zusammen das Schöne der Erd und verschmähen den geflügelten Krieg nicht, und zu wohnen einsam jahrlang unter dem entlaubten Mast, wo nicht die Nacht durchglänzen die Feiertage der Stadt und Seitenspiel und eingeborener Tanz nicht. Nun aber sind zu Indien die Männer gegangen, dort an der luftigen Spitz an Traubenbergen, wo herab die Dordogne kommt und zusammen mit der prächtigen Garonne meerbreit ausgehet der Strom. Es nehmet aber und gibt Gedächtnis die See. Und die Lieb auch heftet fleißige Augen. Was bleibet aber, stiften die Dichter.
3: Von dem Tage an, wo Hölderlin Bordeaux verlässt, bis zu jenem, wo er mit den Zeichen der beginnenden Geistesstörung wieder in Tübingen auftaucht, 2 Monate lang also, ist er völlig verschollen. Nie hat man etwas über den Weg erfahren, den er gegangen ist, nie etwas über die Gründe, weshalb er die Flucht ergriff. Welche Stimmen, die ihn riefen, hatte er im Rauschen der Garonne vernommen. In der Zeit, als er verschollen war, starb Suzette Contard, die von ihm als Diotima besungene. Fern von allem, was ihm teuer war, vollendet sich sein Schicksal. In Bordeaux beginnt die Dämmerung seines Lebens, der die 40-jährige Nacht folgen sollte. Die Garonne, dieser fremde Fluss, wird dem am Neckar Geborenen zum Schicksalsstrom.
4: Ströme haben die Fähigkeit, Schicksal zu sammeln und zu bewahren, ebenso wie Schicksal auszulösen und zu beschleunigen. Diese Macht ist ihnen geblieben aus der Zeit, wo sie von Göttern bewohnt wurden und selbst Götter waren, bis heute. Dass sie bleiben, während doch jeder Tropfen ihres Wassers davoneilt, macht sie ebenso unbegreiflich wie tröstlich. Sie verändern den Menschen, die Geschicke der Einzelnen wie der Völker. Euphrat und Nil, Rhein, Beresina und Wolga, das sind mehr als geografische Begriffe. Solche Ströme sind nicht nur Hindernis und Grenze, Verbindung und auswertbarer Besitz, sondern sie fließen ebenso wie im Raume auch in der Zeit, kommen aus der Vergangenheit und gehen in die Zukunft und führen so jenes ad absurdum, was wir Vergänglichkeit nennen. Nicht umsonst gibt es heilige Flüsse, deren Berührung reinigt.

0: allenthalben über den uralten Städten west es von Seelen im jahrlosen Feuer des Sommers. Bebt es und webet in eins Bilder von heute und eh. Nie noch, ihr Zeiten, wart ihr so duftig wie hier. Nie, ihr Schleier, so reich und herrlich. Ihr wehet ein Flimmern der Lüfte im silbrigen Weidicht am Strom, woher gespiegelt unter dem Glutlicht des Mittags die Schöne badet, die achtlos dem rinnenden Sand ihr zierliches Salbglas ließ, oder trunken von Stille das Echo schläft der fröhlichen Mädchen, die längst verstorben. Ja, ihr seid wie das immer fließende Wasser, ob der Jahrtausende Grund, wo hoch der Reiher kreist, durchdringenden Blicks, und hütet das alte Geheimnis, des Knaben unsterbliches Lächeln, der drunten ruht und durch Algen herauf und Moose und kiesige Muscheln die spendenden Hände hebt und heimlich die Gegend sättigt mit Schönheit der todlos bronzenen Züge. Auch das Vergessene nährt uns. Es grünt unser Leben reicher davon. Immer wieder, als schlüg dir im eigenen Herzen aus der Tiefe der Zeit selig ein Fremdes herauf, grüßt's dich fernher. Wir leben an mythischem Ufer. Von jenseits alter Abschiede winkt es uns zu.
1: Ein wenig, so heißt es bei Novalis, ist jeder Fluss der Acheron. Die Ströme der Unterwelt, wie die griechische Mythologie sie beschreibt, sind das sinnfälligste Bild für die Verbundenheit des menschlichen Schicksals mit dem Wasser. Charon, der finstere Fährmann, setzt die Abgestorbenen über den Acheron. Sie müssen ein Fährgeld dafür zahlen. Deshalb legte man den Toten eine Münze unter die Zunge. Das Wasser des Acheron sind die Tränen, die auf der Welt geweint werden. Und seine Wellen werden bewegt von den Seufzern der Mühsal und dem Schluchzen der Trauer. Mit Tränen und Seufzern wollen die Lebenden den geliebten Toten noch in ihrer Welt zurückhalten. Aber der Nachen des Charon setzt über Tränen und Seufzer hinweg.
0: Im Nebel ertastet der Uferrand, Wellen lautlos die Füße benetzen. Wie breit ist der Strom, kein Drüben bekannt. Jemand führt dich an seiner Schattenhand und heißt in den Nachen dich setzen. Und plötzlich erkennst du das Nebelland, weißt die Breite des Stromes zu schätzen und weißt, wer dich führte an seiner Hand und mit dem Ruder im Nachen stand, und du nennst ihn ohne Entsetzen.

0: Das Meer, Ziel aller Ströme. Ihr Lauf wird träger, geduldiger tragen sie die Schiffe. Wiesen breiten sich aus, Weiden mit Vieh, und der Himmel wird größer. Die Flut dringt in ihre breiten Mündungen ein, geht weit aufwärts und hemmt ihre Strömung. Wenn der Wind vom Meer her weht, spürt man den Geruch von Salz, den Geruch der Ewigkeit. Im Wasser der Flüsse, das sich ins Meer ergießt, schwimmen in feinster Auflösung viele Leben mit, als Holz, als Sand, als Pflanzenrest, als Haar und Schuppe des Fisches. Dieses Staubkorn stammt aus dem Gebirge. Vor Jahrhunderten trat es der Fuß einer Gemse vom Fels. Dieses Unbestimmbare ist der Rest eines Blattes, auf dem ein Knabe ein Lied zu blasen versuchte vor vielen Sommern. Dieses Holzteilchen bröckelte ab im Feuer eines Hauses, worin die Hoffnungen eines Lebens verbrannten. Dieses Haar ist die Wimper eines Mädchens, das längst gestorben ist. Millionen solcher Reste von Leben tragen die Ströme ins Meer und aus der Zeit in die Ewigkeit. Alles Wasser mündet im Meer und dennoch erschöpft es sich nie. Wasser verdunstet und steigt in Wolken auf und immer von Neuem speisen Wolken und Regen das Land. Durch die Poren der Erde sickert die Feuchtigkeit, bis sie sich sammelt in vielen Adern und als Quelle wieder zutage tritt. Ist auch dieser Kreislauf ein Gleichnis unseres Lebens?
1: Des Menschen Seele gleicht dem Wasser. Vom Himmel kommt es, zum Himmel steigt es. Und wieder nieder zur Erde muss es, ewig wechselnd. Strömt von der hohen, steilen Felswand der reine Strahl, dann stäubt er lieblich in Wolkenwellen zum glatten Fels. Und leicht empfangen, wallt er verschleiernd, leis rauschend zur Tiefe nieder. Ragen Klippen dem Sturz entgegen, schäumt er unmutig stufenweise zum Abgrund. Im flachen Bette schleicht er das Wiesental hin, und in dem glatten See weiden ihr Antlitz alle Gestirne. Wind ist der Welle lieblicher Buhler, Wind mischt vom Grund auf schäumende Wogen. Seele des Menschen, wie gleichst du dem Wasser? Schicksal des Menschen, wie gleichst du dem Wind?

0: Das war Der Strom von Schicksal und Zeit, eine Hörfolge von Günter Eich zum 100. Geburtstag des Autors. Es sprachen Susanne Eggers, Uta Maria Schütz, Rudolf Jürgen Bartsch, Günter König und Walter Kreie. Sie hörten eine Produktion des Norddeutschen Rundfunks aus dem Jahr 1973.
1: Damit endet die heutige Ausgabe von IKL im Kopf Lokalisation und damit endet auch schon

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8: Hey, guten Tag. Willkommen bei Massive Aktion für den Juli 2026. Schön, dass Sie es geschafft haben, wieder an den Hörgeräten zu sein und uns zuzuhören. Heute in einer Fusionsausgabe einer ehemaligen Redaktion mit der aktuellen Redaktion. Wir sind alle Massive Aktion. Hallo.
9: Ja, hallo. Ich bin mal wieder hier im Studio, um die aktuelle Massive Aktion-Sendung mit vorzuproduzieren.
8: Ja, du hast den ersten Titel auch mitgebracht, ne?
9: Ich habe den ersten Titel mitgebracht und ich finde, der passt gut zur Sendung und gut zur Situation hier. Und deshalb hören wir den jetzt als erstes, bevor es dann thematisch weitergeht.
8: Der Name sagt für mich was ganz anderes, aber wir hören rein. Fettoni mit Nachos.